0: Liebe Enkelkinder, ihr seid noch nicht auf der Welt und ich weiß nicht, ob ich euch jemals treffen werde. Deswegen habe ich beschlossen, euch diese Nachricht hier aufzuzeichnen. Ich befinde mich gerade auf der Internationalen Raumstation im Cupola-Aussichtsmodul und schaue auf euren wunderschönen Planeten runter. Und obwohl ich bis jetzt schon fast ein Jahr im All verbracht habe und an jedem einzelnen Tag darunter geschaut habe, kann ich mich einfach nicht daran satt sehen. Ich weiß, es hört sich für euch vermutlich komisch an, aber zu der Zeit, als die ISS gebaut wurde und hier oben im Orbit war, konnte noch nicht jeder Mensch in den Weltraum reisen und die Erde von außen sehen. Und wenn ich so auf den Planeten runterschaue, dann denke ich, dass ich mich bei euch wohl leider entschuldigen muss. Im Moment sieht es so aus, als ob wir, meine Generation, euch den Planeten nicht gerade im besten Zustand hinterlassen werden. Im Nachhinein sagen natürlich immer viele Leute, sie hätten davon nichts gewusst, aber in Wirklichkeit ist es uns Menschen schon sehr klar, dass wir im Moment den Planeten mit Kohlendioxid verpesten, dass wir das Klima zum Kippen bringen, dass wir Wälder roden, dass wir die Meere mit Müll verschmutzen, dass wir die limitierten Ressourcen viel zu schnell verbrauchen. Und jeder von uns muss sich da natürlich an die eigene Nase fassen und sich überlegen, wohin das gerade führt. Ich hoffe sehr für euch, dass wir noch die Kurve kriegen und ein paar Dinge verbessern können. Und ich würde mir wünschen, dass wir nicht bei euch als die Generation in Erinnerung bleiben, die eure Lebensgrundlage egoistisch und rücksichtslos zerstört hat. Ich bin mir sicher, dass ihr die Dinge inzwischen sehr viel besser versteht als meine Generation. Und wer weiß, vielleicht lernen wir ja auch noch was dazu. Dass ein Blick von außen immer hilft. Dass dieses zerbrechliche Raumschiff Erde sehr viel kleiner ist, als die allermeisten Menschen sich das vorstellen können. Wie zerbrechlich seine Biosphäre ist und wie limitiert seine Ressourcen. Dass die Zukunft wichtiger ist als die Vergangenheit. Ich wünschte mir, ich könnte durch eure Augen in die Zukunft schauen, in eure Welt und wie ihr sie seht. Das geht leider nicht und deswegen ist das Einzige, was mir bleibt, zu versuchen, eure Zukunft möglich zu machen. Und zwar die beste.
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Liebe Enkelkinder, ihr seid noch nicht auf der Welt und ich weiß nicht, ob ich euch jemals treffen werde. Deswegen habe ich beschlossen, euch diese Nachricht hier aufzuzeichnen. Ich befinde mich gerade auf der Internationalen Raumstation im Cupola-Aussichtsmodul und schaue auf euren wunderschönen Planeten runter. Und obwohl ich bis jetzt schon fast ein Jahr im All verbracht habe und an jedem einzelnen Tag darunter geschaut habe, kann ich mich einfach nicht daran satt sehen. Ich weiß, es hört sich für euch vermutlich komisch an, aber zu der Zeit, als die ISS gebaut wurde und hier oben im Orbit war, konnte noch nicht jeder Mensch in den Weltraum reisen und die Erde von außen sehen. Und wenn ich so auf den Planeten runterschaue, dann denke ich, dass ich mich bei euch wohl leider entschuldigen muss. Im Moment sieht es so aus, als ob wir, meine Generation, euch den Planeten nicht gerade im besten Zustand hinterlassen werden. Im Nachhinein sagen natürlich immer viele Leute, sie hätten davon nichts gewusst, aber in Wirklichkeit ist es uns Menschen schon sehr klar, dass wir im Moment den Planeten mit Kohlendioxid verpesten, dass wir das Klima zum Kippen bringen, dass wir Wälder roden, dass wir die Meere mit Müll verschmutzen, dass wir die limitierten Ressourcen viel zu schnell verbrauchen. Und jeder von uns muss sich da natürlich an die eigene Nase fassen und sich überlegen, wohin das gerade führt. Ich hoffe sehr für euch, dass wir noch die Kurve kriegen und ein paar Dinge verbessern können. Und ich würde mir wünschen, dass wir nicht bei euch als die Generation in Erinnerung bleiben, die eure Lebensgrundlage egoistisch und rücksichtslos zerstört hat. Ich bin mir sicher, dass ihr die Dinge inzwischen sehr viel besser versteht als meine Generation. Und wer weiß, vielleicht lernen wir ja auch noch was dazu. Das im Blick von außen immer hilft, dass dieses zerbrechliche Raumschiff Erde sehr viel kleiner ist, als die allermeisten Menschen sich das vorstellen können. Wie zerbrechlich seine Biosphäre ist und wie limitiert seine Ressourcen. Dass die Zukunft wichtiger ist als die Vergangenheit. Ich wünschte mir, ich könnte durch eure Augen in die Zukunft schauen, in eure Welt. Und wie ihr sie seht. Das geht leider nicht und deswegen ist das Einzige, was mir bleibt, zu versuchen, eure Zukunft möglich zu machen. Und zwar die beste, die ich mir vorstellen kann. Internationale Raumstation, Kommandant der Expedition 57, Alexander Gerst, 400 Kilometer über der Erdoberfläche.

0: Was ist zu Hause für euch? Trautes Heim Glück allein? Oder haltet ihr es eher mit My Home is my Castle? Oder lautet euer Motto Klein, aber mein? Ganz egal, wo ihr so steht. Für viele Menschen sind die eigenen vier Wände ein persönlicher, einzigartiger und grundlegender Teil ihres Lebens. Doch für immer mehr Menschen wird es schwieriger, diesen eigenen Platz zu finden oder zu behalten. Wohnungen sind ein Wirtschaftsgut und sie werden immer teurer.
1: Es ist eine globale Krise, die sowohl die Haushalte betrifft, als auch die Investoren, die sich verschulden.
0: Es scheint, als würden die Mieten immer weiter steigen. Woran liegt das und geht das auch anders?

0: So von oben gesehen könnte man meinen, unsere Erde bietet jede Menge Platz. Aber in den großen Städten fühlt es sich ziemlich voll an. Und dort, wo viele Menschen arbeiten oder studieren, müssen sie auch irgendwo wohnen.
1: Insbesondere im Segment des bezahlbaren Wohnraums ist einfach wenig am Markt im Moment. Und das macht das Thema Wohnen im Moment sehr teuer.
0: Zu teuer für viele von euch. Zwar halten 31% in Deutschland die eigene Miete für akzeptabel, in Frankreich sind es 22%. Zugleich aber sagen 21% in Deutschland, sie mussten oder müssen wegen der steigenden Mieten ausziehen. In Frankreich sind es sogar 29% von euch. Und noch etwas hat die Community-Umfrage gezeigt. Viele sind angesichts der Lage verzweifelt. Manche teilen die Wohnung mit mehreren Leuten, andere suchen seit Jahren. Und wenn es mal eine Wohnung gibt, konkurrieren viele Bewerber um sie.
2: Wenn ich nicht weiß, wie es mit meinem Leben weitergeht, weil ich beispielsweise immer nur temporäre Mietverträge unterschreibe, dann ist das für sehr viele Menschen ein einschneidendes Erlebnis, das man so nicht mehr will.
0: Der Ort, an dem wir wohnen, ist sicherlich für die meisten von uns sowohl emotional als auch existenziell wichtig. Wenn das so ist, wie kam es dann überhaupt dazu, dass so etwas Grundlegendes wie der Boden, auf dem wir leben, zu einem Handelsgut geworden ist?
2: Die Frage, wem gehört Luft, Wasser, Boden, das ist wirklich eine Frage, die die Menschheit schon sehr, sehr lange umtreibt. Irgendwann kam die Frage, wie Boden genutzt wird, sodass die Menschheit möglichst effizient und effektiv überleben kann. Die wurde dann immer wichtiger, vor allem deshalb, weil die Bevölkerung wuchs, oder? Deshalb musste man sich dieser Frage annehmen, wie man das so effektiv wie möglich organisieren und managen kann.
0: Die erste Managementmaßnahme vollzog sich etwa 9000 Jahre vor unserer Zeitrechnung. Bis dahin waren die Menschen Nomaden und zogen meist den Großwildherden hinterher. Dann begannen unsere Vorfahren, Tiere zu zähmen und Getreide anzubauen. Und weil wer sät, auch irgendwann ernten will,

0: Später, im christlich geprägten Europa, bedeutete das ein Teil von Gottes Werk.
1: Im Mittelalter waren es dann die Päpste und auch die absolutistischen Herrscher, die als die verlängerten Arme von Gott betrachtet wurden. Und erst später mit der protestantischen Reformation kam eigentlich dann dieser Gedanke, dass man sich dem zur Wehr setzen will, dass man der Meinung ist, dass eben nicht alles Gott gehört.
0: Reformatoren wie Martin Luther oder Johannes Calvin kamen auf die Idee, dass der Mensch ein Recht habe auf Selbstbestimmung. Dazu passte das Konzept des Privatbesitzes, das Recht, auch über den Boden selbst zu bestimmen. Das wurde besonders bei der Eroberung der sogenannten Neuen Welt wichtig. Im fernen Amerika galten andere Regeln als unter den strengen Augen der europäischen Herrscher.
1: Privateigentum war auch Mittel zum Zweck, dass diese großen amerikanischen Landbesitzer dann diese Länder auch kultivieren und besiedeln konnten. Und die amerikanische Verfassung, wie wir sie heute kennen, die war dann auch einflussreich auf ganz, ganz viele andere Länder, die eben diese Form des Privateigentums über die ganze Welt verstreut haben.
0: Also ein bisschen wie heute. Amerika setzt den Trend und alle machen es nach. Wer am schnellsten ist, sichert sich das beste Stück Land. Wie bei Monopoly. Nur warum haben wir das Konzept des Landbesitzes überhaupt akzeptiert?
2: Eine der möglichen Erklärungen hierfür hat Garrett Hardin in seinem Aufsatz von 1968 The Tragedy of the Commons erklärt. Stellen wir uns eine Weide vor, eine Schafweide, die allen Landwirten gehört, die da drumherum wohnen. Und jeder Landwirt bringt seine Schafe auf diese Weide und die haben jetzt jeder für sich einen Anreiz, mehr und mehr Schafe auf diese Weide draufzubringen, die eben alle diese Weide eben grasen. Und das führt dann langfristig zu einer Übernutzung dieser gemeinschaftlich genutzten Fläche. Was ist die Lösung für dieses Problem? Garrett Hardin schlägt vor, dass wir Zäune anbringen, die eben diese Weide parzellieren. Und jeder Landwirt hat dann eben die Möglichkeit, seine Parzelle zu bewirtschaften und trägt eben auch die Verantwortung hierfür.
0: Der Effekt? Die Weide wird nicht übernutzt und die Tiere finden stets genügend Gras. So profitieren am Ende alle davon.
2: Und so lässt sich hieraus ableiten, dass Eigentum deswegen zugekannt wird, weil es eben einen gesamtgesellschaftlichen Nutzen gibt. Obwohl wir gleichzeitig erkennen müssen, dass das auch Ungerechtigkeiten mit sich mitbringt.
0: Weil das eine Stück Land begehrter sein kann als das andere. Und das führt zu steigenden Preisen. Zumindest für die beliebten Lagen. Ein Geschäft bringt im Zentrum oft mehr Geld ein. Je mehr Leute vorbeikommen, desto attraktiver ist die Lage. Deshalb sind die Mieten in den Innenstädten höher.
3: Ein Häuschen mit Garten, nur klein, aber mein.
0: Und auch beim Wohnen sind manche Lagen beliebter als andere. Das ist nicht neu. Warum aber wird das Wohnen dann in den letzten Jahren immer teurer?
2: Wohnen ist teuer, weil es eine sehr, sehr hohe Nachfrage nach dem Thema Wohnen im Moment gibt und im Moment ein sehr geringes Angebot.
0: Angebot und Nachfrage. Das sind die grundlegenden Triebkräfte des Marktes, die das regeln sollen. Wenn es zum Beispiel zu wenig Äpfel oder Aprikosen gibt, steigt der Preis. Also bauen immer mehr Bauern dieses Obst an. Es gibt wieder genug und dann sinken die Preise. Wieso klappt das bei den Wohnungen nicht?
4: Der Wohnungsmarkt ist kein Markt wie der für Äpfel oder Aprikosen, auf dem verschiedene Angebote und Nachfragen relativ schnell aufeinander folgen. Es ist ein wirklich atypischer Markt, auf dem das Angebot unelastisch ist. Man kann eine Wohnung nicht wie ein Auto in einem Monat oder an einem Tag bauen. Es dauert Jahre, weil es viele Auflagen, Genehmigungsverfahren und so weiter gibt. Man muss auch einen Boden finden. Was die Nachfrage angeht, so haben wir eine sehr hohe Nachfrage seitens der Haushalte, die entweder Eigentümer oder Mieter werden möchten.
0: Neue Angebote auf diesem Markt zu schaffen, ist kompliziert. Das Angebot wächst nur sehr langsam. Gleichzeitig ist die Nachfrage groß. Und das nicht nur, weil Menschen Wohnungen zum Wohnen nutzen.
1: Wohnen ist insbesondere seit den 2000er Jahren zu einem Anlageobjekt geworden. Investitionen ins

0: eben sehr lukrativ.
1: Immobilien gelten als sichere Wertanlage. Denn ein Haus verschwindet nicht einfach. Und besonders politisch stabile und wirtschaftlich starke Regionen ziehen viele Menschen an. Diese hohe Nachfrage sorgt für hohe Preise. Und das lockt Investoren an, die darin attraktive Gewinnmöglichkeiten sehen. Grund dafür sind meist auch niedrige Zinsen, die die Wirtschaft ankurbeln. Geld zu leihen ist dann preiswert. Und dieses Geld wird investiert, zum Beispiel in neue Bauvorhaben. Sein Vermögen bei der Bank anzulegen, ergibt in dieser Zeit dagegen wenig Sinn, denn es bringt kaum Zinsen ein. Im Jahr 2008 haben die amerikanische und die europäische Zentralbank genau diese Grundregel angewendet. Zinsen runter, um die Wirtschaft nach der weltweiten Bankenkrise wieder in Schwung zu bringen. Bis 2022 waren die Zinsen weltweit extrem niedrig und haben dafür gesorgt, dass mehr investiert werden konnte. Aber sie haben zugleich für eine enorm steigende Nachfrage auf dem Immobilienmarkt gesorgt.
2: Wenn ich am Kapitalmarkt nahezu Nullzinspolitik habe und auf dem Bodenmarkt 4, 5 und noch mehr Prozent für verschiedene Anlageobjekte bekomme, na ja, klar fliegt das Kapital dann in den Boden. Und das führt natürlich zu Verknappung von Wohnraum, wenn Wohnraum und Boden als Investitionsgut gesehen wird.
1: Denn manche Eigentümer wollen ihre Wohnung nicht unbedingt vermieten. Sie warten darauf, dass die Preise weiter steigen und sie mit Gewinn verkaufen können. Im Unterschied zu Privatpersonen, die Wohnungen oder Häuser kaufen, um dort zu leben, tummeln sich auf dem Marktplatz für Immobilien also auch Interessenten, die kaufen wollen, um damit Geld zu verdienen. Und dazu kommt ein weiterer Aspekt, der die Nachfrage erhöht.
3: Wenn die Nachfrage international ist, weil die Städte international und global sind, mit multinationalen Konzernen, mit großen internationalen Dienstleistungsunternehmen, Anwaltskanzleien, Personalvermittlungen, aber auch mit Städten, die touristisch geprägt sind, dann gibt es zwangsläufig eine große Nachfrage.
1: In Berlin etwa haben sich die Kaltmieten in den letzten 10 Jahren fast verdoppelt. Von 7,74 Euro pro Quadratmeter im Jahr 2014 auf knapp 15 Euro im Jahr 2024. In Paris gab es in der gleichen Zeitspanne einen Anstieg von etwa 21 auf fast 30 Euro.
3: Es gibt Metropolen und mittelgroße Städte, in denen es Jobs, aber keine bezahlbaren Mieten gibt. Und da liegt das Problem.
1: Und ehrlich gesagt, sind wir manchmal sogar Teil dieses Problems. Denn die Supermetropolen sind nicht nur bei Arbeitssuchenden und Investoren beliebt, sondern auch bei Touristen. Und immer mehr von uns nutzen dafür privat angebotene Wohnungen und keine Hotels. Für die Wohnungsanbieter ein deutlich rentableres Geschäft, als normal zu vermieten.
3: Das Mietangebot, das wir schaffen wollten, existiert nicht mehr. Stattdessen gibt es sehr enge Mietmärkte, sodass die Mieten steigen und viele Haushalte sich keine Wohnung leisten können.
1: Warum ziehen wir da nicht einfach in die Provinz? Denn die hohen Mieten gibt es vor allem in den Großstädten. In der Region Chemnitz kostet der Quadratmeter im Schnitt nur 6,30 Euro, die günstigste Region Deutschlands. In Frankreich locken die Departements Vogesen und Haute-Marne sogar mit 5,18 Euro. Ein kleines Häuschen mit Internet. Damit wäre für manchen Einzelfall das Problem gelöst. Aber
3: das muss man im Hinblick auf die Gesamtkosten analysieren. In den Großstädten zu arbeiten und auf dem Land zu wohnen, verlangt eine hohe Mobilität. Angesichts der Klimakrise müssen wir aber den CO2-Ausstoß senken. Diese Lösung ist also eher begrenzt.
1: Massentauglich ist sie jedenfalls nicht. Warum kleben wir Menschen überhaupt so sehr an der Stadt?
0: Es gibt sehr viele Angebote und Dienstleistungen, die die Stadt zur Verfügung stellt. Ich denke da beispielsweise auch an Schulen, Hochschulen, Universitäten, aber eben auch Dienstleistungen im kulturellen und Freizeitbereich.
1: In Deutschland leben bereits 41%, in Frankreich 68%, in Städten mit mehr als 50.000 Einwohnern. Weltweit ist die Tendenz steigend. Die Vereinten Nationen schätzen, dass im Jahr 2050 80% der Weltbevölkerung in Städten wohnen wird. Für immer mehr Menschen heißt zu Hause deshalb Vorstadthochhaus oder lange Suche, weil eben das Angebot nicht ausreicht.
0: Es hat auch damit zu tun, dass die Wohnungsfrage in der Tendenz eine Bodenfrage ist. Boden ist eine begrenzte und knappe Ressource. Das hat schlussendlich auch Auswirkungen auf die Mieten.
1: Anders gesagt, es gibt nur das, was da ist, und das ist offenbar zu wenig.
2: Monopoly zeigt eigentlich ganz schön die Knappheit des Bodens. Es gibt eine begrenzte Anzahl Spielfelder, eine begrenzte Anzahl Baugrundstücke, auf denen ich Nutzungen realisieren kann.
1: Je länger das Spiel läuft, desto weniger freie oder bezahlbare Felder bleiben übrig. Irgendwann ist alles voll. Und wer die Miete dann nicht mehr zahlen kann, fliegt raus und verliert.
4: Monopoly war eine perfekte Vorahnung dessen, was heute passiert. Der Boden spielt die größte Rolle bei der Verschlechterung der Wohnungssituation.
1: Nochmal langsam. Dass bei Monopoly am Ende nur einer gewinnt und alle anderen heulen, schon klar. Aber was hat das genau mit dem Grund und Boden zu tun?
4: Die Eigentümer, die sehen, dass in diesem aktuellen wirtschaftlichen Klima der Boden knapper wird, sind nicht bereit zu verkaufen, sondern sie ziehen es vor, auf bessere Zeiten zu warten, um ihre Grundstücke erst dann wieder auf den Markt zu bringen.
1: Dann ist es ja noch einfacher als bei Monopoly. Man muss gar nicht bauen oder kaufen. Der Besitz reicht schon aus. Und fast wie von Zauberhand vermehrt sich das Geld. Das klingt ein bisschen wie...
2: Stellen wir uns vor, wir wollen Tomaten anpflanzen und wir wollen die Tomaten auf dem Markt verkaufen. Und wir haben einen wunderbaren Standort dafür gefunden. Das ist die beste Erde, die wir uns vorstellen können. Die Sonne steht perfekt, es gibt genügend Bewässerung und wir gehen auf den Markt und verkaufen die. Und sagen wir schon, wir verkaufen die für 2 Euro das Pfund. Aber die Nachfrage steigt weiter. Es werden mehr Tomaten nachgefragt am Markt. So, die Lage reicht nicht mehr aus und wir müssen eigentlich an anderen Standorten Tomaten anbauen. Die Standorte sind jetzt aber nicht mehr so perfekt wie dieser. Der Boden ist ein bisschen steinig, nicht ganz so nährstoffreich. Ich muss ein bisschen bewässern, vielleicht sogar ein Gewächshaus bauen. Das heißt, ich habe Kosten in Arbeit und Kapital. Sagen wir schon bei der mittleren Lage 1 Euro pro Pfund Tomaten. In der schlechtesten Lage sogar 3 Euro muss ich investieren pro Pfund Tomaten, das ich hier erzielen kann. Wenn ich aber hier 3 Euro Produktionskosten habe, dann verkaufe ich die Tomaten ja auch für 3 Euro. Damit steigt der Marktpreis für Tomaten. Das bedeutet, dass ich hier auf einmal einen Mehrwert habe, ohne dass ich hier irgendwas damit machen musste. Dieser Euro mehr ist arbeitsloses Einkommen, das mir entstanden ist, einfach durch nichts. Die Arbeit und das Kapital wurde an den schlechten Standorten investiert. Wenn wir das auf das Thema Wohnen übertragen, bedeutet das, dass ich hier vielleicht ein Mietobjekt habe, dem ich durch nichts hinzuzutun mehr verdiene, dadurch, dass Mietlagen schlechterer Qualität angebaut oder in Wert gesetzt werden müssen.
1: Dahinter steckt also ein strukturelles Problem. Der Boden wird zum begehrten Handelsgut. Die Grundstückspreise steigen schon vor dem ersten Spatenstich.
4: Bauen ist heute vor allem teuer, weil zunächst einmal das Land teuer ist. Die Spekulation mit Grund und Boden hat stark zugenommen.
1: Dabei müssten wir eigentlich viel mehr und vor allem günstiger bauen. Und neben den hohen Bodenpreisen hat der Bausektor noch mit ganz anderen Problemen zu kämpfen. Während der Corona-Pandemie sind Projekte liegen geblieben und Arbeitskräfte abgewandert. Der Krieg in der Ukraine und die damit verbundene Energiekrise haben dafür gesorgt, dass der Preis für Baumaterialien weltweit stark angestiegen ist. Besonders bei energieintensiven Baustoffen wie Zement. Und letztlich macht auch der Klimaschutz das Bauen teurer.
4: Die Klimakrise schafft neue Normen und damit höhere Baukosten. Aber aus gutem Grund.
1: Allein in Deutschland gibt es über 20.000 Bauvorschriften. 4-mal so viel wie vor ein paar Jahren. Auch wenn das in Frankreich ein wenig besser aussieht. Wenn Bauen so teuer ist, spielen

0: die aktuellen Kreditzinsen eine entscheidende Rolle.
1: Investoren sind nicht bereit, in den Wohnungsbau zu investieren, wenn sie wissen, dass die Rentabilität sehr gering sein wird.
0: Denn ab Juli 2020

0: L'offre.
1: Klingt, als wären wir in einem Teufelskreis gefangen. Weniger Nachfrage durch Finanzinvestoren ist gut, aber dass weniger gebaut wird, nicht. Wie ließe sich das Angebot ankurbeln? Können wir irgendwie schneller bauen? Da gab es schon mal Ideen. Wie diese hier. Der Plattenbau. Aber wer bitte möchte den denn wiederhaben?
2: Eine Ode an eine strahlende Zukunft. Mit einer einzigen Fassadenplatte ein Gebäude zu bauen und mit vielen davon eine ganze Stadt.
1: Tatsächlich ist die Platte bei modernen Stadtplanern wieder ein Thema. Nur heißt das heute modulares Bauen. Und es soll auch alles viel schöner werden als früher.
2: Diese Technik findet sich in Badezimmern, in Küchen, in den Fassaden. Aber wir haben heute viel ausgefeiltere Systeme als damals.
1: Noch schneller als große Plattenbauten lassen sich winzige Hütten bauen. Sogenannte Tiny Houses sind mittlerweile gefragt. Schneller Wohnraum ist das auf jeden Fall, nur eben nicht besonders viel. Aber wo stellen wir die neuen Häuser überhaupt hin? Wie lösen wir das Problem mit dem knappen Boden? Einfach irgendwo außerhalb der Städte bauen? So haben es die Belgier versucht.
3: Belgien ist wahrscheinlich das Land mit dem größten Planungsdesaster, das wir in Europa erleben. Belgien hat sehr großzügig Flächen ausgewiesen. Und das Ergebnis, was wir haben, ist eine enorm disperse Siedlungsstruktur, ein Flächenfraß ohne Ende, mit einer sehr ineffizienten Stadtstruktur und großen sozialen, ökonomischen und ökologischen Konsequenzen.
1: Einfacher gesagt, für uns Menschen ist es anscheinend am sinnvollsten, nah beieinander zu leben. Wild in die Landschaft zu bauen, ist nicht die Lösung. Ausdehnen darf sich die Stadt auch nicht zu stark. Wo sollen die neuen Wohnungen dann hin?
4: Ist eigentlich so, dass wir auch im Bestand und in den Städten bereits genügend Wohnungen zur Verfügung hätten. Leerstehende Wohnungen, unternutzte Wohnungen.
1: Wie bitte? Wir brauchen überall Wohnungen und gleichzeitig stehen Gebäude leer oder werden nicht ausreichend genutzt?
2: Man muss wissen, dass in einer Region wie Paris etwa 30% der Büros bald leer stehen könnten. Entweder weil sie veraltet sind, weil sie nicht mehr aktuellen Qualitätsstandards entsprechen oder weil sich die Arbeitsweisen ändern.
1: Klar, leerstehende Büros oder Geschäftsflächen ließen sich zum Wohngebiet erklären und umbauen. Aber das kostet Zeit und Geld. Prüfungen und Genehmigungen durch die Kommune sind deutlich aufwendiger als bei einem Neubau. Auch der Umbau ist oft kompliziert. Mit einem solchen Projekt auch noch Geld zu verdienen, ist daher schwierig.
2: Diese Umwandlungen müssten mit der administrativen und regulatorischen Hilfe des Staates erfolgen.
5: Meine Stadt, mein Bezirk, mein Viertel, meine Gegend,
6: meine Straße, mein Zuhause, mein Block.
1: Das heißt, wir sollen Steuergelder in solche Umbauprojekte stecken? Aber wenn das für die freie Wirtschaft schon zu teuer ist, machen Städte und Kommunen doch erst recht ein absolutes Minusgeschäft.
4: Es ist nicht verlorenes Geld, weil es wirklich so ist, dass sehr, sehr viele Leute eine preisgünstige Wohnung brauchen. Häufig führt es auch dazu, dass diese Leute eben in der Stadt wohnen bleiben können, dort, wo sie auch eine sichere Arbeit haben. Sprich, ja, für die Städte ist es eine hohe Erstinvestition, in Boden zu investieren, aber langfristig zahlt sich das für sie aus, weil sie in der Tendenz weniger Sozialausgaben haben.
1: Warum haben dann so viele Städte in der Vergangenheit große Wohnungsbestände oder Bauland verkauft?
4: Die Städte waren in den roten Zahlen, sie mussten möglichst schnell zu Geld kommen. Da war der Verkauf von Land und Wohnraum eben die effektivste Form. Und wenn man zurückschaut, war das eine sehr schlechte Entscheidung, oder?
1: Denn was in unseren Städten gebaut wird, entscheidet der, dem Grund und Boden gehören. Und wenn das nicht die Stadt ist, dann werden Wohnungen nur gebaut, wenn sie genug Gewinn abwerfen. Der freie Markt funktioniert mit Wirtschaftsgütern wie Äpfeln oder Autos. Aber nicht bei Wohnungen, die für jeden Einzelnen von uns ein Grundbedürfnis sind. Dass es auch anders gehen kann, zeigt die Stadt Wien. Obwohl sie Faktoren vereint, die Wohnen besonders teuer machen, Attraktivität, Unis, Kultur und Tourismus. Und die Kaufpreise für Wohnungen sind nirgendwo in Österreich so hoch wie hier. Dennoch gibt es ungewöhnlich viele bezahlbare Mietwohnungen. Wie ist das möglich?
3: Wien hat

0: eine sehr, sehr lange Zeit eine sehr strategische Bodenpolitik und Wohnungspolitik betrieben und zählt mittlerweile zu den größten Wohnungseigentümern Europas. Und als Wohnungseigentümer bestimmt Wien, was mit diesem Boden passiert.
1: Etwa 220.000 Wohnungen gehören der Stadt. Weitere 200.000 hat die Stadt finanziell gefördert, unter der Bedingung, dass die Mieten möglichst langfristig sozial verträglich bleiben. Damit hat Wien direkten Einfluss auf fast die Hälfte der rund 950.000 Wohnungen. Im Vergleich ist das ziemlich gut. In Budapest zum Beispiel sind weniger als 5% der Wohnungen in öffentlicher Hand. In Bukarest ist es ähnlich. In Hamburg werden 130.000 Wohnungen von der Kommune vermietet. Ein Anfang. Aber de facto gerade mal 14%. Auch andere Städte setzen sich Ziele, wie Zürich. Die Stadt zählt zu den teuersten Städten Europas. Bis 2050 aber soll ein Drittel des Wohnungsbestands gemeinnützig werden.
2: Wir sind bei rund 25%. Sprich, das ist da im internationalen Vergleich eine hohe Zahl.
1: Es bleibt schwierig. Ein wenig ist das wie der berühmte Kampf gegen Windmühlen. Denn die Kommunen konkurrieren auch mit den finanzstarken Investoren. Was können sie tun?
0: Was die Kommune kann, ist Baurecht schaffen. Baurecht ist der stärkste Hebel in der Bodenpolitik. Das kann ich als privater Investor nicht machen.
1: Wenn die Kommune beschließt, diese Wiese ist ab sofort Bauland, dann steigt der Bodenpreis erfahrungsgemäß schnell an. Allein durch diese Planung kann die Kommune sehr viel Geld verdienen.
0: Diesen Planungsmehrwert investiert die Stadt dann in der Stadt, in Immobilien wie diesen hier, um neuen Wohnraum in der Stadt zu schaffen. Sodass wir eigentlich eine parallele Entwicklung von Bauen auf der grünen Wiese mit dem Zweck der Aktivierung von Potenzialen im Bestand haben.
1: Das heißt, wenn die Kommunen es schaffen, von den Wertsteigerungen am Stadtrand zu profitieren, können sie mit diesem Geld im Zentrum Boden zurückkaufen und sozialen Wohnungsbau umsetzen.
2: Städte und Kommunen können überall aktiv werden, wenn sie denn wollen. Aber sie müssen progressiver agieren, sie müssen aktiver agieren und sie müssen insbesondere schauen, dass sie die Rolle des Eigentums wahrnehmen und selbst Boden kaufen und diesen zur Verfügung stellen in der Form von preisgünstigen Wohnungen.
1: Okay, die Kommunen könnten also etwas tun. Und wir? Können wir auch irgendetwas anders machen?
0: Ist es wirklich die Idee, das Einfamilienhaus für den Maximalfall zu bauen? Wenn wir uns das anschauen in unseren Einfamilienhausgebieten, werden die meisten Häuser in der meisten Zeit unternutzt sein. Wir müssen über andere Wohnkarrieren nachdenken. Eine kleine Wohnung zu Beginn, dann ziehe ich zusammen und suche mir was Größeres. Dann habe ich mein erstes Kind, dann ziehe ich wieder um. In den Niederlanden kauft und verkauft jemand im Schnitt alle 7 bis 9 Jahre ein neues Haus. Ich wachse dann sozusagen in die nächste Generation Haus und schrumpfe mich dann später auch wieder in die nächste Wohnung zurück. Das sorgt für bestimmte Effekte. Es ist eine sehr effiziente Nutzung des

0: sich allein in Wohnungen schon 47,4 Quadratmeter, in Frankreich über 40. Vor allem ältere Menschen haben oft sehr viel Fläche. Aber warum sollten sie die wieder hergeben?
1: Eine Idee wäre es, Anreize zu schaffen, damit jemand, der mit seiner Familie in einer Fünf-Zimmer-Wohnung gelebt hat und sich irgendwann in seinem Leben ganz allein wiederfindet, eventuell leichter umziehen kann.
0: Irgendwie schwer vorstellbar, dass das funktioniert. Schließlich ist das Eigenheim das Idealbild in unserer Gesellschaft. Ein Stück Sicherheit, das alle anstreben. Der Traum vom eigenen Häuschen. Aber vielleicht müssen wir auch den mal hinterfragen.

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And what's this? It's the ignition key. And now you show that you can say the right thing in a given situation. Sagen Sie, dass Sie letzte Woche Ihr Auto warten ließen. I had my car serviced last week. Fragen Sie einen Gesprächspartner, ob er sein Auto regelmäßig warten lässt. Do you have your car serviced regularly? Sagen Sie, dass Sie die Kupplung einstellen ließen. I had the clutch adjusted. Sagen Sie, dass Sie Ihr Auto voll tanken lassen werden. I'll have my car filled up. Sagen Sie, dass Sie die Zündkerzen wechseln lassen möchten.

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Die Steckdosen im Haushalt sind an das öffentliche Netz mit 230 Volt Wechselspannung angeschlossen. Die Frequenz der Wechselspannung und des Wechselstroms betragen 50 Hertz. Da diese Frequenz auch für Uhren verwendet wird, kommt es darauf an, dass die Generatoren im Kraftwerk immer gleichmäßig rotieren. 50 Hertz bedeuten, dass die Spannung und die Stromstärke in einer Sekunde 50 Mal das Vorzeichen von Plus nach Minus und zurück von Minus nach Plus wechseln. Die Wechselstromtechnik weist auch Probleme auf. In starken Motoren zum Beispiel befinden sich große Spulen mit einem sogenannten induktiven Widerstand. Wir werden in dieser Sendung lernen, dass dieser induktive Widerstand deutliche Rückwirkungen auf den Wechselstrom verursacht. Zur Abhilfe dürfen Firmen ihre Maschinen nicht direkt an das Netz anschließen. Sie kompensieren mit zusätzlichen Bauteilen im Anschlusskasten die Wirkung der induktiven Widerstände. Dazu dienen sogenannte kapazitive Widerstände. Sie sind so angepasst, dass die störenden Einflüsse der induktiven Widerstände in den Maschinen aufgehoben werden. Der optimale Zustand ist gegeben, wenn der sogenannte Phasenwinkel Phi zwischen Wechselstrom und Wechselspannung ungefähr 0 ist. Dann ist der Kosinus des Winkels gleich 1. Grüß Gott, liebe Zuschauer. Heute beschäftigen wir uns mit induktiven und kapazitiven Widerständen in Wechselstromkreisen. Beginnen wir mit dem

Begriff Kapazität. Sie erinnern sich, wir kennen einen Kondensator schon aus einer früheren Sendung. Ein Kondensator besteht aus zwei Metallplatten, die parallel in einem bestimmten Abstand aufgestellt werden. Ein Kondensator ist ein Speicher für elektrische Ladungen. Ich lade nun diesen Kondensator mit einer Spannung von 20.000 Volt auf. Dann entferne ich den Anschluss der Spannungsquelle gleich wieder und entlade den Kondensator über ein Ladungsmessgerät. Es wird eine Ladung von 1,2 Mikrocoulomb angezeigt. Das heißt, die negative Platte hatte vorher einen Überschuss an Elektronen von 1,2 Mikrocoulomb und entsprechend hatte die positive Platte einen Mangel an Elektronen. Für die Speicherfähigkeit eines Kondensators verwendet man den Begriff Kapazität, abgekürzt durch ein großes C. Die Kapazität C ist umso größer, je größer die gespeicherte Ladung und je kleiner die angelegte Spannung ist. Das ist die Definition. Die Einheit der Kapazität, groß C, ist 1 Coulomb durch 1 Volt. Verwechseln Sie nicht die beiden Begriffe Coulomb und Kapazität, die hinter dem gemeinsamen Buchstaben C stecken. Hier wird der britische Physiker Michael Faraday geehrt. Ein Farad wird abgekürzt durch ein F. Man kann die Kapazität eines Kondensators aus der Plattengröße und dem Plattenabstand berechnen. Es ist plausibel und eine Messreihe würde das problemlos bestätigen, dass die Kapazität direkt proportional zur Plattengröße ist. Je größer die Platten, desto mehr Ladungen werden bei gleicher Spannung darauf gespeichert. Es lässt sich vermuten, dass die Kapazität mit zunehmendem Abstand abnimmt. Die Kapazität ist indirekt proportional zum Plattenabstand. Die Gesamtformel lautet dann, C ist gleich Epsilon 0 mal A durch D. Als Proportionalitätskonstante taucht die elektrische Feldkonstante Epsilon 0 auf, die wir schon beim Coulomb-Gesetz kennengelernt haben. Mit dieser Formel können wir nun die Kapazität unseres Experimentierkondensators berechnen. Die Plattengröße beträgt 45 cm im Quadrat. Das sind 0,45 Meter im Quadrat. Der Abstand der Platten beträgt 3 cm, also durch 0,03 Meter. Das ergibt eine Kapazität von 6,0 mal 10 hoch minus 11 Farad. Ist gleich 6,0 mal 10 hoch minus 11 Farad. Das sind 60 Picofarad. Vergleichen wir das mit der direkten Messung. Die Kapazität ist definiert als Ladung durch Spannung. Das sind 1,2 mal 10 hoch minus 6 Ampere-Sekunden dividiert durch 20 mal 10 hoch 3 Volt. Das ergibt ebenfalls 60 Picofarad. Das passt sehr gut zusammen. Angenommen, ich würde 1000-mal so große Platten nehmen und gleichzeitig den Abstand auf ein Tausendstel vermindern, also 0,3 mm. Dann würde ich eine Kapazität erhalten, die 1.000.000-mal so groß ist. Das wären aber auch nur 60 Mikrofarad. Sie sehen, die Einheit 1 Farad ist ein riesiger Wert. Um nun einen Kondensator mit einer möglichst großen Kapazität zu erhalten, ist es günstig, in den Zwischenraum einen Isolator mit einer guten sogenannten dielektrischen Eigenschaft einzufügen. Diese Acrylglasplatte füllt den gesamten Zwischenraum aus. Ich lade nun den Kondensator wieder mit einer Spannung von 20.000 Volt und entlade ihn dann über das Ladungsmessgerät. Diesmal ist die Ladung fast doppelt so groß wie beim Kondensator ohne ein materielles Dielektrikum. Die Erklärung dafür verdeutlicht ein Trick.
Ein Plattenkondensator wurde mit einer Spannung aufgeladen und dann wieder von der Spannungsquelle getrennt. Gemäß der Formel Q gleich C mal U sind dabei eine bestimmte Menge an elektrischen Ladungen auf die Platten geflossen. Die Ladungen auf den Platten spannen ein elektrisches Feld E der Stärke U durch D auf. Nun wird zwischen die Platten ein Dielektrikum eingebracht. Das ist ein guter Isolator, der viele ortsfeste Dipole aufweist. Die Ladungen sind zwar nicht frei beweglich, richten sich aber lokal nach den Feldlinien aus. Damit werden einige der ursprünglichen Feldlinien durch Dipolketten überbrückt. Das Feld zwischen den Platten wird dadurch abgeschwächt. Der Abschwächungsfaktor εr heißt Dielektrizitätszahl. Mit der Feldstärke sinkt auch die Spannung zu U'. Und damit zeigt sich, dass bei konstanter Ladung, die Spannungsquelle ist ja abgekoppelt, die Kapazität größer wurde. Die neue Formel lautet C' mit Dielektrikum gleich εr mal ε0 mal A durch D. Hält man, wie bei meinem Experiment, die Spannung konstant, dann fließen bei vergrößerter Kapazität mehr Ladungen auf den Kondensator. Und so sehen technische Ausführungen von Kondensatoren aus. Sehr häufig findet man diese Wickelkondensatoren. Zwei metallbedampfte Folien, dazwischen und darüber eine dielektrische Folie, sorgen für einen kleinen Plattenabstand und eine große Plattenfläche. Also für eine große Kapazität. Dieser Kondensator wurde für den Einsatz im Intercity-Express auf eine hohe Spannungsfestigkeit getrimmt. Er hält eine Wechselspannung von 3600 Volt aus und hat dabei eine Kapazität von etwa 130 Mikrofarad. Das ist 1 Million mal so viel wie die Kapazität meines Experimentierkondensators mit Acrylglasplatte. Für noch größere Kapazitäten verwendet man sogenannte Elektrolytkondensatoren. Ihre Funktionsweise wird im Begleitbuch erklärt. Dieser Kondensator hat sogar eine Kapazität von 1 Farad. Er hält aber höchstens eine Gleichspannung von 5 Volt aus. Als nächstes lernen Sie die sogenannte Induktivität kennen. Wie der Name ausdrückt, hat das mit Induktion zu tun. Sie erinnern sich vielleicht an diesen Versuchsaufbau aus einer früheren Sendung. Hier stecken zwei transparente Spulen ineinander. Die äußere ist die Feldspule. Durch sie schicke ich einen Strom. Dieser Strom steigt während 2 Sekunden gleichmäßig von 5 Ampere auf 15 Ampere an und sinkt dann während weiterer 2 Sekunden von 15 Ampere auf 5 Ampere ab. Dadurch verändert sich das Magnetfeld im Inneren dieser Feldspule. Es steigt gleichmäßig an bis auf einen bestimmten Wert und sinkt dann wieder gleichmäßig ab. Die innere Spule ist die Induktionsspule. Durch die konstante Änderung des Magnetfeldes wird an ihren Enden eine Spannung induziert. Diese Induktionsspannung wechselt das Vorzeichen. Und sie wird von diesem Gerät hier angezeigt. Im Begleitbuch wird für die Induktionsspannung folgende Formel hergeleitet. U induziert ist gleich minus μ0 mal N' mal N mal A durch L mal Delta I durch Delta T. Die magnetische Feldkonstante μ0 ist eine Naturkonstante. N' und A sind die Windungszahl und die Querschnittsfläche der Induktionsspule. N und L sind die Windungszahl und die Länge der Feldspule. Eine konstante Induktionsspannung U induziert erhalten wir dann, wenn der Quotient Delta I durch Delta T konstant ist. Das heißt, wenn sich die Stromstärke gleichmäßig ändert. Stellen Sie sich nun vor, dass wir nur eine Spule verwenden. Sie ist gleichzeitig Feldspule und Induktionsspule, N' gleich N. Dann können wir die Induktivität L einer Spule definieren. L ist gleich μ0 mal N² mal A durch L. Für die Induktionsspannung gilt dann, U induziert ist gleich minus L mal Delta I durch Delta T.
Die Einheit der Induktivität einer Spule ist ein

Voltsekunde durch Amperemeter mal 1 im Quadrat mal 1 mal Meter im Quadrat durch Meter. Das ergibt eine Voltsekunde durch Ampere. Diese Einheit wird zu Ehren des amerikanischen Physikers Joseph Henry ein Henry benannt, abgekürzt ein H. Zur Übung möchte ich jetzt die Induktivität der inneren Spule aus dem Experiment berechnen. Stellen Sie sich vor, wir entfernen die Feldspule und verwenden die innere Spule gleichzeitig als Feld- und Induktionsspule. Dann erhalten wir nach der Formel L gleich 4 Pi mal 10 hoch minus 7 Voltsekunden durch Amperemeter mal der Windungszahl 120 im Quadrat mal der kreisförmigen Spulenfläche mit dem Radius 4,5 cm Pi mal 0,045 Meter im Quadrat durch die Spulenlänge 0,42 Meter. Das ergibt 0,27 Millihenry. Sie sehen, die Einheit Henry ist bei Induktivitäten ebenso groß wie die Einheit Farad bei Kapazitäten. Wir können nun die Induktionsspannung ausrechnen. Die Formel lautet, U induziert ist gleich minus 0,27 Millihenry mal der Stromänderung von 10 Ampere in der Zeit von 2 Sekunden. Das ergibt 1,35 Millivolt. Das stimmt gut mit dem Experiment überein, obwohl wir dort zwei Spulen verwendet haben. Sie können das verstehen, wenn Sie bedenken, dass in unserem Experiment die Feldspule und die Induktionsspule die gleiche Länge und die gleiche Windungszahl haben. Ebenso wie bei Kapazitäten kann man durch Hinzufügen geeigneter Materialien einen deutlichen Verstärkungsfaktor bewirken. Um das zu zeigen, muss ich den Messbereich des Voltmeters deutlich vergröbern. Ich füge jetzt in die Spule einen Weicheisenkern ein. Dadurch erhöht sich die Induktionsspannung ganz enorm. Die Formel für eine Spule mit Weicheisenkern lautet nun, L ist gleich μ r mal μ 0 mal n Quadrat mal a durch L. Die Permeabilitätszahl μ r ist der Verstärkungsfaktor zwischen einer Spule mit Weicheisenkern zur entsprechenden Luftspule. Und hier sehen Sie einige Induktivitäten aus der technischen Fertigung. Diese Spule hier zum Beispiel ist um einen Ferritkern gewickelt. Sie erreicht mit lediglich 30 Windungen eine Induktivität von etwa 10 Millihenry. Und hier sehen Sie eine Experimentierspule mit 500 Windungen. Zusammen mit dem Weicheisenkern hat diese Spule eine Induktivität von etwa einem Henry. Als nächstes möchte ich Ihr Verständnis wecken, dass eine Kapazität und eine Induktivität in einem Wechselstromkreis einen Widerstand darstellen. Als bekannte Vergleichsgröße verwenden wir den ohmschen Widerstand von Glühwendeln. Es fließt ein effektiver Wechselstrom von 0,6 Ampere und das bedeutet, dass der ohmsche Gesamtwiderstand etwa 400 Ohm beträgt. Dieser Zähler registriert den Energieverbrauch in der Einheit Kilowattstunden. Als nächstes möchte ich alleine eine Kapazität in den Stromkreis einfügen. Wieso kann eigentlich ein Kondensator die Stärke eines Wechselstroms beeinflussen? Bei Gleichspannung würde überhaupt kein Strom fließen, denn die isolierende Schicht zwischen den Metallplatten würde wie ein offener Schalter wirken. Bei Wechselspannung polt sich dauernd die Spannung um und damit kommt es permanent zu einem Lade- und Entladestrom. Ich habe die Kapazität so gewählt, dass wieder ein effektiver Strom von 0,6 Ampere gegeben ist. Aber stopp, betrachten Sie das Zählerrad. Es dreht sich überhaupt nicht mehr. Das heißt, bei einem kapazitiven Widerstand handelt es sich nicht um einen Widerstand, wie wir ihn kennen, denn er verursacht praktisch keine Energieverluste. Das heißt, die Energie, die benötigt wurde, um ein elektrisches Feld aufzubauen, wird anschließend beim Entladen voll

vollständig wieder zurückgegeben. Wir sind gewarnt, auch eine Induktivität wird kein normaler Widerstand sein. Ich füge diese Spule mit vielen Windungen ein und ich habe die Induktivität so gewählt, dass wieder eine effektive Stromstärke von 0,6 Ampere gegeben ist. Das Rad des Energiezählers dreht sich fast überhaupt nicht. Das bedeutet, dass die Energie, die zunächst benötigt wurde, um ein magnetisches Feld im Weicheisenkern zu erzeugen, anschließend fast vollständig zurückgegeben wird. Es scheint, als gäbe es zwei Sorten von Wechselströmen. Bei Widerständen mit Wärmewirkung wird eine Verlustleistung verursacht, gemäß der Formel P ist gleich U mal I. Man nennt das einen Wirkstrom. Bei kapazitiven und induktiven Widerständen dagegen fließt ein sogenannter Blindstrom, der keinerlei Verluste verursacht. Ich will jetzt noch den Blindstrom der Kapazität mit dem Blindstrom der Induktivität vergleichen und schalte dazu beide gemeinsam in den Stromkreis. Seltsamerweise ergeben nun 0,6 Ampere plus 0,6 Ampere einen viel kleineren Wert. Es scheint, als ob beide Blindströme entgegengesetztes Vorzeichen haben und sich so teilweise kompensieren. Um die Zusammenhänge besser zu verstehen, brauchen wir einen anderen Versuchsaufbau. Als Wechselspannungsquelle verwenden wir diesmal einen Funktionsgenerator. Damit können wir die Frequenz von vorher 50 Hertz auf nunmehr 0,1 Hertz reduzieren. Das heißt, eine volle Periode dauert nun 10 Sekunden. Diese beiden Zeigerinstrumente haben ihren Nullpunkt in der Mitte. Sie registrieren die Spannung und den Strom dieses ohmschen Widerstandes. Die Spannungsamplitude beträgt etwa 3 Volt, die Stromamplitude etwa 7 Milliampere. Es fällt auf, dass der zeitliche Verlauf der Spannung und des Stroms exakt übereinstimmen. Man sagt, bei einem ohmschen Widerstand sind der Wechselstrom und die Wechselspannung genau in Phase. Es gilt die Formel R ist gleich U durch I. Für U und I setzen Sie entweder die effektiven Werte ein oder die beiden Amplitudenwerte. Nun ersetze ich diesen ohmschen Widerstand durch einen kapazitiven Widerstand. Diesmal ist die Spannung und der Strom überhaupt nicht in Phase. Es ist auch kein Gegentakt. Vielmehr ist es so, wenn ein Zeiger gerade durch die Null läuft, dann erreicht der andere Zeiger gerade sein Maximum oder Minimum. Wenn man eine volle Periode mit 360 Grad gleichsetzt, dann gilt, bei einem kapazitiven Widerstand eilt der Wechselstrom der Wechselspannung um 90 Grad voraus. Es gilt die Formel Xc ist gleich U durch I. Die Abkürzung Xc soll Sie an die besonderen Eigenschaften des kapazitiven Widerstands erinnern. Für U und I setzen Sie wieder entweder effektive Werte ein oder Amplitudenwerte. Als letztes probiere ich noch einen induktiven Widerstand aus. Wieder sind Spannung und Strom überhaupt nicht in Phase. Es ist wieder so, dass wenn ein Zeiger gerade einen Nulldurchgang hat, dann erreicht der andere in etwa sein Maximum oder Minimum. Ein Phasenwinkel von 90 Grad ist hier nicht gegeben, denn bei einer Spule muss man auch den ohmschen Widerstand des Kupferdrahtes berücksichtigen. Bei sehr hohen Frequenzen kann man diesen ohmschen Widerstand gegenüber dem großen induktiven Widerstand meistens vernachlässigen. Dann gilt, bei einem induktiven Widerstand läuft der Wechselstrom der Wechselspannung um 90 Grad hinterher. Es gilt die Formel XL ist gleich U durch I. Die Abkürzung XL soll Sie wieder an die besonderen Eigenschaften erinnern. Für U und I setzen Sie wieder entweder effektive Werte oder Amplitudenwerte ein. Es ist naheliegend, dass man die Widerstände XL und XC aus der Induktivität, der Kapazität und der Frequenz berechnen kann. Dazu dieser Versuchsaufbau.
Wir arbeiten wieder mit einem Funktionsgenerator, diesmal mit einer hohen Frequenz von 3000 Hertz. Als schnelles Anzeigegerät für Spannungen ist ein Oszilloskop ideal. An einem Messwiderstand greifen wir ein Spannungssignal ab, das proportional und phasengleich ist zum Wechselstrom. Die untere Kurve am Oszilloskop zeigt den Wechselstrom, die obere Kurve die Wechselspannung. Ein Kästchen beim Wechselstrom bedeutet 100 mA, ein Kästchen bei der Wechselspannung 5 Volt. Als erstes untersuchen wir einen ohmschen Widerstand. Beobachten Sie die Stromamplitude, wenn ich die Frequenz auf ein Zehntel reduziere. Die Amplitude ändert sich fast gar nicht. Ein ohmscher Widerstand R hängt nicht von der Frequenz ab. Nun untersuche ich einen kapazitiven Widerstand. Beobachten Sie wieder die Amplitude des Stroms, wenn ich die Frequenz auf ein Zehntel reduziere. Die Amplitude reduziert sich auf etwa ein Zehntel. Das heißt, der Widerstand ist ungefähr verzehnfacht. Das Gesamtergebnis lautet, der kapazitive Widerstand ist indirekt proportional zur Frequenz. Es gilt die Formel Xc ist gleich 1 durch 2Pi mal F mal C. Als nächstes untersuche ich einen induktiven Widerstand. Beobachten Sie wieder die Amplitude des Stroms, wenn ich die Frequenz auf ein Zehntel reduziere. Sie vergrößert sich, wenn man genau beobachtet, auf den zehnfachen Wert. Das heißt, der Widerstand ist auf ein Zehntel gesunken. Der induktive Widerstand ist direkt proportional zur Frequenz. Es gilt die Formel XL gleich 2Pi mal F mal L. Zur Zusammenfassung wollen wir uns den Verlauf der Wechselspannung und des Wechselstroms an einem kapazitiven und einem induktiven Widerstand in einem Trick ansehen. Starten wir mit einem ungeladenen Kondensator. Es fließt gerade ein maximaler Ladestrom. Dieser lädt den Kondensator auf. Mit immer mehr Ladungen auf den Platten wächst die Spannung am Kondensator. Jetzt ist die Spannung maximal. Der Stromfluss hat aufgehört. Im elektrischen Feld ist eine bestimmte Portion Energie gespeichert. Nun setzt ein Entladestrom ein. Die Spannung an den Platten nimmt wieder ab, bis sie wieder null ist. Dann ist gerade der Betrag des Entladestroms sehr groß. Nun nimmt der Betrag des Stroms wieder ab. Die Platten werden mit umgekehrtem Vorzeichen geladen, bis der Betrag der Feldstärke wieder maximal ist. Dann kehren die Werte zum Ausgang zurück. Man erkennt nun, dass der Strom der Spannung um 90 Grad vorauseilt. Betrachten wir nun analog den Verlauf bei einer Spule. Wir starten mit einem maximalen Strom durch die Spule, dessen Richtung zunächst willkürlich als negativ festgelegt ist. Im Magnetfeld der Spule ist eine bestimmte Portion Energie gespeichert. Die induzierte Spannung an der Spule ist gerade null, weil die Änderung des Stroms gerade null ist. Der Strom nimmt ab. Die Änderung der Stromstärke nimmt dagegen zu. Dadurch tritt eine Induktionsspannung auf, die immer mehr anwächst. Jetzt ist die Spannung maximal, obwohl der Stromfluss null ist. Denn jetzt ist die Stromänderung maximal. Die Spannung an der Spule bewirkt nun selbst einen Stromfluss, aber in die umgekehrte Richtung. Die Spannung dagegen nimmt wieder ab, weil die Änderung des Stroms wieder abnimmt, bis sie null ist. Dann ist gerade der Betrag des Stroms sehr groß. Der Betrag des Magnetfeldes ist wieder maximal. Nun nimmt der Betrag des Stroms wieder ab. Der Betrag der Änderung der Stromstärke nimmt aber wieder zu. Es entsteht wieder eine Induktionsspannung, aber mit umgekehrten Vorzeichen. Nun ist der Stromfluss selbst null, seine Änderung jedoch maximal. Deshalb nimmt die Spannung ihr Minimum an. Dann kehren die Werte zum Ausgang zurück. Man erkennt nun rückblickend, dass bei einer Spule der Wechselstrom der Wechselspannung um 90 Grad hinterherläuft.
Die Abhängigkeit des kapazitiven Widerstands und des induktiven Widerstands von der Frequenz eröffnet neue Möglichkeiten in der Hochfrequenztechnik. Eine Lautsprecherbox zum Beispiel soll Musik originalgetreu wiedergeben. Ein großer Lautsprecher gibt tiefe Töne gut wieder, verzerrt aber hohe Töne. Umgekehrt ist es bei einem sogenannten Hochtonlautsprecher. Diese sogenannte Frequenzweiche sortiert das Tongemisch in tiefe Töne und hohe Töne und leitet sie den entsprechenden Lautsprechern zu. Sie erkennen bei dieser Frequenzweiche eine Spule, hier einen Kondensator und dann haben Sie noch die ohmschen Widerstände der beiden Lautsprecher. Die prinzipielle Funktionsweise zeigt dieser Versuch. Ich habe hier eine Serienschaltung aus einem ohmschen Widerstand und einem kapazitiven Widerstand. Am Oszilloskop vergleiche ich die Teilspannung am ohmschen Widerstand mit der Gesamtspannung. Die Teilspannung am ohmschen Widerstand steigt mit der Frequenz. Das können Sie so verstehen, der ohmsche Widerstand ist von der Frequenz unabhängig, der kapazitive Widerstand sinkt mit der Frequenz, damit steigt die Teilspannung am ohmschen Widerstand. Liegt nun in diesem Kreis ein Gemisch aus verschiedenen Frequenzen an, dann wird hier bevorzugt eine hohe Frequenz abgegriffen. So etwas nennt man ein Hochpassfilter. Wenn Sie ein Tiefpassfilter wollen, dann müssen Sie die Kapazität durch eine Induktivität ersetzen. Mit diesem Ausflug in die Elektroakustik will ich mich von Ihnen verabschieden. Auf Wiedersehen.

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1: Wir Menschen lieben doch nichts mehr als die Sicherheit. Leider steht dem vor allem eines im Weg: das Risiko. Gibt es überhaupt Momente im Leben, in denen wir keinem Risiko ausgesetzt sind? Okay, das Risiko von John F. Kennedy, mit einem Golfball erschlagen zu werden, liegt bei 0%. Was ausschließlich daran liegt, dass er tot ist. Ein Asteroid mit 20 Metern Durchmesser hingegen trifft die Erde etwa alle 50 bis 100 Jahre.
2: Im Alltag sehen wir Risiko als etwas Negatives. Das gilt es zu vermeiden, da wollen wir nicht hin.
1: Vielleicht sollten wir dann, um Risiken zu entgehen, einfach zu Hause bleiben.
3: Die meisten unerwarteten Risiken erwarten uns zu Hause.
1: Wenn wir es nicht einmal zu Hause in den Griff bekommen, wo denn dann?
4: Man würde nicht leben, wenn man keine Risiken eingehen würde. Nur wenn sie tot sind, dann gehen sie keine mehr ein.
1: Mal ehrlich, wenn wir kneifen, verpassen wir dann unsere große Chance? No risk, no fun?

0: 1901 brauchte die 63-jährige Witwe Annie Edson Taylor nach einer Reihe von Schicksalsschlägen Geld und wagte, mit dem Risiko, das Leben zu verlieren, einen abenteuerlichen Stunt. Sich als erster Mensch in einem Fass die Niagara-Fälle runterzustürzen, um dann reich und berühmt zu werden. Immerhin, sie überlebte, wurde berühmt, aber nicht reich. Anders als ihr Nachahmer. Der Kneipenwirt Bobby Leach, der wurde reich, verstarb aber 9 Jahre nach seinem Stunt unglücklich, weil er das Risiko, auf einer Orangenschale auszurutschen, nicht im Blick hatte. Was vor allem eins heißt.
1: Risiko, ganz allgemein gesagt, ist einfach die Möglichkeit, dass irgendetwas Ungutes passiert. Es muss nicht per se eintreten, aber die Möglichkeit besteht und die kann größer oder kleiner sein. Das Riskanteste, was ich heute gemacht habe zum Beispiel, war Milch in den Kaffee zu gießen, deren Haltbarkeitsdatum vorgestern abgelaufen war.
0: Ob man es der wagemutigen Wasserfall-Annie gleichtun würde, hängt von einem selbst ab. Besser gesagt, von dem persönlichen Risikofingerabdruck.
2: Was bestimmt, wie wir Risiken wahrnehmen? Ich stelle mir das so ähnlich vor wie unseren Fingerabdruck. Er hat Wirbel, Bögen und Schleifen. Und diese sind genetisch festgelegt.
0: Heißt das, es gibt Menschen, die genetisch dazu verdammt sind, höhere Risiken einzugehen als andere? Könnte es sein, dass es einen Zusammenhang gibt zwischen unserem Erbgut und der Bereitschaft für riskante Aktivitäten wie Raserei, Alkoholkonsum, häufig wechselnde Sexualpartner oder Rauchen?
3: Ja, allerdings zu einem sehr, sehr geringen Prozentsatz. Eine neueste Studie hat ergeben, dass es nur 2% sind. Die tatsächlich unsere Gene ausmachen, also hinsichtlich dessen der Präferenz, ob wir Risiken gerne eingehen oder eher ablehnen.
0: Wenn unser Risikoverhalten genetisch kaum vorbestimmt ist, liegt es dann an uns, wie riskant wir unser Leben gestalten?
2: Es kommt darauf an, was Sie aus Ihrem Risikofingerabdruck machen. Er setzt sich aus dem Zusammenspiel Ihrer Erfahrungen und Ihrer Persönlichkeit zusammen und kann Ihnen dabei helfen, bessere Berufs- und Finanzentscheidungen zu treffen und sich mit den richtigen Leuten abzugeben. Das ist der Teil des Risikofingerabdrucks, den Sie beeinflussen können.
0: Aber mal abgesehen davon, was uns zu riskantem Verhalten veranlasst. Ist das Risiko nicht sowieso etwas, das wir besser vermeiden sollten?
4: Ohne Risiken kämen wir nicht weiter. Dann gäbe es keine Innovation. Und unsere Kinder dürften nicht auf den Spielplatz. Risiken gehören zum Leben, sie sind Chancen.
0: Ist damit jede Chance auch ein Risiko? Die Chance, sich bei einem Spaziergang zu erholen etwa, geht mit dem Risiko einher, von einem Blumentopf erschlagen zu werden. Wir haben auch euch gefragt, wie ihr zum Risiko steht. Auf einer Skala von 1, wenig risikobereit, bis 5, extrem risikobereit. Das Ergebnis? Ihr geht tendenziell eher auf Nummer sicher. Nur etwa ein Viertel von euch riskiert gern mal was. Dabei gilt:
2: Man kann Risiko nicht komplett vermeiden. Risiko ist eine Entscheidung darüber, was man mit seinem Leben anstellen will. Wollen Menschen Risiken vermeiden? Verhindern sie vielleicht Verluste, verspielen damit aber auch die Chance auf mögliche Gewinne.
0: Wo wären wir, wenn Galileo Galilei der Mut gefehlt hätte, trotz drohender Hinrichtung öffentlich zu bekunden, dass die Erde nicht der Mittelpunkt der Welt ist? Wenn der Chirurg Christian Barnard davor zurückgeschreckt wäre, die erste Herztransplantation durchzuführen? Ohne das Eingehen von Risiken wäre unsere Welt eine andere. Vermutlich würden wir noch in Höhlen leben und uns gegen alles absichern. Fortschritt? Fehlanzeige. Kann es also sein, dass Risikovermeidung uns eher schadet?
4: Wenn man versucht, ein Risiko vollkommen zu vermeiden, geht man oft ein größeres ein.
0: Nehmen wir den 11. September. Aus Angst vor einem erneuten Terrorangriff sattelten in den ersten 12 Monaten nach dem Anschlag viele Menschen in den USA vom Flugzeug aufs Auto um. In der Folge stieg die Zahl der Autounfälle deutlich an, wie die Statistiken zeigen. Ergebnis: 1600 Verkehrstote mehr als im Vorjahr.
4: Alle diese 1600 Menschen hätten überlebt, denn es gab keinen einzigen tödlichen Unfall in den nächsten 5 Jahren in der amerikanischen kommerziellen Luftfahrt.
0: Eine Abwägung der Risiken hätte Leben retten können. Denn genau das ist ein Risiko. Die berechenbare Wahrscheinlichkeit eines Ereignisses. Wieso machen wir das nicht?
4: Situationen, in denen viele Menschen unerwartet zu einem kurzen Zeitpunkt sterben, lösen Angst aus. Man nennt das die Angst vor Schockrisiken.
0: Risiken, denen wir jeden Tag ausgesetzt sind und über die wir vermeintlich die Kontrolle haben, verdrängen wir hingegen. Wer hat beim Umdrehen des Zündschlüssels sofort die 369 Verkehrstoten vor Augen, die es weltweit jeden Tag gibt?
4: Und das kann man erklären, dass in der Menschheitsgeschichte, wo Menschen in kleinen Gruppen lebten, der plötzliche Verlust eines großen Teils der Gruppe das Überleben der ganzen Gruppe bedrohte. Und diese Angst, die wir heute eigentlich gar nicht mehr brauchen, die lässt sich immer noch leicht auslösen.
0: Schließlich ist es noch nicht so lange her, dass die Deutung eines Risikosignals sehr, sehr schnell gehen musste. Ein Rascheln im Gebüsch, womöglich ein Löwe, lieber weglaufen. Eine ausgiebige Risikoanalyse hätte mit großer Wahrscheinlichkeit den Tod bedeutet. Doch was, wenn wir es statt nur mit einem Löwen gleich mit einem ganzen Zoo an Risiken zu tun hätten?
3: Unsere heutige Zeit ist hyperkomplex geworden, was Risikosignale betrifft. Auf uns prasseln so viele Informationen ein. Da dann zu filtern und zu entscheiden, was ist denn jetzt wichtig, worauf möchte ich mich genau einlassen und was priorisiere ich, das ist die Herausforderung.
0: Dabei sollte unsere Welt immer sicherer werden. Seit Jahrhunderten investieren wir einen großen Teil unserer Ressourcen, um Gefahren zu minimieren, um sicher zu sein.
1: Menschen denken, Terrorismus ist ein großes Risiko. Allerdings sterben im Jahr in Deutschland im langjährigen Schnitt nur 8 Menschen durch terroristische Angriffe. Aber 200 Menschen sterben dadurch, dass sie Gedanken verloren, an ihren Kugelschreibern knabbern, versehentlich ein Metallteil abbeißen und daran ersticken.
0: Ein Risiko, das vor der Erfindung des Kugelschreibers keiner kannte. Ist deshalb das Risiko größer geworden, weil es mehr Dinge gibt, die ein Risiko mit sich bringen?
1: Viele Risiken lassen sich nur dann richtig bewerten, wenn man tatsächlich Daten und Statistiken zu Rate zieht, weil dann lassen sich Risiken tatsächlich berechnen und auch miteinander vergleichen.
0: Ist es möglich, das Risiko einer einzelnen Sache zu messen? So eine Art Risikobarometer?
1: Dafür haben Mathematiker und Statistiker vor längerer Zeit schon die Skala Micromore eingeführt. Mikro steht für ein Millionstel und More ist das französische Wort für Tod. Ein Micromore ist also ein Millionstel statistischer Tod.
0: 1 zu 1 Million? Hört sich nicht gerade danach an, als wäre der Rucksack des Lebens besonders risikobelastet.
1: Im Laufe eines Lebens kann man sehr viele Micromore ansammeln. Zum Beispiel ein Marathonlauf bringt 7 Micromore. Ein Kaiserschnitt, 170 Micromore. Und eine Bergbesteigung im Himalaya, 12.000 Micromore.
0: Ein Micromore verkürzt das Leben um etwa eine halbe Stunde. Damit das relevant wird, gilt es, den ersten Tag auf Erden zu überstehen.
1: Die Kurve der Sterbewahrscheinlichkeiten ist tatsächlich hochinteressant. Sie beginnt bei 1500 Micromore für Säuglinge am allerersten Tag. Wenn wir den überstanden haben, sind wir aus dem Gröbsten erstmal raus. Dann sinkt die Kurve dramatisch bis zum Alter von 10 Jahren. Dann ist das tiefste Niveau erreicht mit 1/4 Micromore. Danach steigt sie langsam an und bei 25 Jahren sind wir bei 1 Micromore. Und dann verdoppelt es sich tatsächlich alle 7 Jahre. Bei 32 liegen wir bei 2 Micromore, bei 39 bei 4 Micromore. Und bei 100 Jahren sind es 1500 Micromore. Und insofern hat ein Säugling an seinem allerersten Tag genauso viele Micromore gegen sich wie ein 100-jähriger Mensch.
0: Wenn es sogar eine Risikomesseinheit gibt, dann müssten wir doch längst die absoluten Risikoexperten sein. Aber jeder Mensch bewertet das Risiko nach seinen Vorlieben. Wenn man zum Beispiel gerne jeden Tag Speck isst, kann das ein Leben verkürzen. Gleichzeitig sagen manche, was ist ein Leben ohne Speck wert? Einige der Dinge, die wir am meisten genießen, sind oftmals mit einem gewissen Risiko verbunden, was wir aber billigend in Kauf nehmen. Allein unser Lebensstil ist manchmal so risikoreich, dass er den Mikromor in die Höhe schnellen lässt. Die gute Nachricht? Wir können den Mikromor ein Schnippchen schlagen. 5 Portionen Obst täglich bedeuten ein Plus von etwa 4 Mikro-Life, also eine Verlängerung des Lebens um 2 Stunden. Allerdings lauert alljährlich noch eine besondere Gefahr auf uns.
1: Ja, wenn man sich fragt, was ist der gefährlichste Tag im Jahr für jeden, dann ist es der eigene Geburtstag. Es gibt eine umfangreiche Studie, die sagt, dass am eigenen Geburtstag die Sterbewahrscheinlichkeit 14% höher ist als am Durchschnitt der anderen Tage.
0: Wenn wir anlässlich unseres Geburtstags dermaßen über die Stränge schlagen und uns damit einem Risiko aussetzen, heißt das, uns fehlt die Kompetenz, das Risiko richtig einzuschätzen? Kein Wunder, dass der Staat manchmal eingreift, um uns vor uns selbst zu schützen. Der Ökonom Sam Peltzman hat sich die Wirkung genau solcher Maßnahmen angeschaut. Nachdem in den USA 1968 per Gesetz alle neuen Autos mit Sicherheitsgurten ausgestattet sein mussten, wertete er die Unfallstatistik aus. Sein Ergebnis war mehr als überraschend. Die Anschnallpflicht reduzierte tatsächlich das Sterberisiko der Autoinsassen, ließ jedoch die Gefahr für alle anderen ansteigen, da nun schneller gefahren wurde. Dinge wie ein Fahrradhelm, ein Sicherheitsgurt, eine Versicherung oder ein Notgroschen mögen vor Risiken schützen. Sie verführen aber auch dazu, größere Risiken einzugehen. Dinge, die uns eigentlich vor Risiken schützen sollen, können ihrerseits also zu neuen Risiken führen. Welchen Schluss sollten wir daraus für unser Handeln ziehen? Wie können wir das Risiko abschätzen, das durch Risikovermeidung entsteht? Zumal niemand die Anzahl der Mikromor jeglichen Handelns kennt. Vor allem, wenn wir mit Risiken konfrontiert werden, die wir selbst schaffen. Und noch etwas steht uns bei der Risikoabschätzung im Weg. Die Wahrnehmung. Sie stimmt häufig nicht mit dem realen Risiko überein.
3: Wir haben sicherlich ein Sicherheitsbedürfnis. Auf der anderen Seite ist es auch so, wir gehen sehr viele Risiken ein. Freizeitrisiken, gefährliche Hobbys, die wir für uns dann gerne eingehen oder eben auch nicht, wo wir dann sagen, naja, mich wird schon nicht treffen.
0: So wie er, Helmut Schmidt, ehemaliger Bundeskanzler und notorischer Kettenraucher, der fast 100 Jahre lebte. Ist diese Mich-wird-es-schon-nicht-erwischen-Haltung der Grund, warum so viele Menschen Risiken eingehen? Was sagt dieses Verhalten über unsere Risikokompetenz aus?
1: Menschen fällt es generell schwer, Wahrscheinlichkeiten einzuschätzen. Tendenziell werden sehr kleine Wahrscheinlichkeiten eher überschätzt und große Wahrscheinlichkeiten werden eher unterschätzt.
0: Wie sonst lässt es sich erklären, dass so viele Menschen Lotto spielen? Okay, das Risiko beim Lotto ist klein, weil ein Lottoschein billig zu haben ist. Aber die Chance, im Lotto zu gewinnen, ist kleiner. Ja, sogar viel kleiner als eineiige Vierlinge zu bekommen. Also so gering, dass nur sehr, sehr wenige Menschen in den Genuss eines Gewinns kommen. Wieso spielen Menschen dennoch Lotto?
1: Kleine Zahlen kann ich relativ leicht erfassen. Wenn zum Beispiel auf dem Tisch 5 Münzen liegen, dann schaue ich hin, ich habe diese Klickintuition, weiß sofort, dass es 5 sind. Aber wenn es 6, 7 oder 8 sind, dann muss ich tatsächlich abzählen. Zahlen von der Größenordnung etwa 1.000 oder 10.000 sind für viele Menschen schon sehr schwer zu erfassen. Und wenn es dann so in Richtung Millionen oder 10 Millionen geht, sind die Mehrzahl der Menschen überfordert.
0: Die Gewinnchance für einen Sechser im Lotto liegt bei etwa 1 zu 14 Millionen.
1: Um sich die kleine Wahrscheinlichkeit für einen Sechser im Lotto vorzustellen, kann man 14 Millionen 1-Euro-Münzen von denen eine auf der Rückseite markiert ist, auf der Strecke von Berlin bis Erfurt, 300 Kilometer circa, nahtlos aneinanderreihen, entlang der Autobahn. Und dann sind Sie dran. Sie dürfen irgendwo in Berlin losfahren, Autobahn Richtung Erfurt, irgendwo anhalten. Aber Vorsicht, Autobahn. Und dann eine Münze am Rand umdrehen. Wenn Sie die markierte Münze umdrehen, dann ist ein Ereignis geschehen, das dieselbe geringe Wahrscheinlichkeit hat wie ein Sechser im Lotto.
0: Wir können Zahlen also erst gewichten, wenn sie in Beziehung gesetzt werden.
4: Nehmen Sie mal Wettervorhersage. Der Wettermann sagt, morgen regnet es mit einer Wahrscheinlichkeit von 30%. Was bedeutet das? 30% von was? Die meisten Berliner, wo ich lebe, denken, das bedeutet, dass es morgen in 30% der Zeit regnet, also 7 bis 8 Stunden. Andere denken, dass es in 30% der Gegend regnet, also wahrscheinlich nicht, wo ich wohne. Die meisten New Yorker sind der Meinung, die Deutschen haben null Ahnung. Es bedeutet, dass es an 30% der Tage regnet, für die diese Vorhersage getroffen wird. Also wahrscheinlich morgen nicht.
0: Wer kann das Regenrisiko besser einschätzen? Was stimmt denn nun?
4: Das, was die meisten New Yorker denken, dass es an 30% der Tage regnet, für die diese Vorhersage gemacht wird.
0: Ob unser Picknick ins Wasser fällt oder nicht, mag ein bescheidenes Risiko sein. Dennoch, Wettervorhersagen beeinflussen unser Handeln. Sind sie falsch, kann das viel Geld kosten. So wurde Australiens Sommersaison 2023 als besonders heiß und trocken angekündigt. Tatsächlich aber gab es heftigen Niederschlag, Überschwemmungen setzten weite Teile im Osten des unvorbereiteten Landes unter Wasser und sorgten für große Schäden.
5: Häufig fehlen uns Informationen, um gute Risikoentscheidungen zu treffen. Deshalb müssen wir vermeintlich fundierte Risikoeinschätzungen stets hinterfragen. Denn oft sind sie längst nicht so sicher, wie man glauben möchte.
0: Mitte der 1990er Jahre sorgte in England eine Meldung des Komitees zur Arzneimittelsicherheit für Angst. Die neue Antibabypille solle das Thromboserisiko um 100% erhöhen. Daraufhin setzten viele Frauen die Pille ab.
4: Die Studie hatte gezeigt, dass von je 7000 Frauen, die die Pille der vorangegangenen Generation nahmen, eine Thrombose hatte. Und das stieg bei der Pille der dritten Generation von 1 auf 2 in 7000. Der absolute Risikoanstieg ist 1 in 7000. Aber der relative Anstieg ist 100%. Von 1 auf 2.
0: Wäre damals nicht das relative, sondern das absolute Risiko kommuniziert worden, das nur bei rund 0,01% lag, hätten wohl nicht so viele Frauen die Pille abgesetzt.
4: Relative Risikoanstiege machen uns Angst. Und in diesem Fall

0: Wenn die eine Seite aufrüstet, wird es die andere Seite auch tun. Und so kommt es zu einer Eskalation, die für beide Seiten gefährlich werden kann.
1: Der Kalte Krieg ist wohl auch wegen der Risikoabwägung kalt geblieben. Mit ein paar Ausnahmen, die um ein Haar zu einem heißen Krieg geführt hätten. Als US-Präsident John F. Kennedy seine Berater fragte, wie die Chancen für eine erfolgreiche Militäraktion gegen Kuba stünden, antworteten sie ihm, es gebe eine echte Chance. Und beschlossen war die Invasion in der Schweinebucht, die in einem Fiasko endete. Tatsächlich lagen die Chancen für eine erfolgreiche Operation den Beratern zufolge bei lediglich 25%. Wäre dieser Wert kommuniziert worden, Kennedy hätte es sich vermutlich anders überlegt. Es ist ähnlich wie bei der Einnahme von Pillen. Geopolitische Handlungen wie Aufrüstung können einerseits zur Verbesserung der eigenen Schlagkraft führen, bergen aber andererseits auch das Risiko unerwünschter Nebenwirkungen.
0: Wird auf geopolitischer Ebene ein Verbündeter bedroht, muss, ähnlich zur Pilleneinnahme, eine Kosten-Nutzen-Analyse der Nebenwirkungen stattfinden. Man will den Verbündeten unterstützen, muss aber aufpassen, nicht selbst in den Konflikt hineingezogen zu werden, um keine unerwünschten Folgen zu erleiden.
1: Und das macht die Sache so unberechenbar und die Risikoanalyse so schwer. Außer am Spieltisch. Denn
2: der klassische Ort für Risiken ist natürlich das Casino.
1: Aus gutem Grund heißt es, das Casino gewinnt immer. Lässt sich das Risiko also doch irgendwie beherrschen?
2: Roulette ist ein komplexes Spiel. Man kann auf Zahlen setzen, von 1 bis 36. Oder man kann auf Rot und Schwarz setzen. Wenn es nur Rot und Schwarz gäbe, dann wäre es ein 50-50-Spiel zwischen Spieler und Bank. Aber in europäischen Casinos gibt es auch noch ein grünes Feld. Es reduziert nämlich die Chancen für den Spieler auf 48,7 etwa, erhöht die Chancen für die Bank auf 51,3.
1: Und garantiert der Bank so einen langfristigen Gewinn von etwa 2,7%. Einfache Risikokalkulation macht den Unterschied und ist die Existenzgrundlage jeden Casinos. Doch so gut Casinos in der Risikoberechnung auch sein mögen, immun gegen das Risiko sind sie nicht. Erinnert ihr euch noch an Siegfried und Roy? In über 5000 ihrer Live-Zaubershows lief alles wie am Schnürchen. Bis plötzlich bei einem Auftritt Roy Horn von einem weißen Tiger in den Hals gebissen wurde. Die Folge? Ein unvorhergesehener Schadensfall in Höhe von etwa 100 Millionen Dollar.
3: Es ist wichtig zu unterscheiden zwischen Risiken, die man berechnen kann, und solchen, die man nicht oder nicht vollständig berechnen kann. Berechenbare Risiken, die gehen Sie ein, wenn Sie ins Casino gehen und Roulette spielen. Die unberechenbaren Risiken, wo es Überraschungen gibt, die finden Sie in Ihrem eigenen Leben. Wen soll man heiraten? Jetzt fangen Sie mal an zu rechnen.
0: Jeder von uns trifft täglich etwa 35.000 Entscheidungen. Jede dieser Entscheidungen ist ein Risiko. Jedes Risiko ist ein Risiko.

0: Muss doch irgendwann mal schief gehen.
1: Bauchgefühl oder Intuition beruht auf jahrelanger Erfahrung. Es drückt sich dadurch aus, dass wir schnell fühlen, was wir tun oder lassen sollten, aber das nicht erklären können.
0: Heißt das, wir brauchen gar keine Risikokalkulation, solange wir nur genug Erfahrung haben?
1: Das ist ganz wichtig, das zu verstehen. Die Intuition oder Bauchentscheidung und bewusste Entscheidungen sind keine Gegensätze, sondern sie brauchen sie ständig zusammen.
0: So wie auf dem Arbeitsweg. Das Risiko, an einer roten Ampel zu stehen, liegt bei 50%. Lässt sich also gut berechnen. Aber ob das Überqueren der Straße dadurch sicher ist, ist letztendlich ein Bauchgefühl. Es gibt auch Ereignisse, an die wir nie denken, die aber auftreten können. Etwa ein Asteroid, der die Erde trifft. Manche Risiken kommen aus dem Nichts. Siehe Bobby Leaches Orangenschalentod. Andere Risiken aber sehen wir die ganze Zeit. Zum Beispiel solche, die im Global Risks Report aufgelistet sind. Die gefährlichsten und dringlichsten, von denen wir alle wissen. Danach sind Fehl- und Desinformation, extreme Wetterereignisse und gesellschaftliche Polarisierung die Hauptrisiken der nächsten 2 Jahre. Kann es sein, dass wir uns trotzdem zu sehr auf die eher unwahrscheinlichen Risiken konzentrieren und nicht genug gegen solche Risiken unternehmen, die eine viel höhere Wahrscheinlichkeit haben?
2: Stellen Sie sich vor, Sie sind auf Safari und erblicken auf einmal dieses wunderschöne Nashorn. Und es dreht sich um und sieht Sie. Es schnaubt und stampft und macht sich zum Angriff bereit. Was tun Sie? Das graue Nashorn ist eine Metapher dafür, warum manche Menschen ein beängstigendes Ding auf sich zukommen sehen und etwas dagegen tun, während andere es ignorieren und niedergetrampelt werden.
0: Die globalen Risiken sind uns bekannt. Nur fällt es uns anscheinend sehr schwer, ihnen angemessen zu begegnen. Nehmen wir das Beispiel Fake News. Sie bringen das Risiko mit sich, dass wir falschen Informationen auf den Leim gehen. Was ließe sich dagegen tun?
2: Wie viel Fake News wollen wir im Namen der Meinungsfreiheit zulassen? Gehen wir aber dagegen vor, könnte die Zensur auch legitime Nachrichten treffen.
0: Und genau das ist das Problem. Sobald wir ein Risiko bekämpfen, erzeugen wir ein neues. Das Risiko deshalb einfach zu akzeptieren, geht aber auch nicht. Irgendwie gehört es zum Leben dazu. Und ist das vielleicht sogar gut?
1: Eine Welt ohne Risiken, eine Welt von Gewissheit, wäre tödlich langweilig.

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0: Herzlich willkommen. Freut mich, dass Sie alle wieder mit dabei sind. In den letzten Folgen haben wir spezielle Muskelgruppen trainiert, die wichtig sind fürs Nordic Walking. Damit haben Sie bereits eine Vielzahl von Möglichkeiten, Ihr Nordic Walking Training abwechslungsreich zu gestalten. Heute trainieren wir Stabilisation und Gleichgewicht. Wie immer können Sie die Übungen natürlich mit und ohne Stöcke ausführen.
1: Wir machen uns erstmal zusammen warm. Dazu rollen wir aktiv von der Ferse zum Ballen ab. Gut. Wir nehmen die Schultern dazu, rückwärts kreisen. Der Bauch bleibt fest. Jetzt die Ellbogen. Einzeln zurückkreisen. Gut.

Große Armkreise vor dem Körper. Gut. Und wir gehen noch etwas tiefer runter dabei.

0: Und wir werden kleiner. Und wir nehmen die Stöcke zur Hand.
1: Standbein ist leicht gebeugt, wir stehen auf einem Bein. Der Bauchnabel zieht nach innen oben, Nacken ist lang. Die Stöcke sind aufgestellt oder in der Hand gehalten. Das andere Bein beschreibt eine liegende Acht.
0: Ein Kreis vor dem Körper und ein dahinter. Zuerst noch kleine Achter. Unser Bauch bleibt ganz fest. Jetzt werden wir größer in der Bewegung. Vor und rück. Nach vorne und hinten. Gut. Unser Standbein bleibt leicht gebeugt. Und wir wechseln das Bein.
1: Wir bauen wieder Spannung auf, Standbein leicht gebeugt. Das andere Bein beginnt wieder mit einer Acht. Bauch ist fest, Atmung fließt. Wer schwieriger haben will, schließt die Augen dabei.
0: Und wir schließen unsere Beine.
1: Stellen uns auf das andere Bein, das Standbein ist leicht gebeugt. Das andere Knie ziehen wir so hoch es geht, Bauch spannen wir fest an. Der Nacken ist lang, wir kreuzen die Arme. Die Ellbogen ziehen wir langsam Richtung Himmel, der Blick folgt. Wer schwieriger haben will, schließt dabei die Augen.
0: Wir lassen unseren Bauch fest und ziehen uns am Hinterkopf wieder nach oben.
1: Wir wiederholen die Übung und wechseln das Bein. Standbein ist wieder leicht gebeugt. Das andere Knie ziehen wir so, es geht. Bauch ist fest. Nacken ist lang. Ellenbogen Richtung Himmel ziehen. Blick folgt.
0: Wer möchte, kann auch wieder die Augen schließen.
1: Bauch ist fest. Atmung fließt.
0: Und wir ziehen uns wieder am Hinterkopf nach oben.
1: Wir nehmen die Stöcke nach oben. Wer schwieriger will, greift um wie Birgit.
0: Wer keine Stöcke in der Hand hat, presst die Handinnenflächen fest gegeneinander.
1: Das Knie ziehen wir so, es geht. Bauch ist fest und die Stöcke gehen hin und her. Wer schwieriger will, greift die Stöcke weiter oder schließt die Augen.
0: Und wir wechseln das Bein.
1: Knie geht wieder hoch, Bauch ist fest, Stöcke gehen hin und her. Wichtig, dass die Stöcke senkrecht gehalten werden.
0: Und wir schließen die Beine wieder.
1: Wir wechseln das Bein, das Standbein ist leicht gebeugt. Wir ziehen den Bauchnabel nach innen oben und nehmen die Stöcke nach vorne. Wir beginnen mit den Stöcken zu paddeln. Kleine, schnelle Bewegungen vorwärts. Bauch ist fest. Und Achtung, jetzt drehen wir das Ganze um, paddeln nach rückwärts.
0: Wir halten unsere Körperachse. Bauch und Po bleiben fest.

Wir machen noch einen Endspurt. Doppeltes Tempo. Und wechseln das Bein. Die Bewegungen werden wieder größer. Arme machen eine Acht. Oberkörper dreht mit. Blick folgt den Händen. Aber der Bauch ist fest.

0: Wir werden wieder kleiner in der Bewegung.
1: Und jetzt nochmal Endspurt. Wir sind auf der Zielgerade und geben Gas. Endspurt, jawohl. Und locker. Stöcke runternehmen. Knie sind über den Sprunggelenken und zeigen Richtung Zehenspitzen. Gesäß ist weit nach hinten. Schwerpunkt ist auf den Fersen. Wir heben und senken. Heben und senken die Fersen. Bauch ist fest. Po ist fest. Achtung, wir bleiben oben und halten. Bauch ist fest. Spannung halten und wir schließen. Wir nehmen die Stöcke in der Mitte und führen ein Bein nach hinten. Den Arm auf der gleichen Seite führen wir nach vorne und schwingen das Knie nach vorne. Wir gehen dabei auf die Fußballen und hoch. Wir drücken uns hoch und zurück. Hoch, zurück. Arme führen wir parallel. Letztes Mal. Wir wechseln das Bein. Jetzt führen wir das Bein nach hinten, den Arm auf der gleichen Seite nach vorn. Wir schwingen das Knie nach vorn und hoch. Hoch. Wir gehen wieder auf den Ballen hoch. Richtig auf die Zehenspitzen.

0: Letzte Mal. Und wir schließen die Beine.
1: Wir nehmen die Stöcke in eine Hand und stellen uns auf das andere Bein. Bauch zieht nach innen oben und Oberkörper neigt nach vorne. Das freie Bein nehmen wir in Verlängerung zum Oberkörper mit. Wir ziehen Ellbogen und Knie zusammen. Jetzt. Außenhand. Nacken ist lang. Becken waagerecht.
0: Und geht's auch ohne Stöcke?
1: Wir nehmen die Stöcke in die Höhe. Balance halten. Stammbein ist leicht gebeugt. Und richtig aufdehnen. Lang machen.
0: Jetzt wechseln wir das Bein.
1: Wir nehmen die Stöcke in die andere Hand. Strecken, ziehen. Strecken, ziehen. Und weit aufstrecken. Wir nehmen die Stöcke wieder weg vom Boden. Balance halten. Und aufstehen.
0: Und wir schließen wieder. Jetzt dehnen wir noch etwas unsere Beinmuskulatur aus. Dazu schieben wir die Ferse weit in den Boden. Oberkörper neigt nach vorne, unser Bauch bleibt fest. Jetzt verlagern wir das Gewicht zurück, ziehen die Zehen zu uns her, dehnen die Oberschenkelrückseite. Position halten. Und jetzt kommt die andere Wade dran. Wieder die Ferse weit in den Boden schieben.

0: Wir verlagern wieder das Gewicht nach hinten. Ziehen die Zehen zu uns her. Po schiebt weit nach hinten. Wir spüren die Dehnung in der Oberschenkelrückseite. Und wir lösen die Position.
1: Machen Sie ruhig weiter mit den Stretching-Übungen und genießen Sie die Bilder, die jetzt folgen. Wir stellen Ihnen ein weiteres Nordic Walking Zentrum in Bayern vor.

Komm zu mir, Theresa. Genau, so ist gut. Ja, schön. Immer abwechselnd, links, rechts. Ja, so ist gut. Stockspitzen nicht so weit vor. Kopf ein bisschen nach vorn strecken. Ja, so ist gut. Ja, jetzt schaut es ganz gut aus. Jetzt funktioniert das. Schön. Da kannst du der Mama noch zeigen, wie das geht. Perfekt, Theresa. Und richtig anschieben mit den Schlüsseln, gell? Richtig Gas geben.

0: Genau, schön.
1: Heute haben wir unsere Gleichgewichtsfähigkeit trainiert. In der nächsten und letzten Folge werden wir den Schwierigkeitsgrad nochmal erheblich steigern und eine anspruchsvolle Ganzkörpergymnastik machen. Vielen Dank fürs Mitmachen und seien Sie beim nächsten Mal einfach wieder mit dabei. Servus und ciao.
2: Und ciao.

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Die Amputation war für mich die beste Entscheidung meines Lebens und ich bin super glücklich damit. Ich habe bei 39 OPs aufgehört zu zählen, weil es einfach für mich ganz normal wie Alltag war. Mit 17 hatte ich Knochenkrebs, der zufällig entdeckt worden ist. Danach gingen erst die Probleme richtig los. Ich möchte anderen Leuten einfach helfen, ihren eigenen Weg zu finden, damit sie genauso wieder glücklich im Leben sind, wie ich das bin.

0: ist Steven, ich bin 42 Jahre alt, Oberschenkel amputiert, aber auf einem Bein kann man doch gut stehen.
1: Elektrosachen mitnehmen.
2: Das stimmt, für die Garage.
1: Für die Garage.
3: Das ist meine Frau Anja. Wir sind jetzt schon 13 Jahre verheiratet. Und sie hat mich komplett begleitet mit meiner ganzen Geschichte von Anfang bis zur Amputation.
4: Sie nimmt mich auch ohne Bein. Und das ist kein Problem für sie gewesen. Und Hauptsache, ich werde glücklich und habe keine Schmerzen mehr. Und den Rest kriegt man alles.
5: Leute, wir machen gleich Pause. Komm.
0: Ja, komm, auf noch ein bisschen Muster.
6: Dann gibt's was zu trinken.
0: Dann gibt's was zu trinken.
5: Auf, komm.
0: Ja.
5: Machen
0: wir hier
5: gerade Pause?
0: Ja, komm mal gerade.
5: Nee, okay. Dann stellen wir es einfach nur hin.
0: Ja.
3: Hier. Wir können uns angucken und wissen, wie der andere sich fühlt, was er gerade für Probleme hat oder Schmerzen und wie es ihm geht. Und dann hat man vollstes Verständnis füreinander. Das bedarf auch keine Worte.
0: Das ist der einzige Platz, wo du ein bisschen Luft und Schatten hast.
5: Ja.
0: Neben der Familie ist mein Schätzlein wirklich mein goldenes Stück, sage ich so, und mein Ruhepunkt. Und die holt mich auch immer wieder mal schnell auf den Boden und der Tatsachen zurück. Und wir sprechen halt auch viel drüber.
5: Es gibt Zeiten, da gehen halt bestimmte Sachen nicht. Und somit weiß der andere genau, okay, es geht halt jetzt einfach nicht. Ich nehme Rücksicht und irgendwann kommt auch die Normalität, die Realität dann zurück. Und dann ist gut. Und das passt halt ganz gut.
0: Der Tisch scheint interessant zu sein für sie.
5: Ja. Wer weiß, was da alles schon drauf stand.
0: Ja.
5: Man weiß es nicht.
0: Ich habe mir einen Internetblog erstellt, um einfach meine Geschichte zu dokumentieren, quasi wie so ein Tagebuch für mich, aber auch für andere, die es interessiert, können halt draufschauen und sich Informationen holen oder inspirieren lassen.
4: Durch meinen Internetblog habe ich halt meine Gefühlslage offengelegt. Ich möchte halt mit der Welt teilen, wie es mir ergangen ist, was meine Probleme sind. Vielleicht hat jemand die gleichen Probleme und kann halt mich ansprechen.
0: Es melden sich einige Leute, die betroffen sind, die Probleme haben, die kurz vor einer Amputation stehen, die einfach nur fragen, wie läuft das ab, wie geht das vonstatten, was muss man beachten, gibt es irgendwelche Probleme, wo finde ich ein bisschen Hilfe? Und dann versuche ich denen so gut wie es geht, die Fragen, die sie haben, zu beantworten und hoffe damit, so eine kleine Brücke gebaut zu haben, um dem auch ein bisschen die Angst zu nehmen.

das Auto musste ich überhaupt nicht umbauen lassen. Es ist eine reine Automatik, so wie man sie bekommt. Und ja, das linke Bein wird eh nicht benutzt. Und mit rechts steuere ich alles. Ansonsten alles gleich geblieben. Also heute fahren wir noch zu meinem Tätowierer. Und zwar habe ich noch 2, 3 Stellen, die ich nachstechen lassen möchte. Und da werden wir mal bei ihm aufschlagen in seinem Studio. Definitiv gucken viele komisch, wenn ich so fahre. Also Lkw-Fahrer haben schon mal runtergeguckt. Und wenn ich dann auch stehe und steige aus, ist natürlich dann ein komisches Bild, weil so steigt nie jemand aus. Und bei allen anderen, wo ich auch mal mitgefahren bin, sitze ich auch so da. Und die müssen einfach nur schmunzeln.

0: Hi. Nachtisch heute, oder was?
1: Ja, Nachtisch. Ja, cool. Also ich bin schon bereit.
0: Wie ist
1: also
0: es? Gut. Gut geworden, gut abgehalten?
1: Ja.
0: Dann haben wir nur noch ein paar Kontraste reinbringen. Ein bisschen, ich werde das aus der Nähe dann sehen, was ich nachstechen muss. Ja,
1: ja.
0: Cool.
1: Ja.
0: Let's go.
1: Ja, let's go.
0: Goodie. Kommen Sie durch. Das Coole war, als der Steven reinkam, klar, siehst du erstmal das Gesicht und dann quasi den Menschen, der dich anlacht. Also eine wirklich von vornherein eine sympathische Person. Der Mann, der kommt rein und hat eine Laune. Also ich glaube, dem, keine Ahnung, was man dem hätte abnehmen können, den holst du nicht aus dem Leben raus, so, weißt du? Und das ist ja etwas super Positives.
1: Da habe ich schon ewig lang drauf gesessen.
0: Durch das Plaudern und Reden und die Stunden, die man hier verbringt, geht man halt eben mit in die Tiefe der Themen. Und die sind nicht alle leicht. Und natürlich fragt man dann, wie kam es oder was war, ne? Und so weiter und so fort. Und dann kriegt man die Geschichte dahinter zu hören. Also quasi ist es auch eine Aufarbeitung seinerseits. Ich habe ja auch letztes Mal schon zum Steven eigentlich gesagt, weißt du, es ist zwar schön, dass das Projekt beendet ist, aber ich finde es eigentlich schade. Eigentlich schade, weil ich habe ihn echt gerne tätowiert.
1: Ja. Ja, ist auch richtig was Tolles draus geworden. Eigentlich wollte ich nie, dass es fertig wird, aber nun ist es so langsam dem Ende. Und ja, gut, ich packe mich mal drauf.
0: Macht das.

0: und der Rest ist wirklich so freie Hand.
1: Er hat mir erstmal von seiner Instagram-Seite erzählt und dem Blog, wie er quasi mein Bein und ich quasi in die Öffentlichkeit stellt und wie er damit umgeht, fand ich super. Und dann ging es halt eben um den QR-Code. Und ich habe vorher noch nie einen QR-Code selber tätowiert oder tätowiert gesehen. Und dann haben wir erstmal den QR-Code ganz normal als Blaupause drauf gemacht. Dann haben wir das abgescannt, um sicher zu gehen, dass das alles so safe ist und auch von dem Bein abzulesen ist. Na ja, gut. Und dann habe ich natürlich ein paar Stunden fast kaum geatmet, damit ja jede Ecke so sitzt, wie sie sitzt. Und das war ein sehr erlösendes Gefühl. Als wir das tatsächlich dann ausprobiert haben und festgestellt haben, ja, man kommt direkt auf die Seite. Mein Lieber, hat mich gefreut, dich zu sehen.
2: Mich auch.
1: Dann sehen wir uns im Herbst und schönen Urlaub.
2: Danke dir auch noch.
1: Ja, nimm's mit.
2: Nimm's mit und dann sehen wir uns hier.
1: Alles klar, mein Lieber.
2: Ciao, ciao.
1: Schöne Grüße zu Hause.
2: Mach ich.
1: Bis denne.
2: Tschüss.
1: Ciao.

0: Morgen sieht es so aus, ich versuche meine Prothese anzuziehen, reinige die immer abends zuvor, dass ich das morgens nicht machen brauche und trage einfach nur noch Protektmittel drauf, um einfach die Haut und den Stumpf zu schonen. Und es gibt mir auch ein bisschen mehr Halt im Silikonschaft. Jetzt habe ich so die Anziehtüte. Ich brauche ein bisschen die Luft rausmachen und dann schlupfe ich mit dem Stumpf einfach rein. Also ich ziehe über die Tüte, ziehe ich mir nachher mein Vakuum, um den Halt in der Prothese zu bekommen. Ja, schlupfe da mal rein. Dann zieht man halt die Tüte hier unten aus dem kleinen Öffnungsloch raus und darüber ergibt sich dann das Vakuum. Das ist die morgendliche Routine. Damit muss man sich halt immer auseinandersetzen, weil anders bekommt man es nicht hin. Also in dem Sinne von meinem System her. So, jetzt sind wir drin. Jetzt ist er eigentlich angezogen und dann kann man den Tag beginnen. Mit 17 hatte ich Knochenkrebs, der zufällig entdeckt worden ist, weil ich mich im Schulsport verletzt habe. Und darauf gab es dann ein Jahr lang Chemo.
1: Der Tumor hat sich in die Gelenkkapsel vom Knie gesetzt. Und es gab eine neue Technik, dass halt dann das komplette Knie rausgenommen wird und dort ein künstliches Kniegelenk reingesetzt wird für das Knie als Ersatz. Und dann ist mit Titanstäben im Unterschenkel im Knochen befestigt worden und im Oberschenkel. Es wurde dann alles wieder zugemacht. Es sah dann auch aus wie komplett das eigene Bein, war halt nur innen drin diese Prothese. Und damit bin ich dann in die Welt losgeschickt worden.
0: Danach gingen erst die Probleme richtig los.
1: Das Kniegelenk hat sich oft verbogen durch verschiedene Bewegungen. Die Titanstäbe, die im Knochen waren, die haben sich gelöst, die sollten eigentlich festwachsen. Das Bein wurde kürzer, mit der Zeit wurde auch die Bewegung schlechter, man konnte schlechter Treppen runterlaufen. Am Schluss hatte ich nur noch 30% Beugung gehabt und bin damit auch sehr oft hängen geblieben und auch die Treppe runtergefallen. Daraufhin habe ich mir beim letzten Sturz die Originalkniescheibe verletzt. Die haben sie mir dann wieder geflickt mit dem Draht. Und wo sie das halt alles beseitigt haben, den Draht rausgezogen haben, sind halt meine eigenen Hautkeime durch die ganze Wunde gezogen worden. Der Keim war sehr widerstandsfähig. Die haben zwar schon Antibiotikastreifen reingelegt und das Kniegelenk komplett gewechselt, aber die Keime waren immer noch da und das hat mich dann wirklich so sehr getriggert, dass ich gesagt habe, okay, ich bin mit mir im Reinen, wenn das Bein jetzt weg ist, weil erstens habe ich keine Schmerzen mehr, zweitens bin ich das Ganze los und die Keime sind auch weg. Ich war richtig froh.

0: wo der Arzt das Wort Amputation mit reingenommen hat. Und ich wollte ihn auch drauf festnageln, dass es war schon gleich von vornherein für mich klar, komm, mach's ab, ich will endlich Ruhe haben. Also ich bin auf der Intensiv aufgewacht und mein Vater war da, Anja war da und es war ein komisches Gefühl. Aber das Erste, was ich gemacht habe, ich habe die Bettdecke aufgeschlagen, ich habe runtergeguckt und das Bein war endlich weg und ich war glücklich. Ich war richtig glücklich, ich hatte Tränen in den Augen. Viele denken wirklich so, nach der Amputation, man kriegt seine Prothese dran, läuft dann los und ist dann wieder gesellschaftsfähig. Aber ist halt nicht so der Fall. Man braucht seine lange Zeit. Die Anpassung, der Stumpf verändert sich sehr oft in der Zeit. Es war eine lange Zeit. Wir sind jetzt im 11., 12. Jahr geht es jetzt über. Seit 4 Jahren passt es richtig. Und so lange habe ich halt rumgemacht. Entweder hat der Schaft nicht gepasst, die Prothese ging kaputt, es musste neu eingestellt werden. Man ist öfters im Sanitätshaus, manchmal sogar in der Woche 3 bis 4 Mal.
1: Wollen wir uns da vorne hinsetzen, der Tisch?
2: Ja, das Wetter ist ja schön, lass uns doch gerade hier einen Kaffee trinken gehen.
0: Es gibt viele, die können mit dem ganzen Thema nicht umgehen. Viele ziehen auch ihre Kinder weg, wenn die Kinder fragen und so weiter. Und ich sage immer so, lass doch das Kind einfach fragen. Ich bin nicht böse, ich erzähle meine Geschichte gerne, ich erzähle es auch den Kindern gerne, was das ist. Und die sehen das als Roboterbein an und finden das natürlich hochinteressant.
3: Deine Aufgabe.
2: Ja, das ist quasi, kann man sagen, meine Ausgehbein. Das ziehe ich nur manchmal an in einer bestimmten Situation. Das Schöne ist, die Prothese ist halt komplett verkleidet und man kann die abmachen und ist mit Magneten befestigt.
4: Hallo! Was hast du denn mit deinem Bein gemacht?
5: Warte, ich komme mal raus zu euch.
2: Hi, ich bin der Steven und das ist quasi meine Prothese. Ja, ich war ganz dolle krank und der Onkel Doktor musste mir das wegmachen. Und da habe ich jetzt halt hier so eine schöne Prothese bekommen. Damit kann man auch wieder normal laufen. Und wenn ich jetzt normal den Fuß aufsetze und laufe, dann leite ich dadurch die Bewegung ein. Und dann funktioniert die automatisch mit, sage ich jetzt immer mal so.
4: Ist die eigentlich genau auf den Menschen eingepasst, oder?
2: Ja, die ist jetzt direkt auf meine Größe eingepasst. Und dann kann man damit schön weiter.
6: Ja, durchleben. Also wenn wir nicht im Sommer sind und sie eine kurze Hose tragen, dann würde man sie wahrscheinlich beim Laufen gar nicht so bemerken, oder?
2: Das meine, stimmt,
6: jetzt
2: ja.
6: Jetzt ist uns das aufgefallen.
2: Ja, ja. Klar.
6: Aber ansonsten würde man das gar nicht merken. Obwohl es ganz tolle Technik gibt, man ist ja damit nicht vertraut, nicht wahr?
2: Das stimmt. Das ist heutzutage noch wirklich sehr viel, dass die Leute sich nicht trauen, mich anzusprechen oder vielleicht ist er irgendwie...
4: Man hat Angst, auch, dass der so dann so wütend oder so darüber nicht gern spricht.
2: Ja, das ist viel, ja, so der Faktor, dass halt wirklich denkt, der ist vielleicht verbittert oder kommt irgendein blöder Kommentar von ihm oder so, aber das ist gar nicht so der Fall. Also ich versuche eigentlich da so ein bisschen aufzuklären und freue mich, wenn mich da wirklich jemand drauf anspricht.
6: Wir danken, dass wir Sie fragen durften.
2: Bitte, bitte gerne. Bitte
6: einen schön. Schönen Tag.
2: Euch auch, danke. Ne?
6: Tschüss.
2: Tschüssi.
7: Es ist halt gut, dass er das so zeigt und rausgeht damit, damit man halt sieht, man kann damit ganz normal leben.
2: Also ich stehe früh auf, ziehe dann mein Beinchen an und mache ich dann fertig für die Arbeit. Ich bin in der Qualitätskontrolle. Wir haben Dentalprodukte für die Zähne. Da mache ich die Abprüfung, bevor die Ware das Lager verlässt. Das ist quasi 38,5 Stunden Woche, manchmal auch ein bisschen länger, je nachdem. Also viele denken wirklich, wenn man behindert ist oder Handicap hat, zum Beispiel bei mir, es fehlt das Bein, dass ich halt nicht mehr arbeiten gehe, dass ich halt wirklich zu Hause bin, den ganzen Tag Fernsehen gucke und nichts mache. Aber das ist halt nicht so meins. Ich will am Arbeitsleben teilnehmen und zu Hause sitze ich noch, wenn ich Rentner bin. Und ja, es funktioniert.

0: bin heute hier in dem Reha-Zentrum. Habe einen Termin beim Dr. Schröter. Wir haben uns schon lange nicht gesehen. Einfach nur mal zum Stumpf gucken, wie ist mein Gangbild, wie ist die Prothese und einfach noch mal so ein kleines Feedback von ihm zu bekommen. Hallo,
1: Herr Leister. Schön, Dr. Schröter. Kommen Sie rein.
0: Gerne. Mir geht's gut soweit, ja?
1: Ja.
0: Ja.
1: Und Laufen klappt?
0: Laufen klappt super, ja.
1: Jo, ist jetzt schon 11 Jahre her, ne, dass Sie zur Reha waren.
0: Ja.
1: Also, ich darf Sie bitten, dass Sie noch mal am Rand hier Platz nehmen von der Liege, einfach mittig. Anziehhilfe haben Sie dabei, ne?
0: Die habe ich dabei,
1: ja. Perfekt. Haben Sie eigentlich einen Narben da oben irgendwo? Nervenknötchen, klingelt das irgendwo, wenn ich drauf drücke?
0: Also Nervschmerzen habe ich, aber es klingelt jetzt nichts.
1: Nee, also das ist kein Druckschmerz.
0: Nee. Ne?
1: Ist völlig reizlos. Das ist top. Wie weit kriegen Sie es krumm?
0: Ja, komm.
1: Strecken Sie bitte einmal. Wirklich super. Reha von amputierten Menschen ist anspruchsvoll und dauert. Und in der Regel brauchen wir 5 bis 6 Wochen in der Rehabilitation, bis der Mensch dann auch wieder sicher laufen kann. Das ist jetzt ein Gelenk für einen Menschen, der hochaktiv ist. Damit kann man Fahrrad fahren, das haben sie damals schon probiert. Gelände gehen, schiefe Ebene gehen. Aber auch das muss man lernen, dass man, wie gehe ich eine Treppe runter? Wir haben glücklicherweise in den letzten Jahren einen Trend, der es auch erlaubt und auch eine Akzeptanz zeigt, sich mit einem Kunstglied, mit einer Prothese zu zeigen. Und während das früher wurde es ja versteckt, man hat das wunderbar versucht zu umschiffen. Wenn ich jetzt mal hier so eine Prothese sehe, so sah früher eine Prothese aus, da hat man noch mit Schaumstoff nachgeformt. Und heutzutage trägt man die Prothese komplett nackig. Jetzt habe ich mal eine Frage. Und zwar, ich habe jetzt eine Anfrage von einer Patientin bekommen, die einen Infekt im Knie hatte und die überlegt sich jetzt gerade, ob sie sich ihr Bein nicht oberhalb vom Knie abnehmen lässt. Wären Sie bereit, einfach mal als Ansprechpartner zu fungieren?
0: Wenn ich da helfen kann, dann bin ich da sehr gerne dabei.
1: Ich glaube, Sie würden dieser Frau unglaublich helfen.
0: Das würde mich sehr freuen, der Frau einfach mal so ein bisschen aus meinem Leben zu erzählen. Ja. Und vielleicht hilft ihr das ja bei ihrer Entscheidung und wäre ich sehr gerne bereit.
1: Na, dann würde ich, wenn Sie einverstanden sind, einfach Ihre Handynummer weiterleiten. Und dann würde die mit Ihnen nochmal Kontakt aufnehmen.
0: Machen wir das.
1: Ganz vielen Dank. Jo, ziehen Sie das Bein wieder an. So, und ja, also Top-Ergebnis. Besser geht nicht, muss man wirklich sagen.
0: Dankeschön.
1: Und ich finde das total nett, dass Sie sich bereit erklären, für die Patientin dann nochmal als Ansprechpartnerin zu fungieren.
0: Sehr gerne, sehr gerne. Das würde mich freuen.
1: Wir bleiben in Kontakt.
0: Wir bleiben in Kontakt. Ich melde mich bei Ihnen. Vielen Dank.
1: Und wenn was ist, jederzeit. Ne?
0: Alles klar. Dankeschön.
1: Gerne. Ne?
0: Tschüss. Tschüss. Meine Prothese bedeutet mir Freiheit, Beweglichkeit, Spaß und einfach wieder im normalen Leben ankommen. Ich bin heute im Spaßquadrat, um einfach den Leuten zu zeigen, dass Trampolinhüpfen mit einer Beinprothese funktioniert. Das Stresslevel ist sehr hoch. Ja, ich weiß nicht, was passiert, was kommt, wie es funktioniert. Ich habe zu Hause immer so für mich geübt auf meinem kleinen Trampolin. Das hier ist schon ein bisschen größer und ich kriege auch ein bisschen Gänsehaut. Aber ich denke mal, das wird schon gut gehen. Das Gleichgewicht ist wirklich tricky. Die Frage ist nur, wie hält man die an? Ja. Aber es kostet sehr viel Kraft. Das merke ich. Zum Glück habe ich gelernt, wie man fällt. Weil das ist in so einer Situation sehr wichtig, dass man sich selbst nicht wehtut und auch mit der Prothese sich nicht wehtut.

0: ich bin der Steven. Ich habe euch gerade mal heute mitgenommen ins Spaßquadrat.
1: Ich wollte euch einfach heute mal zeigen, wie man mit Prothese hüpft und dass es funktioniert und dass es auch lustig sein kann. Und dass man auch keine Scheu haben muss, einfach mal Sachen auszuprobieren.

0: sehr wichtig, solche Sachen zu zeigen, was überhaupt alles geht mit der Prothese, weil viele denken wirklich nur, okay, Prothese anziehen, bisschen laufen, dann wieder zu Hause auf die Couch setzen, Bein hoch. Aber das ist es nicht. Man will ja wirklich aktiv im Leben teilnehmen. Und man kann auch mit der Prothese aktiv im Leben teilnehmen. Man muss sich überwinden.
1: Ich stelle gerade bei YouTube meinen nächsten Film rein.
0: Hi, hier ist der Steven. Ich bin heute im Spaßquadrat.
1: Ich packe es einfach rein in meinen Blog, zeig's jedem, wie mein Leben ist und dass ich glücklich bin. Es ist zwar eine andere Lebensart und es geht halt vieles nicht mehr, aber auch das ist richtig lebenswert und es macht auch

0: zur Seite und ich bin mal gespannt, was für ein Mensch sie ist. Und hier.
1: Hallo.
0: Hallo.
1: Pass auf, Wurzeln.
0: Ich bin der Steven.
1: Ich bin die Susi, hallo.
0: Hi, grüß dich. Na? Wie wär's? Wollen wir uns vielleicht mal hinsetzen und ein bisschen quatschen, weil ich denke mal, du hast einige Fragen.
1: Ich muss ganz ehrlich sagen, wenn ich dich jetzt anschaue.
0: Ja. Ist ungewöhnlich.
1: Ist ungewöhnlich. Aber so das Laufen und so, ich will auch, ja.
0: Glaube ich. Du möchtest weg von den Stöcken.
1: Von den Stöcken, von den Schmerzen und einfach mehr Lebensqualität erhalten dadurch. Und wäre halt schön, sich halt richtig schön austauschen zu
0: können. Geht das oder brauchst du irgendwie?
1: Ja, geht.
0: Geht?
1: Ja.
0: Okay.
1: Also ich habe früher sehr viel Sport gemacht, Hochleistungssport, also ein bisschen Extremsport halt auch. Und habe mir hier und da mal das Bein verknickst, Bänder abgerissen. Irgendwann da war der Meniskus kaputt.

0: du bist immer angewiesen, kannst du mich mal abholen, ich muss zum Arzt, ich muss zur Krankengymnastik, ich muss zur Lymphdrainage, ich möchte gerne mal einkaufen gehen.
1: Klar, das Alltägliche, das fällt halt alles flach und es bremst einen nur noch aus. Ja. Wahrscheinlich höre ich das schon raus, so vor der Amputation.
0: Ich möchte das gerne machen, ja. Definitiv möchte ich das gerne machen.
1: Wird einiges wieder gehen und man hat auch wieder einen Lebensmut und auch wieder eine Aufgabe, einfach voranzukommen. Ja. Und weiterzugehen, weil stehen bleiben ist eigentlich so,
0: das bin ich jeder. Ich. Was da war, das möchte ich gerne hinter mir lassen und halt, wie gesagt, neu anfangen. Das wäre so mein Ziel.
1: Wenn du das für dich im Kopf schon so verankert hast und du möchtest unbedingt und hast den Willen dazu und dann steht dem, denke ich mal, nichts im Weg. Also Hauptsache, du bist mit dir im Reinen.
0: Ja.
1: Es spiegelt halt meinen Zustand auch wieder, das dicke Knie, die Schmerzen, die mangelnde Lebensqualität, den Frust, den man mittlerweile aufbaut und einfach nur, man ist nutzlos. Das halbe Leben jetzt mit einer Prothese ist, denke ich mal, nicht so schlimm wie noch mal das halbe Leben mit Schmerzen und das Bein einfach hinter sich herzuziehen oder die Last mit sich zu führen.
0: Ja, also ich bin sehr dankbar darüber, dass ich ihn kennenlernen durfte und man sich austauschen kann. Und ich meine, man versteht sich. Ja? Er weiß, wie es ist vorher und er weiß aber auch, wie es nachher ist. Und ich finde es toll, den Leuten das mitzuteilen, die den Wunsch äußern, sich das Bein amputieren zu lassen.
1: Ah, ich stehe erst mal
0: hat mich
1: kurz
0: auch
1: auf.
0: Sehr gefreut.
1: Ja. Und melde dich.
0: Ja,
1: du hast meinen Blog.
0: Ja.
1: Da ist meine Nummer drauf und schreib mir einfach mal, wie dein Verlauf ist, wie es dir geht.
0: Werde ich machen, auf jeden
1: Fall. Und wenn du Fragen hast, schieß raus.
0: Ja, mach's gut.

0: Hat die ganze Portion oder die Hälfte?
1: Ich würde sagen die Hälfte.
2: Nur nicht in die Finger schneiden.
1: Gibt doch gute Handprothesen.
2: Unklar schwarzer Humor, aber das ist so unser Humor halt.
3: Ja, schwarz soll es nicht werden. Ich sollte noch das Essen erkennen können.
2: Willst du übernehmen?
4: Ich bin wirklich mit mir im Reinen. Ich habe wirklich mit der ganzen Sache für mich abgeschlossen. Ich habe ein gutes Lebenslevel erreicht und bin dadurch auch glücklicher.

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0: Der Schulbus ist da. Für Jonathan beginnt der freie Nachmittag.
1: Okay, hi. Na, alles klar? Vielen Dank, bis morgen.
0: Für seine Mutter Julia dagegen geht der Tag jetzt erst richtig los.
2: Man ist ja eben immer auf 180, also eigentlich die ganze Zeit, ja. Muss einfach da sein, immer präsent sein, immer schauen. Wir wirtschaften jetzt natürlich schon viele Jahre über unsere Kräfte. Aber was wird, wenn wir langsamer werden, wenn wir älter werden?
0: Jonathan ist an einer speziellen Form von Autismus erkrankt. Er hat einen Gendefekt und ist ständig in Bewegung.
3: Als pflegende Angehörige gelten derzeit in Deutschland mehr als 7 Millionen Menschen. Sie gehen dabei oft über die Grenzen ihrer Kräfte hinaus. In Stationen zeigen wir heute, wie dramatisch der Kampf um Geld und Pflegekräfte sein kann und welche unkonventionellen Lösungen es möglicherweise gibt.
0: Jonathan braucht spezielle Kaugegenstände, um sich selbst besser zu regulieren. Für einzelne Tage wie heute haben seine Eltern zur Unterstützung eine Betreuerin privat engagiert. Jonathans Mutter Julia ist ausgebildete Krankenschwester, kann aber seit der Geburt ihres Sohnes nicht mehr arbeiten. Die Pflege zu Hause ist ihr Vollzeitjob.
3: So ein Tag, an dem Jonathan komplett daheim ist, was bedeutet der für euch?
2: Ja, das bedeutet eigentlich, dass man den ganzen Tagesablauf nach ihm richtet. Also das morgendliche Aufstehen, Duschen. Dann muss man überlegen, wie schafft man es, das Frühstück zu richten, ohne dass er schon hippelig ist und einem die halbe Küche umräumt. Man muss überlegen, wie und wann koche ich auch, ja, mit heißen Töpfen und so weiter, dass er sich nicht verletzt, dass man einfach ihn immer im Blick hat. Es gibt eben kaum Ruhephasen, wo man sagen kann,

0: Was nicht passiert, hofft die Familie Green auf einen Platz in der Autisten-WG. Wie es dort aussieht und welche Herausforderungen dort warten, werde ich gleich erfahren.
1: Die passende Hilfe für Menschen mit Beeinträchtigungen zu finden, ist oft eine langwierige Suche. Vor allem, wenn es sich um eine Behinderung handelt, die auf den ersten Blick gar nicht sichtbar ist.
2: Wenn die 17-jährige Emma Amalia aufstehen will, dann braucht sie meistens die Hilfe ihrer Mutter.
3: Geht's? Ich ziehe sie an.

0: Nachts wacht sie auf, schweißgebadet, Panikattacken. Und dann lege ich sie zu mir. Die ganze Nacht bin ich dann wach und frage mich, warum. Das Kind schläft bei mir, auf meiner Brust, streichelt sie nur, dass sie einschlafen kann. Und dann frage ich mich, warum? Warum? Warum hilft uns keiner?
1: Die MECFS-Erkrankten machen immer wieder auf ihr Schicksal aufmerksam. 2024 wurden rund 1.700 Versicherte begutachtet. Drei Viertel haben einen Pflegegrad zugesprochen bekommen, ein Viertel nicht. Für Pflegeexperte Thomas Klee ist nicht so sehr die Höhe der Pflegestufe entscheidend, sondern wie man auf die Bedürfnisse des Einzelnen eingeht.
2: Was brauchst du? Was ist für deine Lebensführung wichtig? Lass uns darüber reden, was dir wichtig, bedeutsam ist. Und da ist nicht allein das Geld und ein Pflegegrad ausschlaggebend, sondern die Hilfen und die Unterstützung, die man ihnen dann vermittelt. Und ich glaube, das wird in der Zukunft wichtiger werden, darauf zu schauen, was brauchen die Menschen an Unterstützung, damit sie ein gutes Leben führen können.
1: Weniger pauschale, sondern mehr individuelle Angebote. Das würde auch Emma Amalia helfen, die trotz ihrer Krankheit auf ein gutes Leben hofft.
3: Ja, ich wünsche mir eigentlich nur, dass ich wieder

0: Was hängt da für dich dran? Was motiviert dich so sehr?
1: Ja, mich motiviert, dass ich da endlich einen Platz gefunden habe. Bin ich mehr alleine. Ich habe die anderen Eltern um mich herum, die für mich auch noch mal ein schönes, soziales, stabiles Umfeld liefern. Dafür kämpfe ich nicht nur für mein Kind, sondern halt auch für die anderen Kinder.
0: Aber kann denn das sein? Also was wäre, wenn es diese WG nicht gäbe?
1: Dann gäbe es keinen Platz für die Francesca. Wir haben über 100 Wohnheime angeschrieben. Wir haben bis heute, stehen wir auf den Wartelisten, keine Rückmeldung bekommen. Wenn ich jetzt einfach keinen geeigneten Platz für Francesca hätte, müsste ich pflegen. Das heißt, wenn ich pflege, bekomme ich auch nur ganz wenig Geld. Also zum Beispiel das Pflegegeld oder eben Bürgergeld. Das ist absolut wichtig für mich, weil ich einfach meinen Beruf, auch mich in meinem Beruf wieder verwirklichen kann. Ich meine, ich bin ja nicht

0: Wie ist denn das mit diesem persönlichen Budget? Wie viel bekommen Sie denn vom Bezirk, glaube ich, für einen WG-Platz?
1: Hier wird immer der Bedarf vom jeweiligen Betreuten ermittelt, dass man sagt, der braucht so und so viele Stunden Fachkräfte. Und hier gibt es Summen, ich sage mal, die gehen irgendwo bei 10.000 bis 30.000 Euro mit auf.
0: Und reicht das dann immer?
1: Es ist in der Regel nicht der Fall, weil das halt schon Autisten sind, die meisten, die wohl in einem Spektrum sind. Und da brauchen die halt eine intensivere Betreuung. Das heißt, in der Regel ist es so wie bei meinem Sohn, der braucht eigentlich 24/7. Das heißt, es ist eigentlich immer eine Betreuungskraft, ob das eine Fachkraft ist oder eine Hilfskraft. Aber es ist immer jemand praktisch anwesend, um ihn ganz einfach zu betreuen. Und dafür würden die 10.000 Euro natürlich gar nicht langen. Das heißt, dann sind hier Summen ins Spiel, wie es bei meinem Sohn ist, das sind über 30.000.
0: Und wenn dann natürlich die Pläne der Politik mit ins Spiel kommen, dass da dran gekürzt wird, und es ist jetzt schon an der Grenze oder kaum machbar?
1: Ich denke, da haben viele, also auch wir als Eltern, wir haben da natürlich große Sorge, dass das uns mit betreffen wird. Und ich denke, was noch viel schlimmer ist, es gibt Menschen, die prozessieren 2 Jahre schon, damit eben das bewilligt wird, und haben heute noch keinen Entschluss. Also haben heute noch keinen Entscheid.
0: Und pflegen parallel ihr Kind. Marc, Francesca und die anderen Bewohner der Autisten-WG sind ja noch jung. Aber der Kampf ums Geld und die richtige Pflege, der hört auch im fortgeschrittenen Alter nicht auf.
2: Jeanette Sommerschuh startet in den Frühling.
3: Ich brauche bitte deine Hilfe.
4: Okay.
3: Ohrringel.
2: Zwar lebt sie mit einer fortschreitenden Lähmung,

0: Und da gibt es dann auch ein Kriterium, das heißt unverhältnismäßige Mehrkosten. Also wenn es zwei fachlich und von der Lebenssituation vertretbare Positionen oder Angebote gibt, dann spielt dieser sogenannte Mehrkostenvorbehalt eine Rolle.
1: Bis zu 30.000 Euro im Monat kostet eine 24-Stunden-Assistenz laut KLI. Ein Heim nur höchstens 6.000 Euro. Patricia Stuhler, die Chefin der Pflegeambulanz, sagt, bisher seien Leistungen im Wert von 70.000 Euro erbracht worden. Das Sozialgericht hat noch kein endgültiges Urteil gesprochen.

0: Die Eltern geben sich in dieser WG gegenseitig Halt. Auch in den regelmäßigen Treffen des Elterngremiums. Hier treffen sie wichtige Entscheidungen für die WG und besprechen die verschiedenen Bedürfnisse ihrer an Autismus erkrankten Kinder. Große Sorgen macht ihnen momentan die geplante Reform der Bundesregierung, denn diese plant Kürzungen.
1: Welche Einschnitte der jetzt geplanten Reform würden euch am meisten treffen?
2: Die Eingliederungshilfe ist im Sozialgesetzbuch im 9. Buch geregelt. Und die sagt Teilhabe aus, die sagt Selbstbestimmung aus und Inklusion und vor allem auch die Entlastung der Angehörigen. In der Politik wird gerade diskutiert darüber, Kürzungen darin vorzunehmen. Und wenn man jetzt zu uns in die Autisten-WG schaut, ist es so, wenn Dartpool-Lösungen eingeführt werden, jeder der Klienten braucht eine 1-zu-1-Betreuung, eine individuelle Betreuung. Und wenn man sich vorstellt, hier wird eine Pool-Lösung eingeführt, dass dann ein Assistent mehrere Klienten betreut, dann ist es ja wieder wie im Wohnheim. Die brauchen diese individuelle Betreuung. Und wir haben in Deutschland ja letztendlich bisher schon eher ein strukturelles Problem gehabt. Deswegen sind wir ja hier angekommen. Und im Endeffekt haben wir uns hier zusammengeschlossen, um eine Lösung zu finden im Rahmen des persönlichen Budgets. Und das würde für uns eigentlich letztendlich das ausbedeuten. Und ich finde, so ein Projekt sollte mehr von der Politik gefördert werden und nicht uns immer Steine in den Weg gelegt.
0: Julia und ihr Mann können nur darauf hoffen, dass Jonathan in der Autisten-WG einen Platz zum Leben bekommt und die Reformen ihnen nicht einen Strich durch die Rechnung machen.
3: Wir haben natürlich wahnsinnige Angst davor, weil das Geld ja so schon nicht bewilligt ist. Und wenn es jetzt noch gekürzt wird, ja, dann sind unsere Aussichten einfach wahnsinnig schlecht.
1: Und es könnte bedeuten, dass ihr euch weiterhin ein Leben lang um Jonathan kümmern müsstet?
3: Ja, wahrscheinlich würde es das bedeuten.
0: Für mich bleibt am Ende dieser Begegnungen rund um die Autisten-WG vor allem eine Frage offen. Wie viel Geld ist unsere Gesellschaft bereit, für Menschen mit Behinderung und ihre Angehörigen auszugeben?
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5: 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Man wartet, bleibt ruhig. 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
4: Heftige Blitzgewitter, riesige Ozeanwellen, gewaltige Vulkanausbrüche bis zu magisch anmutenden Polarlichtern bieten atemberaubende Naturschauspiele.
6: Man muss zur richtigen Zeit am richtigen Ort sein. Dann ist dieses Schauspiel etwas, das man nirgendwo

0: weil es so viele Facetten hat. Ich mag es, für mich alleine arbeiten zu können. Ich mag es, im Team zu arbeiten. Ich mag es, spontan sein zu müssen. Ich finde es super, so viele verschiedene Möglichkeiten zu haben.
1: Und wie ist es, Tierärztin zu sein? Marie-Lou zeigt uns ihre herausfordernde und abwechslungsreiche Arbeit in der Kleintierpraxis.

0: erstmal wahnsinnig überfordert in den ersten Monaten meiner ersten Arbeitsstelle. Man fühlt sich noch gar nicht bereit, jetzt eigenständig am Tier zu arbeiten. Natürlich lernt man im Studium, was optimal ist und was man am besten alles für Untersuchungen macht. Aber die praktische Anwendung ist, oder das widerspricht sich ein bisschen, weil man viel, viel mehr auf den Kunden eingehen muss und nicht alles machen darf.
1: Unsere andere Schildkröte ist jetzt über den Winter irgendwie verstorben. Dann wollten wir den Atem mal untersuchen lassen.
0: Die Herausforderung der Untersuchung bei Schildkröten ist, dass man nicht viel abhören kann oder palpieren kann, das heißt durchtasten, weil der Panzer einen fast immer im Weg ist. Die Reptilien, die Schlangen und die Wildtiere kommen etwas zu kurz im Studium und auch leider der praktische Block, den man an den Kliniken der Universität hat, war auch viel, viel kürzer als in den anderen Bereichen.
2: Guck mal erstmal, also das Plastron schaut soweit gut aus, ist schön fest. Dann schauen wir mal ins Schnäbelchen rein, ob da was auffallend ist. Wir haben keine Beläge auf der Zunge, schön rosa.
0: Der Fred kam mir schon so auf dem ersten Eindruck in der Untersuchung her relativ schlapp vor. Also er hat nicht so richtig sein Köpfchen eingezogen oder die Beine, wenn ich ihn geärgert habe. Und er war noch nicht allzu lange aus dem Winterschlaf wach. Das heißt, dass wir doch öfters mal Probleme auch mit der Niere bei Schildkröten kriegen können.
2: Okay, 977.
0: Das ist natürlich dann doch ein kleines Stück weniger. Manchmal fühlt man sich wie ein Detektiv, um praktisch die Ursache der Erkrankung rauszufinden.
2: Am besten wäre es natürlich, oder wenn er so ein bisschen auffallend ist vom Gewichtsverlust, wenn ich zum einen mal mir den Kot anschaue, nicht, dass wir doch Würmer noch im Darm haben. Und eigentlich wäre es natürlich super, wenn man mal ein paar Tröpfchen Blut abnimmt, um zu gucken, ob die Nieren auffallend sind oder nicht. Jetzt weiß ich nicht so ganz, ob kostentechnisch, ob ihr das abklären müsstet oder...
0: Der Kontakt mit den PatientenbesitzerInnen kann auch teilweise zur Herausforderung werden, weil man im Studium leider nicht darauf vorbereitet wird, wie man richtig kommuniziert. Wie gehe ich auf die Wünsche und Vorstellungen ein? Wie vermittle ich meine Untersuchungsergebnisse auch teilweise? Hier ganz großer Punkt, die Kostenabfrage oder was darf ich überhaupt alles machen mit dem Tier. Das summiert sich natürlich alles und nicht jeder ist so finanzstark oder möchte das auch alles mit seinem Tier gemacht haben.
2: Das komplette Blutbild mit allem wären 100 Euro, die dann praktisch da, hey du Kleiner, dazu kommen würden. Ja? Ist das in Ordnung? Dann hole ich kurz eine Kollegin gleich mit dazu und dann zapfen wir den kleinen Fred mal an.
0: Blutabnahme bei Schildkröten ist nicht ganz so einfach. Und zwar gibt es nur leider zwei Entnahmestellen, entweder hinten am Schwänzchen oder innen am Karapax, an der Wirbelsäule, relativ zentral.
2: Wart ihr schon mal bei einer Blutabnahme dabei? Okay, also nicht erschrecken. Ja? Das tut ihm nicht weh.
0: Man sieht ja das Gefäß nicht. Also man sticht blind rein. Und man weiß, wo es läuft und muss es praktisch finden, um dort eben das Blut rauszunehmen.
2: Und dann haben wir auch schon das Blut. Super, das reicht mir schon.

0: Das dann müsste er sein, oder? Und dann haben wir es für den Vormittag geschafft. Und dann geht's jetzt in die Mittagspause. Barney, unserem Kaninchen, steht heute die Kastration an.
1: Die sind schon wieder so mini.
2: Sind die Größe von
1: krass, oder?
2: Ja.
0: Die Herausforderung ist heute auf jeden Fall, dass sie sehr, sehr klein sind, die Hoden. Für dieses große Kaninchen. Bevor man mit diesem Studium anfängt, würde ich den Personen raten, doch mal ein Praktikum in diesem Bereich zu machen, sich zu informieren, was auch auf einen zukommt an der Arbeit, also ob einen das seelisch zu arg belastet oder ob man das gut wegsteckt. Wie häufig ich einschläfe, ist sehr schwer zu sagen. Es gibt teilweise ganz, ganz schlimme Wochen, da häuft sich das, da habe ich teilweise 1 bis 2 Euthanasien am Tag und dann gibt es aber zum Glück wieder die Wochen, wo ich gar keine habe. Fälle, die einen beschäftigen, sind, wenn man viel Persönliches von den BesitzerInnen mitbekommt. Zum Beispiel eine Katze, die ich wegen eines sehr schmerzhaften Knochentumors erlösen musste, war die Therapiekatze der Frau in einer ganz schlimmen Depressionsphase und ja, dann ist man da und schläfert das Tier ein und die Frau, die so schlimm unter Depressionen litt, steht daneben und weint und ja, das ist manchmal nicht so einfach. Auf die Trauergespräche und die Trauerbegleitung wird man leider nicht vorbereitet im Studium. Da wird man ein bisschen ins kalte Wasser geschmissen. Das muss man sich danach ein bisschen aneignen. Und ja, nicht nur die Trauerbegleitung für die BesitzerInnen selber, sondern auch das für einen selber zu lernen, damit abzuschließen, damit einen es nicht weiter verfolgt. Ich würde noch ganz kurz die Rechnung für das Kaninchen eintragen, dass ich das gemacht habe. Ja.

0: einfach zur Sicherheit für uns alle, damit wir nicht alleine in Situationen sind, sondern uns gegenseitig einfach auch ein bisschen beschützen können vor allem.
1: Im Vergleich zu anderen Jobs ist mein Job schon gefährlich. Man muss immer damit rechnen, dass Menschen einem was Schlimmes wollen, dass sie einem Schaden zufügen wollen und dass ich da im schlimmsten Fall mit dem Tod aus Situationen rausgehe.
0: Wir können uns sehr gut aufeinander verlassen.
2: Ja, auf jeden Fall.
0: In gewissermaßen sind die Kollegen wie eine Familie, weil man sieht sich jeden Tag, man kriegt jede Situation voneinander mit. Man teilt alles miteinander. Man teilt das Büro, man teilt das Auto, man teilt einfach jede Situation sozusagen. Und ich glaube, es gibt keinen Ort, in dem ich mehr Zeit verbringe als hier. Genau, wir machen uns jetzt für den Einsatz so langsam fertig. Das heißt, wir rüsten uns jetzt auf, wir ziehen unsere Einsatzschuhe an, wir ziehen unsere Schutzweste an, wir machen unseren Einsatzgürtel um, gehen gleich noch unsere Waffe holen und machen dann den Funk auch fertig. Das ist unser persönlicher Schutz einfach. Also die Schutzweste schützt natürlich einfach unsere wichtigsten Organe, sage ich mal. Man weiß ja nie, wie die Beschuldigten drauf sind, ob die uns mit einem Messer angreifen oder so. Dann sind wir einfach am Oberkörper geschützt, einfach auch für Schüsse.
1: Wenn man so Nachrichten liest, dass Kollegen verletzt werden oder auch im Dienst getötet werden, dann nimmt einen das natürlich sehr mit, weil man weiß, dass man selber auch in der Situation hätte sein können. Man wird einfach dadurch viel aufmerksamer und einem wird einfach bewusst, dass die kleinsten Situationen, die harmlosesten Situationen in den schlimmsten Situationen enden können. Dass eine Fahrzeugkontrolle mit dem Tod enden kann.
0: Alles fertig, kurz vorm Aufrüsten, die Waffe fehlt noch. Ansonsten ein bisschen Nervennahrung und was zu trinken natürlich sehr, sehr wichtig. Wir wissen nicht, wie lange der Einsatz heute geht. Es kann natürlich passieren, dass der bis heute Nacht irgendwann geht oder im Notfall auch bis morgen früh. Wir wissen nicht, was passiert.

0: und dass man sowas nicht persönlich nimmt beziehungsweise sich nicht persönlich dadurch angegriffen fühlt und auf Diskussionen eingeht. Ich denke, als Polizist sollte man immer eine neutrale Position zu allem haben. Ich entscheide nicht darüber, wie Sachen ausgehen, sondern ich bin nur diejenige, die das weitergibt an die Staatsanwaltschaft. Und die entscheiden im Endeffekt darüber, ob das eine strafbare Handlung war oder nicht.
1: Wir konnten die Person antreffen. Die hat zufälligerweise genau in dem Moment, als wir klopfen wollten, die Tür aufgemacht.
2: Ja, in der Wohnung in den ersten Sekunden ist es natürlich immer ein bisschen aufregend, weil man nicht weiß, was einen erwartet. Aber es war eine relativ übersichtliche Wohnung und ja, wir waren ja in Überzahl und er war friedlich.
1: Es war ein großer Erfolg, dass er zu Hause war, vor allem weil wir des Öfteren schon da waren und versucht haben, ihn anzutreffen und das nicht geschafft haben. Von daher war das ein sehr großer Erfolg und auch, dass er die Geldstrafe jetzt begleichen kann, ist natürlich ein großer Erfolg. Dann, ja, es ist nicht eine weitere Person, die im Gefängnis sitzt.
3: Ja, lief natürlich jetzt perfekt. Also Ziel abgeschlossen, Ziel erreicht. Und damit, ja, mal gucken, wie es jetzt weitergeht. Also wir fahren jetzt dann weiter zum nächsten Sachverhalt.
0: Kriminalkommissarin interessiert mich schon, seitdem ich klein bin. Ich hatte eine Freundin, wo ich am Wochenende gerne mal übernachtet habe. Und der Papa ist ebenfalls bei der Kriminalpolizei und der hat früher beim Frühstück immer erzählt, was er alles so in der Woche auf Arbeit gemacht hat. Und das fand ich immer so spannend, dass ich gesagt habe, das möchte ich auch machen. Als Berufsanfänger, wenn man das Studium anfängt, dann kriegt man, glaube ich, momentan netto so

0: dahinter steckt, Polizist zu sein. Alles, was ich im Büro mache, muss dokumentiert werden, damit die Staatsanwaltschaft immer nachvollziehen kann, was ich gemacht habe und was ich vielleicht auch noch nicht gemacht habe, was die aber gerne noch hätten, was gemacht werden muss. Also das ist unsere Befehlsstelle. Von hier aus werden große Einsätze geplant. Das heißt, wenn Durchsuchungen in größerer Form einfach stattfinden, dann wird das von hier aus alles koordiniert. Hier sitzt dann die Führungsgruppe. Bedeutet, alle höheren Positionen sozusagen sitzen dann hier beisammen, telefonieren von hier aus. An das Whiteboard werden die ganzen Maßnahmen rangebeamt und hier wird sich dann einfach besprochen. Ja, das ist unser Kraftraum. Hier können wir uns einfach sportlich ein bisschen auslassen, können ein bisschen trainieren. Auch in unserer Freizeit, um uns da einfach sportlich ein bisschen aktiv zu halten. Es kann immer passieren, dass ich Tatverdächtigen hinterherlaufen muss oder dass ich irgendwie irgendwas übersteigen muss. Deswegen ist einfach immer wichtig, sich körperlich fit zu halten. Aber es kann ja auch sein, dass mich jemand angreift, sodass ich da einfach auch starke Rechte haben muss. Genau, ich gehe nicht nur hier trainieren. Wir haben bei uns um die Ecke das Tempelhofer Feld. Das bietet sich immer sehr gut an, um eine Runde laufen zu gehen. Das ist eine schöne Strecke, eine schöne Runde. Und das ist einfach auch gut, um den Kopf einfach mal frei zu bekommen. Es ist sehr wichtig, sich selbst sehr gut einschätzen zu können und vor allem ehrlich zu sich selbst zu sein, weil es einem nichts bringt, über sich hinauszugehen und vielleicht zu weit zu gehen und im Endeffekt vielleicht sogar psychisch daran zu erkranken, weil man im Endeffekt mit der Situation überhaupt nicht klargekommen ist.
1: Die Person, die wir jetzt abholen, die hat in der Vergangenheit mal eine gefährliche Körperverletzung begangen und hat sich unter anderem fremdenfeindlich geäußert. Genau, und die Person ist leider nicht auf meine Vorladung erschienen. Und somit können wir jetzt als Polizei anordnen, dass wir ihn zur Erkennungsdienstlichen behandelt abholen. Ja, und da fahren wir jetzt hin, schauen mal, ob er da ist. Ja, wir haben geklopft und geklingelt, aber leider war jetzt niemand da und ja, wir können es nicht erzwingen. Wir haben nur den Hund gehört und werden dann wahrscheinlich einfach mal an einem anderen Tag wiederkommen und versuchen, ihn nochmal aufzusuchen.
0: Also die Maßnahmen für heute sind jetzt erstmal beendet. Wir waren einmal erfolgreich und einmal nicht erfolgreich. Also eine Quote von 50%. Damit können wir erstmal leben. Wir fahren jetzt wieder zurück in unsere Unterkunft, also zurück zum LKA-Gebäude. Nach so einem Einsatz ist man immer sehr erleichtert, wenn alles gut gegangen ist. Gerade in größeren Einsätzen, wo mehrere Kollegen einfach involviert sind, mit denen man vielleicht auch nicht die ganze Zeit Augenkontakt hat. Da denkt man nicht nur an sich selbst, sondern auch an seine Kollegen und hat diesen Rundumblick und hofft einfach, dass alle zusammen gut wieder nach Hause kommen. Und am Ende des Tages, wenn dann alle wieder auf der Dienststelle sind, alles geschrieben ist und alle wieder dann Feierabend machen können, dann ist man einfach sehr erleichtert darüber.
2: Genau, also wir sind jetzt fertig. Wir haben jetzt nur noch unsere Schreibarbeiten zu tätigen. Das wird noch so circa, denke ich mal, eine Stunde dauern. Und dann haben wir für heute auch endlich Feierabend.
0: Für mich ist es mein absoluter Traumberuf, weil es so viele Facetten hat. Ich mag es, für mich alleine arbeiten zu können. Ich mag es, im Team zu arbeiten. Ich mag es, spontan sein zu müssen. Ich finde es super, so viele verschiedene Möglichkeiten

0: normalen Bürger nicht zur Verfügung stehen.
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2: 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Hier auf dieser Bühne werden gleich Wissenschaftler Forschung auf den Punkt bringen. Und zwar ohne PowerPoint und Manuskript. Jeder Redner hat nur 13 Minuten Zeit, um Ihnen sein Forschungsergebnis zu präsentieren. Diesmal verrät uns der Mediziner Joachim Schulze vom Deutschen Zentrum für neurodegenerative Erkrankungen in Bonn, wie Schwarmlernen eine Lösung für Datenmengen schafft. Und der Historiker Nikolai Okunjew vom Leibniz-Zentrum für zeithistorische Forschung in Potsdam erläutert, welche Rolle Heavy-Metal-Musik in der DDR spielte.

Wie immer zwei Wissenschaftler kennenlernen, die Ihnen in freier Rede neue Erkenntnisse aus ihrem Forschungsalltag präsentieren. Wir hören etwa von einem Systemmediziner, wie die ungeheuer großen Datenmengen aus der Medizinforschung mit Hilfe von künstlicher Intelligenz nutzbar gemacht werden können. Und ein Historiker wird uns erklären, warum das DDR-Regime was gegen Heavy-Metal-Musik hatte und seine Fans. Alles das gleich hier auf dieser Bühne. Wissenschaftler

Ja, meine sehr verehrten Damen und Herren, herzlich willkommen auch von meiner Seite. Was ich heute machen möchte, ist, ich möchte Ihnen einen völlig neuen Ansatz für künstliche Intelligenz vorstellen, von dem wir glauben, dass sie überall dort angewandt werden kann, wo wir in Zukunft künstliche Intelligenz anwenden werden. Nun, wir wissen alle sehr genau, dass wir immer mehr und mehr Daten generieren. Und zwar überall und in allen Arbeitswelten, in allen Lebenswelten. Die Medizin ist da absolut mit eingeschlossen. Die Daten werden überall generiert. Das heißt, wir sprechen von sogenannten dezentralen Daten. Und diese Daten in der Medizin, man könnte auch sagen, jeder Patient ist so eine dezentrale Datenquelle. Und die Daten des Patienten, die werden in Arztpraxen gespeichert, in Krankenhäusern, in Spezialkliniken und auch in Forschungseinrichtungen erzeugt und gespeichert. Die Daten werden immer reichhaltiger und sie werden komplexer. Und wir erobern sogar völlig neue Datenräume. Zum Beispiel können wir seit einigen Jahren die Erbinformation jedes Menschen, das sogenannte Genom, mit Maschinen auslesen. Und diese Informationen können wir in Zukunft nutzen, um zum Beispiel bessere Diagnosen

von allen Forschungseinrichtungen an einen Platz. Wir transferieren sie dorthin, allerdings verdoppeln wir sie dann auch. Das funktioniert sehr gut. Wenn wir dort dann zentral alle Daten haben, können wir künstliche Intelligenz-Algorithmen anwenden und können dann zum Beispiel neue Therapie- und Diagnoseuntersuchungen machen. Insbesondere in den USA und China wird das gemacht. Diese zentralen Lösungen sind dort auch entwickelt worden. Jetzt ist es aber so, dass diese zentralen Lösungen auch Nachteile haben. Ich hatte ja schon gesagt, wir müssen diese Daten dorthin transferieren. Jeder Datentransfer bedeutet Energieaufwand. Jede Datenverdoppelung bedeutet, wir müssen ebenfalls mehr Energie aufwenden. Energieaufwand bedeutet Kosten. Und gleichzeitig ist das nichts für die Nachhaltigkeit, auch im Sinne des Umweltschutzes. Gleichzeitig ist bei Datenverdoppelung es immer schwierig mit der Datensicherheit, dem Datenschutz und auch die Dateneigentümerschaft ist manchmal dann sehr schwer zu klären. Und wir haben in der Medizin natürlich noch das Problem, dass wir die Privatsphäre des Patienten schützen wollen. Und auch da ist eine Datenverdopplung eher nachteilig. Wir haben also ein Dilemma. Wir wollen eigentlich diese fantastischen zentralen Lösungen der Computerindustrie nutzen, weil sie funktionieren. Und gleichzeitig haben wir all diese Nachteile, die es in der Medizin uns eigentlich nicht möglich machen.

das jetzt im Praktischen? Wie haben wir uns das vorgestellt? Und der Schwarm würde zusammenkommen in einer Art demokratischen Art und Weise. Die Schwarmmitglieder würden sich treffen und würden sagen, was sind unsere Regeln? Wie wollen wir zusammen im Schwarm lernen, künstliche Intelligenz anwenden? Und welche Daten benutzen wir überhaupt lokal? Und was sind die Algorithmen, die wir anwenden? Und welche Rechte und welche Pflichten haben wir? Und wenn das alles bestimmt ist, dann kann das Lernen losgehen. Und das Lernen findet lokal statt. Die Algorithmen kommen zum Schwarmmitglied und er kann auf seinen Daten oder sie kann auf ihren Daten dann lernen. Und wenn dort der Lernvorgang der erste zu Ende ist, dann gibt man seine Erkenntnisse, seine Ergebnisse an den Schwarm. Der Schwarm bekommt also nie die Daten, sondern nur die Erkenntnisse, die Ergebnisse, die Parameter, die das künstliche Intelligenzlernen ausmachen. Und diese werden dann untersucht von allen Schwarmmitgliedern daraufhin, welche Parameter eignen sich jetzt eigentlich am besten, in den Daten Mustererkennung zu machen. Und die besten werden ausgesucht für die nächste Lernrunde. Also auch hier werden wieder nur die Erkenntnisse ausgetauscht, nie die eigentlichen Daten. Und so kann ich eine Weile lernen, bis ich mein Ziel erreicht habe. Das Schöne am Schwarmlernen ist, dass wir sogar eine sehr sichere Lösung haben. Denn die Kommunikation zwischen den einzelnen Mitgliedern, die läuft mit einer völlig neuen Technologie ab, nämlich einer privaten Blockchain-Technologie. Was heißt das nun? Das heißt, dass die Kommunikation zwischen den Schwarmmitgliedern verschlüsselt abläuft und nur angemeldete Schwarmmitglieder können überhaupt mitmachen. Und somit haben wir eine ganz große Sicherheit geschaffen. Jetzt ist es natürlich so, das hört sich doch wunderbar an, aber macht es auch den Praxistest? Und genau das mussten wir natürlich zeigen. Das heißt, wir haben uns dann zusammengetan, insbesondere auch mit unseren Kollegen von Hewlett-Packard Enterprise. Die haben uns nämlich eine Technologie programmiert, die das Schwarmlernen überhaupt möglich macht. Und dann haben wir mit ganz, ganz vielen Kollegen in ganz Europa medizinische Daten zusammengetragen, um den Test zu machen, geht das überhaupt? Und da wir vorher schon ein bisschen gelernt hatten, mit solchen Daten umzugehen, haben wir mit Blutdaten von Blutkrebspatienten angefangen. Und diese Daten, da konnten wir schon vor der Pandemie zeigen, dass man mit maschinellem Lernen, wenn man alle Daten jetzt auf einen Platz bringt, also das alte zentrale Lernen, wenn man das so macht, dann kann man in diesen Daten Muster erkennen und ich kann einen Patienten mit Blutkrebs eindeutig von einem Patienten ohne Blutkrebs oder einer anderen Erkrankung unterscheiden. Also wir wussten, da ist ein Unterschied drin und den haben wir uns zunutze gemacht. Und

Bei den ersten Tests sozusagen. Wir machen natürlich weiter, weil wir glauben, dass in der Medizin noch ganz, ganz viele Daten, große Datenräume vorherrschen, mit denen wir genauso lernen können, mit denen wir genauso Schwarmlernen anwenden können, viele Partner involvieren können. Denken Sie zum Beispiel an die ganzen Röntgenbilder, die wir überall haben und die wir jeden Tag produzieren. Oder Kernspinaufnahmen oder CT-Aufnahmen. Das sind alles Datenräume, die wir letztendlich nutzen können, um Schwarmlernen anzuwenden und ganz, ganz viele Kliniken einzubinden. Und es ist ganz wichtig, dass wir viele Partner neu in solche Anwendungen in der Medizin einbinden, dass jedes kleine Krankenhaus letztendlich mitmachen kann. Und das wollen wir auch, dass nicht nur immer die Großen mitspielen. Ja, wir können also ganz viele Daten in vielen Kliniken, die ungenutzt bleiben, weil es so kompliziert ist, Daten auszutauschen, plötzlich nutzbar machen.

ermöglichten Blaupausen eines Andersseins, das auch immer mit Emotionen verbunden war. Kurzum, sie waren ein Mittel gegen die Langeweile. Die größte Jugendsubkultur der DDR in den 1980er Jahren war der Heavy Metal, und mit dem habe ich mich etwas genauer befasst. Der Blick auf den Heavy Metal ermöglicht es, dass wir was Neues lernen über die letzte Generation derjenigen, die noch in der DDR erwachsen geworden sind. Gleichzeitig ermöglicht uns der Fokus auf diese ästhetischen Extremisten, etwas Neues zu erfahren über die alltägliche Herrschaftspraxis in der DDR. Heavy Metal Fans oder Heavies sind in der DDR ungefähr seit den frühen 1980er Jahren nachweisbar. Die erste Gruppe scheint weggebrochen zu sein von den sogenannten Bluesern, also von der ostdeutschen Variante der globalen Hippie-Kultur. Hier gab es Ende der 70er, Anfang der 80er einzelne Gruppen, die eben die härteren Sounds mochten, also von solchen Bands wie Motorhead oder AC/DC. Als Brandbeschleuniger für die Entwicklung der Szene gilt ein Konzert in Dortmund, also tief im Westen. Und zwar spielten dort im späten 1983 sehr bedeutende Heavy-Metal-Bands wie etwa Judas Priest, Iron Maiden oder die Scorpions ein großes, großes Konzert. Und weil dieses Konzert im Februar 1984 im ZDF übertragen wurde, konnten es viele Ostdeutsche sehen und sich eben davon inspiriert fühlen, eigene Bands zu gründen oder sich der Szene komplett hinzugeben. Jetzt könnte man sagen, okay, da kommt irgendwie neue Musik ins Land, laute Gitarren, so what? Nun, in der DDR war die Kultur bekanntermaßen und darunter auch die Popkultur staatlich reguliert. Das gilt eben auch für so neue Trends wie den Heavy Metal. Eine Vielzahl von Kommissionen, Gesetzen, Regularien sollte steuern, welche Musik wo von wem gespielt werden konnte. Die weitreichendste Maßnahme dieser Art war in den 1980er Jahren wohl die Einstufungskommission. Das war ein Gremium aus Kulturbürokraten und in den 80er Jahren dann eben auch arrivierten Rockmusikern. Hier hatten Bands, die öffentlich auftreten wollten, ein Konzert zu spielen, das dann bewertet wurde. Und je nach Bewertung konnte die Band im Folgenden eine entsprechend hohe Gage nehmen. Wer sich der Kommission verweigerte, konnte an sich nicht legal auftreten. Man sieht hier also, solche Musik, Popmusik wurde in der DDR streng reglementiert. Hinzu kam, und das hat etwa die Historikerin Juliane Brauer für die frühe DDR gezeigt, dass Musik und Popmusik eben wieder als direkter Weg in das Herz, zum Herzen der Jugend verstanden wurde. Über Musik sollten bestimmte emotionale Normen anerzogen werden. Zum Beispiel einen zurückhaltenden Optimismus oder eine

und sehr gut sichtbar. Auch das musste eine Provokation im Straßenraum in der DDR darstellen. Heavy Metal ermöglichte es den Hörerinnen, sich neue Identitäten zu basteln. Identitäten, die bis heute bestehen. Und um diese Identitäten auszudrücken, nahmen die Heavys in der DDR auch Schikanen in Kauf. Eher außerhalb der großen Städte, also außerhalb von Berlin, Leipzig und so weiter, mussten sie durchaus wegen ihres Aussehens Strafarbeiten erledigen. Andere wurden wegen der Kutte und der langen Haare von der Straße oder von dem Schulhof gefischt. Letztlich erleichterte das Outfit der Heavys der Stadtsicherheit und der Volkspolizei die Arbeit. Die Heavys waren leicht zu identifizieren und man konnte sie eben bei der Anreise zu Konzerten, wenn diese mal verhindert werden sollten, leicht stoppen. Aber weil Kleidung und lange Haare Ausdruck von Identitäten waren, konnten sie nicht einfach bei Bedarf abgelegt werden. Die Heavys drangen auch in die Medien. Spätestens mit dem Start des Jugendradio DT64 als eigenständiger Sender im Jahr 1986-87 gab es nun ganz offiziell eine Heavy-Metal-Sendung im DDR-Radio. In der Tendenz Hard bis Heavy, so der Name der Sendung, spielten die alten Regeln, dass nur 40% der gespielten Titel aus dem Westen stammen durften, keine Rolle mehr. Die einzige noch bestehende Maßgabe war, ein Titel aus dem Osten musste dabei sein. Die beiden Moderatoren, zunächst Initiator Matthias Hopke, dann auch Sven Molle, hatten selbst gar nicht genug Musik, um diese Sendung zu füllen. Aber sie konnten sich auf die Subkultur verlassen, von der sie sich immer wieder Schallplatten borgten, die auf Band umschnitten und dann senden konnten. Gleichzeitig konnten sie auf Demoaufnahmen zurückgreifen, die viele Bands in der DDR eigentlich im halblegalen oder im illegalen Raum aufgenommen hatten. Das Bemerkenswerte an der Tendenz ist, dass Matthias Hopke selbst gar kein Heavy-Metal-Fan war. Er sah sich als Dienstleister, der die Wünsche seines Publikums im Radio realisieren wollte. Letztlich ging selbst die Existenz der Sendung selbst auf das disziplinierte und massenhafte Briefeschreiben der Heavys an DT64 zurück. Das wäre jetzt im Westen nichts Besonderes. Man stellt sich auf die Wünsche des Publikums um. So funktioniert der freie Markt oder so soll der freie Markt funktionieren. In der DDR aber bedeutet das, dass parteistaatliche Ressourcen, die eigentlich einem ganz bestimmten Zweck dienen sollen, umgeleitet werden. Und zwar zu einem Zweck, der letztlich den Interessen der Partei zuwiderlief. In der Tendenz wurden auch Konzerttermine durchgegeben. Die 100 bis 150 DDR-Bands spielten regelmäßig und viel in der Provinz. Ihre Hauptaufgabe sahen sie darin, Titel aus dem Westen nachzuspielen, da die westlichen Bands ja nie in der DDR auftreten konnten. In der Provinz mussten sie spielen, weil die Partei das nicht so besonders gern sah, dass diese Leute in der Stadt spielen. Auf dem Land allerdings gab es eine große Zahl privater Gaststätten, Landgasthöfe und so weiter. Die Betreiber dieser Orte wussten, dass die Heavy-Metal-Fans ihren Bands wie Fußballanhänger ihren Mannschaften hinterherfahren. Gleichzeitig konnten sie darauf zählen, dass die Heavys, naja, große Mengen an Bier und Schnaps tranken. Das heißt, der Umsatz war auch gesichert. Auch deswegen nahm es viele der Gaststättenbetreiber nicht so besonders genau mit den Regularien der Partei. Was auf Konzerten passierte und passiert, ist sprachlich nicht immer leicht auszudrücken und deswegen für den Historiker nur schwer greifbar. Aber sowohl die Berichte der Stasi als auch die von Zeitzeugen und Fotografien machen klar, Heavy-Metal-Konzerte im Osten sollten sich zunächst nicht von Heavy-Metal-Konzerten im Westen unterscheiden. Man sah das Headbang, also das rhythmische Schütteln der langen Haare. Man sah das Luftgitarre spielen, also das gestische Nachempfinden dessen, was auf der Bühne passiert. Und man sah den Pogo, also das kontrollierte oder unkontrollierte Aneinanderprallen einzelner Konzertteilnehmer in einem kleinen Bereich vor der Bühne. Das wirkt jetzt erstmal wenig spektakulär. Für die Stasi wieder sind das Ausschreitungen gewesen. Der Pogo wird zu Schlägereien umgedeutet. Und die Fans auf diesen Heavy-Metal-Konzerten seien durch den Rausch, der die Musik induziert hat und der Alkohol noch verstärkt hat, in einen Zustand versetzt, in dem sie ihre Freunde nicht mehr erkennen. Auch wenn die Stasi offensichtlich in der Beschreibung dieser Phänomene etwas überfordert ist, deuten die Berichte doch auf eine Gemeinsamkeit, und zwar auf den Rausch, auf die Ekstase. Und in der Tat hat Heavy Metal und populäre Musik genau diesen Effekt. Die Grenzen zwischen Außen- und Innenwahrnehmung werden genauso eingerissen wie die wahrgenommenen Grenzen zwischen Publikum und Band. Und weil dem Sicherheitsapparat diese Zustände so fremd waren, griff er häufig zur Beschreibung auf rassistische Begriffe zurück. Die Heavys sind dann Indianer oder Wilde, die zu ihrer Hottentottenmusik tanzen. Wenn Frauen überhaupt in diesen Berichten auftauchen, dann eher als Opfer oder potenzielle Opfer dieser Wilden. Aber was machen wir jetzt mit dem Rausch? Nun, Heavy Metal und Heavy Metal Konzerte sollten auch in der DDR aufregend wirken. Sie dienten, um es mit der Historikerin Alexa Geisthöfel zu sagen, der Lebenssteigerung, also der Induktion neuer, intensiver Erfahrungen, die eben auch ganz eng mit Emotionen verbunden waren. Diese Gefühle

0: wurden dann in der Gruppe erfahrbar. Sie wurden aufgeführt. Und zwar nicht im Sinne eines Theaterstücks, sondern die Gruppe selbst und die Körper der Gruppe wären die eigentlichen Aufführungsorte. So wurden Gefühle wie Fatalismus, Aggression oder rauschhafte Freude gemeinsam erfahrbar. Emotionen also, die aufs Engste mit der Kulturwelt des Heavy Metal verknüpft sind, aber in der Gefühlslandschaft der DDR keinen festen Platz hatten. Mit der lauten Musik und mit den unpolitischen Heavy-Metal-Fans hätte sich das Regime vielleicht noch arrangieren können. Aber das Verhalten der Konzertgänger und die damit verbundenen Emotionen machten klar, sie verstoßen gegen das emotionale Regime der DDR. Am Heavy-Metal wird also klar, in der DDR konnten Popmusik und Emotionen nicht unreguliert bleiben. Es wird aber auch klar, dass dieses System, das da regulieren sollte in den 1980er Jahren, bereits in eine schwere Krise geraten war. Populäre Musik, darunter auch Heavy Metal, wurden nun zu Formen des Andersseins, zu einer Möglichkeit, sich anders zu fühlen. Außerdem konnten Heavy Metal-Fans auf Konzerten auf symbolischer Ebene zeitliche und räumliche Grenzen außer Kraft setzen. Überspitzt könnte man sagen, Heavy Metal-Konzerte waren Republikflucht auf Zeit. Dankeschön.
1: Und das waren sie, die Campus Talks, Forschung auf den Punkt gebracht. 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

Und wir atmen ein und aus. Letztes Mal. Wir gehen mit einem Arm zur Seite. Oberkörper neigt mit. Noch einmal. Und letztes Mal. Wir gehen mit dem gleichen Arm zur Seite. Kopf neigt dazu. Und zur anderen Seite.

Und wir neigen den Kopf. Kopf nicht reißen, Kopf wird geführt. Und wir schauen zur Seite. Und wir heben die Schulter. Oh. Und wir kreisen die Schulter. Und der Ellenbogen führt die Bewegung an. Bauch ist fest. Und ganzer Armkreis. Wir gehen zur Seite. Beine schließen ran und ran, Armkreis vor dem Körper. Bauch festlassen, Knie sind gebeugt. Und wir kommen ins Marschieren. Wir bringen unseren Kreislauf in Schwung. Wir wärmen unsere Muskulatur auf. Die Beine bleiben im Marschieren, die Arme gehen nach vorne. Und wieder öffnen. 5, 6, 7, 8. Gleiche nach oben. Und hoch. Fersen heben ab vom Boden. Nochmal nach vorne.

Wir bleiben in der Mitte stehen und trainieren unseren Oberkörper. Schultern sind unten, doppeltes Tempo. Knie bleiben gebeugt. Gleiche von unten. Bauch festlassen. Arme ziehen kräftig nach oben. Doppeltes Tempo. Wir drehen zur Seite und trainieren unseren Bizeps. Füße sind parallel, Bauch ist fest, Oberkörper nach vorne gedreht. Wir drehen zur anderen Seite und machen unseren Trizeps. Füße wieder parallel lassen. Trizeps auf 2. Wir bleiben auf dieser Seite, machen uns klein und groß. Wir lassen den Nacken lang. Bauch ist fest und andere Seite. Klein, groß. Zehen schauen zum Boden. Und wir drehen uns nach vorne und gehen Side. Side. Side. Und nach oben. Und wir kommen ins Marschieren. Wir haben was für den Oberkörper getan. Jetzt kommen unsere Beine dran. Kräftig die Knie heben. Und wir nehmen einen Ausfallschritt zur Seite. 5, 6, 7, 8 und... Nochmal. Ferse geht tief, Bauch ist fest. Wir drehen uns zur Seite und nehmen die Arme. Ferse dazu abheben. Oberkörper neigt mit nach vorne. Wir bleiben auf dieser Seite, nehmen das Knie ran und raus. Ran, weit hinten raus. Vorderes Knie beugt. Bauch ist fest und wir wechseln die Seite. Oh. Hinten weit absetzen, Bauch festlassen, Schultern sind tief. Wir kommen nach vorne.

Gehen tief und heben die Fersen. Oberkörper bleibt auf einer Höhe. Und wir nehmen die Arme dazu. Schultern tief lassen, Bauch ist fest. Und wir gehen zur Seite und nehmen Kniebeugen. Gesäß schiebt weit nach hinten. Oberkörper kommt nach vorne. Ganzer Rücken ist angespannt. Wir kommen nach vorne und schütteln unsere Arme aus. Wir kommen zu einer kleinen Kombination für unsere Kondition. Wir boxen viermal nach oben und wir halten die Beine bei. 5, 6, 7, 8 und viermal zur Seite boxen. Und nach vorne. Und einmal gedreht. Und gesprungen. Arme bleiben gleich zur Seite. Und nach vorne. Und gedreht. Gleiche mit Knie hoch. Und zur Seite. Und nach vorne. Und gedreht, andere Richtung. Gesprungen. Zur Seite, Bauch ist fest, Schultern sind tief und gesprungen. Wir gehen tief zur Seite, tief, hoch und wir springen auf und zu auf der Stelle. Nochmal dasselbe, tief und tief, hoch. Beide Knie beugen, Oberkörper bleibt in der Mitte.

halten wir uns gleich geschafft. Und wir sind fertig. Wir kommen zum ruhigeren Teil. Wir dehnen uns aus, wir gehen zur Seite. Dehnen die hintere Wade aus. Vorderes Knie ist gebeugt. Oberkörper kommt nach vorne. Bauch ist fest. Füße sind parallel. Wir kommen aufs hintere Bein zurück. Beide Knie sind entspannt, ziehen auch. Gesäß schiebt weit nach hinten, Oberkörper kommt nach vorne. Wir kommen aufs hintere Bein, nehmen den Fuß oberhalb des Fußgelenks, Knie geht zurück, Bauchnabel drückt nach innen, beide Knie sind gebeugt. Wir wechseln die Seiten. Vorderes Knie ist gebeugt, wir dehnen die hintere Wade aus, Oberkörper kommt nach vorne. Ferse drückt in den Boden. Beide Knie sind entspannt. Gesäß schiebt weit nach hinten. Oberkörper kommt nach vorne. Wir dehnen den hinteren Oberschenkel aus. Wir nehmen den Fuß oberhalb des Fußgelenks. Knie kommt nach hinten. Bauchnabel drückt nach innen. Beide Knie sind gebeugt. Schultern sind unten. Und wir kommen in die Mitte zurück. Breite Position, Knie sind gebeugt. Unterarme drücken gegen die Oberschenkel sanft nach hinten. Wir dehnen unsere Arme aus. Schulter ist tief. Anderarm geht um den Oberarm rum. Wir lösen die Position. Unterarm geht hinter den Oberkörper. Wir ziehen sanft am Ellenbogen. Arme nach oben. Wir nehmen den Arm am Handgelenk, ziehen den Arm nach oben und zur Seite. Und wir ändern. Die Position, wechseln die Arme, Schulter ist tief. Unterarm geht hinter den Oberkörper, wir ziehen sanft am Ellenbogen. Und wir ziehen den Arm lang nach oben und dann zur Seite. Und wir atmen das letzte Mal nochmal ein und aus.

herzlich willkommen zu Yoga Pilates 50+. Schön, dass Sie wieder dabei sind. Die Voraussetzung für eine jugendliche Ausstrahlung ist immer eine gute und aufrechte Haltung. Basis dafür ist eine gut funktionierende Beckenbodenmuskulatur. Und genau die werden wir heute kräftigen. Viel Spaß beim Mitmachen.

langsam hin und her schaukeln. Wenn Sie möchten, können Sie gerne die Augen schließen. Kleiner werden und die Augen wieder öffnen. Die Mitte finden, Hände schließen und mit dem Einatmen ganz lang nach oben ziehen. Mit dem Ausatmen abrollen. Wieder aufrollen. Einatmen. Dem Ausatmen wieder aufrollen. Einatmen und noch einmal tief rollen. Einatmen, die Beine beugen, mit dem Ausatmen strecken, der Kopf hängt. Im Wechsel. Beide Beine lang, ausatmen und aufrollen. Mit dem Becken schaukeln. Die Mitte finden, tief in die Rippen ein- und wieder ausatmen.

Ausatmen, langsam wieder tief rollen. Die Beine nacheinander absetzen, über die Seite drehen und ins Sitzen kommen. Mit dem Ausatmen rollen wir langsam in die Rückenlage zurück. Wir legen den Kopf ganz entspannt auf die Unterlage, die Arme liegen seitlich, das Kinn zieht etwas Richtung Brustbein. Wir schließen die Füße nochmal

Hohlrücken ziehen und mit dem Ausatmen wandert die Lendenwirbelsäule ganz sanft auf die Matte. Im Einatmen öffnen sich die Rippen ganz weit und mit dem Ausatmen schließen sie sich wieder ganz fest. Einatmen öffnen und ausatmen schließen. Bei dem nächsten Mal heben wir jetzt einen Wirbel von der Matte weg. Sie stellen sich vor, ihre Wirbelsäule ist wie eine Perlenkette und wir heben jetzt Perle für Perle weit nach oben an. So rollen wir jetzt Wirbel für Wirbel langsam in die Schulterbrücke auf. Immer nur einen Wirbel oder eine Perle anheben. Mit dem Ausatmen aufrollen und mit dem Einatmen in die Länge ziehen. Den Bauch gut aktivieren. Sie können gerne die Augen zwischendurch mal schließen, um wirklich zu spüren, dass sich jeder einzelne Wirbel von der Matte abhebt und langsam wieder ablegt. Wenn Sie oben angekommen sind, ist es ganz wichtig, dass Sie Ihr Becken aufrichten, dass Sie einen ganz langen unteren Rücken spüren. Sie nehmen jetzt beide Hände auf die Beckenknochen zur Kontrolle, dass das Becken wirklich ganz ruhig und stabil bleibt. Mit dem Einatmen jetzt ein Bein anheben und mit dem Ausatmen wieder senken. Sehr gut. Bauch gut aktivieren, Nabel fest nach innen oben ziehen. Einmal noch jede Seite. Langsam wieder in die Rückenlage abrollen. Wir strecken jetzt ein Bein richtig lang auf der Matte aus. Das zweite Bein holen wir ganz eng ran. Mit dem Ausatmen strecken wir das Bein nach oben aus und mit dem Einatmen wieder lösen. Das Bein

vorne legen und wechseln die Seite. Richtig an das Bein dranhängen und Wirbel für Wirbel abrollen. Einatmen, wir kommen wieder hoch, Bauch jetzt feste anspannen und Wirbel für Wirbel aufrollen. Nach vorne, nochmal mit dem ersten Bein. Schultern sind tief und der Rücken ganz rund. Einatmen und wenn es schwierig wird, ausatmen. Einmal noch abrollen. Das Bein erstmal weit ranziehen und mit dem Ausatmen wieder nach oben strecken. Schultern sind entspannt, der Nacken lang und wir genießen die Dehnung. Ein letztes Mal. Und dann setzen wir die Beine wieder auf die Matte auf. Mit dem Ausatmen rollen wir langsam wieder in die

Bein holen wir wieder eng ran. Wenn Sie auch die Dehnung etwas verstärken möchten, das Bein lang nach oben strecken und schiebt nur die Ferse nach oben und streckt den Fuß wieder aus. Ganz ruhig atmen und ganz bewusst die hintere Oberschenkelmuskulatur entspannen. Letztes Mal. Bauchnabel jetzt feste nach innen oben ziehen. Und wenn es mit dem Aufrollen gut geklappt hat, nehmen wir die Hände nur noch seitlich am Knie. Nach vorne rund werden und langsam mit dem anderen Bein wieder zurückrollen. Den Bauch feste aktivieren und kontrolliert abrollen. Genauso wieder hoch. Einatmen, wenn es schwierig wird, ausatmen und Wirbel für Wirbel vorkommen. Eine Runde noch. Je runder Ihre Lendenwirbelsäule wird, desto leichter können Sie auf- und abrollen. Einatmen hoch, ausatmen, aufrollen. Den Bauchnabel wie unter dem Brustbein verschwinden lassen.

dass Sie Ihr Becken wieder aufrichten, einen ganz langen unteren Rücken spüren und den Bauchnabel fest nach innen und weit Richtung Brustbein ziehen. Die Hände ruhen auf den Beckenknochen zur Kontrolle. Und wer jetzt ein bisschen mehr möchte, streckt das Bein jetzt lang nach oben. Wenn Sie merken, Sie fangen an, mit dem Becken zu wackeln oder der Bauch hält es nicht mehr so gut, bleiben Sie einfach wieder in dem Level von Angela. Bauch ist fest und das Becken bleibt wirklich ganz ruhig. Sie spüren immer einen langen unteren Rücken. Atmen. Letzte Runde. Einatmen. Tief. Und absetzen. Einatmen. Und aus. Wirbel für Wirbel rollen wir auf die Unterlage zurück. Ein Bein lang nach unten ausstrecken und das andere holen wir wieder ganz eng ran. Das Bein ausstrecken und wer auch hier in der Dehnung nochmal steigern möchte, zieht das Bein ganz sanft über die Körpermitte. Die Ferse zieht zur Decke hoch und den Fuß wieder strecken. Ganz ruhig atmen. Das Bein wird länger und länger. Ein letztes Mal. Das Bein wieder zurück. Und wenn es mit dem Aufrollen gut geklappt hat, testen Sie mal aus, ob Sie die Arme einfach neben dem Bein entlang führen. Einatmen, der Oberkörper kommt hoch und langsam Wirbel für Wirbel aufrollen. Und mit dem anderen Bein wieder abrollen. Sie suchen sich Ihren Level raus. Entweder üben Sie mit Angela oder mit Ingrid oder mit mir. Einatmen, das erste Stück hoch. Den Bauchnabel feste nach innen oben ziehen.

Bein wieder eng an den Oberkörper ziehen und nach oben ausstrecken. Wer möchte, zieht das Bein auch hier über die Körpermitte. Ferse nach oben schieben und den Fuß lang machen. Dehnung genießen. Ganz ruhig atmen. Letztes Mal. Langsam wieder zurückführen, die Beine auf.

langsam wieder aufrollen. Mit dem Einatmen einen Arm nach oben schieben und rund werden. Unteren Rücken gut dehnen.

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2: 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Das Klima hat sich schon immer verändert. Doch die Geschwindigkeit und das Ausmaß der heutigen Erwärmung ist wirklich außergewöhnlich. Und ich, auch Sie, wir Menschen sind mit dafür verantwortlich. Soweit die Wissenschaft, so ernüchternd die Realität. Doch die gute Nachricht, wir sind es damit auch, die es in der Hand haben, das zu begrenzen. Wir stellen heute genau solche Menschen vor, die das mit ihrer Arbeit in irgendeiner Weise auch tun. Und damit hallo zu unserer Klimazeit. Ja, wir haben kein Wissensproblem beim Klimaschutz, eher ein Umsetzungsproblem. Die Lösung, die gibt's nur, scheint große Abneigung zu geben, die auch umzusetzen. Das ist sehr häufig das Fazit aus aktuellen Debatten. Und das kann ganz schön demotivierend sein. Doch wie muss es erst denen gehen, die an der Quelle des Wissens sitzen? Wissenschaftlerinnen und Wissenschaftler. Das Gewicht der Welt, so heißt eine neue Dokumentation, die drei davon in den Fokus nimmt. Wir wagen einen Einblick und hören uns ein paar Stimmen dazu an.
3: Wissenschaft sagt euch nicht, ob ihr an Klobrillen lecken sollt oder nicht. Sie sagt euch nur, was ihr da alles aufleckt.
4: Eiswürfel aus der Antarktis. Das habe ich selber geschnitten. Kann man trinken. Bin dann halt in die biomedizinische Grundlagenforschung gegangen, weil ich dachte, auch da erfülle ich halt einen wichtigen Teil für die Gesellschaft.
5: Und ich kann ja nicht nur meine Wissenschaft präsentieren und sagen, das ist jetzt ein tolles Spiel, was ich hier spiele, sondern es hat ja konkrete Konsequenzen.
6: Als mir das so bewusst wurde, die Lage mit

0: Hier ist die Richtung, in die die ganze Welt momentan driftet, sag ich mal, nicht auf jeden Fall die richtige.
1: Tja, wahrscheinlich kein leichter, aber wertvoller Stoff. Die Dokumentation Das Gewicht der Welt. Umso besser, dass wir jetzt noch mal drüber reden können. Und zwar mit einem der Protagonisten, Sebastian Seifert, Chemiker an der Uni Mainz und jetzt hier im Studio. Schön, dass Sie da sind, Herr Seifert.
2: Schön, dass ich da sein darf.
1: Ich muss mein Leben noch mal überdenken. Irgendwie ist die Richtung, in die die Welt läuft, nicht die richtige. Das haben wir ja gerade von einem der Zuschauer hier gehört. Ist das das Gewicht der Welt, also von dem sich der Name der Dokumentation ableitet?
2: Na, vielleicht für die Person schon. Der Name ist tatsächlich so ein bisschen nebenbei entstanden während des Films. Es gab immer lange Interview-Sessions des Regisseurs mit uns drei Akteuren, die sich übrigens auch bis zum Kinostart vor 2 Wochen noch gar nicht persönlich kannten. Wir wurden unabhängig voneinander begleitet. Und in einer der Interview-Sequenzen, nicht von mir, sondern von der Nana Grüning, ist dieser Satz mal gefallen, dass sie sich manchmal so fühlt, als ob sie dieses ganze Gewicht der Welt auf ihren Schultern spürt. Das Interview ist am Ende gar nicht reingekommen in den Film, aber da kommt tatsächlich der Titel her. Ja, und die Reaktionen, die der hervorruft, von denen wir auch eben einige gesehen haben, sind schon ziemlich intensiv. Und was ich interessant dabei finde, ist, dass das überhaupt gar nicht die Intention des Films ist. Also es ist nicht

0: einen Ausschnitt mal angucken.
1: Und das Ganze ist jetzt nicht nur ein Verlust an Forstwirtschaft und an Biodiversität, sondern auch ein Verlust, in meinem Fall, von Bindung, von Zugehörigkeitsgefühl, von Heimat. Also weil ich diese Umgebung, die mich prägte und die mir Halt gab, nicht mehr wiedererkenne, von der ich einst den Wunsch hatte, dass ich die Wege meiner Kindheit mal mit meinen eigenen Kindern gehen werde, dieser Wunsch wird unerfüllt bleiben.
0: Braucht es diesen initialen Moment, glauben Sie, dass uns die Klimaerwärmung erstmal bewusst wird und dass wir dann vielleicht auch ins Handeln kommen?
2: Oh, das ist, glaube ich, sehr unterschiedlich. Bei mir war es tatsächlich nicht das. Bei mir war es einfach Faktenwissen. Ich bin darauf gekommen, als ich mich mal für eine Vorlesung zu diesem Thema vorbereitet habe. Ich habe mal eine Sondervorlesung zum Thema physikalische Chemie und der Klimawandel gehalten und wollte da einfach nichts Falsches erzählen und habe mich da sehr gründlich vorbereitet. Und das hat bei mir den Groschen fallen lassen. Und ich war retrospektiv regelrecht erschüttert darüber, wie denn ich als berufener Hochschulprofessor für das Fach physikalische Chemie, also das ist ja schon ziemlich nah, das so lange nicht wissen konnte, wie eigentlich die planetare Lage ist und der planetare Kurs ist oder der Kurs der planetaren Systeme. Also bei mir war es eher die rationale Ebene. Bei anderen Menschen ist es aber vielleicht eher diese Gefühlsebene. Und mit unserem Film wird ja vor allem Letzteres gezeigt. Es ist kein Wissenschaftsfilm, es ist ein Porträt über drei Wissenschaftler oder Wissenschaftlerinnen, die natürlich in starken, aber auch in schwachen Phasen gezeigt werden und wo gezeigt wird, wie uns das berührt. Und vielleicht entsteht an der Stelle eine Resonanz zu manchen Menschen.
0: Sagt Sebastian Seifert, einer der Protagonisten der Dokumentation Das Gewicht der Welt. Schön, dass Sie hier im Studio waren, Herr Seifert.
2: Danke fürs Gespräch.
0: Ja, durch Zufall werden ja häufig

0: tauschen. Sie müssen die Batterien in den Fernbedienungen tauschen oder der Drücker für die Garage. Und diese Systeme könnten mit diesen thermoelektrisch-chemischen Generatoren betrieben werden und bräuchten dann quasi nie wieder einen Batteriewechsel und würden unendlich lang laufen.
1: Noch steht aber Grundlagenforschung an. In den USA arbeitet das Team von Professor Lauterbach an der University of South Carolina gerade daran, die optimale Zusammensetzung des Elektrolyts herauszufinden. Sie glauben, dass die Zellen gerade in der Industrie eine große Rolle spielen könnten. Doch bis dahin ist noch viel zu tun. Wenn's gut läuft, hoffen sie, in Loma bis nächstes Jahr ein erstes Produkt zu entwickeln. Vielleicht so eine Knopfzelle. Und dann?
2: Als erstes Urlaub, dann Urlaub. Und dann packen wir alle anderen Sachen an.
3: Okay, so viel Urlaub kann ich nicht.
2: Ah, okay.
3: Wir haben ganz viel Sachen noch zusätzlich im Lager.
4: Na dann, gute Erholung. Ja, die beste Erfinderin, die ist ja sowieso eigentlich

0: Peter Gasteiger weiß sich gegen Schnecken zu wehren.
1: Also das Allerwichtigste ist, dass man im Frühjahr schon friedgenutruh ist. Einfach diese ganzen Ritzen zerstören, verschütten, zugraben, befestigen, dass die nicht mehr rauskommen. Weil wenn du dann spät dran bist, dann werden sie immer mehr. Und dann, wenn das richtige Wetter kommt, Massenflutung. Und wenn du so lange wartest, dann kannst du einen 10. Schneckenkornstrahl, es hilft dir nichts mehr.
0: So weit will es der gelernte Gärtner aus Gars am Inn mit den Schnecken ganz sicher nicht mehr kommen lassen.
1: Ja, ich lass mich heute nicht gern dratzen. Ich weiß sicher noch nicht alles, aber ich weiß so viel, dass man es gut unter Kontrolle bringt. Da habe ich jetzt die kleine Ackernacktschnecke. Die siedeln sie direkt unter die Salatköpfe und so an. Für die fressen, gehen wieder rein. Fressen, gehen wieder rein. Und die richten halt einen riesigen Fäulnisschaden an.
0: Denn ihre Fraßstellen sind Eintrittspforten für Pilze und Bakterien.
1: Das ist jetzt das Gesteinsmehl. Das mengt Schnecken überhaupt nicht. Vor allem die kleinen Ackernacktschnecken, die trocknen dadurch aus. Mich fasziniert es eigentlich. Weil ich denke, das gibt's gar nicht, wie schlau man sein kann. Die Altschnecken, die zirkt jetzt im Frühjahr eine Duftautobahn. Da sieht man ab und zu so ganz dicke, fette Schleimspuren. Da zeigt es dann, wo die guten Futterplätze sind.
0: Eine seiner eigenen Erkenntnisse, sagt er. Mit Schnecken beschäftigt sich Peter Gasteiger seit seiner Gärtnerausbildung. Damals, 2003, wurde er sogar vom Zentralverband Gartenbau zum besten Junggärtner Bayerns gekürt.
1: Man ist da schon ein bisschen stolz auf das natürlich, aber also wie sie es dann gesagt haben, das war ein bisschen nicht real. Ich habe jetzt nicht gemeint, dass ich das so gut gemacht habe.
0: Zum Thema Schnecken hat er so einiges an Büchern gewälzt.
1: Es gibt wenig gute Fachliteratur. Und dann habe ich das Experimentieren angefangen. Habe dann wirklich auch die Schnecken aus.

0: dienen. So, jetzt zeige ich dir ein paar Pflanzen, die die Schnecken absolut fernhalten. Das ist das Polsterbohnenkraut. Das ist der Üsop, das Essigkraut. Der Geruch ist auch für die Schnecken fast unerträglich. Genauso wie der Beifuß. Als Schutzstreifenpflanzen ist immer auch gut geeignet die Zitronenmelisse. Aber Garantie gibt es bei den Schnecken keine.
1: Rat und Tat im Garten. Peter Gasteiger ist da richtig gefragt. Und Vorträge bei Gartenbauvereinen sind inzwischen sein Haupterwerb.
0: Über Zimmerpflanzen, über Einwintern, im Frühjahr Baumschneiden, dann Rosenschneiden. Also hauptsächlich sind's Schnecken. Also das ist natürlich mein Hauptvortrag.
1: Aber er macht auch Hausbesuche, wenn es im Garten kränkelt. Der letzte Winter hat in dem von Maria Trautbeck Frostschäden angerichtet.
2: Ich habe voriges Jahr hat das wunderbar blüht und heuer kommt gar nichts mehr.
0: Die Hortensien, die haben ganz stark gelitten. Wir müssen es jetzt ganz zurücknehmen und dann bauen sie die wieder neu auf.
2: Guter Gärtner, kann man wohl sagen. Von Hälfte, wenn ich ihn brauche, ist er da. Und wenn ich ihn nicht brauche, dann sagt er einmal noch, müssen wir gehen. Ich muss sagen, der Hund kann besser gefunden haben.
1: Wenige Kilometer weiter bei Helga Lohr ist Peter Gasteiger für die Obstbäume zuständig.
0: Also was man heute halt jetzt ganz gut machen kann, ist einfach die ganzen Trieb ausbrechen. Dann kriegen die Früchte auch ein bisschen mehr Sonne.
3: Und ich bin froh, dass er das mit seinen Haxen jetzt noch machen kann, gell, Peter?
0: Naja, da habe ich einen Autounfall gehabt, da ist mir einer frontal reingerannt und mir hat so ein Motorblock auf den Fuß reingeschleudert. Also. Aber ich habe viele Leute gehabt, die für mich Bett haben. Also das habe ich gespürt.
3: Du bist der einer, der geht durch dick und dünn.
1: Gestern erst war Helga Lohr auf einem der Vorträge von Peter Gasteiger.
3: Da haben wir gemeint, er bringt sein Mai früher nicht auf, aber dabei kommt der in Fahrt, wenn er über die Schnecken reden kann. Ha, Peter?
4: Genau, hey? Da wäre er leidenschaftlich.
3: Da wäre er leidenschaftlich.
1: Peter Gasteiger hat viel ausprobiert. Ein Metallschneckenzaun hilft gut, wenn man ihn mit einem Kupferband kombiniert, sagt er. Ist aber teuer. Kostenloses findet er im Wald.
0: Die Fichtennadeln, die mengt Schnecken überhaupt nicht. Wenn die Schnecke drüber kriecht, bleibt es drin pappen, walzt sie drin. Das ist der größte Feind, wenn es trocken wird.
1: Die Fichtennadeln sollen um das Beet herum eine Kriechbarriere bilden. Ob eine solche allerdings bei folgendem Fall geholfen hätte?
0: Ich habe mal eine Frau gehabt, die hat 1000 Schnecken in einem Abend gesammelt. 1000 Schnecken. Und die war so verzweifelt, also die hat oft nicht mehr gewusst, was sie machen soll. Ja, also das war wirklich traurig. Und eine lustige Geschichte, die habe ich auch erlebt. Ja. Da war einmal eine Dame in einem Vortrag, die hat aus den Schneckeneier eine Suppe gemacht. Manche Leute graust vor gar nichts.
1: Schneckenkorn. Wenn überhaupt, dann nur sehr sparsam und keinesfalls direkt auf das Beet, sagt Peter Gasteiger.
0: Da ist ein ganz starker Lockstoff drin. Das heißt, man lockt sie aus der Wiese Schnecken in den Garten. Stell dir mal vor, du bist der Schneck und kommst daher und hast zwei Möglichkeiten. Entweder dieses harte Brikett von Schneckenkorn oder daneben so ein junges, zartes Lockpflanzl. Was darfst du jetzt da lieber fressen? Wo viele Leute nicht drauf denken, haben die Metallverbindungen. Die werden ausgewaschen und verseuchen unser Wasser.
1: Ein Mitstreiter gegen Schnecken liebt Haufen aus altem Reisig als Unterschlupf, der Igel.
0: Jetzt hat er gelernt, dass er die Schnecken umdrehen kann. Er beißt die dünnere Bauchdecken auf und frisst nur die guten Organe aus. Also er zuzelt aus wie eine Weißwurst. Ja, also die Schneckenweißwurst.
1: Jenen Gärtnern, die bei der Abwehr der Plagegeister im Salat konsequent dranbleiben, gibt Peter Gasteiger sogar ein Versprechen.
0: Also einen hundertprozentig schneckenfreien Garten wird es nicht geben. Dafür haben sie einfach zu verrückt. Aber man wird so gut zurückdringen können, dass man Freude hat im Garten. Und das ist Hauptsache.
5: Wenn Sie den Peter auch einmal zu einem Vortrag einladen wollen, den Kontakt zu ihm finden Sie wieder bei uns im Internet unter br.de/spessart.

0: Mit den Menschen schnell in Kontakt zu kommen, das ist auch wichtig, wenn man am Flohmarkt was verkaufen will. Also ich mache das ja wirklich gern, auf den Flohmarkt zu gehen, mit den Leuten zu ratschen. Und das Verkaufen darf man halt darüber hinaus nicht vergessen. Beim Trempelmarkt in Nürnberg, da würde ich mich wahrscheinlich hoffnungslos verratschen. Denn es ist einer der größten Flohmärkte überhaupt und das noch mitten in der Nürnberger Innenstadt. Tausende von Ständen treffen da auf an die 200.000 Besucher. Letztes Wochenende war es wieder soweit.
1: Freitag 14 Uhr. Für Gabi und Manfred Vater der Startschuss für ihren 45. Trempelmarkt. Sie sind echte Trempler-Amateurverkäufer aus Nürnberg.
2: Essen.
1: Der schlagfertige Versicherungskaufmann und die ruhige Friseurin, die Rollen klar verteilt.
3: Ich rede meine Frau nicht. Nein, wir machen ganz alles zusammen. Das wird eigentlich alles, sag mal, in dem Bereich. Es macht da mehr Spaß. Alles zusammen, meine Tochter mittlerweile mit meinem Freund.
1: Celine hat schon als Kind hier verkauft, genau wie Mama Gabi vor 35 Jahren.
2: Wir waren bestimmt 10 Kinder mit Hund. War echt schön. Und damals war es die ganze Nacht.
1: Der Trempelmarkt wird bei der ganzen Familie Vater groß geschrieben.
4: Meine Oma, die wird heute 88 und da verkaufe ich eben auch die Sachen. Die ist natürlich ein bisschen zu alt schon, um sich hier hinzustellen. Aber deswegen helfe ich ihr da ein bisschen und verkaufe auch ihre alten Sachen, die sie noch zu Hause hat.
1: Offiziell beginnt der XXL-Flohmarkt um 16 Uhr. Aber nicht für die Schnäppchenjäger.
2: Manni, verkaufen wir das Handtuch auch? Das haben wir eigentlich für den Hund mitgenommen.
5: Aber da war der Hund nicht.
2: Nein, nein, nein, nein.
1: Der Trempelmarkt gilt als der größte Flohmarkt in einer deutschen Altstadt, der immer im Mai und September stattfindet und 2 Tage dauert. 200.000 Besucher, 600 Stände. Ein mega Trödelereignis.
6: Dann hängt das mal über den Ständen.
1: Irene Rauschwitz ist seit 1975 dabei und ein echtes Urgestein als Tremplerin. 2025 wurde sie dafür sogar von der Stadt Nürnberg geehrt.
6: Mein Motto lautet, von jedem Dorf einen Hund. Den muss ich dabei haben, also ganz gemischt.
1: Die ehemalige Lehrerin ist ein waschechter Profi. Aus jeder Tasche holt sie kleine Kostbarkeiten. Ihr Spezialgebiet ist schöne Wäsche, von Borten bis zu altem Bauernleinen.
7: Wenn es wieder losgeht, wie ist das Gefühl?
6: Ja, da tut mir nichts mehr weh. Ansonsten habe ich Schmerzen. Bin ja gestürzt und bin nicht mehr so mobil.
7: Aber wenn der Treppenmarkt losgeht,
6: dann bin ich wieder in meinem Metier. Dann, jeder kennt mich hier, jeder kennt mich, jeder sucht mich und dann.
8: Hallo.
6: Mein Mann sitzt da.
1: Ihren an Demenz erkrankten Mann pflegt sie seit 8 Jahren. Allein zu Hause würde sie ihn nie lassen. Und so gehört er auch zum Team.
6: Ich muss ja was auspacken. Ein alter Kakaobecher.
9: Wir hätten jetzt dort oben geschaut und hätten gedacht, wo ist sie denn?
1: Ihre Stammkundinnen kaufen seit Jahren Vintage-Textilien bei ihr ein.
9: Wir denken halt für Töchter auch mit, ne?
10: Genau.
7: Ohne sie zu fragen.
10: Ja, aber die freuen sich.
9: Die freuen sich.
10: Das, die freuen sich. Und wenn wir durchs Haus gehen, dann haben wir so viele Erinnerungen an Trempelmärkte, an schöne Dinge, die wir da erstanden haben. Das ist einfach besonders.
7: Was haben Sie zum Beispiel da gekauft? So?
10: Ja, so wunderschöne Schalen und Vasen und einmal sogar Silberbesteck.
9: Silberbesteck,
10: ja.
9: Dann Bunzlauer Service,
10: ja.
9: Also lauter Dinge. Die stechen einen ins Auge, so Einzelteile, dann alte Bilderrahmen und so.
10: Wir sind uns immer einig, wer kriegt was, das ist auch schön. Ja.
9: Ja. Also,
10: danke.
9: Dann tschüss.
10: Alles Gute.
9: Tschüss.
1: Neuwaren sind hier offiziell nicht erlaubt. Die Second-Hand-Schätze allerdings haben oft stolze Preise. Die Standgebühr von 10 Euro pro Quadratmeter muss ja auch irgendwie bezahlt werden. Sehr begehrt sind die Plätze auf den Altstadtbrücken wie der Museumsbrücke.
7: Wie kriegt man so einen guten Platz an der Brücke?
11: Man muss ganz schnell, wenn die Plätze vergeben werden, muss man online sein und ganz schnell mit dem Tippen sein.
7: Wir sind schnell weg, die Plätze für hier.
11: Die waren innerhalb von ein paar Minuten waren die alle weg.
1: Bei schönem Wetter füllt sich der Markt schnell. Freitags vor allem mit Nürnbergern, die nach der Arbeit unterwegs sind. Am Samstag eher mit Besuchern aus den umliegenden Städten wie Bamberg oder Roth. Menschenmengen sind für Verkäufer wie Familie Vater besonders stressig.
4: Aufpassen, ganz viel aufpassen, wurde auch schon geklaut. Es wird immer geklaut, leider. Also zwei Leute ist eigentlich Minimum, wo man am Stand sein muss.
7: Und heute?
4: Heute wurde auch schon geklaut, ja.
7: Was?
4: Ja, also ich meine, alles kann man natürlich immer nicht gleich wissen, was geklaut wird. Aber bei uns wurde jetzt ein kleines Schottglas geklaut, aus Glas, also so Kristallglas. Und bei meinen Eltern drüben wurde eine Uhr geklaut. Mir wurde auch meine teure Tasche geklaut. Das ist aber schon ein paar Jahre her.
7: Wie teuer?
4: Das war eine Michael Kors-Tasche für 250 Euro damals. Ja, das war sehr ärgerlich. Habe ich sehr geweint, weil ich die mir damals sehr selber erspart habe natürlich. Und wenn die jemand klaut und wenn man sie verkaufen will, das ärgert einen natürlich sehr. Ne?
1: Als Insider-Tipp gilt der Platz hinter der Lorenzkirche, den uns der Nürnberger Historiker und Stadtführer Daniel Gürtler verrät. Er sammelt selbst ausgefallene Sachen zum Thema Nürnberg. Auf dem Markt hat er schon als kleiner Junge verkauft.
5: Vor allem Spielzeugautos, da kann ich mich erinnern, auch weil ich da teilweise ein bisschen übers Ohr gehauen worden bin. Da haben sich beim Aufbauen schon Trauben um den Stand gebildet und ich habe dann ganz stolz 10 Pfennig pro Auto verlangt. Und die haben sie mir aus den Händen gerissen. Und im Nachhinein wahrscheinlich hätte ich da 2, 3, 5, 10 Mark pro Auto verlangen können. Aber das weiß dann natürlich als 7-jähriger Stöpke nicht.
7: Warum heißt denn der überhaupt Trempelmarkt? Wo kommt das her?
5: Also das fränkische Wort Trempeler heißt kleine Fläche. Und genau das haben wir ja hier, kleine Flächen, auf denen verkauft wird. Und den Trempelmarkt, wie man jetzt heute kennen, den gibt es seit 1971.
1: Ein Jahr später hat ein Team vom WDR den Markt besucht, den man anlässlich des 500. Geburtstags von Albrecht Dürer ins Leben rief. Erst nur auf dem Hauptmarkt, aber damals dreimal im Jahr. 100 Verkäufer, 32.000 Besucher. Eine Erfolgsgeschichte. Am Freitag geht der Markt bis Mitternacht. Lichter und Lampen sorgen für romantische Stimmung, aber nicht bei Familie Vater, die jetzt ihre erste Pause hat.
3: Wir sind jetzt vielleicht noch eine halbe Stunde da, dann räumen wir zusammen. Und dann gehen wir mit dem Hund noch mal kurz raus und dann geht's morgen früh um 9 Uhr wieder los.
7: Also er macht's nicht bis Ultimo?
3: Nein. Es ist jetzt so, jetzt kommen deine Spezialisten mit ihren Taschenlampen. Und für die haben wir nicht die Sachen, die suchen.
1: Also heißt es komplett abbauen, während die Nachtschwärmer nach Kostbarkeiten Ausschau halten. Ganz nach der eigentlich ungewöhnlichen Devise, der späte Vogel fängt die schönsten Stücke. Samstagvormittag. Der zweite Tag beginnt wieder mit Stöbern in den vielen Kisten.
12: Ich war gestern bis um 11 Uhr, glaube ich, da. Und heute auch noch mal bis um 2, 3.
7: Hast du da so ein Jagdfieber auch ein bisschen?
12: Ich hab schon so einen, ich sag's mal, ich hab so einen krassen Blick. Ich scanne nur noch durch und weiß genau, wo ich hin muss. Und es ist die langen Jahre Trampeln. Das ist auch ein Schatz, den ich am Trampelmarkt mal erwischt hab. Das ist eine alte Schaffnertasche. Und das ist eigentlich ganz gut, weil ich ein bisschen zeichne. Dann ist es quasi immer früher, aber dann immer einen Skizzenblock drin gehabt. Und ich glaube, ich überlege mir auch noch.
1: Steve ist übrigens Dozent an der Nürnberger Fakultät für Design. Der Sinn für schöne Dinge schließt hier harte Verhandlungen nicht aus.
6: Es gibt Ware, da sei ich weg. Aber sowas kriege ich nicht mehr.
2: 40.
6: Nein.
2: Aber ein bisschen muss man handeln.
6: Es gibt Sachen, das geht einfach nicht. Sowas, da kommt die Frau, die gibt mir 70 Euro. Ich weiß es.
2: Machen wir 45. Jetzt kommen wir's.
6: Nee, bitte 50. Weil sonst ärgere ich mich zu Tode. Dürfen Sie mir glauben.
2: Jetzt für 45.
6: Nee.
2: Dann springt noch Kaffee raus.
6: Der muss für mich rausspringen, aber nicht für Sie. Ich zahle für den Stand 136 Euro.
2: Was?
6: Ja. Muss auch bezahlt werden. Also, ja oder nein?
2: Ich nehm's.
1: Die ersten Verkäufer zieht es nach Hause, schon am Spätnachmittag. Müde, aber zufrieden sind Gabi und Manfred Vater, ebenso wie Tochter Selin.
4: Was ich auch heute gut verkauft habe, sind Töpfe. Also da waren noch ein paar mehr Töpfe da. Ansonsten gingen heute auch die Vasen recht gut, die Glasvasen. Ich meine, klar, ich setze mir eine Wunschsumme, wo ich sage, okay, die hätte ich gern, die würde ich gerne erreichen. Aber so ein richtiges Ziel habe ich jetzt nicht.
7: Und bist du da dran an der Wunschsumme?
4: Ich bin auf jeden Fall dran, ja. Bin schon drüber, würde ich sagen. Ich werde in den Urlaub fliegen davon. Das ist mein Wunsch.
1: Die 79-jährige Irene Rauschwitz hat da ganz andere Wünsche.
7: Wie lange bleiben Sie noch Tremplerin?
6: Nach meiner Ware, die ich habe, in meinem Sammelsurium, weil ich nicht aufhören kann, muss ich Johannes Heesters überschreiten. Das ist Fieber. Das ist wie ein Bergsteiger, der in die Berge will, so will ich auf meinen Markt. Ne?
1: Der Trempelmarkt, das ist ihre Welt. Ihr Jungbrunnen genauso wie für die Stadt Nürnberg, deren Altstadt so immer wieder neu belebt wird.
0: Der nächste Trempelmarkt findet übrigens am 11. und 12. September in Nürnberg statt. Sein Flohmarkt ist sicherlich auch ein Ort, wo sich Melanie Kirchgessner wohlfühlt. Sie ist Designerin von Beruf und schon deswegen kreativ. Aber ihre ganze Kreativität lebt sie auf ihrem Bauernhof aus. Der liegt in einem kleinen Dorf in der Nähe von Burg Haslach in Mittelfranken. Es ist so eine Art Villa Kunterbunt, wo sie mit ihrer ganzen Familie zusammenlebt und vielen Tieren. Wir haben sie in dieser ganz besonderen Wohnwelt schon einmal besucht.
1: Unterrimbach ist ein ganz besonderes Örtchen. Fast scheint es, als würde hier ein sehr selbstbewusstes, freiheitsliebendes Mädchen aus einem schwedischen Kinderbuch wohnen.
13: Ich mache mir die Welt, wie sie mir gefällt. Danach ist das Haus gestaltet. Ja, das ist schon sehr wie Pippi Langstrumpf.
14: Es sind unsere Initialen. Mein Mann heißt Matthias und ich heiße Melanie. Also wir haben die gleichen Initialen. Genau. Und da ja daheim ist, wo dein Tier ist, praktisch. Und hier ist unsere Katze, unsere Glückskatze in der Mäusejagd. Ja.
1: Der Morgen in der Villa Kunterbunt von Unterrimbach beginnt für Matthias und Melanie Kirchgessner bei ihren vierbeinigen Mitbewohnern. Es ist ein Tagesablauf, angelehnt an den Rhythmus der Natur und der Tiere.
13: Ich bin aufgewachsen in so etwas engen Verhältnissen, wo es dann hieß, ja, schau mal, was die Nachbarn sagen. Und das war so ein ganz großer Vorsatz von mir, dass ich mir gedacht habe, das möchte ich nie, dass mir das wichtig ist, was andere von mir denken. Das tut ihm gut.
15: Wahnsinn.
13: Ja, dann ist er wieder sternvoll Dreck. No, mit
15: Dreck
13: Grunzen.
15: Macht Speck. Mhm.
13: So, und jetzt rennt er.
1: In dem kleinen 55-Seelen-Dörfchen in Mittelfranken lässt Melanie Kirchgessner für sich und ihre vierköpfige Familie ihren Traum wahr werden. Zu leben wie die Heldin ihrer Kindheit. Frei und wie es ihr gefällt. In einem alten Bauernhaus, das so ganz anders ist als alle anderen Häuser rundherum.
14: So, jetzt schaut mal. Schaut mal, was ich da habe. Frischer Spinat. Schau mal, Goldi, du auch. Komm. Du bist auch so ein Schmusser. Das ist das Goldi. Ich habe mir schon als Kind ein Haus gewünscht mit vielen Tieren. Ja, so ein altes Bauernhaus, wie das hier war.
1: Nicht nur draußen, auch drinnen umgibt sich Melanie gern mit ihren Tieren. Ihre Leidenschaft ist das Malen und Gestalten. Heute ist der Durchgang zur Küche dran.
14: Ja, ich will jetzt die Hühner sozusagen in die Küche uns holen, dass die mit dabei sind. Das ist jetzt eine Aquarellfarbe. Das ist eigentlich unüblich für so Wandmalereien. Da nimmt man eigentlich Acrylfarben. Aber die sind einfach von der Verarbeitung her, kann man damit nicht so fein arbeiten.
1: Sohn Jaro ist Countertenor. Er tritt weltweit in namhaften Opernhäusern auf. Und wenn er zu Hause ist, übt er.
16: Trivile
15: Mal gekochte Eier, mal Rühreier, mal Spiegeleier. Heute gibt's

0: Ah ja.
1: Ich brauche jetzt erstmal einen Kaffee.
2: Ja, ich auch.
3: Sich unter der Laube, dem Lieblingsplatz der Familie, zu versammeln, das versuchen Melanie, Jaro und Matthias, wann immer sie alle da sind. Am Abend stößt dann auch noch ihr zweiter Sohn zu ihnen.
0: Wir sind sehr individuell. Und so hat sich das irgendwie nach und nach ergeben. Dann hat man irgendwie mit einem Zimmer mal angefangen. Das hat dann so einen eigenen Touch bekommen. Und dann hat im Prinzip jedes Zimmer seinen eigenen Touch und auch seine eigene Farbgebung bekommen.
1: Ja, und wenn er immer

0: nicht abschrecken und gestaltete es ganz nach ihrem Gusto.
1: Bei mir ist es immer so, ich komme in fremde Häuser und denke immer, oh, das würde ich so machen, das würde ich so machen, das würde ich so machen. Und ich habe hier auch gleich gesehen, was ich gerne machen würde. Gleich so zu Anfang wollte ich es vor allem heller und bunter machen. Das war alles sehr dunkel und düster.

das hier im Gang waren, die ersten Malereien. Als wir hier eingezogen sind, wurde es erstmal weiß gestrichen und dann habe ich angefangen mit Sprüchen und die Tiere. Das gab es tatsächlich schon in alten Bauernhäusern, die hatten so christliche Sprüche zwischen dem Fachwerk und ich habe das jetzt so dann gemacht, wie mir das gefällt.

0: Die Gestaltung der Räume, da habe ich zum Glück ziemliche Freiheit. Also mein Mann mischt sich da eigentlich nicht ein. Das freut mich sehr.
1: Künstlerische Freiheit herrscht auf allen Stockwerken. Im ehemaligen Kinderzimmer der Brüder Jaro und Niklas probt Vater Matthias gerade für die nächste Tournee mit seiner Hardrock-Band Sons of Eternity.
2: In so einem Umfeld groß zu werden, hat mich natürlich wahnsinnig geprägt, weil das auch schon immer Teil des Lebens von meinem Bruder und von mir eben war. Und jetzt bin ich selbst Profi und ich glaube, meine Eltern sind ganz stolz darauf.
1: Unterdessen wechselt Melanie in ihr Atelier im Nebenraum des Stalls. Dort geht sie ihrem eigentlichen Beruf nach. Als Designerin gestaltet sie Naturpfade und Bücher, auch auf ihre ganz eigene, unkonventionelle Art.
0: Ich kenne ja den Stil, der gerade modern ist. Alles ist total reduziert, mit ganz großen Augen und eigentlich nicht realistisch.
1: Ihr Stil hingegen ist detailreich und naturgetreu. Er ist vor allem bei Natur- und Kinderbuchverlagen sehr gefragt und spiegelt ihre Zuwendung und Liebe zur Natur wider.
0: Dass man sieht, dass es gezeichnet ist, aber doch alles realistisch.
1: Dahinter steht ihr übergeordnetes Lebensmotto.
0: Was mir wichtig ist, ich möchte so in meinem ganzen Leben, dass das alles so in Harmonie ist und wenigstens in unserem kleinen Umkreis, in dem wir das erreichen können. Also drum auch die Tiere sind ja aus dem Tierschutz oder so, denen wird da geholfen und was man so machen kann. Und das gehört irgendwie, alles gehört es zusammen, finde ich.
1: Vollständig zusammen ist die Familie am Abend, wenn auch Sohn Niklas von seiner Arbeit als Physiotherapeut heimkommt. Er ist der Einzige, der tagsüber nicht zu Hause ist und dann erst mal den Schalter umlegen muss.
3: Man kann nirgendwo hingehen, ohne dass man fast auf ein Tier steigt, beziehungsweise man kann sich nirgendwo hinsetzen, ohne dass ein Tier auf einem auf den Schoß springt. Und obwohl das manchmal nervt, ist es halt auch einfach sehr schön. Nee, ist ihm zu viel. Ja.
0: Ach, Niki, ist dir überhaupt was aufgefallen hier?
3: Ja, du hast Hühner über dem Kopf, so wie es ausschaut.
0: Hübsch. Hier.
3: Ich erkenne drei unserer Hühner wieder.
0: Drei unserer Hühner?
3: Ja.
0: Durch die Entwicklung, die jetzt das Haus genommen hat, dadurch, wie ich das gestaltet habe, ist es ein Ort, da tanken wir Kraft und da fühlen wir uns wohl.
4: Für alle, die sich im Wald wohlfühlen, haben wir jetzt als Nächstes noch was Besonderes. Wir machen nämlich einen Ausflug in den Augsburger Stadtwald. Ein großes Waldgebiet im Süden von Augsburg, das gleich zwei Funktionen hat. Auf der einen Seite soll es nämlich wertvolle Pflanzen schützen und den Wildtieren ein Rückzugsort sein. Und auf der anderen Seite ist es das Naherholungsgebiet für viele Besucher. 100 Jahre ist der Augsburger Stadtwald jetzt auch schon ein Naturschutzgebiet. Und wie viel Aufwand da drin steckt, das zu erhalten, das haben wir uns schon einmal angeschaut.

0: fast 2200 Hektar. Mehr als 3000 Fußballfelder. So groß ist der Augsburger Stadtwald. Bayerns größter zusammenhängender Auwald. Entstanden auf Lechschotter, der seit der letzten Eiszeit über Jahrtausende angeschwemmt worden ist.
1: Wir wohnen hier gleich um die Ecke. Ich bin 10 Minuten zu Fuß, bin hier im Wald hier. Und, also, es ist so schön hier, das glaubt man nicht. Man erlebt es aber nur, wenn man rausgeht. Man muss rausgehen und muss es bewusst erleben. Und dann ist es gut.
0: Weit gehen müssen die Augsburger nicht. Im Süden, gleich hinter dem Zoo, beginnt ihr Stadtwald, in dem ein jeder sein Lieblingsplatzerl hat.
2: Es ist einfach fantastisch, dass direkt neben der Stadt in kürzester Zeit so ein toller Erholungspunkt erreicht werden kann.
0: Eines der reinsten Trinkwasser Europas gewinnt Augsburg aus dem Stadtwald. 70 Kilometer Bäche und Kanäle stammen aus dem Mittelalter und sind Weltkulturerbe.
3: Es gibt ja auch Ecken hier, die tatsächlich sehr, sehr ursprünglich sind. Und dann ist es wahnsinnig spannend, mal zu sehen, wie sich Wald entwickelt und wie sich Wald durch Menschen verändert.
0: Im Süden, in der Nähe von Königsbrunn, hat man dem Stadtwald etwas von seiner Ursprünglichkeit zurückgegeben. Frei von menschlichen Eingriffen lebt auf 15 Hektar die letzte echte Wildpferdart, Przewalski-Pferde. Die können auch richtig wild sein.
1: Letztes Jahr einmal, ne? Da sind sie drüben in der Au, also vorne an der Hasenheide, da sind sie hintereinander hergelaufen und der eine hat mit dem Hufen immer hinten raus und der andere ist aber trotzdem immer hin. Das war schon spannend, ja.
0: Bis vor 5000 Jahren waren Wildpferde in den Lechauen heimisch. Rangkämpfe sind unter den 5 Hengsten normal. Nikolaus Liebig vom Landschaftspflegeverband Augsburg befasst sich mit den Pferden, seit sie hier sind.
4: In der Regel ist es stressfrei. In den letzten 17 Jahren war das 3-mal der Fall, dass wir Rangkämpfe hatten, die dann auch bis zum Äußersten geführt haben. Jetzt auch kürzlich erst mussten wir wieder ein Tier einschläfern, weil das so schwer verletzt wurde im Rahmen dieser Rangkämpfe. Aber das sind Dinge, die man halt als Tierhalter so mit akzeptieren muss und die einfach auch zu dieser Form der Tierhaltung gehören.
0: Die beinahe ausgestorbenen Pferde haben eine Aufgabe. Sie schützen die über 100 Jahre alten Kiefernwälder vor Verbuschung.
4: Dass das jetzt schon 17 Jahre lang gut funktioniert, das ist schon toll.
5: Was heißt denn gut funktionieren?
4: Gut funktionieren ist ja in allererster Linie das, dass wir die naturschutzfachlichen Ziele erreichen. Also die Pferde machen genau das, was wir uns erhofft haben.
5: Was tun sie?
4: Sie halten den Bewuchs kurz, sie lichten den Wald auf, sie sorgen dafür, dass Heidearten wieder einwandern in diesen lichten Kiefernwald.
0: Mehr als die 5 Przewalski-Pferde werden es erstmal nicht werden. Für mehr ist die Fläche zu klein. Es fehlt an natürlichem Futter. Der riesige Wald ist Lebensraum für unzählige weitere Tierarten. Deshalb streift auch Andrea Hildenbrand durchs Unterholz. Die Biologin ist auf der Suche nach Kreuzottern.
3: Das ist für mich super spannend. Es gibt immer wieder Berichte, dass Bestände eher zurückgehen.
5: Das heißt, der Kreuzotter geht es wirklich nicht gut?
3: Naja, sie ist eine stark gefährdete Art in Bayern. Sie steht auf der roten Liste. Und das ist sie ja leider nicht umsonst.
0: Deshalb kartiert die Gutachterin hier jetzt 12-mal im Jahr 4 verschiedene Lebensräume.
3: Im Endeffekt versuche ich durch die Vegetation, die schon relativ hoch ist, dahin zu gucken, wo gute Liegeplätze sind. Das heißt eigentlich gute Sonnenexposition, nah an Gehölzen, schnell Versteckmöglichkeiten. Das ist wie die Nadel im Heuhaufen suchen. Sie können so schnell weg sein, dass man nicht viel erkennt, außer dass es vielleicht eine Kreuzotter war. Und sie können genauso liegen bleiben. Also gestern zum Beispiel sind alle Tiere liegen geblieben fürs Foto.
0: Eigentlich ist die Kreuzotter sehr scheu. Sie ist die einzige Giftschlange im Stadtwald. Ihr Biss schmerzt. Bei gesunden Erwachsenen verursacht er meistens nur eine Schwellung.
3: Da liegt jetzt zum Beispiel eine Blindschleiche.
0: Blindschleichen sind entgegen ihrem Namen nicht blind und keine Schlangen, sondern Echsen.
3: Da liegt eine Schlingnatter. Es ist leider keine Kreuzotter, aber die ist hier sogar noch seltener. zeigt aber, dass die Bedingungen natürlich gut sind. Schlingnatter, Blindschleiche.
6: Oh, jetzt verschwindet sie.
3: Die Schlingnatter ist ganz besonders hier. Die ist noch viel seltener als die Kreuzotter. Insofern

0: Die Schlangenart ist gerade in Mode. Und deshalb werden einzelne Tiere immer wieder aus Wäldern in private Terrarien verschleppt.
1: Es gibt Arten, die stehen kurz vorm Aussterben durch solche Sachen.
2: Und welche ist
1: ja, durch Absammeln, Ausgraben, da gibt's das ganze Spektrum.
2: Was halten Sie von den Leuten?
1: Nichts. Also wer Naturfreund ist, sollte sowas nicht machen. Es ist streng verboten.
0: Eine Hauptnahrungsquelle für Kreuzottern sind Grasfrösche. Auch die werden in letzter Zeit immer weniger. Unter diesem künstlichen Versteck noch eine weitere Blindschleiche. Und hier?
3: Keine Kreuzotter.
1: Nein, leider nicht. Im Frühjahr haben wir welche gefunden, vereinzelt. Und jetzt müssen die Untersuchungen einfach zeigen, wie es weitergeht. Ich bin glücklich über die Schlingnatter. Und so ist es halt beim Reptilienkartieren.
0: Und ab geht's ins nächste Habitat. Der Augsburger Stadtwald ist eines der ältesten und größten Naturschutzgebiete Bayerns. Die häufigste Baumart hier ist die Waldkiefer. Eine besonders genügsame Art, die auf dem nährstoffarmen, flachgründigen Flussschotter des Lechs bestehen kann. Den Charakter dieser lichten Kiefernauwälder bestimmte einst die Dynamik des Wildflusses und die Beweidung durch Tiere.
4: Das ist ein besonderes Habitat, ein wunderschöner Lebensraum, eine wunderschöne Baumart.

0: Ja.
1: Die Einschläge stammen von einem massiven Hagel im letzten Sommer. Typisch für den Befall mit dem schädlichen Pilz wäre jetzt eine Blaufärbung im Holz. Und?
2: Ist alles sauber, keine Besiedlung mit Plutonia auf den ersten Blick. Das ist hier leichte Verblauung, oder?
3: Nee. Ja, Werkzeugspuren.
4: Ist nichts. Keine Diplodia-Verfärbung. Natürlich sind wir in Sorge. Nichtsdestotrotz ist es für die Waldkiefer auch beschrieben, dass die, sofern noch 10% grüne Nadelmasse vorhanden sind, dass sie sich im Laufe der Folgejahre auch wieder regenerieren kann. Also die Hoffnung geben wir so schnell nicht auf, aber wir müssen eben diesen Prozess dann auch in den nächsten Jahren begleiten.
1: Eine belastbare Aussage über den Pilzbefall kann sie erst nach den Laboruntersuchungen treffen. Besonders wertvolle Flächen im Stadtwald sind die Heiden. Hier blühen im Sommer beispielsweise 400.000 Sumpfgladiolen. Aktuell Zypressenwolfsmilch, Kartäusernelke und niedrige Schwarzwurzel. Kugelblume und Heideröschen. Außerdem geschützte und seltene Orchideen wie das kleine Knabenkraut, die Fliegenragwurz und das Brandknabenkraut.
5: Ich glaube, die meisten, die hier kommen, wissen sehr zu schätzen. Ja. Also hier

0: hier um.
1: Nikolaus Liebig ist einer der obersten Bewahrer von Flora und Fauna im Stadtwald.
0: Ich bin sehr glücklich darüber, dass ich mich um solche Flächen kümmern darf. Diese Artenvielfalt spricht einen an und die Ruhe hier vor allem ist einfach unheimlich toll. Und deswegen gehe ich sehr gerne über solche Flächen.
1: Die Heideflächen des Lech gehören zu den artenreichsten Lebensräumen Mitteleuropas. Der einst kilometerbreite Wildfluss ist aber nach dem Jahrhunderthochwasser 1910 mehr und mehr kanalisiert worden und hat seitdem keine Möglichkeit mehr zu gestalten. Kiefernwälder und Heiden leiden darunter. Jetzt soll der Lech im Bereich des Stadtwalds seine Natürlichkeit zum Teil wieder bekommen. Likaliber heißt das Projekt, der freie Lech.
0: Am Likaliber hängt echt eine Menge. Wir haben diese trockenen Frühjahr, die Dürresommer gehabt in den letzten Jahren. Und da hat selbst die Kiefer, die wirklich nicht viel braucht, hat da ihre Probleme. Das ist wirklich wichtig, dass wir dem Lech ein bisschen wieder zurückgeben von seiner Ursprünglichkeit, von seiner Dynamik. Und wenn das gelingt, dann habe ich schon die Hoffnung, dass wir hier auch wieder Lebensräume entwickeln können, die so typisch sind für so eine Lechaue.
1: Die verschiedenen Lebensräume des Augsburger Stadtwaldes. Sie sind für viele Tierarten und auch für uns Menschen von großer Bedeutung.
2: Das Kiefernsterben geht im Stadtwald übrigens unvermindert weiter. Einzig positiver Aspekt dabei ist, dass jetzt wieder mehr Licht auf den Waldboden fällt. Und davon profitieren dann die Kreuzottern. Wie sich ein Ort im Laufe der Zeit verändert, schauen wir uns nächste Woche wieder an. Da gibt es eine neue Folge vom Abendläuten, und zwar diesmal aus der Bodenseeregion. Und für heute verabschiede ich mich aus Gasteig, einer Hofstelle in der Nähe von Gars am Inn im Landkreis Mühldorf. Und jetzt geht's im Programm wieder weiter mit BR24. Bis nächste Woche dann bei uns. Servus und auf Wiedersehen.
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0: Leute sagen dann immer, das ist hier wie im Amazonas. Wir brauchen gar nicht weit weg zu gehen. Das haben wir alles vor der Haustüre.
1: Ihr pickt ganz schön zu. Wisst ihr das eigentlich?
2: Sie haben es. Sie auch. Und die sowieso. Echte Hochgefühle. Hurra, der Frühling ist da.
1: Ich weiß gar nicht, wo ich zuerst hingucken soll. Wow!
2: Wahnsinn, was die Natur jetzt alles schafft.
1: Wunderbar. Der Ton, der Sound des Spargels, genau, Schwetzinger.
2: Herzlich willkommen zu unserer Expedition Frühling im Rheintal. Wir starten unsere Tour in Schwetzingen. Danach geht's direkt runter an den Rhein nach Altblussheim und Rheinhausen. Auch Waghäusel und St. Leon Roth sind Teil der Reise. Und am Ende unserer Frühlingsexpedition sind wir wieder in der Barockstadt Schwetzingen.
1: Den richtigen Kick für den Frühling, den holt man sich am besten hier, in den Gärten des Schwetzinger Schlossparks. Die geballte Ladung Natur, überall fängt es an zu blühen und man spürt förmlich, wie sich die Akkus wieder richtig aufladen. Der perfekte Start also für unsere Expedition Frühling im Rheintal.
2: Das hier ist einer der schönsten Gärten Deutschlands und von beeindruckender Größe. Um hier alles zu sehen, sollte man sich mindestens einen Tag Zeit lassen. Der Frühjahrsputz ist gerade noch in vollem Gange. Die Gärtner rüsten sich, denn schon bald erwarten sie hier den für den Frühling üblichen Besucheransturm. Schön, dass sich Chefgärtner Helmut Krupp trotzdem ein bisschen Zeit für mich nimmt.
1: Ah, ich liebe Magnolien. Die Parks und Gärten, haben Sie die eigentlich immer umgestaltet oder so belassen wie früher?
3: Es hat gleich nach der Zeit des Kurfürsten Umgestaltung stattgefunden, auch damals.

0: Der Schwetzinger Schlossgarten. Ein überdimensionales Kunstwerk mit einer Gartenarchitektur, die ihre Pracht erst so richtig aus der Vogelperspektive entfaltet. So konnte Kurfürst Karl Theodor seinen Schlossgarten nicht erleben. Deshalb haben ihm seine Baumeister damals andere Aussichtspunkte geschaffen. Ganz oben thront der griechische Gott Apoll.
1: In welchem Teil des Parks sind wir jetzt hier?
2: Ja, am Ende des Orangerieparterres schließt sich der Apollohain an. Mit der zentralen Einrichtung des Apollo-Tempels, auch natürlich versehen mit einem Gott, wie sich das für den Kurfürsten gehört. Er hat sich ja darin auch selbst gesehen, Sonnengott, Gott des Lichtes. Das war sehr wichtig für ihn. Auch die ganze griechisch-römische Mythologie, die wir hier in den Tempelchen auch im Freien stehen sehen, hat zu tun mit dem goldenen Zeitalter, wo sich ja Karl Theodor hineinversetzt fühlte, als er das hier gemacht hat. Und das war schon sehr wichtig für ihn.
0: Eine Zeitreise durch verschiedene Gärten. Und zugleich ein Ausflug in die unterschiedlichsten Kulturen. Hier zum Beispiel wird es ziemlich orientalisch. Eindrücke wie aus Tausend und einer Nacht.
1: Ja, ein türkischer Garten und auch noch eine Moschee mitten im Schwetzinger Schlosspark. Wie kommt es denn dazu?
2: Ja, das kommt halt aus der Zeit der Baugeschichte. Karl Theodor

0: unbedingt auch haben. Ja. Und dann hat man diese Moschee in Kombination mit dem Gebetsgang gebaut. Klar, damals auch ein Ausdruck der Weltoffenheit. Der Absolutismus ging zu Ende so allmählich. Die Zeit der Aufklärung hat angefangen. Nathan der Weise, die Geschichte kennt man ja. Und dann war das genau das Projekt, das Karl Theodor gebraucht hat.
1: So viel zum türkischen Garten. Aber einen Obstgarten haben Sie hier auch noch. Also es gab damals auch Nutzgärten hier. Hier wurde angebaut, auch Spargel damals vor 350 Jahren. Stimmt das?
0: Ja, definitiv. Da wurde hier gezüchtet, der Schwetzinger Spargel. Aber ich kann sagen, es gibt heute wirklich keinen Spargel mehr im Schlossgarten.
1: Oh, aber trotzdem, 350 Jahre Spargel. Ich bin mir sicher, dass ich irgendwo hier welchen finden werde, oder?
0: Ja, da kann ich Ihnen gerne ein paar Tipps geben, wo Sie suchen können.
2: Das mit dem Spargel muss allerdings erst mal warten. Denn der Chefgärtner hat mir tatsächlich einen Tipp gegeben. Wartet ein paar Tage. Der Spargel ist noch nicht so weit. Also erst mal den Frühling bei einer Spritztour genießen.
1: Ich weiß gar nicht, wo ich zuerst hingucken soll. Wow!
2: Klar, als allererstes den Besitzer begrüßen, das gehört sich. Aber ich muss zugeben, meine Augen wandern sofort auf dieses edle Gefährt. Damit fahren, nein, schweben wir nach Altlosheim, wo mir Horst Schulz sein Automuseum zeigt. Er hat eine ausgeprägte Leidenschaft für sehr besondere Fahrzeuge, die nicht zu übersehen ist.
1: Sagen Sie, was ist das für ein Auto? Ist ein Aston Martin?
3: Das ist ein Aston Martin DB5 Convertible. Das heißt also ein James-Bond-Auto. Der hatte allerdings kein Cabrio, sondern ein schusssicheres Coupé. Ist eins von den 11 Cabriolets, die gebaut worden sind.
1: Davon haben Sie die 1?
3: Eins von diesen 11. Aber von den 11 existieren leider nur noch 7 Stück. Und auch leider nur noch 3 Stück mit einer Linkslenkung. Die anderen haben eine englische Rechtslenkung.
1: Und die Farbe ist auch außergewöhnlich, oder?
3: Ja, es sind 3 Stück nur original ausgeliefert worden. 2 Stück nach Amerika, nach New York und einer in die Schweiz. Der heißt English Chocolate.
2: Über Geld spricht man ja nicht, nur so viel. Dieser Aston Martin ist so wertvoll, dass ich mich wirklich kaum traue, etwas anzufassen. Doch sein Besitzer geht eigentlich recht entspannt mit seiner rollenden Wertanlage um. Vielleicht ist Mr. Bond, pardon, Schulz auch so cool, weil in seinem Museum noch einige solcher Autowunder stehen. Das Museum Autovision in Altlosheim ist eine Schatztruhe. Ein Highlight der Ausstellung, die Bugatti-Sammlung.
4: Ja, jetzt kommen wir in einen ganz besonderen Ausstellungsbereich, und zwar The Last French Bugattis, Mythos Bugatti. Aber es ist nicht Ettore Bugatti, die wir hier thematisieren, sondern das letzte Thema Bugatti vor dem Zweiten Weltkrieg war eine Geschichte von Jean Bugatti. Er hat also diese Originalfahrzeuge alle geschaffen durch sein außergewöhnliches Design und hat die Firma wieder aus roten Zahlen in schwarze Zahlen gebracht. Bis 1939, bis zu seinem Tod, hat er eigentlich die schönsten Autos der Marke Bugatti uns hinterlassen.
1: Der sieht allerdings schon ein bisschen komponiert aus.
4: Ja, ist aber ein ganz wichtiges Auto. Und zwar, das ist auch das letzte Auto vor dem Zweiten Weltkrieg, das nach Amerika gegangen ist, und zwar an die berühmte Familie Shakespeare. Und deswegen wollen wir es auch unangetastet dort als Denkmal stehen lassen. Das schwarze Auto hier ist noch viel wichtiger. Es ist das bekannteste Bugatti-Auto überhaupt mit dieser genieteten Finne. Und zwar, das ist eine Hommage von Jean Bugatti für seinen abgestürzten Freund, der im Atlantik mit einem Flugzeug abgestürzt ist. Und hat er als Showcar für das Jahr 37 ein Auto konzipiert, das flugzeugähnlich hergestellt wird mit lauter Nieten.

0: überhaupt, Bugatti ist ein Mythos, oder? Warum?
1: Erstens wegen dem speziellen Design. Das Design kam aber nicht vom Ettore, vom Vater, sondern vom Sohn. Seine wirkliche Passion war eigentlich, Tiere zu malen. Und er hatte aber nicht die Fähigkeit, weil er keine technische Ausbildung hatte.

0: Panther sein. Hä? Ich traue mich gar nicht, es anzufassen.
1: Aber Sie dürfen auch gerne mal reinsitzen.
0: Aber gerne. Ja?
1: Aber wie gesagt, Sie haben ja eine Hose an, nicht geeignet für Frauen mit Rock. Man hat eine sehr hohe Bordkante.
0: Ha, Zeitreise gelungen.
1: Ja?
0: Wahnsinn.
1: Wie ist das Raumgefühl?
0: Darf
1: ich die Tür zumachen?
0: Hast du ein Flugzeug? Ja, gerne.
1: Ja?
0: Zack. Super.
2: Im Museum geht es aber nicht nur um schöne alte Fahrzeuge, sondern auch um das Auto der Zukunft. Das Fahrzeug mit dem weltweit geringsten Verbrauch präsentiert auf einem roten Teppich. Die Idee des Museums, möglichst viele junge Menschen für Technik begeistern.
1: Und hier sieht man ein ganz berühmtes Auto, von denen gibt es nur zwei Stück in Europa. Es ist nicht
2: das erste. Denn auch in Zukunft sollen bei uns im Land Kultautos entstehen, wie einst die legendäre Marke NSU, made in Neckarsulm.
1: Ja, hier sind wir jetzt schon in der Nachkriegsgeschichte gelandet. Auch das haben wir anhand der Marke NSU versucht zu dekorieren, und zwar die Fahrrad-, Motorrad- und Automobilgeschichte. Und zufälligerweise ist somit natürlich auch die größte NSU-Ausstellung entstanden, weltweit. Und das war uns wichtig, dass wir anhand einer einzigen Marke die Gesamtheit darstellen können.
0: Wann wurde überhaupt das letzte NSU-Automobil gebaut hier?
1: 1969. Dann ist nämlich NSU von VW übernommen und mit Audi verschmolzen worden.
2: Mobilität ist also ein ganz großes Thema in Altlersheim. Selbst das Federvieh transportieren sie hier in einem außergewöhnlichen Fahrzeug. Gerade parkt Florian Schmidt hier seine 200 Hühner auf einer saftigen Wiese in Rheinnähe.
3: So ein mobiler Hühnerstall, da fährst du jetzt mit denen wie weit immer? Oder wann wechselst du wieder den Platz?
4: Also der Stall wird alle 2 Wochen wieder versetzt. Ich war jetzt vor kurzem auf der Fläche da vorne. Und in 2 Wochen wird er wieder versetzt und immer so ein Stück weiter, bis die Fläche hier runtergefressen ist. Und dann fahre ich ein Stück weiter, dass die Hühner immer frisches Gras haben.
3: Mensch, euch geht's gut, aber ihr pickt ganz schön zu. Wisst ihr das eigentlich? Es tut weh.
2: Selbst ihre Eier parken die Hühner brav im mobilen Hühnerstall.
4: Und hier sind jetzt die Nester.
3: Ach, die Nester. Habt ihr gerade ein Ei gelegt?
4: Da sind die Hühner drin und legen hier das Ei rein.
3: Das hast du denen so beigebracht?
4: Nee, das machen die Hühner von sich aus.
3: Aha. Ach, guck mal da. Darf ich das anfassen, ja?
4: Ja, klar. Können wir dann gerade.
3: Ist noch ganz warm.
4: Ja. Können wir in die Eierhorten setzen.
3: Das kommt dann einfach so
4: handwarm
3: da noch rein.
4: Und mit der Spitze immer nach unten.
3: Ach, nach unten. Das habe ich schon falsch gemacht. Guck. Ah, noch ganz lauwarm fast. Ich traue mich fast gar nicht, da rein zu langen. So ein bisschen da. Da ist was los im Hühnerstall.
4: Ja.
2: Eine Wiese weiter, gleich neben den glücklichen Hühnern, parken ein paar Viecher, die Florian eher selten herumfährt.
3: Boah, das kracht. Mama mia. Warum hast du jetzt auch noch Highlander, also Kühe?
4: Kühe war schon immer ein Traum von mir. Kühe hatten mein Opa früher schon immer und bin eigentlich mit Kühe aufgewachsen und hat erst die 3 Mädels. Das ist Maxi, das ist Bibi, hier ist Goldi.
3: Das ist Goldi?
4: Das ist Goldi. Und die 2 Jungs, die habe ich seit gestern.
3: Goldi kommt dann auch irgendwann mal in den Hofladen, so in Scheiben verpackt?
4: Mit Sicherheit nicht. Die 3 Mädels, die bleiben hier. Das sind dann die Mutterkühe, die Stammherde, sag ich mal. Und
3: bringt's nicht übers Herz?
4: Nee, das bringt nicht übers Herz.
2: Gute Zeiten also für Goldi und Co. Aber den Frühling in Altlersheim genießen nicht nur die Kühe und Hühner.

0: Direkt am Rhein freuen sich alle über das Erwachen der Natur. Für viele die schönste Zeit des Jahres. Draußen die grüne Pracht, drinnen beim Friseur eine frische Haarpracht. Im Frühling wollen sich eben alle Lebewesen in voller Blüte präsentieren. Termin im Salon Dörr.
1: Ja, Mensch, Jürgen, ich brauche ein bisschen Frühling auf dem Kopf.
2: Ja.
1: Was sollen wir machen? Aber hab nicht so viel Zeit.
2: Ja, das ist überhaupt kein Problem. Mhm. Überhaupt kein Problem.
0: Bei den Dörrs in Altflussheim geht es mittlerweile in der 5. Generation um Haare. 3 Generationen sind noch aktiv und alle vielfach für ihre meisterhaften Haarkünste ausgezeichnet.
1: Sag mal, ihr habt ja auch eine ganze Reihe von Pokalen und Preisen schon eingeheimst, ne? Was beispielsweise alles?
2: Ja, es gibt nichts, was wir nicht haben. So, ganz kurz und knapp gesagt. Wildpokal, Europapokal, Landesmeister, Deutscher Meister, etliche Weltmeistertitel als Mittrainer, Junioren-Weltmeister, Junioren-Europameister.
1: Wahnsinn, oder?
2: Es sind ungefähr, waren es in meiner Laufzeit, 110 Pokale.
0: Alle Trophäen können die Figaros aus Altflussheim gar nicht ausstellen. Platzmangel. Aber gleich nebenan gibt es noch eine ganz besondere Ausstellung. Sabrina, die Jüngste aus dem Friseurclan, schickt mich ein paar Meter die Straße hinunter. In das Friseurmuseum, das ihr Opa betreibt. Willi Dörr, eine Coiffeur-Legende.
1: Da ist er ja, der Herr Papa. Nicht nur Legende, sie gibt's wirklich.
3: Ja, es gibt mich wirklich, ja.
1: Und schon bei der Arbeit.
3: Und schon bei der Arbeit, wie sich's gehört.
1: Haben Sie überhaupt so eine Lieblingszeit, das ist jetzt 50er Jahre, wo Sie sagen, ach, das war für uns Friseure die ganz große Zeit?
3: Ja, die Ende 50er Jahre waren für uns eine ganz große Zeit. Wir haben mit Haarteile frisiert, wir haben mit Perücken gearbeitet. Also alles, was mit Haaren zu tun hat, hat der Friseur gemacht.
1: Haben Sie auch so eine Lieblingsfrisur?
3: Ja, hier haben wir.
1: Das, ist, haben wir. Das ist so Ihre Lieblingsfrisur?
3: Das ist meine Lieblingsfrisur.
0: Klar, man könnte mit dem Meister auch über ganz andere Dinge als Frisuren reden. Schließlich vertrauen ihm die Damen während der Verschönerung so einiges an. Aber leuchtende Augen kriegt Willi Dörr nur, wenn es um Haare geht.
1: Super, sieht genial aus. Klasse, Meister. Dann zeigen Sie mir mal ein paar Sachen, auf die Sie besonders stolz sind.
3: Ja, wir haben sehr viel Haararbeiten. Mit Uhrenketten, Halskette, alles, was möglich ist.
1: Und was ist das jetzt alles hier?
3: Das sind unsere Spezialitäten, und zwar Uhrenketten aus Haaren.
1: Aus Haaren?
3: Aus Haaren. Der Friseur hat früher, die Kunden haben die Haare gesammelt, und dann später hat man dem Vater oder dem Großvater mit den Haaren eine Uhrenkette gemacht. Ja? Und zwar ab 1870 und vorher hat man die Friseure einfach, haben ja nicht so viel Haarschneidetechnik gemacht, sondern sie haben in ihrer Freizeit dann entweder Perücken oder so Uhrenketten gemacht.
1: Und das hat auch der Friseur gemacht?
3: Ja, das hat auch der Friseur gemacht.
1: Das habe ich noch nie gehört, ehrlich. Wusste ich gar nicht. War das früher so Usus?
3: Ja, ja. Wir haben hier Halsketten aus Haaren, Ohrringe aus Haaren, Schleifen, also Broschen aus Haaren und zum Schluss eine Armreif aus Haaren, also ein wunderschönes Stück. Ja.

0: Museum.
1: Ja,
0: gut, dass Sie auf Ihre Frau hören.
1: Ja, ich höre öfters auf meine Frau.
2: Nur ein paar Kilometer vom Friseurmuseum entfernt erwacht ein grünes Paradies. Frühling in Rheinhausen. Frühling im Rheintal. Das ist vom Ufer aus schön, aber noch viel toller auf dem Rhein.

0: Wie lange sind Sie auf dem Rhein schon unterwegs?
1: Auf dem Rhein unterwegs bin ich, kann man sagen, 68 Jahre. Ich bin auf dem Rhein geboren. Meine Eltern waren schon Binnenschiffer. Und ich bin also von Blut an Schiffer.
0: Konnten Sie sich nie was anderes vorstellen?
1: Nein, nicht. Mhm. Nein, das war von Anfang an schon mein Berufstraum, Binnenschiffer.
0: Machen Sie das hauptberuflich?
1: Hauptberuflich, ja. Mhm. Ich bin ja. Die Fähre wird ja nur am Wochenende betrieben und unter der Woche fahre ich große Frachtschiffe.
0: Ne? Echt?
1: Ja.
0: Auch auf dem Rhein?
1: Auch auf dem Rhein, ja. Mhm.
0: Ein Mann des Wassers, hä?
1: Ja, genau. Mhm. Ich habe es mal probiert, wo meine Kinder in die Schule gekommen sind. 2 Jahre habe ich es ausgehalten an Land und dann musste ich wieder aufs Wasser.
2: Ein Stück Rhein ganz ohne Industrie, mit viel Raum für ungezähmte Natur. Gerade jetzt im Frühling nutzen viele Gäste die Fähre für einen kleinen Ausflug zwischen Baden-Württemberg und Rheinland-Pfalz.

0: Tschüss.
1: Tschüss. Auf Wunsch nimmt der Rheinschiffer seine Gäste auch auf eine etwas längere Tour mit. Expedition in die Altrheinarme. Lebensraum für viele Vögel und ein traumhafter Blick auf die nahezu unberührte Natur.
2: So, jetzt kommen wir so richtig in den Altrhein rein.
3: Jetzt kommen wir in den Altrhein rein, genau. Das ist so, wie er hier jetzt ist, war er Natur früher.
2: Was gefällt Ihnen so hier an Ihrem Job und Beruf?
3: Ja, die Freiheit, dass ich also alleine entscheiden kann, was ich mache. Und halt das Wasser, das ist halt ein Leben, das ist wie ein Vagabund.
2: Das ist hier echt Natur pur. Und vor allem jetzt im Frühling, oder? Es ist besonders schön. Wie erleben Sie das?
3: Ja, okay, das erlebe ich insoweit, dass ich jeden Tag sehe, wie die Bäume weiter ausschlagen, wie es grün wird, wie die Tiere sich anders benehmen, wie die Frühlingsgefühle kriegen. Das ist schon einmalig.
2: Da geht Ihnen immer noch das Herz auf, obwohl Sie es schon so lange kennen?
3: Genau, weil es immer wieder anders ist. Es ist immer wieder eine andere Situation und es ist ein Erlebnis. Wenn ich als Fahrgäste hier hinfahre, die Leute sagen dann immer, das ist hier wie im Amazonas. Wir brauchen gar nicht weit weg zu gehen. Das haben wir alles vor der Haustüre.
2: Aber ohne wilde Tiere, oder?
3: Ohne wilde Tiere. Krokodile haben wir bis jetzt noch keine gesehen. Ne?

0: Schweren Herzens verlasse ich den rheinischen Amazonas und nehme Kurs auf Waghäusel. Nur ein paar Kilometer landeinwärts. Hier haben sie vor wenigen Jahren ein Jagdschloss. Ja, man kann sagen, freigelegt. Die Eremitage.
1: Eremitage? Wieso Eremitage?
2: Eremitage bedeutet ja Einsiedelei, also der Eremit, der Einsiedler. Und der Fürstbischof Schönborn hat das ganze Gebäude 1724 als Rückzugsort, als Jagdschloss errichten lassen. Hat sich dann hier am Wochenende in den Sommermonaten zurückgezogen, hat sich Zeit genommen für die Jagd und abends dann in der Eremitage drin das frisch erlegte Wild zu sich genommen und rauschende Feste gefeiert. Das ganze Gebäude und das ganze Areal ging 1810 an den Badischen Staat über. Und die haben das dann 1837 an die Zuckerfabrik verkauft, die hier dann über 150 Jahre lang Zucker produziert haben, größte Arbeitgeber der Region waren teilweise. Und das ganze Areal als Industriegelände umgebaut haben und große Fabrikgebäude hingestellt haben und die ganze Region so beeinflusst haben.
1: Kann ich mir jetzt kaum vorstellen, dass hier mal

0: dass hier Zucker produziert wurde.
1: Ja, kann ich gerne Ihnen ein paar Bilder zeigen. Habe ich das mitgebracht. Man sieht hier die Anlieferung der Zuckerrüben mittels der Eisenbahn, wie die Rüben angeliefert wurden. Hier auf dem nächsten Bild sieht man, dass die Eremitage eigentlich ganz versteckt war ringsherum.
0: Hier wie so eingekreiselt.
1: Genau,
0: gell?
1: Nur Industriegebäude. Die Eremitage war ganz versteckt. Man wusste teilweise gar nicht, dass es hier ein ehemaliges Jagdschloss vom Fürstbischof gab. Und erst als die ganzen Gebäude abgerissen waren, hat die Bevölkerung das gesehen und kennen und schätzen gelernt.
2: Über 1000 Menschen haben hier einmal gearbeitet. Die Zuckerfabrik garantierte Generationen einen sicheren Job und einigen sogar Wohlstand. Zucker haben sie hier noch bis 1995 produziert.
0: Was war hier drin?
1: Hier war zu Zeiten von der Zuckerfabrik das Verwaltungsgebäude. Aha. Hier oben hatte der Direktor sein Büro, seine Räumlichkeiten. Ganz oben, wenn man hochguckt, hatte der Fürstbischof seinen Speisesaal mit einem 360-Grad-Blick über seine ganzen Ländereien. Hier saß er dann nach der Jagd, hat gefeiert, getrunken, gespeist und das Leben genossen.
0: An Südzucker erinnert nicht mehr viel, ja, oder?
1: Nee, viele Gebäude erinnern nicht mehr an die Zuckerfabrik. Was noch an die Zuckerfabrik erinnert, ist in unmittelbarer Nähe des Naturschutzgebiets, die Wagbachniederung. Da hat die Zuckerfabrik die Abwasser der Rübenwaschung hier eingeleitet, sehr nährstoffhaltig. Und so ist dieses Vogelschutzgebiet mit entstanden, mit weit über 250 Vogelarten. Ein sehr bekanntes und beliebtes Vogelschutzgebiet.
2: Das Rheintal und ganz besonders die Wagbachniederung sind bei Vögeln und deren Fans gleichermaßen beliebt. Vor allem im Frühling. Für Vogelbeobachter und Fotografen ein idealer Platz. In unmittelbarer Nähe der Eremitage sind tausende Vögel unterwegs. Darunter seltene Arten. Wie der Purpurreiher. Dafür kommen die Fotografen zum Teil von weit her.
0: Und, waren Sie auch schon erfolgreich heute Morgen?
3: Ja, natürlich.
0: Was haben Sie?
3: Blaukehlchen.
0: Echt?
3: Ja.
0: Zwei sogar?
3: Ja, ja,
0: Blaukehlchen. An verschiedenen Stellen.
3: Bartmeise. Eben, ich weiß nicht, ob Sie gesehen haben, zwei ganz toll vorbeifliegende Schwarzmilade. Ganz toll. Also hat sich gelohnt, herzukommen jetzt schon.

0: auf diesen Schilfbüscheln, beziehungsweise Fachausdruck Bülten. Aber das Gros der Möwen sitzt da hinten, wo man die Wasserfläche sieht. Ja, und sind immer so zwischen 400 und 800 Paare. Also bis zu 2000 Möwen hocken dann da. Ne?
1: Und, haben Sie schon was geschossen?
2: Jawohl.
1: Was?
2: Mein Mann.
3: Ja, Lachmöwen, alle möglichen Enten. Aha. Und hier natürlich die Purpurreiher. Das ist eine Reise wert, hierher zu kommen.
1: Ja. Schön, oder?
3: Ja.
1: Hat man ein Erfolgsgefühl. Und irgendwie, Sie tauschen sich auch gerade aus, ist das so ein bisschen?
3: Ja, wir haben schon Geheimtipps.

0: Das ist eigentlich internationaler Austausch, Frankreich, Deutschland. Ja.
1: Kommen Sie aus Frankreich?
0: Ja, aus dem Elsass.
1: Aus dem Elsass, ja, ja, gut. Und Sie kannten sich jetzt vorher noch nicht?
2: Nein, wir haben uns hier kennengelernt.
3: Die Wagbach-Niederung, ein Paradies für Vögel. Hoch oben in der Luft späht eine Rohrweihe nach Beute. Unten beobachten die Fotografen weiße Reiher und über ein Dutzend Entenarten.

0: am besten Gebiet von Deutschland. Und letztes Jahr hatten wir den Maximalbestand an Purpureiern bisher mit 33 Paaren. Es gibt also keine, beziehungsweise es gab noch nie eine so große Kolonie in Deutschland.
1: Verständlich, dass dies ein beliebter Ort für Vogelfans ist. Zu Spitzenzeiten sind hier mehr als 60 Fotografen unterwegs. Immer auf der Jagd nach dem ultimativen Schnappschuss.
2: Was erhoffen Sie sich von so einem richtig guten Foto? Wie muss es sein?
3: Sonnenschein.
2: Wie heute?
3: Ganz nah. Und was Besonderes. Uh-huh. Also Blaukehlchen zum Beispiel. Uh-huh. Ja.
1: Auch dieser kleine Vogel hat bei uns Seltenheitswert. Das Blaukehlchen hält sich gerne in feuchten Gebieten auf und ernährt sich überwiegend von Insekten. Davon gibt es auf dem ehemaligen Gelände der Zuckerfabrik Waghäusel reichlich. Das Frühjahr belebt auch die Menschen ein paar Kilometer weiter in St. Leonroth. Nur pflegen sie hier eine ganz andere Freizeitbeschäftigung.
2: Okay, so würde ich das auch gerne hinkriegen. Aber von Golfen habe ich eigentlich keine Ahnung. Helfen Sie mir. Ein bisschen Starthilfe, was muss ich tun?
4: Also erstmal Spaß mitbringen und Neugierde. Das reicht eigentlich schon. Dass der Ball ins Loch geht, ist einfach eher selten.

0: Golfen also längst nicht nur Männersache. Auf jeden Fall aber ein Sport für Menschen, die gerne viele Stunden unter freiem Himmel verbringen und auf die Farbe Grün schwören.
1: Wie weit schlagen Sie jetzt?
2: Idealerweise hoffe ich, einen Schlag von 240 Metern zu machen und dabei auch noch die richtige Fläche zu treffen. Wir nennen das kurzgeschnitten Fairway.
1: Ich halte Abstand.
2: Tja, was mir passieren kann, ist, dass ich das Biotop treffe. Nee, der ist noch im Spiel, im Semiraff. Von da kann ich weiterspielen. Jetzt sind Sie aber an der Reihe. Ich habe ja gelernt, Sie sind Tennisspielerin. Dann sind Sie quasi auch schon gute Golferin.
1: Ah, sagen Sie, mit so einem kleinen Schlägerchen soll ich spielen.
2: Auf jeden Fall. So, jetzt geht's los. Einfach drauf.
1: Einfach drauf?
2: 200 Meter.
1: Also gut.
2: Guter Probeschwung. Und jetzt probieren wir es mit dem Ball.
1: Sag mal, es kann doch nicht so einfach sein, diesen Ball hier zu treffen. Komm.
0: Aber mit jedem Schlag verstehe ich die Golfer immer besser.

0: Ja, das kann einen schon packen. Und wenn dann auch noch das Wetter stimmt.
1: Wann ist für Sie eigentlich die schönste Jahreszeit zum Golfen?
2: Ach, das ist definitiv der Frühling, jetzt April, Mai, wenn die Streuobstwiesen beginnen zu blühen, die Blumenwiesen anfangen, die Bäume ihr Grün entfalten, das ist herrlich. Jetzt können Sie beweisen, dass das, was Sie gelernt haben, heute dazu reicht, vielleicht mit zwei Putts von da aus einzulochen. Schauen wir es einfach mal. Aha.
0: Eigentlich hätte ich gerne noch ein bisschen geübt, aber mein Golflehrer attestiert mir ein gutes Ballgefühl. Danke für die Blumen.
1: Oh. Jetzt war es zu viel Gefühl. Okay, noch
2: und
1: einmal.
2: Ganz schnell komm. Rein. Zehn Applaus. Sensationell. Ganz große Golferin. Unsere Damenmannschaft braucht Unterstützung. Und ich denke, Frau Krause, in Ihren Drehpausen kommen Sie dann zu uns zum Golfspielen.
0: Jetzt aber wieder zurück nach Schwetzingen. In der Konditorei Utz bereiten Sie sich auf ein großes Fest vor. 350 Jahre Schwetzinger Spargel. Spargel? Moment, also da der echte Spargel dieses Jahr etwas auf sich warten lässt, suche ich erst einmal nach süßen Alternativen.
1: Ah, sieht ja noch nicht nach dem aus, was es mal werden soll. Was füllen wir da jetzt rein?
3: Das ist eine Buttertrüffelmasse. Und bei den Schokospargelspitzen, da ist es mit Himbeergeist gefüllt.
1: Schokospargelspitzen, wann sind Sie eigentlich auf die Idee gekommen?

0: tatsächlich der erste Freilandspargel seine Köpfchen aus der Erde streckt. Die Erntehelfer müssen zwar noch ziemlich herumstochern, um auf das königliche Gemüse zu stoßen, aber die Vorfreude der Kundschaft ist groß. Hier ernten sie einen besonderen Spargel, den Schwetzinger Meisterschuss. Eine alte, sehr aromatische Sorte.
1: So, gut ansetzen, zustechen. Ah. Und da haben wir ihn.
2: Das gute, edle Stück. Hm?
1: Jawohl.
2: Der heißt ja königlicher Spargel.
1: Richtig.
2: Oder beziehungsweise königliches Gemüse, ne, nennt man es. Woher kommt der Name?
1: Ja, also eigentlich kommt er daher, da er in den Fürsten- und Königshäusern auf dem Tisch war. Die Schwetzinger haben allerdings eine ganz andere Variante. Sie haben gesehen, man verneigt sich vor jedem Spargel. Und die Schwetzinger sagen, deswegen ist es das königliche Gemüse, weil man sich eben verneigt.
2: Beim Stechen.
1: Und beim Stechen.
2: Das ist eine Mordsarbeit, ne?
1: Das stimmt.
2: Darf ich mal? Ich habe das schon ein bisschen bei Ihnen beobachtet.
1: Ja.
2: Sie machen irgendwie den hier.
1: Finger spreizen, genau.
2: Spreizen und den dann so ausgraben, gell?
1: Ganz genau. Und er muss mindestens 22 cm haben.
2: Das haben Sie schon im Augenmaß.
1: Das haben wir schon im Auge, genau.

0: Das müssen wir probieren.
1: Ja,
0: oder genau. Wir dürfen probieren. 350 Jahre Schwetzinger Spargel. Hier in der Region dreht sich wirklich alles um dieses königliche Gemüse. Spargelfeste, Spargelkunst und natürlich Spargelessen. Ich kann nur hoffen, dass der Frühling diesem Gemüse und der Erde hier noch ordentlich einheizt, damit auch für Sie noch ein paar Stangen übrig sind bei Ihrem nächsten Besuch in Schwetzingen. Nicht nur königlich, himmlisches Gemüse. Da fehlt noch ein bisschen Butter. Sehr gut. Und das Köpfchen, das ist überhaupt das Allerwichtigste.
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8: Heute entspannen wir.
9: Das ist genau zwischen angenehm und auf.
8: In einer besonderen Folge. Wellness, wie ihr es noch nicht erlebt habt. Auf diesem Urlaubstrip erleben wir Neues, Farbenfrohes und was zum Staunen.
9: Lasst mich zurück.
8: Nix da. Jetzt geht's los. Wellness heißt auch entschleunigen. Dazu bin ich bei Zen in Mainz, denn in Asien liegt die Ruhe und Kraft nicht nur im Tee, sondern vor allem darin, wie man ihn trinkt.
9: Zen, du bist Teemeisterin und wir sind in einer Teezeremonie. Muss man das lernen? Gibt es eine Ausbildung? Muss man in eine Art Schule gehen, um das zu werden? Bringt man sich das selber bei?
10: Also es sind unterschiedlich. Hier in Deutschland wahrscheinlich muss man ein Papier haben, viele Prüfungen bestanden. Ja. Aber in Asien momentan auch so ein tendenziell. Als meine Generation, wir haben bei Lehrerin zu Hause gelernt.
9: Ja.
10: Beruhigen meinen Kunden, das ist meine Aufgabe. Das ist auch mein Wunsch. Jedes Mal, wenn ich Tee zubereite, mein Tee könnten Kunden beruhigen.
9: Und das sind unterschiedliche Teesorten oder unterschiedliche Arten, sie zuzubereiten?
10: Beides. Ja,
9: okay.
10: Gibt's sehr viele Varianten Teesorten wegen Fermentationsprozess. Die zeigen unterschiedlich Farbe, unterschiedlich Geschmack. Manche sind sehr, sehr anregend, manche sind sehr beruhigend.
9: Und was haben wir hier?
10: Das ist Oolong-Tee.
9: Oolong-Tee?
10: Halb fermentiert Tee.
9: Und der ist eher beruhigend oder eher anregend?
10: Für diesen Moment, der sollte beruhigend
9: sein. Ah, sehr gut.
10: Aber andererseits anregend, bisschen.
9: Okay, das heißt, ich falle nicht um und schlafe ein.
10: Richtig.
9: Okay,
10: ja. Also ich denke, Energie sind zweiseitig. Hauptsache harmonisch, ausgeglichen.
9: Blumig, ich finde auch ein bisschen bitter. Am ehesten wird mir so Salbei einfallen, was in so eine Richtung geht.
10: Mhm.
9: Zen, wie war dein Weg, dass du hier gelandet bist? Hattest du schon immer mit Tee zu tun oder wie bist du zum Tee gekommen?
10: Ich bin sozusagen in Teeplantage groß geworden.
9: Ehrlich?
10: Ja, bis jetzt mein Bruder hat auch Teeplantage in Yunnan, Südwest China. Da ist Hochland. Da wachsen sogar über 1000-jährige Teebäume.
9: Und hast du
10: heilige Teebäume.
9: Da bist du groß geworden?
10: Ja.
9: Und was hast du dann gemacht? Bist du dann nach Deutschland gekommen und hast gesagt, ich mache einen Teeladen auf? Oder wie war das?
10: Ja, ich war Stewardess in China gewesen.
9: Stewardess?
10: Ja.
9: Okay.
10: Und es war sehr, sehr hektisch. Beruf und nach 5 Jahren gearbeitet, ich konnte nicht mehr weiterarbeiten. Weil Körper war komplett durcheinander, Geister auch. War wirklich so krank.
9: Ja.
10: Das war die Zeit und dann habe ich meine Arbeit gekündigt. Dann bin ich hierher
9: Da braucht man Mut aber.

0: Ja, und wahrscheinlich mit Aufgabe. Ich wollte die Kultur hierher weiter zu zeigen. Viele deutsche Kunden haben mir erzählt, wenn ich krank bin, dann trinke ich Tee.
1: Ja.
0: Aber in Asien, wir trinken täglich. Wir machen Training sozusagen.
1: Damit man gesund bleibt.
0: Ja, gesund bleiben und ein bisschen Vorbeugung machen für Gesundheit.
1: Ja. Ne?
0: Beruhigen wir jede Zeit. So, Tobi, jetzt machen wir ein bisschen aktiv Bewegung.
1: Ja.
0: Von hier zum anderen Tisch laufen.
1: Ich dachte schon, wir machen Sport.
0: Machen wir irgendwas.
1: Ja.
0: Kalligrafie. Haben Sie Lust?
1: Das ist sowas wie sehr, sehr schön schreiben, oder?
0: Ja.
1: Das kann ich zum Beispiel also, gar nicht.
0: Als Anfänger einfach malen. Ne? Mit
1: okay,
0: Tusche
1: okay.
0: Zusammen spielen. Schaut, das ist Tinte aus natürlich Holzprodukt.
1: Mhm.
0: Die Holz sollte lange Zeit verbrannt und die Holz sollte in bestimmten Umgebungen wachsen. Und da dufte auch ein bisschen holzig Aroma. Und die Tintefarbe könnten über 1000 Jahre im Papier bleiben. Das ist auch ein magisches Getränk.
1: Zeigst du mal ganz grob, was ich dann versuche, sehr schlecht nachzumachen?
0: Okay, ich zeige Ihnen. Beispiel als Anfänger, man kann vom ersten Streichen malen. Genau.
1: Strich hat er hingekriegt.
0: Wenn man oft Sport macht, dann hat man so ruhige Hand. Ne? Schau, das ist mein Schritt, hat mehr Kraft. Die sind gerade und natürlich habe ich lange Zeit geübt. Es ist eine meditative Übung, mhm. Auch wie Tee. So, Tobi, habe ich noch irgendwas? Hast du Lust?
1: Ja.
0: Ich wollte dich zeigen.
1: Was denn?
0: Meditativ Instrument.
1: Ah, das klingt super. Ja.
0: Heißt
1: ja.
0: Guqing.
1: Guqing.
0: Ja. So. Du kannst weiter Tee trinken.
1: Also eine Sache habe ich schon gelernt, Zen.
0: Ja.
1: Das ist, ich mache die Dinge zu schnell.
0: Mhm. Du hast Dinge gesehen.
1: Wenn man Dinge langsamer macht, wird sofort ruhiger.
0: Ja.
1: Das ist gut.
0: Sie haben einen Schlüssel gefunden.
1: Ich habe den Schlüssel gefunden.

0: Ich müsste eigentlich nirgendwo mehr hin. Ich könnte sitzen bleiben. Wir haben aber noch ein bisschen was vor, Leute. Auf geht's.
1: In ihrem Laden Gu Teehaus macht Zen auch mit euch eine Original-Tee-Zeremonie. Die dauert 2 bis 3 Stunden und kostet 35 Euro. Meldet euch vorher an. Jetzt geht's auf nach Bad Orb zu einer wirklich ungewöhnlichen Veranstaltung.

0: Wasser zaubern. Klingt interessant, oder? Und das alles an einem Ort, wo man DJs gar nicht so vermuten würde. In der Therme in Bad Orb. Wie das zusammenkam, ob das funktioniert und wenn, wie, dafür haben wir uns mit der Tanja verabredet.
1: Ach, guck mal da oben. Da ist es. Hallo, darf ich?
2: Ja.
1: Grüß dich.
2: Herzlich willkommen nach unserer Tanzfläche hier.
1: Ihr guter Tobi, servus, hallo.
3: Super, freut mich.
1: Ich habe es mir anders vorgestellt. Um ehrlich zu sein, ich habe gehört DJs, irgendwie Klang und Wasser. Ich dachte, okay, am Ende haben wir Musik in einem Hallebad, gell? Aber das hat ja schon Style hier.
2: Ja.
1: Mein lieber Mann.
2: Definitiv, ne? Ey,
1: wirklich gut.
2: Und du bist nicht auf der Tanzfläche hier gelandet, ne? Also,
1: ich verstehe. Wie geht das zusammen? Man möchte ja eigentlich Musik jetzt nicht in der Therme verorten, wo es eher um Ruhe geht, so auf den ersten Blick, oder?
2: Ja, wir bringen hier Entspannung und coole Musik zusammen beim Liquid Sound Club. So warten ist das neue Ausgehen, ist ja das Motto.
1: Ah, okay, und das funktioniert?
2: Ja, wir ziehen tatsächlich Publikum aus Frankfurt und überall an,
1: ja,
2: die
1: mega gut.
2: Lust haben zu entspannen und trotzdem coole Musik zu hören, ja, und nicht so im Club dann zu schwitzen.
1: Das wirkt ungewöhnlich, wirklich. Ja. Wie ist denn das für euch? Ihr legt ja wahrscheinlich öfter auf und nicht nur in Thermen.
3: Ja, wohl wahr. Also sehr außergewöhnlich.
1: Oder?
3: Allein das Feedback vom Publikum, dass man hier sich schwer erkämpfen muss.
1: Ja.
3: Das kriegt man im Club oder auf dem Open Air, kriegt man das direkt. Aber es ist eine schöne Atmosphäre. Also es ist wirklich der Wahnsinn, ihr seht ja selbst.
1: Und wie ist es vom Musikstyle? Was legt man auf? Brauchst du da was Besonderes, damit die Idee funktioniert?
3: Naja, man schafft es nicht ran. Ne? Also man baut sich langsam auf, guckt, dass man sphärisch anfängt, dass man die Leute irgendwie einfangen kann und guckt halt, in welche Richtung sich das Ganze entwickelt.
1: Jetzt ist es auf der einen Seite natürlich, kommen da zwei Sachen zusammen, wie du sagst. Ne? Also eher Club-Atmosphäre an einen Ort, wo man es nicht vermuten würde. Und trotzdem munkelt man ja, es hätte auch was mit, also es würde auch was mit einem machen.
2: Ja.
1: So, wie funktioniert das?
2: Da haben wir halt unser besonderes Liquid Sound Konzept. Aber da muss ich sagen, fragst du am besten mal Micky Rehmann, den Erfinder.
1: Ja. Okay.
2: Der ist nämlich heute auch da und ich habe gehört, er wartet schon da unten auf dich.
1: Dann gehe ich mal runter gucken.
2: Ja.
1: Ihr macht hier noch schön Alarm.
2: Absolut.
1: Und dann,
2: zum Tanzen, oder? Wir sehen uns.
1: Ich wink aus dem Wasser. So machen wir das. Dank euch.

0: Da ist gerade Platz für dich.
1: Sehr gut.
0: Und es ist warmes Salzwasser. Warm, damit keiner gegen das Erfrieren einkämpfen muss. Ja. Salzwasser, der Bodenschatz von Bad Orb, damit du schweben kannst wie ein Engel. Salz ist gut. Der Körper freut sich, wenn er in körperwarmem Salzwasser schwebt. Und natürlich die Musik ist das, was die Leute ein bisschen verwundern lässt. Weil, wie, ich komme mit den Ohren unter Wasser und da spielt Musik. Das hat man eben nicht auf Bali oder in einem normalen Sportbad. Das hat man hier. Das Entscheidende ist, dass wir es wirklich geschafft haben, Konzertqualität unter Wasser zu bringen.

0: Das ist gut. Für mich ist Wasser eh immer wie Heimkommen. Ich bin Sternzeichen Fische.
1: Oh,
0: das ist mein Element. Also ja. Ich bin hier zu Hause.
1: Das ist schön. So. Und ich kann nur sagen, eine halbe Minute hier und stell dir vor, du bist hier 2 Stunden drin. Ach, nee. Dann weißt du, warum die ganzen Leute hier sehr gerne sich sehr lange aufhalten und ins Träumen, ins Genießen, ins Schweben kommen.
0: Dann gehe ich mal ein bisschen schweben. Micky, danke fürs Herbringen dieser tollen Idee.
1: Genieß es weiter, Fisch.
2: Der Liquid Sound Club findet immer am ersten Samstag im Monat statt und ist im Tagespreis der Toskana Therme enthalten.
0: Wenn es um Wellness, wenn es um Gesundheit geht, geht es immer um Atmung, es geht um gute Luft. Und für gute Luft kann man ans Meer, an die Nordsee oder nach Baden-Baden. Ist das ein imposantes Ding, oder? Ein Gradierwerk. Und angeblich ist die Luft um und in diesem Ding mindestens so gut wie an der Nordsee. Und der Mann, der sich sehr gut damit auskennt, ist der Stefan. Ach, Stefan, in vollem Ornat. Grüß dich. Hi.
3: Hallo, Tobi.
0: Was ist denn das für ein Look?
3: Ja, der Salzgraf, der Salzgraf von Orb.
0: Dann ich verneige mich, Herr Graf.
3: Ich grüße dich.
0: Ich habe gerade behauptet, die Luft in und um dieses Ding wäre mindestens so gut wie an der Nordsee. Stimmt
3: besser, das? Besser. Ja. Weil wir haben nicht die Fahrtstrecke bis dahin.
0: Ja, okay. Sehr, sehr gut.
3: Ja, die Luft hier drin ist wirklich genauso wie an der Nordsee. Fein versprüht, die Sohle, das Salz, ja, hier in der Luft wabert das umher wie Spray.
0: Wollen wir mal reingucken?
3: Ja, gerne. Ja.
0: Das ist das gebaut worden?
3: 1806.
0: Mit der Absicht, dass die Luft gut ist?
3: Nein. 1806 ist dieses hier als letztes Gradierwerk gebaut worden.
0: So, könnte ja irgendwas mit Saline heißen, wieso Gradierwerk?
3: Ja, weil früher kannte man das Wort Prozent überhaupt gar nicht. Und die Leute wollten mehr Prozente Salzgehalt in das Salz, in die Sohle reinbringen, um eben mehr Salz rauszuholen hinterher durch das Einkochen. Man sprach früher von Grad-Salzgehalt. Und deshalb gradierte man die Sohle hoch, deshalb Gradierwerk.
0: Mit 5%. Sohle heißt, das ist salzhaltiges Wasser.
3: Das salzhaltige Wasser, genau. Das kommt hier aus 70 Meter Tiefe unter uns hoch und hat nur 5% Salzgehalt. Und ja, folgedessen, wenn man das dann einkocht, so wie man das damals gemacht hat, kam nur relativ wenig Salz raus. Ne? Und dann wollte man viel mehr Salz haben und auch gutes weißes Salz. Deshalb hat man eben das dann im Laufe der Jahrhunderte erfunden. Die Sohle rieselt von oben über das Reisig drüber. Der Schmutz bleibt an dem Schlehenreisig hängen. Und ja, unten kommt dann eben die reine Sohle raus. Man sieht ja, das ist ganz klar.
0: Ja.
3: Und der Salzgehalt steigt durch die Verdunstung, die hier drin eben stattfindet.
0: Jetzt sieht man mal, wie dick das überhaupt ist.
3: Ja.
0: Okay. Ja. Und das ist, was hast du gesagt,
3: Schlehe. Genau.
0: Also extrem dornig und
3: ja, dornig und fest. Das Holz ist eben auch, wenn hier 20 Jahre sitzt das drin, 25 Jahre, bis es mal getauscht werden muss. Und das ist das einzigste Holz, was das eben auch verträgt. Das löst sich nicht auf, hält diese 20 Jahre locker durch.
0: Ich finde, es hat bei aller Größe wirklich was Ästhetisches.
3: Ja. Und es ist das

0: einzigste, was überhaupt doppelwandig ist mit Dach oben drüber, wo man durchlaufen kann.
1: Das kostet auch nichts, ist für jedermann offen. Ja, und die Sohle, die steht auch für jedermann zum Probieren bereit. Vorne habe ich uns auch schon zwei Gläschen parat gestellt.
2: Wollen wir mal?
1: Das können wir gleich probieren.
2: Ist es so widerlich, wie man glaubt?
1: Nein, das ist sehr gut.
2: Ja?
1: Sehr gut.
2: Und heilt auch.
1: Das heilt. Das
2: heilt.
0: Unsere gute Sohle zum Wohle. Auf die Gesundheit.
2: Für oder gegen was ist es?
0: Für, gegen alles. Trinke mal.
2: Super. Wow, wow.
0: Ne?
2: Oh. Jetzt aber ganz schön salzig.
0: Ja, es ist gut salzig, sind eben halt auch ganz viele Mineralstoffe dran. Man sieht es ja hier auf der Tafel, was da eben alles drin ist. Viele Mineralien, die der Körper zum Funktionieren braucht.
2: Ja, so viele Mineralien braucht er,
0: wie das schmeckt. So viele Mineralien. Ohne solche Salze und alles funktionieren wir gar nicht. Und vor allen Dingen gute Sachen
2: sind da drin. Hast du alle getrunken?
0: Ich habe auch.

0: Okay. Ja, ich habe dich unterbrochen. Was alles drin?
1: Drinne ist einmal Lithium.
0: Ja.
1: Ja, Lithium ist ein Stimmungsaufheller, deshalb werden wir jetzt gleich in wenigen Sekunden merken, wie das...
0: Salzig macht lustig.
1: Ja, genau. Salzig macht lustig. Okay. Lithium und natürlich hier, siehst du auch, Arsen.
0: Gift.
1: Ja.
0: Das erfahre ich jetzt.
1: Jetzt ist es zu spät.
0: Sag das, doch was, Stefan.
1: Das Arsen in der geringen Menge wirkt wie Adrenalin. Es macht Kraft.
0: Ja. Dann quälen wir uns halt.
1: Ja, okay. In der Barockzeit.
0: Und jagst du dir jeden Tag so ein Glas rein?
1: Ich versuche es, aber...
0: Ehrlich?
1: Ja. Sobald ich hier immer langkomme, ist immer ein Glas drin. Das Arsen haben die früher in der Barockzeit genommen, so als Droge, um die ganzen Nächte durchzutanzen.
0: Okay.
1: Und Kraft zu haben.
0: Ah ja, komm, warte mit. Wir warten auf uns.
1: Danke. Trinken wir mal.

0: Ich hab noch was für dich.
1: Was dann?
2: Solo to go.
1: Danke.
0: Für zu Hause?
1: Ja, herrlich. Danke.
0: Aber geht auch gut aufs Frühstücksei.
1: Ich glaube, da
0: lass es schmecken.
1: Danke dir. Wir haben eine besondere Einladung bekommen, und zwar vom Udo. Der Udo ist der König des heißen Wedelns. Der ist Aufgussmeister, deutscher Meister quasi im Sauna-Business. Und wie da gewedelt wird und wie man das wird und wie es funktioniert, zeigt er uns jetzt. Servus.
3: Gute, Tobi.
1: Grüß dich.
3: Schön, dass du meiner Einladung gefolgt bist. Na.
1: Ganz freut mich wirklich sehr.
3: Sehr gut.
1: Ja, dass man hier durcheinander kommt. Sauna-Meister ist der Beruf, Aufgussmeister ist quasi der
3: Eine
1: Titel.
3: Auszeichnung, genau.
1: Das ist er.
3: Jawohl, gehen wir mal.
1: Deutscher Meister.
3: Kommt mit mir.
1: Hier, ach guck, hier ist das. Ist hier, das ist ja geil. Der goldene Trog oder wie nennt man das?
3: So ungefähr, ja.
1: Das ist ja cool.
3: Der goldene Saunakübel, das war meine letzte Aufgussmeisterschaft, die ich damals mitgemacht hatte.
1: Ist das geil.
3: Ja, angefangen von 2004, das war meine erste. Dann Europameisterschaft gegossen, 2009. Dann so ein paar
1: Sonderauszeichnungen. Ich habe die Europameisterschaft gegossen. Das klingt schon fantastisch.
3: Ich würde sagen, du ziehst dich um und ich hole dich direkt auf der anderen Seite ab.
1: Alles klar, bis gleich. Jo. So, Udo, ich sage dir eins ganz gleich. Meine Saunaerfahrungen sind sehr rudimentär.
3: Oh.
1: Ich gehe eigentlich nur beim Skifahren.
3: Ja.
1: Dann gehe ich kurz in die Sauna, da ist es mir sehr schnell zu heiß. Dann gehe ich mich eiskalt abduschen, das ist mir sehr schnell zu kalt.
3: Okay.
1: So, das war's bisher. Jetzt kommst du.
3: Hier habe ich so ein bisschen Werkzeug mal hingelegt. Das ist ein normales Wedeltuch. Damit fangen wir eigentlich immer ganz locker an. So leichte Übungen mal für so Anfänger, wie du gerade gesagt hast.
1: Das will ich auch noch mal.
3: Ja, das ist gar nicht so schwer. Nur richtig in die Hand nehmen und probier mal.
1: Also ich mache so leicht.
3: Ja, mach mal.
1: Sieht bei mir ein bisschen depp aus, gell? Mach du lieber noch mal.
3: Okay, du guckst noch mal und dann probieren wir es noch mal.
1: Ich gucke lieber nur
3: ganz
1: noch
3: locker.
1: Mal. Ja. Wenn du jetzt bei Meisterschaften, also hast du ja vorhin gesagt, ich habe bei der die Europameisterschaft gegossen.
3: Ja.
1: So, was wird da bewertet?
3: Also die erste deutsche Aufgussmeisterschaft, die war damals in Hannover. Und bei dem ersten Aufguss war es dann so, dass dann Zeitmanagement war, Wassermanagement, Ansprache, Wedeltechniken, das ist alles so bewertet worden.
1: Wie geil, was alles gibt.
3: Ja, das war auch echt toll. Und dann ist auch immer noch bewertet worden, dass du Luft an die Gäste kriegst.
1: Ja.
3: Und dieser gesundheitliche Aspekt war für mich immer sehr wichtig im Vordergrund. Und das hat einfach auch gepasst.
1: Und was haben wir heute? Also wie sagt man, was gießt man heute? Ist das die Formulierung?
3: Genau. Ich habe jetzt mal in Vorbereitung einen Apfel gemacht, so ein bisschen was Fruchtiges.
1: Ja.
3: Und ein bisschen Eukalyptus dabei, ein bisschen was für die Nase. Ich glaube, das ist eine ganz gute Kombi.
1: Ja,
3: ich glaube, die würde dir auch gefallen.
1: Bin ich gespannt.
3: Jawohl.
1: Ja.
3: Dann würde ich jetzt dich bitten, kurz dich vorzubereinigen. Das heißt, kurz in die Dusche zu gehen. Und dann treffen wir uns hier wieder und dann gehen wir in die Sauna.
1: So machen wir es.
3: Also bis gleich.
1: Bis gleich. So. Udo, ready.
3: Nicht geduscht?
1: Ja.
3: Ja, ich habe uns das vorbereitet jetzt ein bisschen mal. Apfel mit Euka. Riech mal.
1: Apfel mit Euka, vor allem der Euka, wie wir Profis sagen anscheinend. Der riecht mir schon.
3: Ja, ist angenehm, oder? Ja, da würde ich sagen, gehen wir jetzt mal in die Sauna rein. Dann tritt herein, lass die Schuhe noch draußen. Ohne Schlappen in die Sauna tappen.
1: Na klar.
3: Und nimm Platz, ich bin sofort da.
1: Grüßt euch, hallo. So, oh, da ist schon busy Hitze hier drin. Ihr macht das nicht zum ersten Mal, oder?
4: Nee.
1: Nee, Profis.
4: Jede Woche, ja.
1: Wirklich?
4: Mm.
1: Okay. Immer beim Udo?
4: Ja, also extra deswegen.
3: Dann würde ich sagen, legen wir los. Zum nächsten Aufguss, eine Entspannungsrunde. Mitgebracht habe ich euch jetzt ein bisschen Apfel-Euka. Machen wir jetzt 3 Rundchen, so knapp 9-10 Minuten. Genießt das Ganze ein bisschen im Stillen. Wer Lust und Laune hat, darf natürlich auch die Augen schließen. Wem es zu viel sein sollte, die Tür steht offen, ihr dürft jederzeit nach draußen gehen. Und ganz wichtig, nach Beendigung des Aufgusses, bitte erst in den Außenbereich, erst die Atemwege abkühlen, dann duschen und nach dem Duschen erst ins Becken. Ansonsten viel Spaß, angenehmes Schwitzen.
1: Danke. Dankeschön.

0: Udo, vielen, vielen Dank. Hätte ich nicht gedacht, wirklich. Also an der Sportart, was du dann da machst, so im Vergleich zu meinem, ich falle da auf eine Holzbank und das war's. Wirklich, ist toll.
1: Ja.
0: Wirklich, super.
1: Ist ein Hochleistungssport.
0: Ja. Ich mach noch mal kurz die Orglein hier zu und genieße busy, das war super.
1: Ich bitte.
0: Ich danke.

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1: Ganz viele von euch haben uns geschrieben, wenn ihr euch mit Wellness beschäftigt, dann müsst ihr nach Eppenheim. Denn Wellness geht auch durch den Magen. Und Anke und der Volker beschäftigen sich genau damit. Und wir gehen jetzt mal, ich glaube, irgendwie gesund kochen oder so. Hallihallo. Tobi, grüß dich.
2: Volker.
1: Hi, grüß dich.
3: Ich bin Anke.
1: Hallo. Wie schön ihr es hier habt.
2: Ja.
1: Mega gut. Hier, ganz kurz, helf mir mal. Es hat irgendwas mit Ayurveda zu tun, stimmt das?
3: Ja, die Wurzeln sind im Ayurveda. Okay. Aber was wir machen, ist eigentlich, wir kochen gesund.
1: Und okay, weil Ayurveda...

0: Also sagen wir mal, was die Oma früher gemacht hat, Kümmel im Krautsalat, ist im Prinzip dasselbe.
1: Job to do?
2: Gut, wir haben verschiedene Gerichte, die haben wir uns ausgedacht. Ja. Da wird schon ordentlich geschnippelt. Was wir brauchen, sind Kräuter, fein gehackt, für einen Kräuterquark. Und zwar hessische Kräuter.
1: Okay.
2: Und das machen wir jetzt mit einer schönen Gewürzmischung. Es kommt auch aus dem Ayurveda, also schöne entlastende Gewürze. Die darfst du dann auch noch mörsern.
1: Ja.
2: Machen wir anschließend. Also erstmal hacken.
1: Kriegen wir hin, okay.
0: Ja.
1: Volker, wie bist denn du überhaupt in diesem Business-Denken, in dieser Idee, was auch immer das für dich ist, gelandet?
0: Mein Vater war relativ schwer krank.
1: Ja.
0: Der hatte damals Krebsdiagnose bekommen. Und die Prognose, wie das dann oft so ist, also die Restlebenserwartung waren 6 Monate. Da wurden aber noch 11 Jahre draus. Der hat halt einen coolen Arzt an der Bergstraße gehabt. Und der hat halt viel mit Ernährung gemacht. Und das war damals so der Punkt, wo ich mir geschworen habe, irgendwann mal, wenn ich groß bin, will ich irgendwas machen, um Leute, die in einer ähnlichen Situation sind, zu helfen. Also das ist alles, was wir hier machen, ist quasi Apotheke-ähnlich für die Gesundheit. Und dann noch mit guter Stimmung, ganz, ganz wichtig. Ne? Weil man auch sagt im Ayurveda, die Energie des Kochs geht aufs Essen über.
1: Ah, dann, okay, also gute Energie ist da.
2: Deswegen ist auch immer die Disco-Kugel ist schon gekocht. Ah, okay. Und dann, die läuft mit der Kochplatte.
1: Das wirkt gut. Ich habe ehrlich gesagt, ich hab kurz gezuckt, weil ich dachte irgendwie, ja, also das ist schon gesund, was wir so machen und ayurvedisch irgendwie so wilde Vorstellungen. Und dann willst du was trinken? Ja, wir trinken Prosecco. Das, okay, das ist also...
0: Also, nein, das muss ich ja nicht ausschließen.
1: Ja.
0: Genau. Also... So achtsames Leben. Also Teresa von Avila sagt, wenn Rebhuhn, dann Rebhuhn, wenn Fasten, dann Fasten. Also es geht ja nicht darum, sich selbst zu kasteien.
1: Ja.
0: Ja, das ist überhaupt nicht die Idee.
2: Also, wir
1: ins
2: Mörser-Game also
1: steigen wir ein. Was wird das?
2: Da haben wir Paprika. Das brauchen wir jetzt für die Mischung nicht. Wenn wir die zwei noch dazugeben, haben wir einen Curry gebaut.
1: Ja.
2: Aus allem anderen machen wir jetzt dieses Garam Masala, also die würzige Mischung.
1: Ja.
2: Anis.
1: Anis.
2: Ich nehme Fenchel.
1: Fenchel.
2: Kreuzkümmel.
1: Kreuzkümmel.
2: Koriander.
1: Ja.
2: Bisschen Salz, der wirkt wie ein Mahlstein. Das hilft dir ein bisschen beim Mahlen.
1: Das brauchen wir gar nicht für den Geschmack, sondern eigentlich eher für die Funktion.
2: Genau, wir nehmen gar nicht so viel Salz in unserer Küche, sondern wir gehen wirklich mit viel Gewürz. Und wir achten drauf, also schön angerauter Mörser, angerauter Stößel, dann geht es viel leichter. Und wir nehmen auch ordentlich Gewürz und dann richtig mit Schmackes an den Wänden entlang.
1: Ja. Die Leute, die Kochkurse bei euch buchen, mit welchem Antrieb kommen die oder was bietet ihr da an?
2: Also wir haben ein ganzes Buch darüber geschrieben, wie die Küche als Wellnessort verstanden werden kann. Nämlich das, was du hier machst, das, was du da reinsteckst in dich, das ist ja dein Baustoff für dein morgiges Ich und das Ich in der Zukunft. Aber wir können natürlich auch therapeutisch arbeiten und da ist Volker ganz groß.
1: Volker, wir waren gerade beim Thema Heilung.
0: Die Zellmembran, also die Wand, besteht ja aus Fetten.
1: Yeah.
0: Ja, und das heißt, wenn man therapeutisch arbeiten will, und ich will in die Zelle rein, das ist das Bestreben bei aller Therapie, in der Zelle passiert ja die Magic, brauche ich ja ein Transportmedium. Und deshalb ist es ja total schlau, Heilkräuter oder Gewürze an ein Fett anzudocken.
1: Damit die überhaupt quasi reinkommen.
0: Weil dann erschließt du dir nämlich auch die komplette Aromatik und dann bist du verrühren.
1: Und es marschiert dahin, wo es rein soll.
0: Korrekt.
1: Das ist in die Zelle. Dann auf uns, auf euch, vielen Dank.
0: Auf die
1: Gesundheit. Das war sehr, sehr schön.
2: Das ist so der Moment, wo es allen schmeckt, oder?
0: Das Thema Gemeinschaft ist es halt. Also, dass du zusammenhockst, dich austauscht, miteinander quatscht, da geht es eigentlich drum. Das ist auch Balsam für die Seele.
1: Und das ist mit euch sehr, sehr schön. Vielen Dank dafür. Wirklich, das ist ganz toll mit euch.
0: Sehr gerne.
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1: Unterwegs immer noch im Abenteuer Wellness. Irgendwie sind wir auf der Spur, mit uns in den Einklang zu kommen. Und wir haben eine tolle Einladung bekommen zum Baden nach Bad Nauheim. Allerdings auf eine besondere Art. Es geht um Waldbaden. Da gibt es eine Expertin, das ist die Isabel. Hallo.
4: Hallo.
1: Da ist sie.
4: Hallo, ich, Tobias.
1: Fangen wir mal da an.
4: Hi.
1: Grüß dich.
4: Schön, dass du da bist.
1: Hallo. Hallo in die Runde.
5: Hallo.
4: Dann sind wir jetzt vollständig.
1: Ich weiß vom Waldbaden nichts.
4: Nichts? Das Waldbaden kommt aus Japan, heißt in Japan Shinrin-yoku.
1: Shinrin-yoku.
4: Yoku.

0: Genau, und Shinrin-Yoku ist in Japan tatsächlich auch schon in der Schulmedizin angekommen. Das heißt, jede Klinik in Japan hat auch eine Waldabteilung. Ach, und die gehen mit allen Patienten raus. Also man hat schon 1970 hat man schon festgestellt, dass Patienten, die aus ihrem Krankenhauszimmer in einen Wald oder in die Bäume reingucken, weniger Schmerzmittel brauchen und schneller genesen. Also es hat einen gesundheitlichen Nutzen, aber natürlich hat es auch einen psychischen Nutzen. Und meistens, wenn wir hier so in der Runde stehen, ist das wahrscheinlich auch immer erstmal der erste Impuls, warum man überhaupt jetzt hier mit mir in den Wald gehen möchte. Ja. Und es ist einfach das Runterfahren, was auch schon tatsächlich einfach passiert, wenn wir hier stehen. Also du musst gar nichts tun. Du stehst hier einfach nur, du musst noch nicht mal Sport machen oder laufen oder irgendwas machen. Das
1: funktioniert. Wenn es meine Kollegin Tanja

0: bist du zum Waldbaden gekommen?
1: Da waren meine Kinder noch ganz klein, die sind jetzt 8 und 10 Jahre alt.
0: Ja.
1: Ist mir mein Handy mal geklaut worden. Und ich bin die ersten paar Male ohne Handy losgefahren und habe wie eine Panikattacke gekriegt. Ja, und das war aber auch der Zeitpunkt, wo ich immer gedacht habe, warum sitzen die anderen Mütter eigentlich immer so entspannt im Café und schunkeln ihre Kinderwagen und ich bin so gestresst. Und nach einer Woche war das auf einmal weg. Und meine SIM-Karte lag bei der Post und ich wollte die gar nicht abholen. Ich habe die noch eine Woche da liegen lassen, weil ich auf einmal gemerkt habe, was für ein großes Stresspotenzial dieses Handy für mich war.
0: Ja.

0: Und da habe ich echt gedacht, ich breche ab. Und dann habe ich es aber durchgezogen und nach 3 Stunden wurde mein Kopf leiser und der Wald wurde lauter. Und nach 5 Stunden wusste ich nicht mehr, worüber ich am Anfang nachgedacht habe. Das heißt, Probleme, die ich da irgendwie noch im Kopf hatte, waren auf einmal komplett
1: einfach weg.
0: Ja. Ja. Ja. Und wenn man das dann regelmäßig wiederholt, kommst du tatsächlich irgendwann zu dem Punkt, dass du diesen ersten Schritt in den Wald machst und bist direkt in diesem Endstadium. So,

0: Bäume, die stoßen sogenannte Terpene aus. Und je näher man einem Baum kommt, desto mehr atmet man davon ein. Die sind sehr zuträglich für unsere Gesundheit. Die aktivieren die Killerzellen. Ja, absolut.
1: Ich komme mir vor wie an Bord der Beagle auf dem Weg zu den Galapagos-Inseln. Dabei stehe ich im Bad Nauheimer Wald.
0: Jetzt zeige ich euch noch einen ganz besonderen Ort hier im Heilwald.
1: Ach,
0: das Waldbadezimmer.
1: Braucht man einen Waldbademäntel oder kann man, nee. Ich werfe mich direkt hier mal drauf.
0: Kannst du mal

0: wieder dran. Nach einer Weile fängst du an und schließt zwischendurch die Augen und versuchst aber das Bild dann mit geschlossenen Augen noch zu sehen. Und wenn du das nächste Mal zu Hause bei dir irgendwo an einem grünen Baum vorbeikommst, reißt du dir mal ein Blatt ab und zerreibst das Blatt und riechst dran. Und wenn du dann die Augen schließt, solltest du das verankerte Naturbild, was du dir heute ausgesucht hast, wiedersehen. Das ist mein Geschenk für dich.
1: Das ist ein sehr schönes Geschenk.
0: Gern geschehen.
1: Ich komme wieder.
0: Ja, sehr gerne, ja, jederzeit.
1: Mit ein bisschen mehr Zeit dann im Gepäck.
0: Dann ist es auch noch effektiver, ja.
1: Ach, sehr, sehr schön. Danke. Ich lasse mein Bild nochmal kommen. Funktioniert.
2: Für 30 Euro pro Person zeigt euch Isabel in einer dreistündigen Tour, wie auch ihr im Bad Nauheimer Heilwald beim Waldbaden Stress abbaut.
1: Wir sind in der Taunustherme in Bad Homburg und hier hat sich der Orhan eine ganze Wellness-Welt geschaffen. Hallo.
3: Hallo.
1: Grüß dich.
3: Herzlich willkommen. Also das ist unser Traumweltbereich. Wir haben ja verschiedene Räume.
1: Ja.
3: Jeder Raum hat das verschiedene Wirkung mit dem Naturduftölen, Rosengenerie, zum Beispiel Grapefruit.
1: Ich würde sie also es geht einfach für alle Sinne. Wollen wir mal reinschnüffeln?
3: Genau, für die Sinne, für die Körper, für die Seelen.
1: Gut.
3: Wir haben von solche Räume, wir haben fünf verschiedene Stück. Hier ist unsere Lichtseehöhle, sehr bekannt. Sie sehen das ja hier. Auch Liege sind beheizt. Sie sehen das hier so schön, angenehm überall.
1: Boah, das probiere ich mal. Das ist gut.
3: Sie sind sehr entspannt.
1: Man darf man durch den See laufen?
3: Natürlich.
1: Ja. Boah, es ist kalt. Ich gehe außen rum. Das Wasser ist nämlich eiskalt. Was sind das für Kristalle?
3: Das ist Kristallsteine, ist das. Für Atemwege sind die gut.
1: Ah, okay.
3: Entspannen.
1: Sieht aus wie eine Schatzkammer.
3: Ja, ja, genau. Wir haben hier auch einen Gong, wo wir jede Stunde oder eine Zeremonie machen. Wenn du Lust hast, jetzt kannst du das.
1: Den Gong schlagen?
3: Ja, natürlich.
1: Okay. Aber ich kann keine Zeremonie machen.
3: Ist kein Problem, einfach das probieren.
1: Okay.

0: Dir wird komplett der Körper mit dem Schaum bedeckt. Angenehm.
1: Das ist genau zwischen angenehm und au.
0: Gott.
1: Das ist genau das, was ich brauche. Wo hast du das gelernt?
0: Also das habe ich von meinem Opa geerbt. Das ist so eine Tradition, wird das von alter Generation weiterentwickelt zur nächsten Generation. Das habe ich mit dem 12 Jahre alt als Spaß angefangen. Und danach ab 18 ab als Hauptberuf habe ich weitergemacht.
2: Das ist übrigens die Pascha Deluxe Anwendung. Könnt ihr auch genießen im Hammam-Paradies in der Taunus-Therme. Meine nächste Verabredung wartet in Frankfurt.
3: Wir haben noch eine Einladung bekommen. Beim Wellness geht es ja irgendwie auch immer um Schwingungen. Und die Liliane hat uns geschrieben, da hätte sie genau das Richtige.

0: Heute in Visite, bunt und gesund. Warum 30 verschiedene Pflanzen pro Woche gut für Darm und Immunsystem sind.
1: Nicht nur frisches Gemüse, sondern eben auch Gewürze, Samen, Nüsse, all diese Dinge spielen hier mit einer Rolle.
0: Außerdem unterschätzte Schmerzen. Eine Sehnenscheidenentzündung muss konsequent behandelt werden.
2: Ich hatte teilweise wirklich eine steife Bewegung oder beziehungsweise

0: Dinge wie Stress, wie meine Bewegung, wie vielleicht die Tatsache, ob ich ein Haustier zu Hause habe oder nicht. All das lässt letztendlich unser Mikrobiom in die eine oder andere Richtung sich entwickeln. Was man aber hier sagen muss, Ernährung spielt eine sehr wichtige Rolle. Und wenn ich mir überlege, jetzt nur über Fertigpizza zu gehen, das wird die Diversität des Mikrobioms nicht so in dem Maße fördern, wie wir es vielleicht brauchen, um gesund zu bleiben.
1: Auch Nüsse oder Mandeln gehören bei der 30-Pflanzen-Challenge dazu. Gutes Futter für das Mikrobiom, sagt der Ernährungsmediziner.
0: Magen-Darm-Infektionen können durch einen möglichst breites, diverses Mikrobiom verhindert werden. Und dann gibt es noch eine Vielzahl anderer Dinge, wie zum Beispiel Immunerkrankungen, Autoimmunerkrankungen, chronische Entzündungserkrankungen bis hin zu neurologischen Erkrankungen. Wir wissen, die Darm-Hirn-Achse spielt eine große Rolle. Auch darauf können unsere Darm-Mikroben einwirken. Und hier gilt auch, je diverser, desto allgemein gesprochen, desto besser.
1: Bekommen die kleinen Organismen in unserem Darm Ballaststoffe

0: Es können Nüsse sein, es können Gewürze sein. Selbst der Kaffee spielt ja eine Rolle. Und was ganz wichtig ist, ist nicht nur das frische Gemüse, sondern auch das tiefgekühlte Gemüse. Das funktioniert hier genauso.
1: Schon sieht Vielfalt bei der Ernährung gar nicht mehr so schwierig aus. Die 30-Pflanzen-Challenge kann dazu eine gute Anregung sein.
2: Ziehen im Handgelenk, Schmerzen beim Greifen oder auch beim Tippen, was erstmal wie eine harmlose Überlastung daherkommt, ist oft eine Sehnenscheidenentzündung. Viele warten dann ab oder versuchen, die Zähne zusammenzubeißen und erstmal weiterzumachen. Aber das ist keine gute Idee. Denn je früher die Behandlung beginnt, desto schonender lässt sich die Entzündung in den Griff bekommen. Birgit Augustin mit 3 unterschiedlichen Beispielen.
3: Es ist die Wiederholung der immer gleichen, häufig ungewohnten Bewegungen, die die Entzündung an den Sehnenscheiden auslöst. Das ständige Abspreizen des Daumens, die Überlastung der Sehnen.
4: Die Schmerzen, die sind wirklich hier lokal in diesem Bereich und schießen ein und dann muss losgelassen werden.
5: Es zieht jetzt, ich werde nachts wach. Das ist teilweise bis hier oben hochzieht dann.
6: Es macht keinen Spaß. Jede Bewegung ist einfach irgendwie blockiert. Ich hatte teilweise wirklich eine steife Bewegung oder beziehungsweise gar keine Bewegung. Das Handgelenk war steif.
3: Ann-Kathrin Brückel lebt seit einem Jahr mit dem Schmerz. Mal ziehend, mal stechend und brennend und häufig völlig unerwartet. Etwa wenn sie ihre Tochter wickelt oder zum Stillen anlegt.
6: Das ging damals so circa 3 Wochen nach der Geburt tatsächlich los, dass mir einfach beide Handgelenke bei jeder Bewegung, wie ich das Kind gehalten habe, wie ich das Kind abgelegt habe, losging. Und es wurde und wurde tatsächlich auch leider einfach nicht besser.
3: Woher kommt der Schmerz? Die 34-Jährige sucht Rat bei ihrer Hebamme und beim Frauenarzt. Beide vermuten, es ist eine Sehnenscheidenentzündung, ausgelöst durch Schwangerschaft und Stillen.
6: Beide haben zu mir halt gesagt, dass das dann wieder aufhören wird, wenn ich aufhöre zu stillen. Dass dann einfach langsam mein Hormonhaushalt sich wieder reguliert und dass ich dann wieder ein bisschen zurück zur Basis komme und dass ich dann wohl wieder schmerzfrei sein könnte. Genau.
3: Die Sehnen verbinden Muskeln und Knochen miteinander und dienen der Kraftübertragung. Am Daumen sorgen 2 Sehnen für die optimale Beweglichkeit beim Greifen und Spreizen. Sie liegen unter einem starken Band, geschützt von Sehnenscheiden, feinen Umhüllungen aus Bindegewebe. Am Handgelenksband müssen sie durch eine natürliche Engstelle. Wassereinlagerungen durch Schwangerschaft und Stillzeit, aber auch durch andere Anlässe, werden da häufig zu einem Problem.
7: Eine Sehnenscheide ist nichts anderes als ein Hüllgewebe um die Sehnen herum, um die Sehne zu ernähren. Und wenn ich da eine Vermehrung oder Verdickung habe durch Wassereinlagerung, das passiert aufgrund des Biorhythmus, häufig nachts, dann kommt es zu einer Einengung dieser Strukturen.
3: Auch bei einseitigen, immer wiederkehrenden Belastungen entsteht an der Engstelle unter dem Band vermehrt Reibung. Die Sehnenscheide entzündet sich. Mit der Zeit entsteht dort zusätzliches Bindegewebe. Feste, störende Knoten, die die Gleitbewegung weiter erschweren und die Entzündung wiederum befeuern. Ein Teufelskreis, der zu bleibenden Schäden führen kann. Bei Ann-Kathrin Brückel geht im Job bald nichts mehr wie vorher. Sie ist Friseurin, hat einen eigenen Laden in Grömitz an der Ostsee. Nach der Geburt ihrer Tochter hatte sie die Arbeitszeit reduziert. Aber selbst die 10 Stunden in der Woche schafft sie nun kaum noch.
6: Für mich sind die Hände das Allerwichtigste, gerade auch für uns, ich sag mal, für uns Handwerker. Und vielleicht einfach nachher die Hand wirklich dauerhaft bis zum Rest meines Lebens unter Schmerzen nur bewegen zu können, ist für mich eigentlich wirklich das Schlimmste.
3: Sie sucht Hilfe bei verschiedenen Ärzten und Heilpraktikern. Die Schmerzen werden nicht besser. Schließlich wendet sie sich an den Handchirurgen Tobias Lutz. Der bestätigt zunächst die Diagnose, nicht mit einem aufwendigen MRT oder einem Ultraschall, sondern mit einem einfachen Test.
7: Ich provoziere die Überdehnung dieser Sehne dadurch, dass ich das Handgelenk beuge und gleichzeitig den Daumen nach innen nehme. Und damit sozusagen kommt es zu einem Konflikt der Sehne mit dem Sehnenfach, mit der Sehnenscheide. Und das ist sehr auffällig schmerzhaft.
3: Ann-Kathrin Brückel erfährt, dass es nach all der Zeit nun nicht mehr von alleine besser werden kann. Wenn die Sehnenscheidenentzündung chronisch wird, eine Ruhigstellung keine Besserung bringt und sich an der entzündeten Stelle schon zusätzliches Gewebe gebildet hat, bleibt nur noch die Operation.

0: Situation. Wie bei Claudia Gutsche. Sie ist nervös, hat Angst vor dem Eingriff. Aber so wie es ist, kann es nicht bleiben.
1: Ob sei es geht wieder gut nachher, dass das eben das normale Leben nicht mehr beeinträchtigt.
0: Bei der Operation spaltet der Chirurg das erste Strecksehnenfach und schafft so Platz für die entzündeten Sehnenscheiden. Ein kleiner Eingriff unter örtlicher Betäubung. Schon nach 10 Minuten ist das Band an der Engstelle aufgetrennt. Die Sehnen können wieder frei arbeiten. Dass das Band nun zerschnitten ist, kein Problem.
2: Es ist so, dass das Strukturen sind, die auch evolutionsbedingt nicht mehr unbedingt notwendig sind. Und diese Strukturen sind typischerweise auch Engstellen, die anfällig sind. Also um es mal anders auszudrücken, das sind Strukturen, die wir brauchten, als wir noch uns an Bäumen festgehalten haben.
0: 2 Wochen nach der OP werden bei Claudia Gutsche die Fäden gezogen.
3: Zieht ein bisschen.
0: Der kleine Schnitt ist gut verheilt. Der Alltag fällt ihr nun viel leichter.
1: Das Zopfgummi binden und es tat nicht weh, weil das auch gegen Druck ja arbeitet, wenn ich den Daumen dann so. Und diese Bewegung tat halt immer noch sehr weh, war weg gestern. Also wirklich Tag für Tag oder Brot schneiden, jedes geht es ein Teil besser.

0: van Loon will das Problem ohne OP in den Griff bekommen. Deshalb hat sie sich einen Handtherapeuten gesucht. Sie will lernen, ihre Sehnenscheiden zu entlasten.
1: Ich brauche meine Hände für meinen Beruf und wollte die uneingeschränkt weiter nutzen. Und da war einfach das Vertrauen in meinen Körper größer als die Not und die Möglichkeit einer Operation.
0: Die 37-Jährige ist selbst Physiotherapeutin, arbeitet auf einer Intensivstation. Auf ihren Händen lastet oft viel Gewicht. Ihre Patienten müssen gehalten und bewegt werden. Als das nicht mehr geht, lässt sie sich krankschreiben und eine Schiene verpassen, die die Sehnen entlastet.
1: Das ist so

0: Gelenk hat ihre Ursachen oft in muskulären Dysbalancen weiter oben.
1: Wir gehen von der Hand auch mitunter in den Arm, in den Oberarm, in die Schulter hinein. Das heißt, im Grunde genommen haben wir die Thematik nicht nur an der Wurzel, am Handgelenk, sondern entsprechend am ganzen Körper zu sehen. Das heißt, wir schulen den Patienten darin, in seinen Alltagstätigkeiten, die relevant sind, sprich im Arbeitsleben, bei den Hobbys, grundsätzlich aber auch im familiären Setting, da, wo sich diese Probleme aufbauen.
0: Für Jasmin van Loon ist es ein ständiger Prozess. Immer wieder auf die Haltung achten, den ganzen Körper einsetzen, um die Hände zu entlasten. Das funktioniert. Mittlerweile kann sie wieder schmerzfrei arbeiten. Ruhig stellen, üben, operieren. Je schneller eine Sehnenscheidenentzündung richtig behandelt wird, desto sanfter ist die Therapie.
2: Ja, und jetzt ist Orthopädin Dr. Sabine Bleuel bei mir. Freue mich sehr. Sie operieren auch, sie arbeiten aber auch natürlich

0: je nachdem, wie man es tut.
1: Und gibt es da so zeitliche Grenzen, wann so eine Sehnenscheidenentzündung sagt, so jetzt mache ich mich aber mal bemerkbar?
0: Der Körper mag sich wiederholende gleichförmige Bewegungen nicht so gerne, vor allem eben das Bindegewebe. So nach 40 Minuten, gibt es Studien, fängt das Bindegewebe an, sich zu verhärten, zu verfestigen. Und dann sollte man die Tätigkeit wechseln oder eine Pause einlegen, nicht einfach weitermachen.
1: Und wenn jetzt aber schon eine Sehnenscheidenentzündung im Anmarsch ist, man merkt das, was macht man dann?
0: Als erstes die Tätigkeit beenden und nach dem Trigger sich überlegen, woher kommt es. Diese Bewegung vermeiden, eventuell die Bewegung ändern, mehr Kraft aus dem Unterarm nehmen oder Oberarm und dann kühlen. Kühlen ist so die erste Hilfe. Ruhig stellen, da kann man zu Hause erstmal einen eigenen Verband nehmen, kühlende Wickel machen. Und ganz wichtig ist dann, dass der Daumen und das Handgelenk in einem ruhig gestellt werden.
1: Sie haben ja ein paar Dinge, so drei Möglichkeiten, die Sie Ihren Patienten und Patientinnen auch anbieten, mitgebracht. Vielleicht kurz mal erläutern, was ist das Erste, was da liegt?
0: Also ich habe ja ein Tape mitgebracht. Viele haben ein bisschen Angst davor, sich das selber anzulegen, ist aber eigentlich gar nicht so schwer. Man schneidet sich das zurecht, legt es schon mal hier auf den Bereich des Handgelenkes.
1: Und Farbe dann, vom Tape egal?
0: Das ist egal.
1: Okay.
0: Und dann dreht man sich im Grunde wie so eine Schlaufe um den Daumen. Vielleicht braucht man doch einen Partner, der es macht, und hebt sich das so fest. Würde ich zweimal machen.
1: Unter Zug festkleben?
0: Ja, also die Idee ist, dass der Daumen eben nicht mehr diese Bewegung so stark macht. Wie es im Film gezeigt wurde, auch mit diesem Test, genau das soll man eben verhindern, das nicht zu tun. Und dann quer noch einmal übers Handgelenk drüber. Damit haben wir eine schöne Ruhigstellung, genau, dass der Daumen nicht mehr diese Bewegung so stark machen kann.
1: Wäre so eine Schiene besser, fester?
0: Das sind dann Hilfsmittel, die auch Verschreibungsmöglichkeiten bieten. Das Wichtige ist hier an der Schiene zu achten, dass der Daumen und das Handgelenk wieder integriert sind. Das trifft ja bei beiden Schienen zu.
1: Also nicht die nächstbeste Schiene, die man irgendwie zu Hause noch von jemand anderem findet, umnehmen, sondern es muss wirklich beides fixiert sein.
0: Ja, das wird ja auch angepasst und wichtig ist das Daumen und Handgelenk. Oder man macht sich eben auch einen Salbenverband, gibt es auch, machen auch die Praxen.
1: Und wenn es nur nach drei Wochen vielleicht noch nicht weg ist?
0: Ja, dann wird es langsam kritisch. Man kann dann noch versuchen, durch Röntgenreizbestrahlung diese Entzündung zurückzubringen oder Lasertherapie, Magnetfeldinduktionstherapie. Es gibt viele Möglichkeiten der Alternativen. Injektionen wäre auch noch mal eine Idee. Da warne ich aber vor Cortisoninfiltration, weil Cortison greift das Sehnengewebe an, dünnt die Haut aus. Da rate ich dringend davon ab. Ich empfehle eher Traumel zum Beispiel, also ein bisschen andere Möglichkeiten der Selbstheilungskräfte anzukurbeln oder, womit wir sehr gute Erfahrungen haben, die Plasmaspritzen aus eigenem Blut gewonnen, Platelet-rich Plasma, die schütten Thrombozyten, schütten Wachstumsfaktoren aus und das hilft sehr, dem Körper in der Eigenreparation zu unterstützen.
1: Sollte man dann mit seinem Arzt, seiner Ärztin besprechen, denn sehr viele dieser Verfahren, die Sie angeregt haben, jetzt eben, sind ja auch selbst zu bezahlen. Aber einiges bezahlt auch die Krankenkasse. Ne? Genau. Wer jetzt eventuell überlegt, oh, ich müsste mich eigentlich operieren lassen, wie schlimm ist das? Tut es sehr weh?
0: Also ich möchte eine Operation nicht runterspielen, aber es ist eine sehr dankbare Operation.
1: Ja, die Frage einer Operatorin zu stellen, ist das natürlich auch.
0: Ja, es gibt ja solche OPs. Also die Erfolgsquote liegt bei über 98%. Ist wirklich dankbar. Und viele quälen sich eigentlich viel zu lange. In lokaler Betäubung kann man das ambulant durchführen. Und man muss aber bedenken, die Narbenheilung dauert lange. Also zwei Wochen Rückstellung, danach kann man schon alles Mögliche machen. Es tut auch nicht weh. Aber bis die Narbe von rot auf blass sich verändert, braucht es einfach 8 Wochen. Narben an der Hand brauchen immer sehr lange. Aber es geht dann weg. Man muss ein bisschen Geduld haben.
1: Dann kann man auch wieder belasten, wenn die Narbe blass ist.
0: Aber auch da wieder ein bisschen mehr Kraft aus Unterarm und Oberarm sich holen. Nicht unbedingt gleich wieder den ganzen Trigger ankurbeln.
1: Keine monotonen Bewegungen, habe ich jetzt gelernt. Ganz herzlichen Dank, liebe Sabine Bleuel. So viel hier zum Thema Sehnenscheidenentzündung. Wir sehen Sie gleich in der Sendung noch wieder. Dann wird es um Massagepistolen gehen. Ja. Bin ganz gespannt drauf. Danke aber erstmal.
0: Vielen Dank.
1: Unser nächstes Thema: Sepsis. Viele denken erstmal spontan an eine Blutvergiftung mit rotem Strich auf der Haut, aber das ist ein Irrtum. Eine Sepsis ist äußerlich meistens gar nicht zu sehen, aber innerlich ist sie ein lebensbedrohlicher Notfall. Menschen mit Sepsis kämpfen ums pure Überleben. Susanne Kluge-Paustian über eine Frau, die diesen Kampf wie durch ein Wunder gewonnen hat.
2: Hallo.
3: Hallo. Silvia Fiebiger lebt und darüber freuen sich alle, auch

0: Ja, wirklich, ich war ja eigentlich schon nicht mehr da.
1: Zu der Zeit ging es wirklich um Leben und Tod. Wir sind ja schon in der Familie herbestellt worden und sollten uns verabschieden.
2: Alle haben um ihr Leben gekämpft. Sie selbst, ihr Mann Norbert Gerke, ihre Familie und das medizinische Intensivteam.
3: Eine Sepsis zu überleben, ist alles andere als selbstverständlich. Ungefähr die Hälfte der Patientinnen und Patienten versterben leider an dieser Erkrankung, an diesem medizinischen Notfall.
4: Man muss wissen, dass Sepsis genauso ein Notfall ist wie ein Herzinfarkt oder ein Schlaganfall. Und da wissen alle, dass sie sofort den Rettungsdienst rufen müssen.
2: Alles begann vor 3 Jahren. Bei Silvia Fiebiger sollten Gallensteine entfernt werden. Ein Routineeingriff. Doch bei der OP staut sich Gallenflüssigkeit auf. Es gibt schwere Komplikationen.
0: Irgendwann war Ostern, so verging die Zeit. Ich habe keine Erinnerung, wie viele Tage, wie viele Wochen, wie viele Monate das waren.
2: Die Komplikationen hören nicht auf. Immer wieder wird sie operiert.
4: Bei der Patientin kam es zu einem gestörten Abfluss der Galleflüssigkeit mit einer Gallenblasenentzündung und zusätzlich, selten aber in diesem Fall, zu einer Bauchspeicheldrüse.

0: Die Ärzte geben hochdosiert Antibiotika, operieren sie wieder und wieder, um die Infektion zu bremsen, einen Totalkollaps zu verhindern.
1: Bei Frau Fiebiger hat die Bauchspeicheldrüsenentzündung dazu geführt, dass große Anteile des Darmes und des inneren Bauchraums zerfressen waren. Es mussten mehrere Abschnitte des Darms entfernt werden. Und Frau Fiebiger hat eine schwere Sepsis erlitten, die mit Störung der Atmung, mit Störung der Herz-Kreislauf-Funktion, mit Störung der Gerinnung und der Nierenfunktion verbunden waren.
0: In Greifswald ist das medizinische Team extra geschult und besonders wachsam, Symptome einer Sepsis früh zu erkennen. Denn die können vielfältig sein.
2: Die wichtigsten Anzeichen einer Sepsis sind schnelle Atmung, schnelle Herzfrequenz, ein niedriger Blutdruck, Verwirrtheit oder zunehmende Bewusstlosigkeit und die Angst, ja, zu sterben, solche Todesangst, sich so krank zu fühlen wie nie zuvor.
0: Eine Sepsis ist eine Superinfektion des gesamten Organismus. Sie beginnt mit einer hochaktiven Entzündung im Körper, zum Beispiel im Darm. Millionen von Bakterien vermehren sich. Das geht rasend schnell. Die Bakterien verteilen sich über den Blutkreislauf überall im Körper. So gelangen sie in alle lebenswichtigen Organe. Und diese kollabieren nacheinander oder sogar zeitgleich. Das Gehirn, die Nieren, das Herz, die Leber und die Lunge. Im schlimmsten Fall versagen alle Organe, der Kreislauf bricht zusammen, der Mensch stirbt. Bei Sylvia Fiebiger wurde die Sepsis so schwer, dass die Ärzte entscheiden, sie ins künstliche Koma zu legen, um den Körper zu entlasten. Sie wird beatmet, die Lunge und auch die Nieren funktionieren nicht mehr richtig. Sie braucht eine Dialyse und auch die Leber ist angegriffen. Sie bekommt eine Herzmuskelentzündung und Rhythmusstörungen. Täglich wird der offene Bauchraum gespült, um den Körper von den Bakterien zu befreien. Doch immer wieder reagiert der mit überschießenden Entzündungen.
3: Das ist für mich bis dahin auch nicht vorstellbar gewesen. Und fast so an der Endphase dieses Zeitraums hat mir dann ein Arzt gesagt, ich glaube, der Narkosearzt war das wohl auch, dass sie bis zu dem Zeitpunkt schon 40 Narkosen hinter sich hatte. So, und da habe ich gesagt, kann sie das überhaupt gesund überstehen?
1: Während dieser langen Behandlungsphase haben wir häufiger um Frau Fiebiger bangen müssen. Und sie stand kurz vor dem Versterben, sodass wir im Team häufiger besprechen mussten, wie wir weiter verfahren können, ob wir eventuell die Therapie sogar abbrechen müssen.
0: Mal geht es ihr besser, dann wieder schlechter. Sie wird immer schwächer und plötzlich nimmt das Blut keinen Sauerstoff mehr auf. Die Ärzte haben nur noch wenig Hoffnung.
3: Wir sind angerufen worden. Wir möchten im Kreise der

0: rund um die Uhr. Noch ist es eine Studie, bisher bei 20 Patienten, 50 sollen es werden.
1: Wir glauben, dass künstliche Intelligenz uns sehr unterstützen kann bei der Diagnosestellung Sepsis, weil die ganzen Messwerte, Herzfrequenz, Atemfrequenz, Sauerstoffsättigung, Blutdruck, das haben wir im Krankenhaus von den Patienten. Und wenn wir das verdichten und die Diagnose dadurch schneller stellen können, dann glauben wir, können wir den Patienten extrem helfen.
0: Zurück zu Silvia Fiebiger. Die 68-Jährige hat es mit Hilfe des Greifswalder Intensivteams geschafft, die Sepsis zu überwinden.
2: Für mich das war ich sterben? Nein. Das kam für mich überhaupt nicht in Frage. Ich weiß nicht, warum.
0: Nach langen Monaten klingt die Sepsis ab. Die Familie war täglich bei ihr. Sie wird aus dem Koma geholt. Alle Maßnahmen zusammen brachten den Erfolg.
3: Bei der Patientin hat wirklich Geduld und Spucke auch den Ausschlag gegeben. Ständig dabei zu bleiben und nicht aufzugeben, war ganz entscheidend in diesem speziellen Fall.
0: Nach Klinik, Rollstuhl und Reha erholt sie sich immer noch. Stück für Stück findet sie zurück in den Alltag mit Hilfe ihres Mannes.
4: Ich habe immer positiv gedacht. Ich habe es eigentlich, auch die Zeit, als es ganz krass war, immer gesagt, das kann nicht sein, sie schafft es. Und zum Glück bin ich belohnt worden dafür. Ja, das war das Gute.
0: Beide schauen jetzt nach vorne. Silvia Fiebiger nimmt sich die Zeit, sich von den Folgen der Sepsis ganz und gar zu erholen.
5: Sie hören richtig, bei mir piept es. Diese Zwitscherbox, die habe ich auch zu Hause. Und damit kann man sich Wald und Feld so richtig schön in die Wohnung holen. Und mein Gast, der Internist und Naturheilmediziner Professor Andreas Michalsen, der weiß, dass das nicht nur was mit romantischer oder Naturromantik zu tun hat, sondern auch ganz viel mit Gesundheit.
6: Genau.
5: Gerade das Vogelgezwitscher, warum, ja. Herr Professor Michalsen?
6: Ja, Vogelgezwitscher, aber auch dieses Rascheln von Blättern im Wald, das ist stresslösend, das baut Ängste ab. Und das ist nicht nur so ein Eindruck, es wurden Studien in Japan gemacht, da hat man diese Geräusche eingespielt auf Kopfhörern und dann hat man Verkehrslärm oder technische Geräusche eingespielt und direkt in den Hirnströmen, aber auch im Herzrhythmus gesehen, dass es zu einer Stressentspannung kommt. Also es ist keine schlechte Idee, sich sowas ins Wohnzimmer oder ins Bad zu machen.
5: Ich finde es auch richtig, richtig gut. Merke ich immer wieder jeden Tag zu Hause. Wir haben ja schon öfter über Waldbaden gesprochen. Viele Menschen kennen den Begriff auch schon, aber wir sprechen wieder drüber, es gibt auch Neues aus der Forschung. Was denn?
6: Genau, es gab einfach eine große Anzahl von Studien in den letzten Jahren. Und wir, auch unsere Forschergruppe, wir haben mal die Daten zusammengefasst, eine Meta-Analyse durchgeführt, wo man das zusammen analysiert. Und es hat sich einfach nochmal sehr deutlich bestätigt, dass Aufenthalt im Wald oder Waldbaden, also dass das angstlösende, stimmungshebende Wirkungen hat, vor allem, dass sich Stress reduziert. Neu war auch noch, dass man da nicht tagelang im Wald unterwegs sein muss. Also es reichen auch wirklich kurze Aufenthalte. Wir sprechen da von 10 oder 20 Minuten.
5: So kurz?
6: Ja, und da sind schon Effekte sichtbar und darstellbar. Und das ist natürlich eine gute Nachricht. Ne? Vielleicht auch noch ein zweites Ergebnis war, dass es noch besser ist, auch wenn es wirklich ein gesunder, ein kräftiger Wald ist, also hohe, starke Bäume wirken auf uns auch noch mal noch stärker ein.
5: Also durchaus 20 Minuten mal in den Wald gehen und dann hinterher wirklich geerdeter sein und runtergekommen
6: ja,
5: sein.
6: Genau, ja, genau.
5: Muss es denn der Wald sein? Oder
6: nee,
5: es gibt ja auch Bäume woanders.
6: Nee, muss nicht zwingend der Wald sein. Also Stadtparks tun auch schon was Gutes, auch der eigene Garten. Wobei eben die Baumkronen, denen spricht man auch in diesen Analysen doch noch mal eine besondere Wirkung zu. So ganz genau weiß man auch nicht, warum das nun eigentlich so ist. Mhm. Aber besser als nichts. Also ein Stadtpark und ein Garten ist auch schon eine gute Lösung.
5: Ja, aber irgendwie scheinen ja so diese Baumkronen irgendwas mit uns zu machen. Ne? Also ich stelle das auch mal wieder fest.
6: Da gibt es auch eine Hypothese, die Biophilie-Hypothese. Das zeigt, dass wir sozusagen, wir sind ja mit der Biologie seit Jahrmillionen verbunden und dass wir da so eine Art Zugehörigkeit, vielleicht auch so eine Art Schutz erleben und dass uns das deswegen so gut tut, wenn eben hohe Bäume mit schönen Baumkronen uns umgeben oder wir da uns aufhalten.
5: Führt uns unweigerlich zu der Frage, wenn ich denn einen wunderbaren Baum vor mir vielleicht habe, sollten wir ihn denn nicht doch umarmen?
6: Kann man machen.
5: Fühlt sich auch schön an, jedenfalls diese Borke, die wir hier haben.
6: Ja, muss man aber nicht, wobei sehr spannend. Auch da wurde eine wirklich sehr eindrückliche Studie gemacht. Also man hat Probanden diese Oberfläche,

0: hier berühren lassen und dann Metalloberflächen und hat wieder Stress gemessen mit Hirnströmen und das war tatsächlich ein deutlicher Unterschied erkennbar. Also man muss den Baum vielleicht nicht umarmen, aber ein bisschen die Natur anfassen ist eine gute Idee.
1: Jetzt haben wir gehört, das Vogelzwitschern, also das Hören der Stimmen der Natur ist ganz schön. Auch das Berühren, das Grün. Macht das auch was?
0: Genau, im Englischen sagt man auch Green Space. Mhm. Also das ist tatsächlich ein Therapieelement. Das Grün bewirkt auch, dass wir uns besser fühlen, dass wir uns stressreduzierter fühlen. Und das Spannende ist, es ist natürlich immer am besten, richtig im Wald zu sein. Aber es funktioniert sogar über Bildschirme.
1: Ach.
0: Also auch das ist in Studien verglichen worden. Das ist immer mein Plädoyer für die gute alte Fototapete.
1: Ja, hatten wir auch früher zu Hause.
0: Ja, genau.
1: Hat er irgendwie etwas. Ja. Und man hat ja auch untersucht, dass Heilungseffekte schneller funktionieren, wenn man ins Grüne gucken kann als Kranker. Ne?
0: Studie schon Ende der 70er Jahre von Ulrich, also aus Schweden. Und er konnte zeigen, dass die Wundheilung und die Genesung nach Operationen deutlich besser war bei den Patienten, die einen Blick auf den Krankenhauspark hatten, im Vergleich zu denen, die auf eine Mauer, also auf eine Wand gegenüber den Blick hatten. Also das ist heilsam für uns.
1: Super spannend. Ja. Und es riecht auch gut im Wald. Und das ist vielleicht auch ein Grund, weshalb Sie sich gewünscht haben, dass wir hier ätherische Öle hinstellen.
0: Genau.
1: Zum Beispiel
0: Zeder.
1: Das wird ja in den Bäumen produziert, ne? In den Nadeln.
0: Genau. Das sind Terpene.
1: Gerade sind unsere Vögel wieder hier.
0: Da gibt es Tausende von diesen Terpenen. Das sind die Duftstoffe, auch die Anlockstoffe. Sind auch Schutzstoffe. Also sie haben verschiedene Funktionen. Und auf unseren Körper haben sie einfach pharmakologische Wirkungen. Mhm. Also wirklich auch messbare Wirkungen. Auch diese reduzieren wieder Stress und Ängste, aber es geht darüber hinaus. Also man hat zum Beispiel auch Blutbilder verglichen von Menschen nach Waldbaden, vor Waldbaden, nach Waldbaden. Mhm. Und man fand also deutlich bessere Immunfunktionen danach. Und es ging sogar noch weiter. Die Wissenschaft will ja wirklich immer wissen, liegt es denn wirklich an den Düften? Hat das über Klimaanlagen in Hotelzimmern eingelassen bei Probanden? Und selbst da war dann der Effekt im Blutbild erkennbar.
1: Spannend.
0: Ja.
1: Bei uns duftet es hier jetzt nach Flieder auch. Das ist auch ein wunderbar echter Flieder. Also ich habe mein Latschenkieferöl eben nicht aufgekriegt.
0: Ja.
1: Toll, immer diese Verschlüsse. Aber ich liebe das auch. Aber dieses wächst jetzt ja nicht in jedem Wald, aber im Garten eben.
0: Genau.
1: Hat

0: Das ist natürlich das Allerwichtigste, aber wir können auch das gute Gefühl haben, dass es auch gesund für uns ist.
1: Also wunderbar. So eine Zwitscherbox ist dann also auch toll für zu Hause, wenn man nichts anderes hat. Aber ein Waldspaziergang auf jeden Fall noch ein Tick besser.
0: Genau, das ist das Allerbeste.
1: Herzlichen Dank. Vielen Dank, Herr Michalsen, für Ihren Besuch heute. Ja, wenn der Tag stressig war und man aber leider keine Zeit für einen Waldspaziergang hatte, dann kann ja auch eine Massage sehr wohltuend sein. Aber was, wenn dann niemand da ist, der einen massiert? Solche Massagepistolen, die können dann helfen. Damit soll man auch selber Verspannungen und Schmerzpunkte richtig gut lockern können, sagen die Hersteller. Martin Zeller hat das für uns mal getestet.
2: Sie sehen ein bisschen aus wie Akkuschrauber, sind aber therapeutische Hilfsmittel für den Hausgebrauch. Solche Massagepistolen, auch Fasziengun genannt.
3: Wer hat so ein Ding schon mal in den Händen gehabt? Oder noch besser, wer kann mir an unserer Praktikantin Lola zeigen, wie man damit umgeht?
4: Was würden Sie denn daran massieren?
5: Die Schultern.
4: Oh, ich halte sie. Ja. Die ist ein bisschen empfindlich.
5: Ja, die Schultern würde ich massieren.
6: Ich würde tatsächlich den unteren Rücken auch noch mal nehmen. Aber auch da eben mit Vorsicht, ne?
4: Ja.
6: Rechts und links.
7: Also ich habe tatsächlich oft Verspannung im Nacken und ich finde das wirklich gut.
4: Ja. Ist aber Nacken ist ja auch sehr nah an Wirbelsäule.
7: Ja, aber warum nicht? Wenn das Ding in Verkauf geht, gehe ich mal davon aus, dass es so getestet ist, dass da nichts passieren kann. Da würde ich schon drauf vertrauen.
8: Hier an den Beinen.
4: Mhm.
8: Rückenbereich dann außerhalb der Wirbelsäule, links und rechts der Wirbelsäule.
4: Okay, warum nicht auf der Wirbelsäule?
8: Weil man damit die Wirbel kaputt machen kann.
3: Richtig angewendet sollen die Geräte aber laut Hersteller Schmerzen lindern, hartnäckige Verspannungen lösen und sogar einem Muskelkater vorbeugen können. Entspannung für den ganzen Körper auf Knopfdruck, ohne Risiko also? Wenn's gut läuft schon, sagt Orthopädin Dr. Sabine Bleul.
9: Sie können unterstützend wirken als Hilfsmittel, um diese Faszienverklebung zu lösen, die Regeneration zu fördern durch Durchblutung.
3: Auch Physiotherapeutin Svea Köhlmoos greift inzwischen häufig zur neuen Waffe im Behandlungsraum.
10: Wenn ich physisch an meine Grenzen komme, dann kommt diese Massage dann zum Einsatz.
3: Bisher gibt es keine unabhängigen wissenschaftlichen Studien, die die Wirksamkeit der Pistolen belegen. Falsch angewendet sollen solche Geräte mehr Schaden als Nutzen.
2: Also wie setzt man die Dinger richtig ein? Kann so eine Massagepistole vielleicht sogar die professionelle Physiotherapie ersetzen? Und wann wird's gefährlich? Wir finden's raus. Komm, Lola.
3: Dafür haben wir drei Geräte besorgt. Diese Massagepistole kostet 30 Euro. Diese gab's für 80 Euro. Und für die dritte haben wir 150 Euro gezahlt. Was sie gemeinsam haben, mit bis zu 3200 Schlägen pro Minute sollen sie Faszien geschmeidig machen und Muskeln butterweich klopfen können. Zum Beispiel die von Gunnar Ralf. Der 46-Jährige ist Triathlet und spielt Badminton. Er selbst hat auch eine Massagepistole, benutzt sie auch regelmäßig. Nur trifft er allein nicht alle Punkte, die er im Zweifel erreichen möchte. Physiotherapeutin Svea schon.
11: Sie kann sie gezielt und länger einsetzen. Die Kunst ist es eben, den so lange wie möglich die Pistole auf dem Schmerzpunkt zu halten. Weil das ist eben leichter, wenn das jemand anderes macht.
3: Obendrein schont die Pistole die Gelenke der Therapeutin.
12: Wenn ich jetzt mit meinem Daumen arbeite, das geht auch ganz gut. Aber irgendwann am Ende verlassen mich auch meine Kräfte. Gerade wenn man dann doch länger auf einen Triggerpunkt halten muss, ist das eine ganz gute Unterstützung.
3: Ob die auch eine professionelle Physiotherapie ersetzen kann, dazu kommen wir gleich. Erst einmal möchten Lola und ich wissen, ob sich die Anschaffung auch für Nichtsportler lohnt und was Anfänger beim Umgang mit den Geräten unbedingt beachten sollten. Orthopädin Dr. Sabine Bleul weiß es.
9: Also wichtig ist, dass man immer im Weichteilgewebe arbeitet, also in der Muskulatur. Die Waden sind unbedenklich, Oberschenkel ist unbedenklich, die Arme sind unbedenklich. Und je näher man an den Körperstamm geht, desto vorsichtiger soll man sein. Auf keinen Fall direkt auf dem Knochen. Das kann die Knochenstruktur irritieren. Oder wenn jemand Osteoporose hat, kann es auch zu kleinen Frakturen kommen.
3: Auch den Bauch sollte man mit den Geräten nicht massieren. Und besondere Vorsicht ist beim Schulter-Nackenbereich geboten. Wer da unter Verspannungen leidet, sollte sich lieber von einer zweiten Person massieren lassen.

Nacken ist eine ganz empfindliche Region. Hier haben wir ganz viele Rezeptoren. Und wenn wir direkt auf den Knochen gehen, kann es zu Schwindel, Kopfschmerzen, auch Übelkeit führen, weil unsere Rezeptoren hinten am Nacken sind sehr, sehr dicht und empfindlich.

0: lindert Schmerzen. Jetzt kann sich auch Praktikantin Lola nützlich machen. An ihr zeigt die Orthopädin, wo wir alles Triggerpunkte haben können und erklärt, warum die oft so schmerzhaft sind.
1: Ein Triggerpunkt ist eine Verhärtung in der Muskulatur selber, die man gut tasten kann. Und das ist die Stelle, an der man den maximalsten Schmerz auslöst. Und wenn man ihn drückt, spürt man, wie er weiter triggert. Und da an der Hauptstelle, wo wir die Verhärtung tasten, das ist der sogenannte Triggerpunkt, diese verhärtete Muskelstruktur, die wie in einer Starre die Nerven auch quetscht und die Durchblutung vermindert.
0: Ich habe so einen Triggerpunkt in meiner rechten Wade. Selbst durch die Jeans kann man ihn fühlen. Kriegt den so eine Massagepistole weg? Könnte klappen, meint die Orthopädin, wenn wir ihn erst statisch aktiv, dann statisch passiv und zuletzt noch dynamisch bearbeiten. Statisch aktiv bedeutet, mit geringer Intensität und kreisenden Bewegungen um den Triggerpunkt herum massieren. Jetzt kommt der Kugelkopf runter und der Bullet-Aufsatz auf die Gang. Dann da ansetzen, wo es besonders wehtut. Halten und warten, ob der Schmerz weniger wird, das ist statisch-passiv. Zum Schluss noch das angrenzende Gelenk bewegen, das ist der dynamische Teil.
2: Jetzt ist der Schmerz weg und ich finde auch, der Muskel fühlt sich weicher an. Bleibt es jetzt so?
1: Man muss sich überlegen, woher kommt der Punkt? Kommt er durch eine Fehlbelastung? Kommt er durch falsche Schuhe? Kommt er durch einen falschen Sport? Wenn man dann an der Situation etwas ändert, wodurch er getriggert wurde, bleibt er auch weg.
0: Die Massagepistole ist also nur eine Zwischenlösung. Und wer kann sich mit den Geräten eher schaden als nutzen?
1: Wenn jetzt jemand zum Beispiel Taubheitsgefühle hat an den Füßen, für solche Menschen ist es gefährlich. Menschen, die Durchblutungsstörungen an den Beinen haben oder offene Stellen an der Haut, da rate ich auch davon ab, mechanisch so intensiv zu arbeiten.
0: Auch bei Krampfadern ist die Verletzungsgefahr groß. Und wer Blutverdünner nimmt, muss mit blauen Flecken rechnen. Bleibt noch eine letzte Frage. Ersetzt die Fasziengun eine professionelle Physiotherapie?
3: Die Massagegun dient als wunderbare Unterstützung für zu Hause. Wenn ich joggen war, so ein bisschen die Muskulatur zu lösen, zu lockern. Aber eine Physiotherapie, eine Behandlung ersetzt diese Massagegun nicht.
0: Unser Fazit, eine Massagepistole ist ein gutes erstes Hilfsmittel, damit muskuläre Beschwerden nicht schlimmer werden. Und richtig angewendet ist das Verletzungsrisiko gering.
2: Übrigens, egal ob günstig oder teuer, was die Massageleistung angeht, haben wir keinen Unterschied bei den Geräten gemerkt, oder?
4: Aufschlussreich. So viel für heute von Visite. Hier geht's jetzt gleich im Anschluss weiter mit der dritten Staffel von Bin ich schön? Viele haben nach den Staffeln 1 und 2 schon drauf gewartet. Jetzt also die Fortsetzung unserer NDR-Doku-Serie. Es geht um Haartransplantation in der Türkei, Brustoperationen bei Frauen und Männern und um die Entfernung von Lippenfillern. Wir begleiten zwei Männer und zwei Frauen auf ihrem persönlichen Weg zur Selbstoptimierung. Ich sage Tschüss und wünsche jetzt spannende Unterhaltung mit Bin ich schön?
5: Also ich bin jetzt kein Künstler und ich kenne mich jetzt auch nicht so gut aus. Ist das jetzt eher gehobenere Kunst oder eher einfachere Kunst?
6: Das ist schon was Besonderes.
7: Das ist ein ganz feines und wunderbares Objekt, bei dem stimmt alles.
8: Mai, ist das schön. Also sowas habe ich ja wirklich.

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0: Das Institut für Translationale Genomik. Ja, Sie haben richtig gehört. Translationale Genomik. Da geht es um die Überführung des Wissens aus der Theorie, aus der Forschung hinein in die medizinische Anwendung. Und zwar bei der Fragestellung, welche Bedeutung die genetische Veranlagung bei der Entwicklung von Krankheiten hat. Oder eben bei dem Punkt, ob wir gesund bleiben. Welche Bedeutung bei dieser Forschung große Datenmengen haben, dazu unterhalte ich mich gleich mit der Leiterin dieses Instituts, mit Eleftheria Zeghini.
1: Die Wände ihres Büros.

0: Ihnen verursacht werden. Die umweltbedingten Risikofaktoren sind bekannt, zum Beispiel für Adipositas. Da geht es um die Frage, wie viel wir uns bewegen, wie viel wir essen, ob wir satt sind und wie schnell wir satt sind. Die genetischen Risikofaktoren deuten auf bestimmte Gene oder Proteine, die auf biologische Abläufe reagieren, die die Entstehung von Krankheiten fördern. Also für Typ-2-Diabetes, Adipositas, Arthrose wissen wir von Familienstudien, dass 50% der Veranlagung genetisch bedingt sind.
1: Wow, das ist viel.
0: Ja, und wir versuchen, den genetischen Bestandteil zu verstehen, um diese Krankheiten besser vorhersagen zu können. Um sagen zu können, wie sie zu behandeln sind, um dem richtigen Patienten die richtige Behandlung zur richtigen Zeit geben zu können. Die umweltbedingten Risikofaktoren hingegen, die können wir ändern. Wir können ändern, wie viel wir uns bewegen.
1: Unser Verhalten,
0: unseren Lebensstil. Die Gene hingegen können wir nicht verändern. Also ist es sehr wichtig für uns, die Veranlagung für verschiedene Krankheiten zu verstehen, um menschliche Gesundheit zu verbessern. Genau das machen wir hier.
1: Aber nicht mit klassischen medizinischen Ansätzen. Weiße Kittel, Mikroskope oder Reagenzgläser sucht man hier vergebens. Stattdessen arbeiten hier Mathematiker, Programmierer,

0: Der einzige erfolgversprechende Weg ist es, gemeinsam zu arbeiten, internationale Zusammenarbeit auszubauen und die Erfahrungen aus der ganzen Welt zusammenzubringen.
1: Wie gut funktioniert die internationale Zusammenarbeit?
0: Also ich kann nur sagen, dass ich sehr viele Videokonferenzen und Telefonate habe. Und allen anderen auf diesem Gebiet geht es ähnlich. Wir müssen zusammenarbeiten, um an größere Probenmengen zu gelangen. Keine Gruppe, kein Land oder Labor hat die Möglichkeit, Millionen von Individuen zusammenzubringen. Also sind wir alle daran interessiert, für die Wissenschaft eng zusammenzuarbeiten.
1: Sehen Sie eigentlich bei den genetischen oder Umweltfaktoren Unterschiede zwischen Ländern oder Kontinenten?
0: Gute Frage. Da gibt es tatsächlich Unterschiede, weil die Weltbevölkerung sehr divers ist und jede Bevölkerungsgruppe auf eine andere historische Entwicklung zurückblickt. Dadurch hat sich die DNA im Laufe der Zeit verändert, was für uns total wichtig ist. Allerdings befassen sich heute die meisten Studien nur mit Menschen europäischen Ursprungs. Vor allem, weil es dort große Probenmengen, die Infrastruktur und die Finanzierung gibt.
1: Und es gibt Daten.
0: Ja, hier gibt es viele Daten. Aber wir erkennen zunehmend, dass es wichtig ist, die Daten von allen Bevölkerungsgruppen weltweit zu erheben und zu untersuchen. Und da passiert gerade enorm viel.
1: Mit der Professorin ist eine weltweit anerkannte Spitzenforscherin auf dem Gebiet von Big Data und Genomik nach München gekommen. Warum München? Ihre Antwort: super Infrastruktur und der Austausch auch mit fachfremden Kollegen. Ein Gebäude weiter arbeitet einer von ihnen.

0: ein Atlas des menschlichen Körpers zum Beispiel. Einfach kartografieren, dokumentieren, was da ist. Die wahrscheinlich wissenschaftlich spannenderen, also das sind so basale Untersuchungen, die extrem komplex sind und auch methodisch sehr interessant sind, aber um dann wirklich eine konkrete wissenschaftliche Frage zu stellen, da hat man natürlich eine Hypothese. Zum Beispiel, was ist jetzt zwischen diesem Diabetes-Beta-Zelltyp anders als in gesunden? Und dann macht man auch wieder diese Daten und schaut sie zusammen. Und oft bildet man die dann auf diesen Atlas ab. Also diese Dinge gehen Hand in Hand, würde ich sagen.
1: Inwieweit sind eigentlich Ihre Kollegen und Sie auf der mathematischen, der Programmierebene unterwegs oder inwieweit sehen Sie auch eine Krankheit, um die es geht?
0: Ja, wir bezeichnen uns vielleicht so ein bisschen als Data Scientist. Und das ist schon so ein bisschen vielleicht was anderes, als es man vor einiger Zeit gemacht hat. Früher hieß es vielleicht als Statistiker. Und oft hat der Statistiker nicht die Sprache des Biologen gesprochen. Und da gab es dann so eine Wand und da ist dann auch nicht zu viel hin und her gegangen. Mittlerweile definieren wir wirklich einen Data Scientist so, als dass der Expertise in mathematische Modellierung hat, dann in Computerumsetzung und eben ganz wichtig auch in der jeweiligen Domäne. Das heißt, diese Domain-Expertise ist wirklich was wir unseren Doktoranden beibringen wollen. Ich habe zum Beispiel so eine externe Graduiertenschule auch zu Data Science aufgesetzt, wo wir wirklich sowas systematisch versuchen zu lernen. Und dadurch können die Leute miteinander quatschen und dadurch entstehen, glaube ich, auch diese interdisziplinären Papers.
1: Lassen Sie uns mal zum Schluss noch auf ein aktuelles Thema gucken. Wir waren ja beide, als wir drin waren, hatten wir Masken auf wegen Corona. Sie können jetzt auch diese Daten auswerten im Hinblick auf Covid-19, auf das Coronavirus. Ja. Wonach schauen Sie dort? Mit welcher Methodik gehen Sie da vor, um da Antworten zu finden?
0: Wir haben da eine Reihe von Projekten. Ich denke mal, das Relevante zu diesen Zelldaten ist, dass wir zunächst sogar mit einem gesunden Zellatlas, aber nicht von einer Person, sondern von Hunderten von Personen geguckt haben, in welchen Zelltypen, zum Beispiel entlang der Lunge, aber auch interessanterweise im Gehirn und verschiedenen anderen Zellen, ist denn diese Eingangsrezeptoren, das heißt ACE2, da bindet so dieser Coronavirus dran, wo ist der exprimiert? Und koexprimiert dann auch mit einer Protease, die sowas schneidet. Das heißt, wo kommen diese Dinger vor? Dadurch, dass wir jetzt so einen Atlas gebaut haben, können wir ganz leicht da reingucken.
1: Ja, man muss vielleicht dazu sagen, wir drehen jetzt und das ist Sommer 2020. Unsere Sendung wird lange in der Mediathek sein. Deshalb muss ich das sagen, weil in einem Jahr wird der Wissensstand schon ein ganz anderer sein. Vielen Dank, ich drücke Ihnen die Daumen für weiterhin spannende Untersuchungsergebnisse.
0: Ja, vielen Dank, Herr Schmacke.
2: Am Ende des Tages werden diese mathematischen Formeln und die optischen Modelle der Medizin weiterhelfen. Werden uns verraten, warum wir erkranken, wie wir den Ausbruch von Krankheiten verhindern können oder auch,

0: Beim Typ-1-Diabetes ist es lebenswichtig, den Blutzuckerspiegel im Blick zu haben.
1: Meine Eltern haben so eine App und da kriegen die so Alarme und darauf werden die dann wach und helfen mir dann.
0: Wachsamkeit gilt besonders beim Sport. Beim FC Diabetes kicken alle mit dem gleichen Handicap.
2: In der Regel geht der Blutzucker nach unten, weil du ja Energie oder Zucker verbrennst. Aber bei so einem Spiel wie hier Fußball, Adrenalin, kann es auch mal sein, dass er nach oben geht.
0: Reporterin Veronika Keller ist heute Fan eines ganz besonderen Teams. Heute in Gesundheit kicken trotz Diabetes die weiteren Themen. Hautkrebs-Screening. Weshalb steht die Früherkennung auf dem Prüfstand?

0: Kurz danach die Diagnose. Ein bösartiges Melanom, schwarzer Hautkrebs, ähnlich wie dieser hier. Sie musste erneut unters Messer. Auch ein Lymphknoten war befallen.
1: Zuerst habe ich es gar nicht so gedacht, naja, ist ja nur Hautkrebs. Aber nein, es ist ein ganz normaler Krebs und man kann sterben.
0: Silke Russ hat dank des Hautkrebs-Screenings überlebt. Aber ist die routinemäßige Untersuchung ohne Anlass wirklich immer so effektiv? Nein, sagen die Expertinnen und Experten der Finanzkommission Gesundheit, die in den vergangenen Monaten im Auftrag von Gesundheit

0: da war dann alles voller Metastasen. Leber, Milz, Niere, Gehirn, Lunge, also wirklich das volle Programm und natürlich ein mega Schock.
1: Sie bekommt eine neuartige Immuntherapie per Infusion und Tabletten, die die Nebenwirkungen dämpfen. Mit Erfolg. Der Krebs ist mittlerweile zurückgedrängt. Zurzeit hat sie keine nachweisbaren Metastasen mehr. Christian Sander, der Silke Russ während der vergangenen Jahre behandelt hat, ist froh, dass die neuartigen Immuntherapeutika so gut angeschlagen haben. Aber er warnt auch davor, dass in den kommenden Jahren noch viel mehr Menschen an schwarzem Hautkrebs erkranken werden.
2: Das Wichtige ist doch, dass man sowas im Frühstadium entdeckt, dass man gar nicht solche Therapien machen muss, die übrigens dann auch sehr, sehr teuer sind für die Krankenkassen, sodass eigentlich da auch viel Geld gespart werden würde, wenn man dieses Hautkrebs-Screening macht.
1: Eine Alternative zum Screening für alle wäre ein Screening nur für Menschen mit einem besonders hohen Hautkrebsrisiko. Neben dem Alter und einer familiären Vorbelastung, wenn enge Verwandte bereits an Hautkrebs erkrankt sind, zählt vor allem helle Haut zu den Risikofaktoren. Und viele Pigmentflecken, weil sie schneller entarten. Auch wer etwa bei der Arbeit im Freien hoher UV-Strahlung ausgesetzt ist, ist gefährdet. Über die Zukunft des Hautkrebs-Screenings, ob für alle oder nur für Risikogruppen, soll Ende 2027 endgültig entschieden werden. Silke Russ ist froh, dass ihr schwarzer Hautkrebs durch das Screening entdeckt wurde. Sie muss weiter in engen Abständen zur Kontrolle. Die Gefahr eines Rückfalls bleibt.
3: In Schwabhausen bei Dachau treffe ich ein weiteres Talent des FC-Diabetes, Jonas. Wie man unschwer erkennen kann, nimmt Fußball im Leben des 14-Jährigen einen wichtigen Platz ein.
4: Hey Jonas.
5: Hallo.
4: Na? Willst du dann packen?
5: Ja.
4: So ein Leben ohne Fußball kannst du dir wahrscheinlich gar nicht vorstellen, oder?
5: Nee, also ich spiele schon seit 10 Jahren Fußball.
4: Echt?
5: Und ja, also es macht immer noch so viel Spaß wie seit dem ersten Tag.
4: Und ein Leben ohne Diabetes kennst du ja eigentlich auch nicht, oder?
5: Nee, ich hatte relativ viel Glück, weil es gibt ja auch welche, die bekommen das erst mit 11 oder 14 Jahren und dann müssen die sich komplett neu daran gewöhnen, an ihr Leben, dass sie nicht mehr alles essen können.
3: Als Jonas die Diagnose bekommt, ist er 1,5. Seine Mutter, die selbst Diabetes hat, wittert sofort, was los ist. Vor allem nachts ist Jonas extrem durstig.
6: Und dann hatten wir eine Nacht dabei, wo er 1,5 Liter Milch getrunken hat nachts. Oh. Und da habe ich gedacht, da kann irgendwas nicht stimmen. Und dann ist er dann früh wach geworden und dann habe ich ihm den Blutzucker gemessen. Und da war der Wert über 500 und da gingen gleich die Alarmglocken
4: sehr an. Sehr hoch.
6: Genau.
4: Was haben Sie dann gemacht?
6: Wir haben uns angezogen und sind in die Klinik gefahren.
3: Für Jonas ist die Krankheit fast schon normal. Er kennt es ja nicht anders. Die Pumpe ist von Anfang an immer dabei.
6: Ja, hier sieht man das auch schön.
4: Ah, hat er da so ein Täschchen gehabt?
6: Genau, so eine Tasche.
3: Wenn er viel Sport treibt, kommt er nachts gelegentlich in den Unterzucker. Das liegt daran, dass die Muskeln dann ihre Energiespeicher wieder auffüllen.

0: bis es wegen zu starker Schmerzen nicht mehr ohne geht. Trotz einer Carbamazepin-Höchstdosis hat er bis zu 100 Schmerzattacken am Tag.
1: Trigeminusneuralgie verläuft normalerweise episodenförmig. Das heißt, auch nach einer Zeit von Wochen, vielleicht Monaten,

0: dann seine Operation und sie war erfolgreich.
1: Die Schmerzmittel, die Sie bisher genommen haben, die nehmen Sie erstmal in gewohnter Dosierung so weiter und können dann zusammen mit Ihrem betreuenden Neurologen langsam ausschleichen.
0: Die Chancen stehen gut, dass er sein Leben nun wieder schmerzfrei genießen kann.
2: Der SV Vötting hat zum Freundschaftsspiel geladen. Und wer sich hinter mir gerade warm macht, das sind die Spieler vom FC Diabetes.
3: Mit dabei Jennifer und Jonas. 68 kickende Spieler hat der FC Diabetes. Der jüngste heute ist 6, der älteste knapp 16. Daher wird in unterschiedlichen Altersklassen gespielt. Jonas' Team beginnt.
2: So, wie schauen die Werte aus?
4: Im Moment niedrig, aber
2: 65?
4: Ja, aber das ist normal vor dem Spiel, wegen Hitze, Anstrengung und so.
3: Also schnell noch was trinken und dann geht's auch schon los.
5: Viel Erfolg.
2: Toi, toi, toi.
5: Ciao.
3: Der FC Diabetes hat einen starken Auftakt, geht gleich mal in Führung.
6: Auf geht's!
3: Doch offenbar stört die Pumpe beim Spiel.
2: Überwachen könnt ihr ja trotzdem, oder?
5: Genau, dann kriegt man unsere Blutzuckerwerte auf dem Handy.
3: Wow, beim Fußball geht Jonas ja echt ab. Bereitet schon das nächste Tor vor. Stark. An der Seitenlinie lerne ich Spielermama Isabel Walter kennen. Auch sie hat Diabetes und ist von Beruf Diabetesberaterin.
2: Ich könnte mir vorstellen, dass viele Eltern mit diabeteskranken Kindern auch ein bisschen zurückhaltend sind beim Thema Sport. Was empfehlen Sie dann?
7: Einfach ausprobieren, tatsächlich uns kontaktieren natürlich. Wir sind auch Fachkräfte oder wir haben natürlich auch Leute dabei, die da ein bisschen Mut machen. Aber in der Regel, wenn die Kinder in der Schule sind oder im Verein, wirklich die Trainer ansprechen, die Lehrer ansprechen, sollten alle geschult sein. Sich da auch nicht genieren, das laut zu sagen.
2: Also Sport ist aber schon empfehlenswert, oder?
7: Absolut, ja? Absolut, ja. Die sollen auf jeden Fall Sport machen, alle Kinder und auch mit Diagnose von Anfang an.
3: Zurück zum Spiel.
6: Jonas! Hier, du musst mal ein bisschen mal nachtanken.
3: So ein kurzes Aus ist beim FC Diabetes ganz normal. Anders als diese Spielunterbrechung.
2: Also ich kann schon mal sagen, Jonas hat sich spitzenmäßig geschlagen und seine Werte waren immer im grünen Bereich. Mal schauen, wie sich Torfrau Jennifer schlägt. Bis gleich.
8: Der Trendsport Padel erobert derzeit die Plätze, denn er ist leicht zu erlernen und erfordert weniger Technik als Tennis.
9: Was ich an Padel super finde, ist, man braucht gar keine Vorerfahrung, ich kann einfach spielen. Und am Ende des Tages hat man total viel gemacht und denkt aber, ich habe einen total tollen Tag gehabt.
10: Ich bin Rahel Pfaffenzeller und Padel ist mein Lieblingstraining.
8: Im vergangenen Jahr mit 49 hat Rahel Pfaffenzeller mit Padel angefangen. Damals hatte sie sich eine Challenge ausgedacht. Und zwar raus aus der Komfortzone und jeden Monat eine neue Sportart ausprobieren.
9: Hatte noch andere Sachen wie Muddy Angel Run oder wie Tennis. Ne? Einfach mal so als Kontrast. Oder dieses Jumping Fitness oder diese Langhanteltraining. Also verschiedene Sachen.
8: Padel spielen machte ihr gleich Spaß.
9: Es hat mich sofort angefixt. Die Stunde ist dann wie im Flug vergangen. Und dann dachte ich so, nee, also das ist echt meins. Bin sofort hoch in den Shop gegangen, habe mir direkt den Schläger gekauft.
8: Wie gesund ist der Sport und welche Risiken gibt es? Das bewerten Trainer Stefan Keim und Sportmediziner Dr. Tom Uckermann. Die Sportart. Padel ist ein Mix aus Squash und Tennis. Erfunden wurde es Ende der 1960er Jahre in Mexiko und war bisher vor allem in Südamerika und Spanien verbreitet. Der Rückschlagsport liegt im Trend. Etwa 300.000 Menschen in Deutschland spielen Padel laut Verband. In vielen Städten entstehen derzeit neue Plätze. Die Courts sind mit 20 auf 10 Meter etwas kleiner als die Doppelfelder beim Tennis. Beim Squash gibt es in der Mitte kein Netz. Genau wie beim Squash sind die Wände beim Padel Teil des Spiels, erklärt Trainer Stefan Keim.
11: Man schaut immer, dass man gegen die Bande spielt, damit der Gegner nicht unbedingt weiß, wo der Ball wegspringt oder das einkalkulieren muss, sondern dadurch ist der Schlag viel schwieriger, den zurückzubekommen.
8: Padelschläger sind meist aus Kunststoff und, anders als Tennis- oder Squashschläger, nicht bespannt. Die Bälle sind etwas langsamer als Tennisbälle. Auch Anfänger bekommen damit längere Ballwechsel hin. Das hilft, um dran zu bleiben, sagt Sportmediziner Dr. Tom Uckermann.
12: dann fängt es auch irgendwann an, anstrengender zu werden.

0: Man bringt längere Ballwechsel zustande und dann ist der sportliche Aspekt oder Herz-Kreislauf-Aspekt des Paddles neben den Vorteilen der koordinativen Anforderungen eben auch gegeben.
1: Rahel hat heute eine Trainerstunde. Stefan Keim erklärt ihr nochmal die Basics.
2: Du nimmst einen Schläger so in die Hand wie einen Hammer, dass das eine Verlängerung zu seinem Arm ist. Also richtig.
3: So? Yes.
2: Genau. Und vom Spielen her, dass du dann einfach so spielst. Und nicht das Handgelenk bloß bewegst, sondern spielst und fest bleibst.
3: Okay, also hier festbleiben.
2: Okay, jetzt nennen wir das Bandenspiel. Alles, was hinter der Grundlinie aufhüpft, das lässt man normalerweise an die Bande. Wenn du das hier aus der Luft nimmst, hast du keine Kontrolle darüber.
1: Rahel macht schnell Fortschritte.
3: Ich übe noch daran, dass man dann auch dahin spielt, wo man hin will und nicht, dass der Ball nur irgendwo hinfliegt. Das ist auch nicht so einfach. Zu gucken, dass ich nicht den Trainer abschieße.
1: Einmal die Woche spielt sie mittlerweile auch in der neuen Paddle-Abteilung des TSV H. 2 Stunden lang trainiert sie dort mit Alex und Sienna.
3: Was ich schon merke, ist, die anderen sind viel stärker als ich. Und gerade das fordert mich auch heraus, weil ich will natürlich dann mithalten.
1: Der Trainingseffekt. Paddle kombiniert Kraft- und Ausdauertraining. Im Fokus sind Koordination, Beweglichkeit und Ballgefühl.
2: Was man am meisten braucht, ist natürlich der Arm, die Schulter und das Handgelenk. Und es geht auf die Knie und Waden, weil man oft in die Hocke gehen muss, um den Schlag richtig auszuführen.
1: Paddle ist ein taktisches Spiel, das reizt Rahel besonders.
3: Dass man da einfach auch gucken muss, nicht nur einfach draufhauen und mit Gewalt und mit Kraft, sondern auch zu gucken, wie kann ich den Ball gut positionieren.
1: Nach den Übungen spielen sie heute ein Match. Gezählt wird genau wie beim Tennis in Punkten, Sätzen und Spielen.
2: 15-0.
1: Das Doppelspiel fördert die soziale Interaktion und die Spielfreude. Rahel genießt es, zusammen mit anderen auf dem Platz zu sein.
3: Man ist halt zu viert auf dem Platz und dadurch ist das Spiel dann automatisch schneller. Das macht unheimlich Spaß.
1: Das Risiko. Gespielt wird hauptsächlich auf Hartplätzen aus Kunstrasen mit feinem Quarzsand. Aber auch Untergründe aus Beton oder Zement kommen vor. Die Beläge beanspruchen die Gelenke unterschiedlich stark. Wichtig, die passenden Schuhe. Rahel hat sich nach 2-mal Spielen Paddelschuhe zugelegt.
3: Ich will halt auch auf meine Gelenke aufpassen, dass ich nicht so schnell umknicke. Da fühle ich mich schon wohler mit.
1: Auch das abrupte Stoppen beim Spiel kann riskant sein und Sprung- oder Kniegelenke gefährden.

0: Das heißt, hier kann es zu Abnutzungserscheinungen der Schulter kommen.
1: Wer häufig Padel spielt, kann seine Ellbogengelenke überlasten. Die Folge, der sogenannte Tennisarm.
0: Die Leute haben irgendwann ein Problem, den Schläger richtig festzuhalten, ohne dass es hier außen wehtut.
1: Nach dem Training heißt es dehnen, denn Padel beansprucht den Körper einseitig.
2: Natürlich wird erstmal die rechte Hand in meinem Fall mehr belastet oder das Handgelenk als jetzt der linke Arm, weil mit links spiele ich nicht.
1: Die Wertung. Padel ist ein toller Anfängersport und punktet mit seinem hohen Spaßfaktor. Er trainiert vor allem die Koordination und Reaktionsfähigkeit. Die schnelle, dynamische Sportart kann zu Verletzungen führen. Menschen mit Gelenkproblemen sollten aufpassen. Rachel hat gerade ihr Trainingsmatch verloren. Endstand 3:4.

0: Mannschaft sind jetzt die Jüngeren an der Reihe.
1: Jennifer ist ja mit ihrem orangenen Torwarttrikot gut zu erkennen. Hui, gut pariert.
2: Gut, Jennifer.
1: Am Spielfeldrand geht es auffallend zivil zu. Kein Pfeifen oder Wutausbrüche. Hier tauschen sich Spielereltern über neueste Diabetestechnologien aus.
3: Ja, schau, ich sehe den Wert jetzt, weil er die schlauchlose Pumpe hat. Und dann kann ich mir einstellen, wann ich Alarm bekomme.
0: Wird viel gefachsimpelt am Spielfeldrand, oder?
4: Ja, man erkundigt sich, weil doch verschiedene Systeme im Einsatz sind.
0: Man schaut, dass man an gute Infos kommt, oder
3: genau.
0: Wie?
4: Ja, weil so kriegst du nicht so viel mit. Also, da ist das Learning by Doing sehr hoch und man muss früher Wissen abgreifen von Erfahreneren.
0: Ja, kann ich mir gut vorstellen, dass so eine Community auch gut tut, oder?
4: Sehr gut, sehr gut sogar. Mhm. Und man hilft sich dann gegenseitig. Ja, komm zu mir schnell her, ich habe einen Traubenzucker.
3: Jeder hat sogar einstecken.
0: Alle in einem Boot.
4: Alle in einem Boot.
1: Dafür, dass der FC Diabetes nur wenige Tage im Jahr gemeinsam antritt, läuft es heute bestens. Und auch Jennifer ist voll in ihrem Element.
0: Was ist jetzt so für ein Gefühl, hier zu sein?
5: Man weiß einfach, wenn man da hinkommt, jeder kennt sich aus. Man braucht sich überhaupt keine Sorgen machen als Elternteil. Und es ist kein Problem, wenn einfach bei Unterzucker man schnell rausgeht.
1: Diesmal muss niemand raus.
0: Hey, gutes Spiel.
6: Dankeschön.
0: Wie geht's dir?
6: Ja, sehr gut.
0: Cool. Und so merkst du irgendwas vom

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1: Im südlichsten Teil

Toyama. Der Hokuriku Shinkansen erreicht die Metropole im Westen Japans. Eisenbahnvielfalt am Fuß des Tateyama-Gebirges. Die Kurobe-Schlucht. Nebenbahnen mit alten Triebwagen. S-Bahn. Retro-Design bei Zügen und Straßenbahnen.

Der Zug wird gereinigt. Dieses Bild gibt es an allen Shinkansen-Bahnsteigen, nicht nur in Toyama. Der Bahnhof ist einer der modernen, denn der Shinkansen fährt hier erst seit einigen Jahren. Eine Mitarbeiterin in der Ausbildung. Jede Geste heißt sich rückversichern. Sind die Türen zu, der Bahnsteig frei, der Monitor gecheckt. Wir nehmen gleich den nächsten Shinkansen und fahren hinaus zu einer der spektakulärsten Bahnen Japans. Es geht nach Kurobe. Zur Orientierung. Wir sind in Japan, genauer gesagt in Japans Westen. Die Strecken rund um Toyama werden wir bereisen. Zunächst geht es am Meer entlang und dann auf einer Nebenbahn in Richtung des Tateyama-Gebirges zur Kurobe-Schlucht. Danach zeigen wir den Verkehr in Toyama selbst, um dann mit einem ganz speziellen Zug nach Tomari zu fahren. Kaum eine Viertelstunde braucht der Shinkansen nach Kurobe. Weiter geht es mit der Lokalbahn. Der Zug kommt auf der ursprünglichen Strecke auch aus Toyama. Doch die Kurobe-Schlucht, zu der uns die Lokalbahn bringt, ist eine so große Attraktion, dass ein Shinkansen-Halt gebaut wurde. Der Zug verlässt nun die Ebene an der Küste. Es geht hinauf in die Berge. Der Lokführer übernimmt auch den Fahrkartenverkauf mit maschineller Unterstützung. Der Triebwagen atmet den Charme der 60er Jahre. An Werktagen ist die Bahn mittags nicht ausgelastet. Das ändert sich an den Wochenenden, wenn die Gäste nur so strömen. Die Strecke steigt langsam an. Für die Dörfer entlang der Strecke hat die Bahnlinie nicht mehr die gleiche Bedeutung wie früher. Kleine Bahnhöfe wie der von Uchiyama haben reichlich Patina angesetzt. Fahrkarten werden hier schon lange nicht mehr verkauft. Auch wenn es ein bisschen nach Verfall aussieht, der Bahnbetrieb läuft munter weiter.

Ganz unterschiedliche Fahrzeugtypen werden hier eingesetzt. Wir nähern uns Unasuki Onsen. Der Ort ist der Ausgangspunkt der Kurobe-Schlucht. Hier ist man schon immer hergekommen, um das Wasser der heißen Quellen zu genießen. Doch inzwischen gibt es noch eine größere Attraktion. Sie kündigt sich schon an den Straßenlaternen an. Die Kurobe Railway.

0: Eine Schmalspurbahn mit bulligen Elektrolux in Doppeltraktion. Mitsuyoshi Maisawa kümmert sich als Mitglied der Geschäftsleitung auch um die Fahrgäste der Bahnlinie. Ursprünglich sollte die Bahn keine Touristen befördern, sondern Baumaterialien für einen Staudamm und Kraftwerke. Doch dann kam alles ganz anders. Die Bahn machte eine erstaunliche Karriere.
1: Zunächst wurde die Bahn nur für den Transport von Baumaterial und Arbeitern zur Errichtung des Damms und des Kraftwerks verwendet. Aber da die Landschaft der Kurobe-Schlucht so wunderschön ist, hat man sich gedacht, dass es eine gute Sache wäre, diese wunderschöne Landschaft allen Menschen zugänglich zu machen. Daher haben wir uns eine Betriebslizenz besorgt, damit auch Touristen mit unserer Bahn fahren können.
0: Und noch immer sind die Züge mit Maschinenteilen für Kraftwerke einer der Hauptzwecke der Gebirgsbahn. Die Bahn wird nur von Frühjahr bis Herbst betrieben, denn die Winter im 3000 Meter hohen

0: Zeit. Dabei stellen Lawinen und die im Frühling durch die Schneeschmelze verursachten Erdrutsche die größten Probleme dar. Die Schneeschmelze legt auch Steine frei, die dann abrutschen können. Damit das nicht während des Bahnbetriebs passiert, müssen wir diese vorab kontrolliert abrutschen lassen oder absichern. Zusammen mit der Schneeräumung sind das die größten Herausforderungen, mit denen wir zu kämpfen haben.
1: Die Bahn ist inzwischen eine der meistbesuchten in Japan. Gebaut wurde sie zum Teil schon in den 20er Jahren. Und gleich zu Beginn überquert der Zug die wohl spektakulärste Brücke der Strecke. Ein erstaunliches Bauwerk für eine 762 mm Schmalspurbahn. Nun führt die Schmalspurbahn immer entlang des Flusses Kurobe. Die Trassierung der Strecke war nicht einfach, denn die Felswände gehen auf beiden Seiten steil nach oben. Die Burg an der Strecke stammt allerdings nicht aus dem Mittelalter. Es handelt sich um ein modernes Kraftwerk. Der Fluss wurde an mehreren Stellen zur Energiegewinnung aufgestaut.

Vegetation entlang der Strecke. Affen. Ganz unauffällig sitzen sie rechts der Strecke. Die Brücke rechts wurde eigens für die Affen gebaut, denn der aufgestaute Fluss hat ihre

Die Kudo Bay Railway wird im Frühjahr in Teilstücken eröffnet. Der letzte Teil der Strecke wird auch als letzter eröffnet. Der Aufwand, die Trasse nach dem Winter wieder fit zu machen, ist enorm. Nach kurzem Aufenthalt geht es wieder zurück. Die Rückfahrt ist genauso spannend wie die Hinfahrt, denn es ergeben sich neue Blicke aus der anderen Perspektive. Dass die Strecke ein großes touristisches Potenzial hat, hat man früh erkannt. Bereits 1953 gab es die ersten Personenzüge. Inzwischen sind mehr als 20 Loks und rund 130 Personenwagen im Einsatz. Die Bergregion gehört zum Chubu Sangake Nationalpark und ist als Wanderparadies beliebt. Ebenfalls im Tateyama-Gebirge befindet sich ein kleines Dorf. Nur noch wenige Unbeugsame wohnen dort.

0: Die Seidenraupenzucht gab es noch bis zu meiner Kindheit. Ich erinnere mich, wie ich mit den Puppen der Seidenraupen gespielt habe. Meine Mutter hat die Blätter des Maulbeerbaums, von denen die Raupen leben, gesammelt und immer in das Zimmer dort drüben gebracht. Dann haben wir die Blätter nach oben gebracht und sie den Seidenraupen zum Fressen gegeben. Dieses Gewerbe ist verschwunden, weil die Nachfrage zu hoch wurde und damals immer mehr günstigere Ware aus dem Ausland nach Japan kam.
1: Die Häuser gleichen inzwischen eher Museen. Das Leben in den Bergen ist schwierig geworden. Nur noch eine Handvoll Menschen wohnt in Gokayama.
0: Die Landschaft, die Dörfer, so sah es ursprünglich in Japan aus. Ich denke, auch meine Söhne möchten diese Szenerie erhalten. Und natürlich liebe auch ich die Landschaft hier. Aber es ist schon so, dass je älter man wird, man merkt, wie unpraktisch das Leben hier für ältere Menschen ist.
1: Auch das Weltkulturerbedorf droht langsam auszusterben. Wir verlassen die Bergregion.

0: Anze, der Inhaber einer Sake-Brauerei, Ruichiro Masuda. Und er hat hier mächtig investiert.
1: Ich bin hier geboren und aufgewachsen, bin aber während meiner Studentenzeit fortgegangen, um alle möglichen Erfahrungen zu sammeln. Als ich dann zurückgekehrt bin, habe ich diese Straßen völlig heruntergekommen vorgefunden, ohne jeden Charme. Meine Heimat war so unbedeutend geworden.
0: Das hat sich gründlich geändert. Ausgangspunkt dafür war die Sake-Brauerei, die er geerbt hat. Er hat die Tradition

0: Toyama und vor allem die Bucht von Toyama sind allerdings weniger für ihre Züge berühmt als für einen kleinen Tintenfisch. Der Firefly Squid, ein Leuchtkalmar. Die kleinen Tintenfische sind hier so populär, dass sie ein eigenes Museum erhalten haben, inklusive eines wohl einmaligen Tintenfisch-Streichelzoos. Ob die Tiere wohl von der menschlichen Nähe begeistert sind? Es gibt einen regelrechten Kult um die Firefly Squids, denn sie leuchten, und zwar neonblau. Museumsdirektor Masaki Kobayashi zeigt uns den Leuchteffekt. Nur in der Bucht von Toyama kommen die Tiere vor. Aber warum tauchen die Leuchttintenfische ausgerechnet hier so häufig auf?
1: Die Toyama-Bucht fällt steil ab, sie ist sehr tief. Wenn die Leuchttintenfische ihre Eier im tieferen, kalten Wasser ablegen würden, würden sie nicht ausgebrütet werden. Und da sie sich vertikal bewegen, können sie hier in der Toyama-Bucht leicht bis nah an die Küste aufsteigen und dort ihre Eier ablegen.
0: Nur im Frühling kommen die Tintenfische und sorgen für Begeisterung.
1: Alle Japaner haben ja dieses Gefühl, sobald die ersten Kirschbäume blühen, dann ist Frühling. Hier in Toyama spürt man den Frühling, sobald der Leuchttintenfischfang beginnt. Dann ist es unter Nachbarn üblich zu fragen, na, hast du dieses Jahr schon Leuchttintenfisch gegessen?
0: Die Leuchtpunkte sind winzig. Doch wenn die Tiere in Massen auftreten und an die Küste geschwemmt werden, leuchtet der Strand. Das kommt nur noch selten vor. So gut wie auf den Monitoren im Museum sind die Tintenfische sonst kaum zu sehen. Mit den Fischern hinauszufahren ist trotzdem spektakulär. Nur nachts werden die Tintenfische gefangen. Die Feuer werden angefacht, damit die Fischer sich in den Frühjahrsnächten aufwärmen können. Ein knappes Dutzend Boote fährt aus, um die Netze, die nahe der Küste fixiert sind, einzuholen. Die Tintenfische kommen zum Laichen nahe an die Wasseroberfläche, sonst leben sie in etwa 400 Metern Tiefe. Und da sind die ersten. Es muss schnell gehen und man muss genau hinsehen, damit man die Tiere leuchten sieht. Für uns löschen die Fischer kurz das Licht. Die Teams sind eingespielt. Seit Jahren fahren sie immer zu dieser Zeit aufs Meer. Schon auf den Booten wird der Fang begutachtet. Neben den kleinen Tintenfischen geraten auch andere kleine Fische in die Netze. Sie werden noch an Ort und Stelle aussortiert. Nach 2 Stunden kehren die Boote wieder in den Hafen zurück. Noch bevor der Morgen graut, ist alles zu Ende. Die Fischer bringen ihren Fang an Land. Zufrieden sind sie mit der Menge diesmal nicht. Den Kult um die Leuchttintenfische wird es weitergeben. Und natürlich die Spezialität, die sich daraus ergibt. Nobuo Yamashita verarbeitet gleich 2 Tintenfische zu einem Sushi. Natürlich in einem Zug, der die Firefly Squids, wie eigentlich alles, was aus der Toyama-Bucht kommt, feiert. Der Squid hat freilich eine Sonderrolle.
2: Eigentlich mache ich aus Leuchttintenfischen in Reisessig und Miso eingelegt nur einen Snack zum Sake. Nur während der jetzigen Saison mache ich daraus Sushi, um die Spezialität

Normalversion unseres Zuges. Doch jetzt kommen die wesentlichen Dinge. Die Sushis und die Aussicht. Die Strecke liegt genau zwischen den Bergen und dem Meer. Auf Meereshöhe Null findet der kleine Tintenfisch nun sein Ende.

Umzüge, sie stehen auch für die Verbundenheit mit den örtlichen Traditionen. Denn die Menschen in Japan lieben ihre Züge. Und wenn sich schöne Landschaft, Tradition und Genuss mit einem Zug in Verbindung bringen lassen, ist die Harmonie perfekt.

0: Arbeit für Generationen. Der Rückbau von Kernkraftwerken kostet enorm viel Geld und Zeit. Die Welt lässt nicht von der Atomkraft. Trotz mehrerer großer und folgenreicher Unfälle, die in den letzten Jahrzehnten passiert sind. 415 Kernkraftwerke sind weltweit in Betrieb. Ihr Durchschnittsalter liegt bei über 30 Jahren. Eine ganze Reihe neuer Kraftwerke sind geplant oder im Bau, vor allem in Asien. In den letzten 20 Jahren sind dagegen mehr als 100 Kernkraftwerke vom Netz gegangen. Allein ihre strahlenden Hinterlassenschaften sind eine teure Last für Generationen.
1: Dies war einst das Kronjuwel der sowjetischen Technik.
2: Kernenergetik, Formel der energetischen Zukunft.
1: Es war der Stolz der sozialistischen DDR.
2: Die Anlage ist funktionstüchtig und betriebssicher.
1: Heute ist es ein Albtraum.
3: Oh Gott, ist ja fast durchgängig.
4: Das ist schon so ein Bereich, wo man sagen könnte, okay, wir gehen mal einen Meter weg wieder.
1: Dies ist eines der größten und teuersten Rückbauprojekte der Welt. Es dauert Jahrzehnte länger als geplant und wird das Zehnfache dessen kosten, was ursprünglich vorgesehen war. Wir befinden uns im Nordosten Deutschlands, direkt an der Ostsee.
3: Guten Morgen, Dörer. Hallo.
5: Hier haben wir unsere Dosimeter. Mhm.
1: Wir betreten einen kontaminierten Bereich. Kurt Radloffs Eltern haben beide hier gearbeitet, als das Kernkraftwerk noch in Betrieb war. Heute ist er für die Öffentlichkeitsarbeit dieses Ortes zuständig. Und schon sind wir mittendrin.
3: Wow, das ist ja riesig.
5: Ja, hier haben wir jetzt den Reaktorschacht, der Bereich, wo sich auch der Kassettenkorb befunden hat mit dem Kernbrennstoff. Also eigentlich, wenn man so möchte, das Herz eines jeden Reaktors.
3: Also ist hier der Bereich kontaminiert?
5: Man kann davon ausgehen, dass auch hier entsprechende Kontaminationen gefunden werden. Es wird gemessen, liegt man unterhalb der Werte, ist das nicht der Fall, muss weiter abgetragen werden. Das ist natürlich sehr aufwendig.
1: Es gibt strenge Vorschriften darüber, wie lange man sich in diesen Hallen aufhalten darf. Man darf weder essen noch trinken, noch auf die Toilette gehen.
3: Wir sind jetzt 35 Jahre, nachdem es abgeschaltet wurde. Und eigentlich sieht es noch relativ voll aus.
5: Wir haben jetzt in unserem Fall die Großkomponenten ausgebaut, sprich die Reaktordruckgefäße, deren Einbauten.
1: Nach der Stilllegung der Kraftwerke wurden die radioaktivsten Teile, die Kernbrennstäbe und alles drumherum, zuerst entfernt. Die Stäbe müssen in sogenannten Abklingenbecken langsam abkühlen und werden dann in Zwischenlagern untergebracht. Dieser Vorgang allein kann Jahre dauern. In diesem Fall dauerte es 7 Jahre. Aber das war der einfache Teil. 330.000 Tonnen Material müssen noch auf Radioaktivität geprüft und zerlegt werden. Denn das Problem mit der Strahlung ist, dass man sie nicht neutralisieren kann. Kernbrennstoff, der als hochradioaktiver Abfall eingestuft wird, kann auch Hunderttausende von Jahren radioaktiv bleiben. Und er muss weggeschlossen werden, bis er keine Gefahr mehr darstellt. Die dem Brennstoff am nächsten gelegenen Bauteile, wie die Teile des Druckbehälters, sind aktiviert worden. Das bedeutet, dass sie so lange der Strahlung ausgesetzt waren, dass sie nun selbst Strahlung abgeben. Sie fallen unter dem Begriff mittelradioaktiver Abfall und können ebenfalls nicht dekontaminiert werden. Auch sie müssen daher sicher gelagert werden. Die Teile, die weiter vom Brennstoff entfernt waren, können jedoch dekontaminiert werden. Dazu muss man sie nach Material sortieren und anschließend die radioaktiven Schichten abtrennen.
5: Wir haben hier heute verschiedene Dekontaminationsstrecken. Das heißt, wir haben Trockenstrahlkabinen zum einen, wir haben eine Hochdruckwasserstrahlkabine hier am Standort.
1: Auf diese Weise kann man das Volumen des Abfalls, der für die kommenden Jahrhunderte gelagert werden muss, drastisch reduzieren. Dann muss jedes Gerät auf die Größe dieser Kisten zerschnitten werden. Sobald alles doppelt auf Reststrahlung überprüft wurde, kann das dekontaminierte Material schließlich in einen Container gegeben werden. Laut der Internationalen Atomenergieorganisation soll der gesamte Stilllegungsprozess 15 bis 20 Jahre dauern. Das Problem ist jedoch, dass in vielen Fällen manches

0: einfach nicht nach Plan verläuft. So wie in dieser Halle.
1: Das hier ist das Spezialgebäude 1, das Hochteil des Spezialgebäudes 1. Hier wurden zu Betriebszeiten Kontrollbereichswässer aufbereitet.
0: Doch in diesem Gebäude verbarg sich eine unangenehme Überraschung.
2: An diesem Ort haben wir jetzt, wissen wir, dass hier unten in der Ecke ziemlich viel kontaminiert ist. Und wenn da irgendwo ein Riss im Spachtel war, was zu der Zeit damals vor 1990 wahrscheinlich hier keine Seltenheit war, ist es natürlich in die Risse eingedrungen und hat sich dann da breit gemacht. Also wir haben unten vorhin gesehen, so ein normaler Dosisleistungswert liegt bei 0,1, 0,15, vielleicht 0,2 Mikrosievert pro Stunde. Es ist ziemlich unter 0,2 jetzt. Mhm. Wenn man weiter rüber geht, ist es schon mehr.
3: Oh Gott, ist ja fast durchgängig.
2: Wir haben jetzt hier ca. 10 Mikrosievert die Stunde. Das ist schon so ein Bereich, wo man sagen könnte, okay, wir gehen mal einen Meter weg wieder, ne, und bleiben jetzt hier nicht eine Stunde liegen oder stehen.
0: Jeder Zentimeter dieses Gebäudes muss auf Strahlung überprüft werden. Und jeder kontaminierte Beton muss Schicht für Schicht abgeschabt oder abgeklopft werden. Und wir sind noch nicht einmal beim letzten Schritt dieses Prozesses angelangt, der Lagerung. Deutschland hat noch kein Endlager für Atommüll. Deshalb wird derzeit alles in einem Gebäude gelagert, dessen Außenansicht wir aus Sicherheitsgründen nicht filmen dürfen.

0: Der Schwach- und Mittelradioaktive Abfall, der 95% des gesamten Abfalls hier ausmacht, soll in ein Endlager in Mitteldeutschland gebracht werden, das gerade gebaut wird. Was den hochradioaktiven Abfall betrifft, gibt es noch keine konkreten Pläne, wo er gelagert werden soll. Und das ist nicht nur ein deutsches Problem. Nur 2 der 31 Länder, die Kernenergie erzeugen, bauen derzeit ein Endlager für hochradioaktiven Abfall. Die Brennstäbe werden also noch eine sehr, sehr lange Zeit hier liegen bleiben. Dieses Kraftwerk und sein Vermächtnis werden diese und auch zukünftige Generationen beschäftigen.
1: Wachsen bald keine Olivenbäume mehr am Mittelmeer? Sie geben das, was alle wollen: Olivenöl. Und die Nachfrage steigt. Seit den 1990er Jahren hat sie sich mehr als verdoppelt. Der Olivenbaum wächst vor allem hier, rund ums Mittelmeer. Doch Hitze und Trockenheit nehmen von Jahr zu Jahr zu.
2: Unter diesen Wetterbedingungen und Extremen leidet natürlich auch der Olivenbaum.
1: Muss sich

0: Richtige Antwort auf den Klimawandel. Wie Pflanzen unter widrigen Bedingungen wachsen, zum Beispiel in der Schwerelosigkeit, damit kennt sich einer aus. Markus Fink. Der Physiker hat Pflanzen im Weltall erforscht und wie damit ISS-Astronauten oder künftige Space-Habitate mit Essen versorgt werden könnten. Heute bringt er exotische Obst- und Gemüsesorten nach Österreich. Markus ist Mitgründer der AgriRebels. Ihr Motto, der Klimawandel ist da, wir werden ihn nicht aufhalten, aber wir haben Lösungen. Das rebellische Aufstand gegen Gewohnheiten. Also Olivenanbau in Österreich. Why not?
1: Ich habe absolut noch nie vorher daran gedacht, von einem Olivenbaum in Mitteleuropa Oliven ernten zu können.
0: Und geht das? So wie die AgriRebels glaubt er an eine Zukunft mit der Olive, fernab vom Mittelmeer. Matthias Welleschitz, Olivenbauer in erster Generation, macht seine Oliven fit für den Frühling. Äste schneiden, Krone lichten, dann gibt es auch Früchte. Die Familie betreibt eigentlich Obst- und Gemüseanbau. Für Matthias sind die Oliven keine Spielerei, sondern tatsächlich eine Investition in die Zukunft. Die knapp 100 Olivenbäume sind heute 7 Jahre alt. Eine erste Ernte gab es auch schon, 2024. Nicht einmal 1,5 Kilo. Side Fact, ein Olivenbaum trägt erst nach 5 bis 7 Jahren Früchte.

Wetter, die heißen Sommer und ausreichend Regen im Herbst und Frühling. Im Mittelmeerraum trägt ein Baum je nach Lage, Alter, Niederschlag und Schnitt zwischen 15 und 200 Kilo. Der Durchschnitt liegt bei 30 Kilogramm. Spanien ist mit mehr als 1 Million Tonnen Olivenöl pro Jahr führend bei der Produktion, gefolgt von der Türkei, Tunesien, Griechenland und Italien. Aber die Olive wird mittlerweile auch in Südafrika, China oder Pakistan angebaut. Lokale Nachfrage und Wetterbedingungen wie in Pakistan

0: Das ist Milenko Zagorac. Er ist seit 20 Jahren im Olivengeschäft. 1000 Bäume auf 4,9 Hektar bewirtschaftet die Familie im südkroatischen Polača. 2022, kein Regen, extreme Temperaturen, da mussten sie Wasser dazu kaufen.
1: 2022. Meiner Familie und mir ist es gelungen, 1 Million Liter Wasser hierher zu bringen. 700 bis 800 Liter für jeden Baum, um die Ernte im Oktober zu retten.
0: Treten die Vorhersagen der Klimaforscherin ein, wird das bald eher Regel als Ausnahme sein. Denn jedes Jahr werden neue Hitzerekorde gebrochen. Die Durchschnittstemperatur steigt. Europa ist der Kontinent, der sich am schnellsten erwärmt, laut EU-Erdbeobachtungsprogramm Copernicus. Olivenöl gilt als gesund. Es ist das Gute unter den Fetten. Grund dafür sind die

0: Tunesien oder Algerien, egal ob alt oder jung, sind ein weiterer Schlüssel. Damit können neue Oliven gezüchtet werden für ein heißeres Klima. Aber das braucht Zeit und
1: we don't have the perfect variety. It doesn't exist.
2: Wir haben nicht die perfekte Sorte. Die gibt es nicht. Denn es gibt verschiedene Klimazonen, unterschiedliche Klimabedingungen und Böden. Man bräuchte mehrere perfekte Sorten.
0: Also auf zu neuen Anbaustandorten wie Österreich.
3: Es war ein Experiment und wenn man nicht daran glaubt, braucht man nichts experimentieren. Ich meine, es gibt ca. 300, 400 verschiedene Olivensorten. Aus diesem Sammelsurium heraus habe ich mich an Sorten gehalten, die typischerweise in den kälteren Regionen Südeuropas angebaut werden.
0: Ganze 30 sind übrig geblieben und zu Beginn waren auch die Rebellen skeptisch.
3: Ob das wirklich reif wird, ob man wirklich Sorten findet, die früh genug reif werden und auch wirklich Fruchten dann hier, das wusste ich natürlich nicht.
0: Das Austesten trägt jetzt Früchte.

0: Aber jetzt, wo alles stillsteht und es kaum noch Arbeit gibt, laufen wir am Strand lang und versuchen, ein bisschen Geld reinzuholen und zu überleben.
1: Im Zentrum des Küstenorts dasselbe Problem. Ein Kunsthandwerksmarkt. Früher war er gut besucht, heute gibt es kaum noch Besucher. Und viele Stände sind geschlossen.
2: Die Anreise hierher ist teuer, weil Sprit äußerst knapp ist. Aber wir brauchen Arbeit und deswegen brauchen wir Touristen, damit die uns helfen und unser schönes Kunsthandwerk kaufen, das wir hier anbieten.
1: Wir fahren in die Hauptstadt. In Alt-Havanna treffen wir einen Oldtimer-Fahrer.
0: Wir sind hier am Mestranza-Park. Der Platz war immer voller Oldtimer-Cabrios. Hier haben wir vor der Krise unsere Fahraufträge gesucht. Wir haben Touristen oder große Gruppen in alle Provinzen gefahren. Das ist schwierig jetzt. Wenig Tourismus und wenig Arbeit. Ich habe meine Lizenz zurückgegeben vor mehr als einem Monat.
1: Seitdem steht sein Auto in der Garage, weil der Liter Benzin fast $10 kostet. Wo sieht er das Land in 4 Wochen?
0: Nun,

0: It's a good job.
1: Nach einer weiteren Stunde ohne einen Menschen zu treffen, Ankunft auf der nächsten Farm. Hier leben ein Emu, Ziegen und Schweine und Familie Squire. Der zweite Kaffee, ein bisschen Smalltalk. Jamie bringt neben der Post auch Abwechslung in den oftmals einsamen Outback-Alltag.
2: Meistens komme ich gut damit klar. Ich mag die Abgeschiedenheit, aber manchmal zieht sie einen auch runter. Dann ist es schön, mal jemanden zum Reden zu haben.
1: Der Postdienst erspart ihnen stundenlange Einkaufstouren in die Stadt und damit eine Menge Geld. Für diesen Service müssen die Menschen in Australiens Outback nicht extra zahlen. Und hier wird alles gepackt und gesammelt. Im Post Office von Winton. Dort, wo Jamie heute Morgen gestartet ist. Seine Frau Theonie leitet die Filiale. Dass Jamie währenddessen weit weg über staubige Schotterstraßen brettert, daran hat sie sich gewöhnt.
2: Die Leute auf unserer Postroute wissen, wann er dort sein wird.

Paradoxon bekannt. Es besagt, dass es ziemlich wahrscheinlich technisch hochstehende Zivilisationen gibt, die ganze Galaxien besiedeln. Aber warum finden wir sie denn dann nicht? Antwort: Entweder es gibt sie doch nicht oder wir schauen nicht genug hin. Ein amerikanischer Astrobiologe hat aber jetzt eine mögliche dritte Antwort gefunden. Unsere Erde, haben wir hier jetzt mal stark vergrößert dargestellt, liegt eigentlich ziemlich abseits, in einem der äußeren Spiralarme unserer Galaxie. Die Entfernung, sagen wir mal bis hierhin, also zur anderen Seite der Milchstraße, beträgt etwa 100.000 Lichtjahre. Würden wir jetzt also von einer intelligenten Zivilisation von dieser Stelle ein Kontaktsignal empfangen, dann wäre das ja vor 100.000 Jahren gesendet worden. Und dann kann man sich schon die Frage stellen, ob es die da draußen dann überhaupt noch gibt. Der amerikanische Astrobiologe folgert jetzt daraus: Der Austausch zwischen Planeten ist eigentlich nur dann möglich, wenn sich Zivilisationen gleichzeitig entwickeln und in erreichbarer Nähe zueinander befinden. Und wir liegen mit unserer Erde ja also wirklich in der Pampa des Universums. Nichts los in dieser Gegend. Es könnte aber sein, dass hier zum Beispiel längst reger interplanetarischer Austausch stattfindet, nur wir kriegen überhaupt nichts davon mit. Im Grunde ist das so wie auf unserer Erde auch. Da gibt es ja auch abgelegene Regionen, die aufgrund ihrer abseitigen Lage erst sehr spät mit der sogenannten Zivilisation in Kontakt kamen. Weit draußen im Ozean oder tief im Dschungel. Und eigentlich endete es meistens tragisch, wenn die Zivilisation dann auf diese lange unentdeckten Völker stieß. Von daher ist es vielleicht für uns und unsere Erde besser, wir bleiben noch ein bisschen unentdeckt, oder? Auch in Zukunft.

0: In Neunkirchen im Saarland, einst ein Standort für Schwerindustrie, bietet dieses Kaffee neben Kuchen vor allem Kontakt. Auch dank der Ehrenamtlichen wie Rentnerin Ingrid Schappe.
1: Wenn Sie Hilfe brauchen, berate ich Sie oder gebe Ihnen Tipps, wo Sie hingehen können.
0: Schon wieder was gefunden, Plastikmüll im Neckar. Die Kanuten von Edingen in Baden-Württemberg machen heute den Fluss sauber, nicht zum ersten Mal.
2: Weil die Umwelt etwas ist, was uns alle angeht und nicht einzelne Personen, sondern alle zusammen. Die Umwelt ist wichtig und wir müssen sie auch schützen.
0: So wie Sie engagieren sich viele Millionen ehrenamtlich in Deutschland.
3: Patientinnen und Patienten vieler deutscher Unikliniken sind Opfer eines Cyberangriffs geworden. Dabei sind mehrere 10.000 Datensätze abgeflossen. Ziel des Angriffs war schon Mitte April eine Firma, die Abrechnungen für private Leistungen erstellt. Die Betroffenen werden nun davor gewarnt, dass die Täter versuchen könnten, sie per E-Mail oder Telefon zu betrügen.
4: Für die Behandlung von Privatpatienten und Selbstzahlern schreibt

0: Oppositionsführers Özel sind 13 Menschen festgenommen worden. Bei ihnen handle es sich um Mitglieder von Özels Partei CHP, der größten Oppositionspartei der Türkei, teilte die Istanbuler Staatsanwaltschaft mit. Ein Gericht in Ankara hatte die Wahl der CHP-Parteiführung im Jahr 2023 für ungültig erklärt und Özel des Amtes enthoben.
1: Die CHP-Parteizentrale in Ankara. Seit Donnerstag haben Özgür Özel und einige Parteifreunde die Zentrale nicht mehr verlassen, aus Protest gegen seine Absetzung. Als Zeichen lässt sich Özel heute zum Fraktionsvorsitzenden wählen, aber sein Ziel ist wieder, als Parteivorsitzender gewählt zu werden. Es gibt nur eine Sache, die sich alle wünschen und auf die alle warten. Und zwar, dass der Parteitag innerhalb der kürzesten Frist, also innerhalb von etwa 40 Tagen, einberufen

0: Küsten des Kongo in der Provinz Ituri.
1: Wieder ein Sarg, wieder ein Ebola-Opfer. Die Zahl der Verdachtsfälle und Toten, sie steigt im Nordosten der Demokratischen Republik Kongo. Menschen, die hier gerade Familienmitglieder und Freunde verlieren, sind verzweifelt, weinen, trauern. Um den Ebola-Ausbruch einzudämmen, werden Checkpoints eingerichtet. Hier wird Fieber gemessen, man muss die Hände waschen. Passagiere, die Ebola-Symptome aufweisen, dürfen nicht ins Flugzeug einsteigen. Wir lassen sie nicht abfliegen, weil sie sonst die Ebola-Infektion in die Welt tragen und anderswo verbreiten würden. Ausnahmesituation und Alltag liegen im Moment nah beieinander. Die Menschen in der betroffenen Region sind weiterhin unterwegs, etwa um zur Arbeit zu kommen. Ich nehme im Moment höchstens 5 Fahrgäste in meinem Bus mit, damit sie genug Abstand zueinander haben und sich hier keiner mit der Krankheit ansteckt. Im Kampf gegen Ebola sind Hilfsorganisationen im Einsatz. Sie unterstützen Mitarbeiter vor Ort in Krankenhäusern. Das Wichtigste sei derzeit, Infizierte zu isolieren, um den Ebola-Ausbruch in den Griff zu bekommen. Niemand hat eine Glaskugel, aber es könnte sein, dass es 6 Monate dauern wird, 1 Jahr oder noch mehr. Klar ist jedoch, dass es lange dauern wird. Die heftigen Kämpfe in der Region zwischen Milizen und der Armee machen

0: fährt auf die Minute pünktlich ab. Mit einer grünen Flagge gibt Greg Fischer das Startsignal. Der Indian Pacific ist mit seinen 24 Waggons 613 Meter lang. Zugchef Greg muss dem Lokführer per Funk melden, wenn der letzte Wagen den Bahnhof verlassen hat.
1: Jetzt sind wir raus. Bis Bathurst müsste alles klar sein.
2: Verstanden, danke.
0: Die Reise beginnt. Hinaus aus der Großstadt, weg vom Pazifischen Ozean, geht es nun 4300 Kilometer quer durch den Kontinent. Eine Strecke wie von Berlin nach Usbekistan. So weit, so einsam und so abenteuerlich, dass man auch im 21. Jahrhundert noch etwas vom Geist der Pioniere spürt. 65 Stunden Gelegenheit, den hektischen Alltag hinter sich zu lassen. Westlich von Sydney erhebt sich Australiens größter Gebirgszug mit dem Namen Great Dividing Range. Eine spektakuläre Landschaft mit dem zweitgrößten Canyon der Welt, artenreichen Eukalyptuswäldern und einer Nadelbaumart, die älter ist als die Dinosaurier. Der bekannteste Teil sind die Blue Mountains, die Höhen bis zu 1000 Meter erreichen. Das Sandsteingebirge ist ein beliebtes Ausflugsziel der Bewohner von Sydney. Doch der Aufenthalt dort ist gefährlich.

0: Aber das hier ist eines der tollsten Länder der Welt, mit unendlich vielen Möglichkeiten.
1: Inzwischen hat der Indian Pacific die Gebirgskette überquert, die den Küstenstreifen von den großen Ebenen im Landesinneren trennt.
2: Ein Nachteil von Zügen.
3: In der Tat.
1: Immer mehr Züge werden heute ausgestattet wie Flugzeuge. Mahlzeiten können auch im Abteil serviert werden. Aber viele Fahrgäste wollen sich im Salonwagen bei einem Drink unterhalten, in Ruhe zum Speisewagen spazieren oder sich ins Schlafwagenabteil zurückziehen. Inzwischen ist es Nacht geworden. Der Zug rast durch die Dunkelheit seinem ersten fahrplanmäßigen Halt entgegen. Am nächsten Morgen hat der Indian Pacific die große Inlandebene erreicht. Rundum rötliche Erde, struppige Vegetation und ein unendlich weiter Himmel. Ein paar Stunden später erreicht der Zug Broken Hill, eine Gegend, die an den wilden Westen Amerikas erinnert. 1848 machte der deutsche Auswanderer Charles Rasp hier eine ungewöhnliche Entdeckung. Er fand einen glänzenden Stein im Boden. Ab jetzt begann der Aufstieg des Ortes. Rasp hatte Silbererz gefunden. Heute führt eine Schnellstraße hierher. Für die heimischen Tiere inmitten der Natur sind die Autos und Lastwagen ein Problem. Immer wieder werden sie Opfer des Verkehrs. Vicky Dowling hat sich die Rettung verletzter Tiere zur Lebensaufgabe gemacht.
4: Heute Morgen erhielt ich einen Anruf. Ein Känguru wurde von einem Auto angefahren. Ich will mich um das arme Ding kümmern. Es soll in der Nähe der Gleise sein. Wir holen Tiere im Umkreis von 200 Kilometern ab und bringen sie nach Broken Hill. Jedes Tier verdient eine Chance. Ja, sie können Schaden anrichten. Aber ein Tier macht einem so viel Freude, wenn man es draußen in der Wildnis herumhüpfen sieht. Es sind so ungewöhnliche Tiere, die es nur in Australien gibt. Man sollte sich um sie kümmern.

0: Mit dem Zug zu reisen bedeutet, immer neue Landschaften zu entdecken. Und wer einen Zwischenstopp einlegt, kann Menschen wie Vicky kennenlernen. Die Fahrt führt über rote Erde und karge Grassteppen. Auf dem Weg nach Adelaide in Südaustralien heißt es für die Passagiere Uhren umstellen. Die Zeitzone ändert sich. Seit der Abfahrt in Sydney sind 24 Stunden vergangen. Über 1600 Kilometer hat der Indian Pacific zurückgelegt. Jetzt geht es durch fruchtbares Ackerland. In dieser Region werden Getreide und Wein angebaut. Während des Aufenthalts in Adelaide wird der Zug gewartet, aufgetankt und mit Vorräten beladen. Für Jos, den Fahrgastbetreuer, ist hier Schichtende. Er freut sich auf seinen Feierabend.
1: Ich liebe Ozeane. Ich bin an Küsten aufgewachsen. Da gehöre ich hin, ans Wasser. Ich mag die altmodische Art zu segeln. Ich habe neulich 2 Wochen lang eine Großsegeltour von Perth nach Adelaide unternommen. Großsegler sind Schiffe, die im 19. Jahrhundert gebaut wurden, als man noch auf Masten kletterte, um die Segel zu hissen. Im Zug arbeitet man immer auf sehr engem Raum, aber wenn die Schicht zu Ende ist und man den Papierkram erledigt hat, kommt das wahre Leben. Die Weite genieße ich sehr.
0: Bis seine Fahrgäste an einem Ozean spazieren gehen können, müssen sie noch 2 Tage durchhalten. Das sind noch viele Stationen. Berge, Steppen und Weideland weichen dann einer ausgedehnten Wüste. Nichts reizt dann das Auge. Bäume wird man vergebens suchen. In Adelaide laufen alle Vorbereitungen für die Weiterfahrt auf Hochtouren. Dennis Russell ist der Mann der Stunde.
2: Ich bin der Standortleiter hier in Adelaide. Meine Hauptaufgabe ist es, Ankunft und Abfahrt der Züge zu koordinieren. Bring ihn in Position. Ich arbeite seit 37 Jahren bei der Bahn und habe den besten Job der Welt. Ich spiele jeden Tag mit großen Eisenbahnen.
0: Noch 2 Drittel der Strecke hat der Indian Pacific vor sich. Eine Crew überprüft jetzt die gesamte Technik und füllt die Tanks.
2: Wir fahren durch extreme Hitze und Nässe. Auch Staub und Vibrationen tragen zum Verschleiß bei.
0: 30 Mitarbeiter testen Bremsen, Lichter, Signale und 200 Räder. Das Wartungsteam ist für die Sicherheit zuständig. Das Team von Robert Nickel für die Versorgung der Passagiere. Reichlich Vorräte für 3 aufwendige Menüs pro Tag und Gast müssen seine Kollegen an Bord schaffen.
3: Alles ist bis ins Detail geplant. Wir müssen ausreichend Lebensmittel mitnehmen, denn mitten in der Wildnis kann man nichts kaufen. Es ist eine Riesenaktion.
0: Jedes Jahr 13.000 Kilogramm Tomaten, 55.000 Liter Milch und 100.000 Flaschen Bier.
3: Lammkarree ist unser beliebtestes Gericht im Zug. Wir verkaufen ca. 160.000 Stück pro Jahr. Dafür gehen ganz schön viele Lämmer drauf.
2: In unserem Zug müssen wir mit Wasser sparsam umgehen. Im ersten Streckenabschnitt gibt es noch Orte, wo wir Wasser aufnehmen können. Später dann aber nicht mehr. Das gilt auch für Vorräte. Wir rüsten unsere Züge jetzt voll aus. Denn auf dem Rest der Strecke gibt es keine Läden.
0: Der Zug verlässt die Stadt.

0: Zugchef Greg Fisher muss auch auf Notfälle vorbereitet sein.
1: If we're out in the middle of supposedly nowhere and we do have a medical emergency on the train.
2: Wenn mitten in der Wildnis ein Fahrgast oder Mitarbeiter krank wird, rufen wir die Rettungsflieger an. Wir nennen ihnen die Symptome und sie entscheiden, ob sofort ein Flugzeug zu Hilfe kommt oder wir es allein bis zum nächsten Abholpunkt schaffen. Das ist in meinem Berufsleben schon öfter vorgekommen. In der gesamten Nullarbor-Wüste gibt es Nebengleise für diesen Zweck. Daneben liegen Landepisten für die Rettungsflieger. Zwischen Port Augusta und Kalgoorlie sind es 13 Stück.
0: Koordiniert werden die Rettungseinsätze in Port Augusta. Dort arbeitet Damien Miles.
3: Ich fliege gleich los, um jemanden zu holen. Seid ihr weit weg?
4: No worries, thank you.
3: Wir arbeiten mit Landkarten unterschiedlicher Maßstäbe. Hier ist unsere elektronische Karte, die ständig aktualisiert wird. Sie zeigt alle Rettungseinsätze in ganz Australien. Wir sehen, wo sich jedes Flugzeug befindet. Wir benutzen auch noch Landkarten aus Papier, auf denen alle Flugpisten in Südaustralien verzeichnet sind. Die Eisenbahnstrecke verläuft hier über Kingunya, Takula, dann über Barton, Alday und Cook.
0: Solche Orte werden regelmäßig angeflogen, sodass die Bewohner sich darauf einstellen und Arzttermine verabreden können.
5: Wir haben morgen 4 Termine in Kingunya.
4: Okay,
3: danke.
0: Kingunya, ein kleiner Ort im Nirgendwo. Die nächste Kneipe ist 200 Kilometer entfernt. Keine Seltenheit in Australien. Aber die Menschen nehmen das in Kauf. Sie leben gern hier.

0: es nicht geschafft. Und so wurde ich unter einem Baum geboren. Er steht immer noch dort.
1: Zur Zeit des Eisenbahnbaus florierte der Ort. Heute führen John Brett und Mother Mary hier das einzige Pub.
2: Wir haben offiziell 12 Einwohner. Es variiert je nach Saison.
3: Es gibt kein Rathaus, keine Polizei. Aber ein Cricketfeld.
2: Kingunya hat die breiteste Hauptstraße Australiens. Sie fängt vor dem Pub an und endet hier drüben auf der Grasfläche. Das sind ungefähr 100 Meter von einer Seite zur anderen. Einmal im Jahr sperren wir die Hauptstraße und tragen ein Cricket-Match aus. Die Teams kommen aus dem ganzen Staat und spielen hier einen ganzen Tag lang.
1: Einen Sportplatz haben sie, aber keinen Arzt. Wenn man krank ist, wird der Rettungsflieger gerufen.
4: Hallo.
1: Das ist Dr. Andy Wildcross.
5: Die Frau, die uns sonst in die Räume lässt, ist nicht gekommen. Ich weiß nicht, was los ist. Man lernt bei diesem Job zu improvisieren. Wer wohnt neben ihr? Vielleicht hat er einen Schlüssel.

0: Schwester und ein oder zwei Ärzte. Heute sind wir nur zu zweit. Aber immerhin habe ich Unterstützung und es läuft gut. Nehmen Sie Platz. Wie heißt du?
1: Justin. Right.
0: Wie alt ist er jetzt? 7? Sehen wir uns dein Bein an. Ziehst du den Schuh aus? Ich nehme ihn dir ab. Zeig mir, wo es weh tut. Hier?
2: Andys Behelfspraxis ist voll und die Patienten klagen über die unterschiedlichsten Beschwerden. Für den fliegenden Arzt ein ganz normaler Tag. Andy gefällt der Job.
0: Man ist vielseitig wie ein Schweizer Taschenmesser und lernt, mit dem auszukommen, was man hat, und sich anzupassen. Sieht gut aus, nur ein bisschen Narbengewebe.
2: Andy hat noch 2 weitere Einsätze in ebenso kleinen Orten, bis er zur Zentrale zurückfliegt.

0: Wenn er startet, weiß er nie, was ihn am nächsten Ort erwartet. Im Indian Pacific dagegen läuft alles nach Plan. Ash Snedden und seine Truppe arbeiten seit Stunden auf Hochtouren.
1: Wir haben spät angefangen, erst 5:45. Heute gab es 80 Frühstücksbestellungen. Die Gäste wollen Vorspeisen und Hauptspeisen. 5 Dutzend Rühreier und 5 Dutzend pochierte Eier oder mehr. Es ist fast wie auf einem Schiff. Wir dürfen keine Töpfe mit kochendem Wasser offen stehen lassen, weil sich der Zug ständig bewegt.
0: Während Ash den Fahrgästen auf engem Raum ein reichhaltiges Frühstück serviert, zieht vor den Fenstern die endlose Steppe vorüber. Karges Weideland, aber für manche Tiere reicht es.
2: Wir suchen mit dem Flugzeug nach Ziegen. Sonst würde es Stunden dauern, bis wir welche sehen. Ich habe einen Pilotenschein und nehme sie mit.
0: Alice Fager ist Viehzüchterin in der 5. Generation. Und das auf einem Gelände, das so groß ist wie Berlin. Willkommen auf der Angoricna Farm. Die damals zufällig ins Land geschleppten Tiere fanden hier optimale Bedingungen und konnten sich ungestört vermehren. Alice macht die wilden Ziegen zu Geld.
2: $4.50 pro Kilo. Das ist ein hübscher Nebenverdienst. Ziegen gelten als Plage, daher haben wir auch die Pflicht, sie vom Gelände zu entfernen. Mit dem Verkauf der Tiere haben meine Schwester und ich unsere Ausbildung finanziert. Wir waren auf einem Internat in Adelaide. Ziegenfleisch wird sehr gern gegessen. Wir schicken die Tiere zum Schlachthof nach Adelaide. Von dort wird das Fleisch in die ganze Welt exportiert.
0: Vater und Tochter haben eine Herde entdeckt. Mit ihren Motorrädern geht es auf die Jagd.
2: Er ist der Ziegenflüsterer, ich nur die Gehilfin. Das Grundstück ist 500 Quadratkilometer groß, ganz anständig. Wir können lange mit dem Motorrad herumfahren. So schnell sind wir jedenfalls nicht zum Tee zu Hause.
0: 500 Quadratkilometer klingt groß, aber nicht für australische Verhältnisse. Auf dem Nachbargrundstück befindet sich die größte Rinderzucht der Welt. Das Gebiet umfasst mehr als 23.000 Quadratkilometer, fast so groß wie Mecklenburg-Vorpommern.
2: Wir bringen sie zu uns auf den Hof, zu den anderen Ziegen, die wir eingesammelt haben. Wir füttern sie und wenn es genug Tiere für eine Wagenladung sind, ist ihre Zeit im Schuppen vorbei.
0: Die Ziegen sind ein nützlicher Nebenerwerb. Aber vor allem lebt die Familie von Schafen und ihrer Wolle. Australien wurde auf dem Rücken der Schafe erschaffen, heißt es. Die Wolle hat das Land.

0: Land reich gemacht.
1: Das ist der älteste Holzschuppen Australiens, in dem immer noch geschoren wird. Ein Stück Familiengeschichte. Der Schuppen wurde 1860 gebaut. 16 Helfer hatten hier Platz. Gearbeitet wurde von beiden Seiten. Früher benutzte

0: Meine Schwester und ich halfen beim Scheren, sobald wir laufen konnten. Im Schuppen trafen sich alle möglichen Leute. Es war unterhaltsam hier. Wir waren dabei, wenn die Arbeiter Pause machten. Bei ihnen gab es immer den besten Kuchen und Kekse.
1: Seit synthetische Stoffe auf dem Markt sind, ist das Geschäft mit der Wolle schwieriger geworden. Die Menschen haben sich darauf eingestellt. So wie Alice.
0: Wir trennen die Böcke von den weiblichen Tieren.

Ich bin doch eine Frau, warum mache ich diese Männerarbeit? Aber hier draußen sind wir alle gleich. Ich will die Familie unterstützen. Man muss sich breiter aufstellen, wenn es sich noch lohnen soll. Ich halte Ausschau nach Möglichkeiten, wie wir den Betrieb erfolgreich weiterführen können. Hier draußen geht es einem nicht nur um Profit. Man lebt hier auch, weil man die kleinen Dinge liebt und die Landschaft. Man freut sich auf ein Bier am Abend.

0: größte Bauprojekt Australiens begann. Die Eisenbahntrasse von Ost nach West. Kamelkarawanen, Pferde und Männer mit Spitzhacken und Schaufeln. Die Arbeiter markierten die Strecke mit Ketten. Dann legten sie Schienen in der baumlosen Ebene. Doch weit und breit gab es kein Holz. Alles musste aus anderen Regionen mühsam angekarrt werden. Die Pioniere von damals schufen einen Rekord, der immer noch gilt. Die längste gerade Eisenbahnstrecke der Welt. 478 Kilometer ohne jeden Knick. Nächster Halt, die Ortschaft Cook, die zur Zeit der Gleisbauarbeiten eine florierende Stadt war. Heute ein winziger Bahnhof am Ende der Welt. 1000 Kilometer hat der Zug seit Adelaide zurückgelegt. 1500 liegen noch vor ihm. Der Niedergang der Stadt begann mit dem Rückzug der Gleisbauer. In der Schule sitzen heute keine Kinder mehr. Im Krankenhaus warten auch keine Patienten. Im Laden nur leere Regale. Fast ein bisschen Geisterstadt. Doch für den Stopp gibt es einen guten Grund. Das Zugpersonal wechselt. Und die Schicht von Lokomotivführer Steve Cochrane endet.
1: Es lief gut. Wir sind früh da, obwohl wir 20 Minuten zu spät gestartet sind.
0: Steve wartet nun auf den Zug in die Gegenrichtung. Die neue Crew ist auch schon da.
1: Wegen der Sommerzeit in Südaustralien fährt die Bahn dort wie üblich ab und wartet dann hier eine Weile. Auch wenn wir in Südaustralien sind, richten wir uns nach der westaustralischen Zeit und umgekehrt. Unser Zug fährt nach westaustralischer Zeit ab und weiter östlich herrscht dann südaustralische Zeit.
0: Jetzt

0: Ein bisschen Vincotto. Koch Ash bereitet mal wieder ein Menü vor. Die Enge scheint ihn nicht zu stören. Es ist nicht so schlimm, wie man meint. Man gewöhnt sich dran. Aber das ist nichts für jeden. Man nutzt eben den Platz, den man zur Verfügung hat. Der Ablauf ist immer ähnlich. Alle Küchen sind ähnlich eingerichtet. Wenn wir voll besetzt sind, haben wir 200 Gäste. Da wird es dann schwierig, Vorräte unterzubringen. Es gibt keine extra Kühlräume. Wir müssen sozusagen Tetris spielen. Das heißt, alles so passgenau wie möglich unterbringen. Und dann alles auch hier zubereiten.
1: Im Gegensatz zu den Lokführern hat das Catering-Team eine 5-Tage-Woche.

0: Ich bin auf einer Schafsfarm in der Nähe von Kalgoorlie aufgewachsen. Ich war immer der Junge aus dem Busch. Charm und ich haben Schafe, wir bauen Getreide an. Seit ein paar Jahren ernten wir auch Heu und beherbergen Touristen. Und wir haben die Emus. Wo ist das Nest?
1: Hier ist eins.
0: Wir suchen nach Nestern. Das müssen wir alle paar Tage machen, damit die Eier nicht so lange herumliegen. Sie locken Füchse an, die sie gern anknabbern und zerbrechen.
1: Hallo Jungs. Hier war eins. Ach, der Vogel ist hier.
2: Right, well, it appears that we've got.
0: Da brütet ein Paar. Das ist ungewöhnlich. Normalerweise brütet das Männchen.
1: Die Weibchen haben es ziemlich gut. Sie legen ein, zwei Eier oder auch 20, je nach Saison. Aber die Männchen brüten sie aus. Die Henne ist dann frei und kann für ein anderes Männchen Eier legen. Wir haben festgestellt, dass Hennen für drei verschiedene Männchen Eier legen. Und sie selbst führen ein Luxusleben.
3: Okay. All right. We'll go up the hill.
1: Gehen wir auf den Hügel.
2: Oh.
1: Lot of feathers. Federn, da wurde gekämpft.
0: Ein Tatort.

0: Das erste Mal bin ich 1982 mit dem Indian Pacific gefahren und seither noch 131 Mal. Mit jedem Mal mag ich den Zug lieber. Es ist verrückt, aber ich liebe Züge. Ich hasse Flugzeuge. Über Russland fielen bei einem Notfall mal die Sauerstoffmasken runter. Seither habe ich Angst vor dem Fliegen.
1: Doch nicht nur Menschen mit Flugangst reisen mit der Bahn. Die meisten genießen es, ein paar Tage abschalten zu können, während sie der Indian Pacific sicher von einer Küste zur anderen bringt.

0: Bei einem Besuch Roms bevorzuge man die Monate März, April und Mai. So steht es im Reiseführer des Touring Club Italiano. Beliebt sind auch der September und Oktober. Von dem Monat, in dem wir die nachfolgende Unterhaltungsreportage gedreht haben, ist nicht die Rede. Dem Touring Club Italiano darf man bescheinigen, dass man sich auf seine Tipps verlassen kann. Mehr als auf dem Werbeslogan einheimischer Musikimporteure, jeder Italiener sei ein Belcanto-Sänger.
1: Buon appetito.
0: Buonasera, professore.
1: Posso dire una canzone?
2: Sì, napoletana.
1: Napoletana?
0: Was tut sich also in Rom oder was tut man in Rom in der touristenlosen, der schrecklichen Zeit? Wir haben es versucht zu ergründen an Stellen, die während der Saison als Fremdenreservate gelten. In dieser Osteria zum Beispiel, an der Via Appia Antica, gegenüber von San Sebastiano, dem Eingang zu den bekanntesten Katakomben Roms. Zum Unterschied zu der Osteria, dieser, die als Reim auf Bella Mia im deutschen Schlager als Gastarbeiter heimisch geworden ist, schreit sich diese hier mit H vorne. Der Wirt wollte es so als spezielle Nuance. Seine Spezialitäten sind Spaghetti Carbonara und sein Spezi ist jener Professore mit der Gitarre. Wenn er nicht singen würde, er könnte uns die Historie der Appia Antica erzählen von Cecilia Metalla bis Kirk Douglas. Aber er singt lieber. Leider. Ich glaube, er weiß auch warum. Die Unmusikalischen zahlen ihm für die Illusion, die Musikalischen zahlen fürs Aufhören. Bei der Historie aber zahlt man nur drauf. Für diejenigen von Ihnen, deren Rombesuch von den großen Ferien ihrer Kinder diktiert wird, dieser winterlich reißende Fluss ist das kläglich schmutzig-gelbe Rinnsal ihres römischen Sommertrips, der Tiber, Il Tevere.

Und das ist die andere Seite des Tibers, Trastevere. An einem gewöhnlichen Wochentag um die mittägliche Marktzeit, ohne Touristen, amüsiert man sich. Ich glaube, man freut sich oder mehr noch, man lebt. Ja, noch mehr, man genießt, unter sich zu sein.

Die von Trastevere sind die Römer Roms, sagen sie von sich. Vielleicht haben sie wirklich noch nicht gemerkt, dass man sie zu einem Touristiktick gemacht hat. Für die, die sich über das Waschen von schmutziger Wäsche mehr amüsieren, als über die gewaschene, die sich nach dem Winde dreht. Aber bitte drehen wir uns mit. Denn das hier ist ein toller Dreh, dieser urwüchsige Reiter. Genau genommen ist er ein kostümierter Parkwächter. Eine verlogene Brücke vom Trastevere des Alltags zum kommerziell verwerteten Romtik. Pseudo-Antik, Pseudo-Rom-Antik, also Romantik. Wir sind immer noch in Trastevere in der

Das hier ist Mr. Olmsted, der Erfinder dieser nach gastronomischen Gesichtspunkten kalkulierten Oase echter Folklore. Er kennt die gewerkschaftlichen Tabus aus seiner Heimat jenseits des großen Teiches und so ist er allabendlich mit seiner Belegschaft im Rollkragenpulli an den gleichen Tischen, an denen wenig später das Töchterlein eines Ölmagnaten aus Texas sizilianische Volkskunst genießt. Er ist der Schwiegersohn des sarkastischen Index-Bestsellers Daniel Barré und zog aus, um den Römern zu zeigen, wie ihre Befreier nach 44 möchten und dass sie immer gewesen wären. Natürlich haben die Anrainer der klassischen Konsularstraßen sein Vorhaben erst einmal überheblich belächelt. Aber im gleichen Maße, wie sie von ihren überseeischen Gästen zum Lunch dorthin eingeladen wurden, zum Prosciutto, alla Montagna oder Abbacchio, im gleichen Maße begriffen sie, dass hier ein Stranieri, ein Fremder, ein Stück nicht vorhandener Tradition zu zaubern vermochte. Und fragen Sie mal heute einen Römer, wo Sie nach 9 das typische Trastevere finden. Er wird Ihnen sagen, also was Sie eigentlich sehen müssten, das wäre Dameo Pataca. Che bella serenata, e nu vada camorrista, una mamma sanaia.

Ich weiß nicht, wie vielen Angestellten Mr. Olmsted Lohn und Brot gibt oder um die gemeinsame Tafel versammelt. Ich weiß nur, dass ich bei Ihnen die Grenzen zwischen berechnender Schauspielerei und satter Genüge

Gemeinschaftskantus präsentieren. Mit einem Küchenjungen als von keinem Stimmbruch belasteten Vorsänger und einem, Mr. Olmsted würde sagen, very typical Italian background von Köchen, Abkochern und Ausgekochten.

Soweit der Italiensteil eines Amerikaners im sizilianischen Teil von Trastevere. Und als Kontrast, il stile americano, kreiert von dem Urrömer Corsetti im amerikanisierten Ausstellungsfort EOR in Richtung Ostia an der Via Cristoforo Colombo im Vecchia America. Die Dekoration ist so wie ein Sohn der Apenninischen Halbinsel, das alte Amerika aus dem Kino gelernt hat. Die Band hat sich dem Dekor angepasst und ist, das müssen Sie zugeben, gar nicht mal so unbrauchbar. Herzlich schlecht sind eigentlich nur die Tänze. Ich meine, ich kann es ja auch nicht besonders, aber dass das ein Cha-Cha-Cha ist, das hätte ich inzwischen denn doch gemerkt. Die Touristen auch, die amerikanischen, die sich während der Saison nach einem Tag voll zu Hause bereits bezahlte Antike hier in der ihnen von einem Europäer vorgegaukelten heimatlichen Atmosphäre das Übersoll an genossener Tradition mit dem Vakuum an nicht vorhandener und gepflegten Whisky kompensieren. Cha-cha-cha.

So, damit Sie nun im Bilde sind, warum ich jetzt im Bild bin, muss ich Ihnen etwas erzählen. Sie haben vielleicht in den Zeitungen gelesen, dass alles das, was uns dieser Winter im überreichlichen Maße an Schnee beschert hat, hierzulande, in Italien in einer wahren Sturzflut an Regen heruntergekommen ist und ausgerechnet in der Zeit waren wir da unten. Nun ist es ja so beim Film, dass man für Außenaufnahmen ein gewisses Minimum an halbwegs erträglichem Wetter braucht. Und das haben wir leider nicht gehabt, um alle Einstellungen, die wir laut Drehbuch haben wollten, in den Kasten zu kriegen. An dieser Stelle zum Beispiel sollten die Paare, die Sie eben beim Twist gesehen haben, das Lokal verlassen und einen kleinen Bummel durch die benachbarten Einkaufsstraßen machen. Und dann sollte aus irgendeinem Kellerfenster oder Kellerloch Musik ertönen. Und das wäre dann, wie man so schön sagt, ein filmisch gut gebauter Übergang zu einer Probe des Orchesters Milvio Brigi gewesen. Leider fiel diese Passage buchstäblich ins Wasser. Und so kann ich Sie nur bitten, sich diesen Bummel zu denken. Die Orchesterprobe kann ich Ihnen wieder zeigen, denn die ist ja innen. Und das, was Bruno De Filippi eben mit dem Barbier von Rossini gemacht hat, das macht Milvio Brigi mit dem guten alten Poem von Fiebig bestimmt nicht schlechter.

Nacht, die im Winter durch die spärliche Straßenbeleuchtung doppelt spüren lässt, dass Rom eine Stadt des Sommers ist. Die Nacht hat die Türen der nach ihr benannten Clubs öffnen und durch ehemalige Ringer, Boxer oder faschistische Ex-Prominente bewachen lassen. So auch das Kit Kat mit seinen Starlets und Stars. Hier der Peponis Don Camillo Gino Cervi, dann La Dolce Vita, La Notte mit Jean-Paul Belmondo, Belmondo Cane. Catch es oder nein, ich versprach Ihnen ja römisch-ironisches, also falls Ihnen römisch-irische Bäder kein Begriff sind. 40 Minuten Warmluft, das war Brigis Probe. 10 Minuten Heißluft, das war dieser prominenten Twist. Das Finale im Dampfraum, nicht Catch es, sondern Kitsch es, Kitschken, das beschert Ihnen Rita della Torre.

den gen Süden reisenden Teutoninnen derartiges extra in Aussicht stellen und so stehen dann an den einschlägigen Ansichts- oder Aussichtspunkten schwarz gelockte Appartwens männlichen Geschlechtes herum und werfen die im Prospekt versprochenen glühenden südländischen Blicke, bis der Bus weitergefahren ist. Dann gehen sie einen Espresso trinken oder einen Grappa bis zur nächsten Sightseeing-Tour. Wie gesagt, es gibt eine andere Art von Amore auf dem Pincio vielleicht oder dem Gianicolo. Amore ohne Tourismus, aber mit sehr viel Bambini.

In der Hoffnung, dass es sich bei all diesen Liebenden um Römer handelt, die kein deutsches Fernsehprogramm sehen können, haben wir sie unbemerkt aus angemessener Entfernung eingefangen, ohne sie zu fragen. So leichtsinnig sicher waren wir, in Rom keine Touristen zu finden. Täglich schießt auf dem Gianicolo eine Kanone den Römern die Mittagsstunde an. Wir haben dieses militärische Objekt vorsichtshalber nicht gefilmt. Man hat so seine Erfahrungen mit Geheimnisverrat. Und folglich auch keine Indiskretionen über Porta Portese, dem sonntäglichen Flohmarkt.

Hier können Sie alles kaufen, vom Auto zum Selbstbasteln bis zur NATO-Ausschussware. Die Endverteiler sehen Sie im Bild. Nach Ihren Lieferanten oder deren Bezugsquellen zu fragen, verbietet uns die eben erwähnte Diskretion.

hereinspaziert. Der Stelzenmann ist aus Bielefeld, also ist die Reklame doch nicht sehr unlauter. Und dann hier als nächstes die Salvadoris als beste Vertreter italienischer Clownerien. Sie sind die umjubelten Topstars der germanisch getarnten Zirkusdynastie Togni und sie bringen einen amerikanischen Twist. Und weit und breit ist kein Franzose, der diese internationale Gemeinschaft verhindern könnte. Oh.

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bliebe noch zu sagen, dass wir Ihnen vom Zirkus Heros im deutschen Fernsehen am 13. April höchstwahrscheinlich wesentlich mehr zeigen können. Da beginnt er nämlich seine erste Deutschlandtournee, diesmal nicht als deutscher Zirkus, sondern als italienischer. Aber die Qualität des Programmes ist die gleiche und darauf kommt es ja letzten Endes an. Im Gegensatz zu diesem Pseudo-Export aber haben wir einen wirklichen deutschen Export in Rom getroffen. Und ich glaube, dass man Katharina, die Internationale, schon als deutschen Export bezeichnen kann. Denn ihr Stern ging bei uns vor 10 Jahren zum ersten Mal ganz groß auf. Hier tat sie den Sprung, übrigens auch vom Zirkus, vor die Mikrofone der deutschen Rundfunkanstalten. Dann kam die Schallplatte und schließlich kamen dann auch die Fernsehkameras. Sie hatte in diesem Winter eine eigene Schauserie im italienischen Fernsehen. Die Show hieß Nata per la Musica. 9 Wochen, jeden Sonntag eine Sendung. Das bedeutete 9 Wochen härteste Arbeit von morgens 9 bis mitternachts. Und 9 Wochen für jede Sendung 3 bis 4 Tänze mit dem Ballett von Pedistone. Bitte nennen Sie mir eine Künstlerin, die das bei uns schafft. So schafft wie Katharina Valente.

0: Was hier so kreischt, ist weder ein Balletttänzer noch Katharina. Es ist der Papagei auf dem Floß, dem man die Gefahrenzulage gestrichen hat. Tja, und dann kamen wir also von der Reihe ins Hotel zurück und hatten prominente Gäste als Zuwachs bekommen. Die Brutus, Italiens allmannstes Gesangsensemble. Sie brachten uns auf eine Idee, die im Film und Fernsehen schon tausendmal da war. Wir machten unser Albergo Rivoli zu einem improvisierten Hotel Victoria.
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Hässlichkeit verkauft sich nicht schlecht. Schönheit mitunter sehr zum Nachteil eines Gastronomen. Beim Anblick dieser keimfreien Kulisse würde kaum einer ahnen, dass wir im Rocantino sind, jenem Lokal in der verlängerten Seelenachse des Ponte Garibaldi, wo vor einigen Jahren La Turca mit ihrem Striptease dem Besitzer eine polizeiliche Schließung, einem schlecht renommierten Playboy die Ausweisung aus Italien und Federico Fellini eine der Kernszenen seines Films La Dolce Vita bescherte. Hier passierte es wirklich, was später im Film der Nadja Grey kontaktlich eine Lungenentzündung hätte eintragen können. La Turca war Profi, die Gäste Amateure. Die Sängerin hier ist eine Amateuse, auf die Gäste kommen wir noch zurück.

Die Gäste. Sie gehören zur römischen Gesellschaft. Zur ersten, zur besten, zur erstbesten. Wer nicht dazugehört, wird es nie herausbekommen. Bevor wir zu drehen begannen, sagte man uns, es wäre die erste. Solange die Scheinwerfer brannten, war es, wie Sie sehen, die beste. Aber als unsere Lampen verloschen, da war nur noch die Band da. Eine der erstbesten.

Ersparen Sie mir die spanische Treppe, die jetzt fällig wäre als formalistischer Übergang. Und kommen wir gleich zur neuesten Attraktion des römischen Nachtlebens draußen an der Via Aurelia Antica, zum Patio Andalus.

Und das ist der spanische Treppenwitz. Hier, beim Rhythmus der Kastagnetten, fanden wir die römischen Römer. Die wirkliche High Society, von der unsere Gesellschaftsreporter träumen, wenn sie Veneto sagen und das Adressbuch abschreiben.

für diejenigen, denen meine Einleitung nicht genügend rombezogen war. Gallia war omnis divisa in partis res. Und wenn Caesar sich nur etwas mehr um Aquitanien gekümmert hätte, bei so viel Temperament, wäre Latein niemals eine tote Sprache geworden.

Don Alfonso hat seine spanische Exklave gerade erst eröffnet. Seine Preise lassen selbst abgebrühte Lire-Millionäre erschrecken. Er möchte sich so vor dem Tourismus schützen. Aber ich glaube, er unterschätzt uns. Oder doch nicht? In Florida finden Reisende aller Gesellschaftskategorien seit 30 Jahren beharrlich alles, was sie zu Hause nicht zu kennen behaupten. Es liegt so herrlich zentral. Die Rome-by-Night-Busse halten automatisch, selbst wenn der Chauffeur mal vergessen sollte zu bremsen. Man soll so etwas, habe ich mir sagen lassen, im Fernsehen eigentlich nicht zeigen. Aber ich darf doch wohl annehmen, dass um diese Zeit alle Minderjährigen im Bett liegen und Sie, die zuschauenden Erwachsenen, Ähnliches schon mal irgendwo und irgendwie gesehen haben. Und so bitte ich Sie um Verständnis, dass ich diesen tänzerischen Kontrapunkt an dieser Stelle einfach für notwendig und unvermeidbar halte.

Und damit hätten wir sie dann zum Schluss doch noch gefunden. Die Touristen. Aber ich bitte Sie, wo? Und letzten Endes auch welche? Also ich finde, so sollten wir nicht enden. Das wäre ein zu billiger Ausklang wegen einer billigen Pointe. Rom ohne Touristen. Man amüsiert sich ohne Touristen, haben wir gesagt. Man sollte besser sagen, man amüsiert sich besser ohne sie. Nur wir, die wir diese kleine Unterhaltungsreportage für Sie gedreht haben, waren wir eigentlich keine. Ich meine, die Tatsache, dass wir auf die üblichen Touristenattribute, das Kolosseum, das Kapitol, die Via Veneto und die Thermen des Caracalla verzichtet haben, das beweist doch eigentlich noch

Romantik, die typisch für Rom ist und der sich niemand entziehen kann, auch nicht der Tourist und auch nicht diejenigen, die vom Tourismus leben. Und mit diesem kleinen Hauch von Romantik möchte ich gerne schließen. Und wenn Sie den Hauch im Bilde sehen, bedenken Sie bitte, das haben wir gedreht bei 3 Grad unter Null. Enden wir also römisch und lassen wir alles Ironische. Gute Nacht und schönen Dank fürs Zusehen.

Hauptereignis in diesem Jahr war Puccinis blutrünstig-exotisches Melodram von der Prinzessin Turandot und ihren männermordenden Rätselspielen. Und das Schöne ist, gespielt wird eben nicht in erster Linie für die Touristen.

eine Kirche zu bauen. Inzwischen kann man so etwas natürlich auch chemisch inszenieren. Und so findet es denn statt, jedes Jahr. Als der Schnee wirklich und echt war, zu Beginn dieses Jahres, da fanden die Römer das allerdings weit weniger wunderbar. Da war die Stadt ganz schön lahmgelegt. Am schönsten war übrigens der Tag, als übers Radio alle aufgefordert wurden, die Privatautos ja zu Hause zu lassen und die städtischen Omnibusse zu benutzen, auf dass das totale Chaos vermieden werde. Dumm nur, dass auch die Busfahrer dem Aufruf folgten und zu Hause blieben. Stadtviertelweise platzten damals die Wasserleitungen und die Stromversorgung wurde Glückssache. Kurz, es herrschte Katastrophenstimmung in Rom. Und nicht zuletzt deswegen ist die kommunistische Stadtverwaltung im Rathaus auf dem Kapitol kurz darauf abgewählt worden. Bleiben wir noch einen Augenblick auf dem Kapitol. Ein geschichtsmächtiges Zentrum Roms. Und das nicht nur in grauer historischer Vorzeit. In diesem Prunksaal hier auf dem Kapitol, wo im Augenblick Teile der antiken Sammlung ausgestellt werden und wo blutrünstige Schlachtengemälde die Wände zieren, hier wurden 1957 die Gründungsverträge der Europäischen Gemeinschaft unterzeichnet. Nun mag man vom weiteren Weg der EG bisher halten, was man will. Die römischen Verträge sind nach wie vor das Symbol für diese Gemeinschaft. Und irgendwie hat es ja auch immer mit Rom zu tun gehabt, wenn das abendländische, christliche Europa sich als Einheit verstanden hat oder zumindest dazu gezwungen worden ist, sei es von einem Imperator, einem Papst oder einem staufischen Kaiser. Stellt sich also die Frage, ob die Römer deswegen besonders gute Europäer sind? Sie sind es in der Tat, wenn auch nicht unbedingt, aus Überzeugung. Maßgeblich sind zwei Gründe. Erstens, es gibt ja nicht viele europäische Völkerschaften, die nicht irgendwann einmal hier erobernd, besiegend und sich fröhlich vermischend vorbeigekommen sind. Und der zweite Grund, aber darüber reden wir vielleicht besser in einem der Säle nebenan. Die Herren mit den salamiartigen Bauchbinden sind städtische Standesbeamte. Hier auf dem Kapitol wird nämlich geheiratet. Und das führt uns eben direkt zum zweiten Grund, warum die Römer und die Italiener überhaupt auch gegen Europa nichts einzuwenden haben. Es ist ihnen schlicht und einfach gleichgültig. Die Familie, der Clan, die kleine Einheit, das bedeutet alles. Wen interessiert schon der anonyme Staat, irgendeine übergeordnete Autorität? Da mag die ruhig amtieren, wo und in wessen Namen sie will. Dass die Tugenden in Italien privat seien und die Laster öffentlich, besagt ein viel zitierter Spruch. Da ist viel Wahres dran. Und erstaunlicherweise gilt das im Fall der Römer auch für die einzelne Person. Leute, die im Kreise der Großfamilie und nicht nur bei solchen Fest- und Fressgelegenheiten die liebenswürdigsten Zeitgenossen sind, verwandeln sich mühelos in unsympathische Ekel, die sich an jedem Schalter vordrängen, den Nachbarn ihren Müll vor die Haustür schmeißen und am Autobahnparkplatz Rom-Nord Hund und Katze aussetzen, wenn sie in die Ferien fahren. Menefregismo heißt die römische Überlebensphilosophie und das bedeutet so viel wie, was scheren mich die anderen? Sofern sie, wie gesagt, nicht zum Clan gehören. Das mit der Tugend im Hause und dem Laster draußen führt natürlich auch zu einer weit verbreiteten spießbürgerlichen Doppelmoral. Der römische Mann, sobald er die Wohnungstür hinter sich zugemacht hat, erliegt offenbar einer Art krankhaften Anmachzwang. Und die römische Frau
sofern sie sich alleine auf die Straße begeben.

Der berühmte, in die Leere gehende Leidensblick der Römerinnen ist der reine Selbstschutz. Der erotische Größenwahn der Römer

Wenn das damals im August gewesen wäre, sagt Anita Ekberg heute, dann hätte es ja vielleicht Spaß gemacht. Aber es war Januar, als wir Dolce Vita gedreht haben und Nacht und eiskalt. Eine Woche lang musste sie jede Nacht in den eisigen Brunnen. Fellini kannte kein Erbarmen. Die Frau, die einer Epoche als

längst knallhart verkaufen, womit sie noch locken durfte, mit ihren gerafften Röcken damals im kalten Trevi-Brunnen. Wenigstens gab es einen Masseur, sagt sie, der das Blut in den Beinen wieder in Bewegung gebracht hat, und Cognac. Der arme Marcello Mastroianni hatte so viel Angst vor dem kalten Wasser, dass er unter seiner Hose so hoch hinaufgehende Gummistiefel anhatte, wie sie die Fischer tragen. Und flaschenweise hat er Wodka getrunken, bis er so betrunken war, dass er bei seinem Auftritt voll ins Wasser plumpste. Ich musste dann warten, bis sie ihm wieder einen trockenen Anzug verpasst hatten. Nächster Versuch, bums, fällt er wieder rein. Jetzt lachen wir drüber. Damals fand ich es überhaupt nicht komisch. It wasn't funny then, but it's rather amusing when you think about it now.

25 Jahre nach dem Film mit Anita Ekberg an der Fontana di Trevi vorzufahren, ist immer noch ein besonderes Erlebnis. Ich muss gestehen, dass mir der Trevi-Brunnen an sich nicht übermäßig gefällt. Es gibt so viel herrlichere hier. Aber das Schwarz-Weiß-Bild von der schwedischen Schönheit im römischen Brunnen ist längst ein Kultfoto geworden. Zu Recht. Und Anita ist ein absoluter Star. Ein Tourist in Turnhosen hat mich angestoßen und gefragt, hey, wer ist das, ein Filmstar? Frau Ekberg hat's gehört und ihn beiseite genommen. Junger Mann, sagte sie, ich habe diesen Brunnen berühmt gemacht. Einmal

Tag gar nicht präsentieren. Sie werden sich vorstellen können, wie Japaner in größeren Gruppen aussehen. Abends werden den Touristen hier die Brieftaschen abgenommen und die Carabinieri kontrollieren hin und wieder die Nachtclubs, in denen für viel Geld wenig geboten wird.

Polizei. Da reibt sich viel im bürokratischen Getriebe. Was nachts bei solchen Routinekontrollen so aufgegriffen wird, sind natürlich kleine Fische. Mal Papiere, die nicht in Ordnung sind. Mal ein paar Kassettenrekorder zu viel im Kofferraum. Wenn's hochkommt, mal ein gestohlenes Fahrzeug. Man muss ein Stück aus der Innenstadt hinausfahren, um dem

errichtet. Aber davon später noch mehr. Hier und nur hier ist Rom heute noch eine mittelalterliche Kleinstadt. Ein Paradies für die frühen Nachmittage. Da setzt du dich dann an einen Tisch, den die Trattorien auf die Straße stellen, isst deine Spaghetti alla Vongole, trinkst den Weißen aus den Albanerbergen und saugst mit Nase, Mund und Ohren diese Stadt auf. Rom, ungeschminkt, grell, echt. Und hier auf dem Campo de Fiori lernst du übrigens auch den römischen Dialekt. Das unvergleichliche, nuancenreiche Oh, etwa zum Beispiel, das alles bedeuten kann von Hallo, wie geht's dir, bis Scher dich zur Hölle, du Schuft. Fremde verschlägt es nur selten hierher. Und wenn man sich streitet, dann richtig. Und über all dem schwebt der davongelaufene Dominikanermönch Giordano Bruno, den sie im Jahre 1600 an eben dieser Stelle verbrannt haben. Weil seine Gedanken seiner Zeit um ein paar Jahrhunderte vorausgeeilt waren und weil er den Mund nicht halten wollte. Bruno war Astronom, Philosoph, Mathematiker, das größte Genie seines Zeitalters. Für die katholische Kirche bedeutete das damals allerdings der größte Ketzer. Also brennen musste Bruno zum höheren Ruhme der allein selig machenden Wahrheit. Von der Gepflogenheit, Andersdenkende anzünden zu lassen, sind die Päpste inzwischen, ja Gottlob, wieder etwas abgerückt. Gottes derzeitiger Stellvertreter Johannes

keine Schnapsflaschen. Diese Spezialität bleibt dem Vorgänger Johannes dem 23. vorbehalten. Von den likörgefüllten Herren gibt es übrigens eine ganze Serie. Regalweise stehen sie in Bars und Schnapsläden herum. Ein alkoholisch-historisches Panoptikum der Zeitgeschichte. Von Mao und Mussolini bis Stalin, Hitler und John F. Kennedy. Eine römische Spezialität. Und wenn man nachfragt, wer sich wie verkauft? Am besten gehen die Diktatoren. Die haben einen großen Markt. Na, wie schön, dass der Spuk in Wirklichkeit wenigstens vorbei ist. Es lebe die Republik. Und ihr neuer Präsident, Francesco Cossiga, der das höchste Amt im Staate gerade übernommen hat. Das war nun endlich wieder einmal so eine Gelegenheit, bei der die Stadt Rom ihrer Putzsucht nachgeben konnte. Man liebt den Prunk hier, das bombastische Zeremoniell und die glänzend polierten Kürassierhelme. Klammheimlich tut es manchem wohl ein bisschen leid, dass sie damals nach dem Krieg ihren König zum Teufel gejagt und sich für die schmucklose Demokratie entschieden haben. Also inszenieren sie wenigstens die republikanischen Anlässe in königlichem Operettenstil. Und ob es ihm nun persönlich passt oder nicht, ein Hoch seiner Majestät, dem Präsidenten. Der Stadt Rom sind solche Rituale wichtig fürs Selbstbewusstsein. Wenigstens so kann sie ihre Bedeutung illustrieren. Denn Rom ist eine Kapitale, die von ihrer Vergangenheit erdrückt wird und die um ihre Identität in der Gegenwart

Ratten- und Krämerseele zu ersticken droht. Wie seine Aristokratie zur Arroganz verkommt und der Mythos Rom ins Reich der Träume entschwindet. Eines allerdings bleibt von alledem gänzlich unberührt. Dass da nämlich irgendwo in diesem Labyrinth zwischen den bröckelnden Fassaden der Palazzi ein Geheimnis verborgen ist. Etwas, was dir den Abschied so verdammt schwer macht. Von Rom, der schönsten Stadt der Welt.

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